0: aber noch nicht einmal verhört worden. Die Veranstalter der Demonstrationen, ein Bündnis aus 180 Verbänden, fordern ein umfassendes Gesetz anstelle von Einzelmaßnahmen, um sexuelle Gewalt auf allen Ebenen besser zu bekämpfen. Wegen der Reparatur von Hitzeschäden muss auf dem westlichen Berliner Ring und den umliegenden Straßen auch heute wieder mit größeren Verkehrsproblemen gerechnet werden. Die Autobahn ist voraussichtlich noch bis 20 Uhr zwischen Potsdam-Nord und Spandau in Richtung Dreieck Havelland gesperrt. Timo Maschewski.
1: Die Polizei rät dazu, den Bereich weiträumig zu umfahren und entweder bereits an der Anschlussstelle Großkreuz abzufahren oder über den östlichen Ring oder die Berliner Stadtautobahn auszuweichen. Dennoch dürfte es ab den Mittagsstunden wieder voll werden. Gestern hatten Autofahrer teils stundenlang angestanden. Zwischenzeitlich wurde auch die Motorradstaffel der Johanniter alarmiert, um im Stau nach Notfällen Ausschau zu halten. Dass auf den Straßen an diesem Wochenende so viel los ist, dürfte vor allem mit dem Start der Sommerferien in Sachsen, Sachsen-Anhalt und weiteren Bundesländern zu tun haben.
0: Die Fußballweltmeisterschaft geht mit der Runde der letzten 16 Mannschaften weiter. Das erste Achtelfinalspiel gewann Marokko gegen den Mitgastgeber Kanada mit 3:0. Frankreich bezwang Paraguay mit 1:0. Damit treffen Marokko und Frankreich im Viertelfinale aufeinander. Soweit die Nachrichten. 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Das Wetter bis zum frühen Morgen meist stark bewölkt und teils Regen bei 16 bis 14 Grad und einem teils böigen Wind. Tagsüber wechselhaft, gebietsweise Schauer, später von Norden her freundlicher bei 22 bis 24 Grad.
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3: Guten Abend.

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1: Das ist Musik vom Dänen Mikkel Hess, der sich Hess is More nennt, ganz selbstbewusst. Und diese Musik macht, von der man klar sehen kann, sie ist vor MeToo aufgenommen worden. Ob er das heute so machen würde, weiß ich nicht. Yes, Boss kann natürlich satirisch gemeint sein oder als Mahnung, keine Ahnung. Hess is More aus dem Jahr 2006. Und das hier, die Sailing Stones, tolles Hippie-Folk-Album Slow Magic, dieser Track daraus, The Color of the Sun, instrumental.

Jeder weiß, es ist windig draußen. Windy. Sie kennen das von The Association. Stark arrangiert mit Chor und ja, sehr psychedelisch. Das hier aber ist die Künstlerin, die es geschrieben hat, diesen Welthit Windy, Ruthann Friedman. Ruthann Friedman, ganz großartige Künstlerin, die sehr spät, also 1944 geboren wurde und dann auch versucht hat, ihre eigenen Sachen zu machen. Aber erfolgreicher war sie mit Kompositionen für andere. Und spät entdeckt wurden dann ihre Lost Recordings. Die gibt's dann auf einer CD namens Hurried Life, Lost Recordings, Ruthann Friedman, da ist auch Windy drauf. Und das hier ist Angelo D'Augustine. Ein Musiker aus Thousand Oaks in Kalifornien. Sein neues Album heißt Angel in Plain Clothes und dieser Track daraus auf Radio 1, Empty Shell.

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Ja, manchmal wieder Zufall so spielt. Da habe ich gerade einen neuen Roman angefangen von Colleen Walsh. Kayla von Colleen Walsh, großartiger Roman, der auch viel mit Musik zu tun hat. Der Erzähler erzählt zum Beispiel, wo er auflegt in seinem Café. Als erstes legt er diesen Track auf, um die Stimmung so ein bisschen einzunorden. Our Theme Part 1 von Barry White gemeinsam mit seiner Ehefrau Glodine White, die bei Love Unlimited gesungen hat. Barry and Glodine heißt das Album aus dem Jahr 1981. Und ich habe gedacht, ja, warum nicht? Das nehmen wir mal mit in die Radio 1 Late Night Lounge. Irgendwann höre ich auch mal das Gesamtwerk von Barry White durch, den ich übrigens auch mal getroffen habe, 1986 im Parkhotel in Bremen zum Interview. Im Bademantel, standesgemäß, er, natürlich nicht ich. Und das nächste ist noch crazier. Hätten Sie jemals gedacht, dass die Black Veil Brides auftauchen in der Lounge, eine US-amerikanische Metal-Band, die wüst aussieht, aber manchmal auch Dinge zum Nachdenken macht, wie das hier, Invocation to the Muse, die Black Veil Brides aus ihrem neuen Album auf Radio 1.

Die Szene der ambienten Musik wird immer unüberschaubarer, was nicht nur daran liegt, dass viele neue Künstler drauf drängen, manche wahrscheinlich auch mit Hilfe von KI ihre Musik machen, sondern auch diejenigen, die schon da sind, produzieren sehr, sehr viel. Mark Barrett ist einer davon. The Exit Diaries, eins seiner jüngsten Alben, daraus hörten wir gerade Homo Homini Lupus. Und Akira Filmstript, hatten wir ja schon drüber gesprochen, der auch ständig neue Sachen rausbringt. Dieses hier heißt Once We Were Happy Here, Akira Filmstript auf Radio 1.

Musik von Michael Andrews aus dem immer noch tollen Film Me and You and Everyone We Know, When I Call a Name. Naja, hat Michael Andrews 2005 nicht ganz allein gemacht, Miranda July war hier zu hören. Hier nochmal Kira Filmscript, der übrigens seit neuestem in seinen Bandcamp-Seiten angibt als Ort Chesapeake, Virginia. Ich hatte ihn immer in San Francisco verortet, da war er wohl auch eine Zeit lang. Mittlerweile Chesapeake, Virginia, die Chesapeake Bay, die größte Flussmündung der USA. Zwischen Virginia und Maryland. Wahrscheinlich eine faszinierende Landschaft. Und da entsteht diese Musik von Akira Filmscript, a.k.a. Ryan Watts. Und wir hören das hier in der Radio 1 Late Night Lounge. Low Tide, so heißt dieser Track.

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2: Um 3 Uhr mit Gabriela Kühne. In Erfurt geht heute der Bundesparteitag der AfD zu Ende. Auf der Tagesordnung des Parteitages stehen Anträge zu Änderungen der Parteisatzung. Aus Erfurt Peter Eichenberg.
3: Mehrere Anträge haben zum Ziel, die Gruppe Generation Deutschland enger in die Strukturen der Partei einzubinden. Die neue Nachwuchsorganisation der AfD war erst Ende vergangenen Jahres gegründet worden, nachdem sich der frühere Parteinachwuchs Junge Alternative im März 2025 auch auf Druck der Parteispitze aufgelöst hatte. Zum Abschluss wollen heute die Co-Vorsitzenden Weidel und Chrupalla noch einmal zu den Delegierten sprechen. Beide waren gestern im Amt bestätigt worden. Mehrere 10.000 Menschen hatten gestern in Erfurt gegen den AfD-Parteitag protestiert. Größere Zwischenfälle blieben laut Polizei bei den Kundgebungen und Blockaden aus. Thüringens Innenminister Mayer zeigte sich zufrieden. Die Proteste seien bunt und laut gewesen.
2: Verteidigungsminister Pistorius rechnet damit, dass eine dreistellige Zahl an Soldaten dazu verpflichtet werden muss, die Bundeswehrbrigade in Litauen zu unterstützen. Konkret sagte der Minister der Bild am Sonntag, er rede von unter 1.000 Soldaten. Bisher habe die Bundeswehr die Mehrzahl der Dienstposten mühelos mit Freiwilligen besetzen können, so Pistorius. Der Aufbau der Bundeswehrbrigade mit rund 4.800 Soldaten soll nächstes Jahr abgeschlossen sein. Im Iran haben tausende Menschen am Beginn der Trauerfeiern für den ehemaligen obersten Führer Ayatollah Khamenei teilgenommen. 6 Tage lang soll die Leiche Khameneis an verschiedenen Orten im Iran und im benachbarten Irak aufgebahrt werden. Die Trauerfeierlichkeiten gelten auch als Machtdemonstration. Vor mehr als 4 Monaten war der Machthaber bei einem Luftangriff im Irankrieg von den USA getötet worden. Khamenei hatte die Islamische Republik 37 Jahre lang mit brutaler Härte geführt. Frankreich steht im Viertelfinale der Fußball-Weltmeisterschaft. Die Mannschaft setzte sich im Achtelfinale mit 1:0 gegen Paraguay durch. Aus dem ARD-WM-Team Michael Küster.
4: Frankreich hat sich schwer getan mit den Defensivkünstlern aus Paraguay. Am Ende reichte ein verwandelter Foul-Elfmeter von Superstar Kylian Mbappé für den knappen 1:0-Erfolg in Philadelphia. Der Vize-Weltmeister steht damit im Viertelfinale und trifft dort am kommenden Donnerstag auf Marokko. Die Nordafrikaner hatten schon zuvor ihr Viertelfinalticket gebucht nach einem 3:0 über Kanada. Damit ist der erste von 3 WM-Gastgebern ausgeschieden.
2: Das waren die Nachrichten. Das Wetter in Deutschland. Tagsüber im äußersten Südwesten länger Sonne, meist trocken, sonst Wolkenschauer und vereinzelt Gewitter. 19 Grad auf Sylt bis 31 Grad im Breisgau. Die Zeit, es ist 3:03 Uhr.
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5: Guten Morgen.

2009 lief dieser Track rauf und runter bei Radio 1 von einer australischen Band, einem Glam-Pop-Duo namens Empire of the Sun, benannt nach einer J.G. Ballard Novel. We Are The People, hier in der Version von Cover, mal nicht mit C geschrieben, sondern mit K. Der Jazzband aus München mit Roberto Di Gioia. Und noch verrückter wird's bei Art Test, da wissen wir nicht genau, wo die herkommen. Creeping Desert, hier die erste Single.

Wenn mein rudimentäres Französisch mich nicht verlässt, dann heißt dieser Titel übersetzt Die Erde, das ist der Raum, La Terre, c'est l'espace. Musik von Astrobal aus Frankreich, den wir dieses Jahr bereits sehen konnten in der Wellenmaschine in Kreuzberg. Interessanter, faszinierender Auftrittsraum. Danke Ran Huber, dass er dieses Konzert möglich gemacht hat. Von Astrobal. Das neue Album, aus dem ist dieser Track, heißt L'Uomo e la Natura. Und hier nochmal der große Akira Filmscript aus, wie ich jetzt lernen durfte, Chesapeake, Virginia. Aus dem Album Inevitable Tides, Eventual Tides hören wir Birch Grove.

Musik aus dem Film Me and You and Everyone We Know, Michael Andrews, von dem ich auch eine Weile nichts mehr gehört habe. Goldfish hieß dieser Track. Und das hier ist eine Single von Alina Bjezinska und Tulci. Der Titel Journey Home im Cosmic Analog Ensemble Remix. Wir hören aber den einfachen Journey Home von Alina Bjezinska und Tulci auf Frage 1.

Bei der folgenden Erzählung muss ich aufpassen, dass ich den Faden nicht verliere. Zunächst nochmal diese großartige Ambient-Fläche. Hier kommt wieder mal von Akira Filmscript aus Virginia, wo er jetzt lebt. Into Eternity Part 1 heißt das aus seinem Album Into Eternity Plus Plus. So, und jetzt müssen wir über eine Kleinstadt reden im Süden Englands. Nicht mehr über Virginia, USA, sondern über Wimborne, Münster. Wimborne, Münster hat etwa 6.500 Einwohner, ist in der Landschaft Dorset. Und Wimborne, Münster hat viele berühmte Söhne und Töchter. Oder sind die auch Töchter bei? Nee, nur Söhne tatsächlich. Die berühmten Töchter sind alle Nonnen, die heilig gesprochen wurden, des Klosters in Wimborne, Münster. Aber zu den Söhnen der Stadt zählt der Schriftsteller Thomas Hardy, der World Wide Web-Erfinder Tim Berners-Lee, der Sänger und Künstler Al Stewart, Year of the Cat, kommt daher. Und noch einige andere. Aber wir reden jetzt über ein Bandmitglied von King Crimson, das aus Wimborne, Münster stammt. Robert Fripp nämlich, der in diesem Jahr 80 Jahre alt wird. Und ihm zu Ehren gibt's, und jetzt haben wir den Faden wieder gefunden, eine Ambient-Kollektion, ein Ambient-Sammelalbum auf dem Album, auf dem Label von Andrew Heath, das heißt Evergreen Music. Das gibt's im Netz, wenn Sie unbedingt wollen, umsonst. Aber ich würde mal sagen, geben Sie mal ruhig ein bisschen was dazu auf Bandcamp. Das Album heißt Ambient Afternoon. Und dieses Album für diejenigen, die es kaufen, ja, die tun nämlich diesem Ort Wimborne, Münster was Gutes, dem Geburtsort von Robert Fripp, weil alle Einnahmen an diesem Album kommen nämlich künftigen Musikevents in Wimborne, Münster zugute, die das Erbe von Robert Fripp in seiner Heimatstadt feiern. Wow, geschafft. Und auf diesem Album, auf diesem Ambient-Album Ambient Afternoon, auf dieser Compilation, ist auch dieser Track drauf von Chris Siaka. Der Track heißt River Test Song und auch das hören Sie auf Radio 1.

sowas. Da ist er ja schon wieder, Akira Filmscript. Ich glaube, das Kartellamt muss langsam einschreiten, damit andere Künstler auch wieder eine Chance kriegen, zumal seine Ambient-Flächen auch da noch so angenehm lang sind. Auf dem neuen Album Into Eternity Plus Plus. Aus dem, naja, die Tracks klingen ähnlich vom Titel her. Wir haben vorhin schon Off Eternity gehört. Eben Into Eternity. Dieser Titel hier heißt From Eternity. Feiner Unterschied. Das nächste nochmal aus dem Sammelalbum Ambient Afternoon. Laura Misch mit For Rest. Nee, jetzt habe ich die zu Unrecht eingemeint. Sie kommt gar nicht von einem Ambient-Sammelalbum, sondern hat ihr eigenes. Und das heißt Lithic von Laura Misch.

Nochmal Michael Andrews aus dem Film Me and You and Everyone We Know. Und das war sie, die Radio 1 Late Night Lounge, die erste im Juli. Schön, dass Sie dabei waren. Ich bin Stefan Karkowski. Schreiben Sie doch mal an latenightlounge@snafu.de. Hier nochmal Laura Misch, die am 2. Oktober in den Heimathafen Neukölln kommt. Das neue Album heißt Lithic und dieser Track daraus Müßig.

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2: Um 4 Uhr mit Gabriela Kühne. In Erfurt geht heute der Bundesparteitag der AfD zu Ende. Auf der Tagesordnung des Parteitages stehen Anträge zu Änderungen der Parteisatzung. Aus Erfurt Peter Eichenberg.
3: Mehrere Anträge haben zum Ziel, die Gruppe Generation Deutschland enger in die Strukturen der Partei einzubinden. Die neue Nachwuchsorganisation der AfD war erst Ende vergangenen Jahres gegründet worden, nachdem sich der frühere Parteinachwuchs Junge Alternative im März 2025 auch auf Druck der Parteispitze aufgelöst hatte. Zum Abschluss wollen heute die Co-Vorsitzenden Weidel und Chrupalla noch einmal zu den Delegierten sprechen. Beide waren gestern im Amt bestätigt worden. Mehrere 10.000 Menschen hatten gestern in Erfurt gegen den AfD-Parteitag protestiert. Größere Zwischenfälle blieben laut Polizei bei den Kundgebungen und Blockaden aus. Thüringens Innenminister Mayer zeigte sich zufrieden. Die Proteste seien bunt und laut gewesen.
2: Verteidigungsminister Pistorius rechnet damit, dass eine dreistellige Zahl an Soldaten dazu verpflichtet werden muss, die Bundeswehrbrigade in Litauen zu unterstützen. Konkret sagte der Minister der Bild am Sonntag, er rede von unter 1.000 Soldaten. Bisher habe die Bundeswehr die Mehrzahl der Dienstposten mühelos mit Freiwilligen besetzen können, so Pistorius. Der Aufbau der Bundeswehrbrigade mit rund 4.800 Soldaten soll nächstes Jahr abgeschlossen sein. 4 von 10 Beschäftigten in Deutschland glauben einer neuen Erhebung zufolge nicht, dass sie ihren Job bis zum Erreichen des Renteneintrittsalters ausüben können. Besonders im Handwerk, in der Pflege und in anderen körperlich oder psychisch belastenden Berufen zweifelt sogar etwa die Hälfte der Beschäftigten daran. Das berichten die Sonntagszeitungen der Funke Mediengruppe unter Berufung auf eine Auswertung des Deutschen Gewerkschaftsbundes. Für die Analyse wurden knapp 28.000 Beschäftigte im Zeitraum von 2022 bis 2026 befragt. Frankreich steht im Viertelfinale der Fußball-Weltmeisterschaft. Die Mannschaft setzte sich im Achtelfinale mit 1:0 gegen Paraguay durch. Aus dem ARD-WM-Team Michael Küster.
4: Frankreich hat sich schwer getan mit den Defensivkünstlern aus Paraguay. Am Ende reichte ein verwandelter Foul-Elfmeter von Superstar Kylian Mbappé für den knappen 1:0-Erfolg in Philadelphia. Der Vize-Weltmeister steht damit im Viertelfinale und trifft dort am kommenden Donnerstag auf Marokko. Die Nordafrikaner hatten schon zuvor ihr Viertelfinalticket gebucht nach einem 3:0 über Kanada. Damit ist der erste von 3 WM-Gastgebern ausgeschieden.
2: Das waren die Nachrichten. Das Wetter in Deutschland. Tagsüber im äußersten Südwesten länger Sonne, meist trocken, sonst Wolkenschauer und vereinzelte Gewitter. 19 Grad auf Sylt bis 31 Grad im Breisgau. Die Zeit, es ist 4.03 Uhr.
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5: MC Lücke. Schönen guten Abend.

Rock and Roll, Ladies and Gentlemen. Hier ein absoluter Glamrock-Klassiker in der Adaption der belgischen Band The Executive Slacks. Rock and Roll und damit herzlich willkommen noch einmal zur Vorschau auf die 10. Sommersonntage von Radio 1. In der heutigen Ausgabe von Sounds and Stories werde ich Ihnen alle Rubriken vorstellen. Sie können sie natürlich gerne auch parallel auf radio1.de checken. Ja, und dann werde ich Sie natürlich mit musikalischen Beispielen füttern. Diese Rubriken allerdings nur mit Songs, die sich eben nicht platziert haben. Das ist ja klar. Also, los geht's. Schon Sonntag in einer Woche mit der Kategorie Deutsch, Rap und Hip-Hop. Nicht unbedingt unsere Domäne, aber doch immer mehr. Klar, Sie kennen die Jury von Radio 1, sind schon ein bisschen ältere Semester, aber sie verändert sich ja seit 3 Jahren, ist wesentlich jünger und weiblicher geworden und größer. 184 Frauen und Männer haben ihre Zeit, ihr Wissen, ihre Liebe für und zur Musik wieder Radio 1 geschenkt für die Sommersonntage, denn Sie wissen ja, aus den jeweiligen Top-10-Listen der Kolleginnen und Kollegen errechnen wir die jeweilige Top 100. Und die erste in diesem Jahr am 12. Juli Deutsch Rap und Deutsch Hip-Hop. Dann folgt das Thema Die Zeit. Am 3. Sommersonntag, ja, da lassen wir es dann schon richtig krachen mit Schlager. Wir gehen also dahin, wo es weh tut. Wir wollen uns fordern, im 10. Jahr der Sommersonntage nochmal ein paar Kategorien, ein paar Rubriken wälzen, die man nicht mit Radio 1 assoziiert und die möglicherweise auch neben viel Wohlgefallen auch den einen oder anderen musikalischen Schmerz bereiten können, wie eben Schlager am 3. Sommersonntag in diesem Jahr, gefolgt von einer ähnlichen Rubrik Singende Schauspieler und schauspielerende Sängerinnen oder so. Man könnte auch Schauspiel sagen, aber es geht eben genau darum, welche Künstler mit welchen Songs Eindruck gemacht haben, in Erinnerung geblieben sind. Künstlerinnen und Künstler, die eben, wie gesagt, sowohl auf der Bühne hinterm Mikrofon als auch vor der Kamera bei Film und Fernsehen funktionieren. Dann 5. Sommersonntag. Glamrock. Ich habe lange für diese Rubrik gekämpft innerhalb der Musikredaktion. War jetzt nicht der erste Durchgang, aber endlich hat es geklappt. Ich weiß, es ist nur ein kleines Genre, aber es hat mich natürlich extrem beeinflusst. Anfang der 70er bis Mitte der 70er Jahre hat der Glamrock wirklich regiert. In den Kinderzimmern, in den Schulzimmern, auf dem Schulhof, Bay City Rollers gegen The Sweet, sage ich nur. Aber wenn Sie denken, ja, da gibt's natürlich auf der einen Seite Künstler wie Slade, wie Mutt, wie Susie Quadro, wie T-Rex, die wirklich eindeutig mit Glamrock assoziiert werden. Dann gibt's aber auch Bands wie Roxy Music oder Ausnahmekünstler wie David Bowie, die den Glamrock definiert haben. Also, ich finde, eine spannende Kategorie, zumal heutzutage noch viel nach Glamrock klingt. Gerade in diesem Jahr. Ich werde das nochmal ausführlich behandeln, wenn wir die Sendung vor der 5. Rubrik Glamrock hier in Sounds and Stories begehen werden. 6. Kategorie, ein wunderschönes Feld, das wir da beackern, das der Melancholie. Ja, die wirft natürlich die schönsten, aber auch traurigsten Songs der Musikgeschichte ab. Und zum Abschluss wollen wir es dann nochmal richtig wissen. Lassen wir es nochmal richtig krachen mit dem besten Song aller Zeiten und überhaupt. Das ist eine sehr, sehr überraschende Top 100 geworden. Überraschend für mich auch, dass es Tic-Tac-Toe nicht geschafft haben, unter die 100 besten Rap- und Hip-Hop-Songs deutschsprachiger Auslegung zu kommen. Denn, ich verrate das schon mal an dieser Stelle, Sounds and Stories Hörerinnen wissen mehr, sie wissen das. Das ist schon eine Hip-Hop-Chart, die sehr 90er-lastig ist. Da sind ganz viele alte Heldinnen und vor allem Helden dabei. Und natürlich findet der deutschsprachige Rap und Hip-Hop auch bei uns statt, was die Nuller- und Zehnerjahre betrifft. Also ist jetzt keine alte Hip-Hop-Chart, aber würde ich sagen, ist schon alte Schule. Ja, und Sie sind nicht dabei. Tic-Tac-Toe, schade, weil der Song heißt Ich finde dich scheiße, aber ich finde den Song immer noch gut.

Po. Shirin David, Bauch, Beine, Po hat es überraschenderweise nicht geschafft in die Top 100 deutschsprachiger Rap und Hip-Hop. Sonst würde ich sie nicht spielen. Wie gesagt, hier in den nächsten 2 Stunden nur Titel, die es nicht geschafft haben in die jeweiligen Top 100 Charts. Und Bauch, Beine, Po von Shirin David, großer Hit. Man muss natürlich sagen, dass die Ladies die Gangster-Rapper vertrieben haben. Ich rede auch von Icky Mel, von Bad Moms J oder auch von Sixten, die eigentlich damit angefangen haben, kein Blatt vor den Mund zu nehmen, auch als Frauen völlig zu überziehen. Auf ihrer ersten EP Asozialisierungsprogramm von 2016 gibt es den maßgeblichen Track Fotzen im Club, der es nicht geschafft hat. Ich habe den damals 2016 gespielt, weil ich habe sofort gedacht, das ist eine neue Qualität. Ja, Frauen, die jetzt auch auf dicke Eier machen oder sexistisch sind, anzüglich sind, das braucht es doch, nach den ganzen Gangster-Rappern, die wir in den Jahren zuvor erleben mussten.

die Berliner Rapperin Suki und ihr vorläufiger Abschiedsbrief, in dem Fall an ihre männlichen Kollegen, Vorbilder teilweise auch und natürlich auch gegen Gangster-Rap im Allgemeinen der Frauen, wie sie hier gerappt hat, zumeist auf drei Löcher reduziert. Das war ein starker Track von Suki, der es leider nicht geschafft hat, am Sonntag in einer Woche zum Start der 10-jährigen Jubiläumsausgabe von Sounds and Stories nochmal zu laufen in der Rubrik Deutscher Rap und Hip-Hop. Und diese Nummer abschließend jetzt, was die musikalische Vorschau auf den ersten Sommersonntag betrifft, leider auch nicht. Die Rede ist von Mastino, das war eine Hip-Hop-Gruppe aus Hamburg, die gab es ja nur 3-4 Jahre zwischen 92 und 95, sind glaube ich total vergessen mittlerweile, anders als beispielsweise Advanced Chemistry, also den ganz, ganz frühen Hip-Hop, Fishmob und Beginner und im Freundeskreis und wer da alles dabei war, das können wir hören am Sonntag von 9 bis 19 Uhr, aber die Nummer hier leider nicht und ich finde die aber inhaltlich eine der stärksten Deutschrap-Hip-Hop-Nummern, die ich überhaupt je gehört habe. Mastino und Angst erregiert. Hey.

Wie lange noch? Großartiger Beitrag zum Thema Die Zeit. Denn die wird Thema sein am zweiten Sommersonntag in diesem Jahr auf Radio 1. Der KFC, das war die Vorgängerband von den Toten Hosen, zumindest was deren Sänger Trini Trimpop betraf. Der wurde später Schlagzeuger bei den Hosen, war aber neben Campino auch das wichtigste Sprachrohr in den jungen Jahren. Und wie lange noch ist ein vergessener Deutsch-Punk-Klassiker dieser Band aus Düsseldorf, die es von 1978 bis 82 gab. Also wirklich ganz junger Punkrock. Wir gucken auf die andere Seite, die damals existente andere Seite Deutschlands, nämlich in die DDR. Da gab es eine Formation namens Perl und einen Song namens Zeit, die nie vergeht, aus dem Jahr 1985. Und wir haben diesen Titel ja als Untertitel genommen für die Rubrik Die Zeit. Perl-Sänger Michael Barakowski ist leider bereits 2018 verstorben. Ich kann nicht viel sagen zu der Formation Perl. Ich habe mir aber sagen lassen von den Jungs, die in diesem Jahr, als das Lied erschien, 1985 und zur Fahne mussten, war es die absolute Hymne. Perl und Zeit, die nie vergeht.

Yesterday Once More, das sind The Carpenters und die laufen leider nicht am Sonntag, den 19. Juli, innerhalb der zweiten Top 100 Rubrik Die Zeit, wiewohl Yesterday, gestern. Je älter man wird, desto öfter und länger vor allem fällt der Blick zurück. Man sollte also denken, dass Songs mit Yesterday im Titel es auf jeden Fall schaffen. Der berühmteste, nun gut, darüber braucht man glaube ich nicht reden, wenn es um die Zeit geht, stammen natürlich von den Beatles, also was das Gestern, das besungene Gestern, das Yesterday betrifft. Und ich sag da jetzt nichts zu, aber In My Life, das wäre mein Favorit gewesen beim Thema Zeit von den Beatles und der hat es nicht geschafft. Hören wir nur hier in Sounds and Stories die Vorbereitung auf die 10. Sommersonntage von Radio 1, startende Sonntag in einer Woche mit dem Thema Deutschrap und Deutsch-Hip-Hop und am zweiten Sonntag die Zeit.

Was für ein Song. Sitze hier schon wieder im klimatisierten Studio mit Ganzkörperpelle. Se Telefonando von der großen italienischen Sängerin Mina. Die ist leider

Sandra, viel zu früh verstorben, ist vor allem bekannt mit ihrem Hit Mein Freund der Baum. Aber auch dieses Lied Zigeunerjunge hat mich schon in frühester Kindheit angesprochen. Heute müsste man eine Diskussion darüber führen, ob man ein Lied, das Zigeunerjunge betitelt ist, überhaupt noch spielen kann. Da sieht man mal wieder, wie oft auch dieser Tage, finde ich, das Kind mit dem Bade ausgeschüttet wird. Denn dieser Song wendet sich explizit gegen den Rassismus, der damals in den 60er Jahren in Deutschland dem fahrenden Volk gegenüber, wie es bei uns auch oft hieß, ganz, ganz sicher sehr gegenwärtig war. Und dagegen wendet sich Alexandra. Hier geht es um ein Kind, dem der Kontakt quasi verboten wird und die doch so gerne mit dem Zigeunerjungen und seinen Familienangehörigen zusammen gewesen wäre.

0: 17 Jahre blondes Haar. Ein großer Hit für Udo Jürgens im Jahr 1965. Wurde nicht gewählt von der Radio 1 Sommerjury für die Rubrik Schlager, die am 26. Juli auf Radio 1 zelebriert wird. Und das, denke ich, aus gutem Grund. Denn heute müsste man doch diesen Text sehr kritisch sehen. Udo Jürgens war 1965 30 Jahre alt. Das Lied ist aus der Ich-Perspektive geschrieben. Und es ist auch keine Erinnerung an frühere, jüngere Tage, sondern es geht wirklich um einen älteren Mann, der sich sehr für ein 17-jähriges, blondhaariges Mädchen interessiert. Ich habe mal im Netz nachgeguckt, der wird überhaupt nicht kritisiert. Großartig der Song, nur von der Band Blond. Die nahm nämlich im letzten Jahr ein Lied auf mit Titel 16 Jahre blondes Haar. Und das ist natürlich dann eine kritische Auseinandersetzung mit Männern, die Beziehungen mit deutlich jüngeren, minderjährigen Mädchen eingehen. Aber ansonsten steht der Song 17 Jahre blondes Haar von Udo Jürgens keineswegs im Feuer der Kritik. Udo Jürgens, by the way, natürlich auch jemand, der sich mit anderen Liedern, griechischer Wein zum Beispiel, um mehr miteinander mit Gastarbeitern, wie man damals sagte, bemühte in den 60er Jahren in Westdeutschland und auch den Rassismus, den es damals in den 60er Jahren noch viel mehr gab als heutzutage, aufs Korn nimmt. Gut, und dann gibt's da noch Dicke von Marius Müller-Westernhagen. Er hat das Lied immer verteidigt nach dem Motto, Dicke selbst finden den Song gut und es ist eigentlich eine Kritik an den Leuten, die sich über Dicke lustig machen. Dennoch, ich glaube, seit 2015 spielt der Dicke nicht mehr live.
1: Ich bin froh.

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2: Um 5 Uhr mit Gabriela Kühne. In Erfurt geht heute der Bundesparteitag der AfD zu Ende. Auf der Tagesordnung des Parteitages stehen Anträge zu Änderungen der Parteisatzung. Aus Erfurt Peter Eichenberg.
3: Mehrere Anträge haben zum Ziel, die Gruppe Generation Deutschland enger in die Strukturen der Partei einzubinden. Die neue Nachwuchsorganisation der AfD war erst Ende vergangenen Jahres gegründet worden, nachdem sich der frühere Parteinachwuchs Junge Alternative im März 2025 auch auf Druck der Parteispitze aufgelöst hatte. Zum Abschluss wollen heute die Co-Vorsitzenden Weidel und Chrupalla noch einmal zu den Delegierten sprechen. Beide waren gestern im Amt bestätigt worden. Mehrere 10.000 Menschen hatten gestern in Erfurt gegen den AfD-Parteitag protestiert. Größere Zwischenfälle blieben laut Polizei bei den Kundgebungen und Blockaden aus. Thüringens Innenminister Mayer zeigte sich zufrieden. Die Proteste seien bunt und laut gewesen.
2: Im Iran haben tausende Menschen am Beginn der Trauerfeiern für den ehemaligen obersten Führer Ayatollah Khamenei teilgenommen. 6 Tage lang soll die Leiche Khameneis an verschiedenen Orten im Iran und im benachbarten Irak aufgebahrt werden. Die Trauerfeierlichkeiten gelten auch als Machtdemonstration. Vor mehr als 4 Monaten war der Machthaber bei einem Luftangriff im Irankrieg von den USA getötet worden. Khamenei hatte die Islamische Republik 37 Jahre lang mit brutaler Härte geführt. Zehntausende Menschen sind in mehreren französischen Städten gegen sexualisierte Gewalt auf die Straße gegangen. Allein in Paris demonstrierten nach Angaben der Organisatoren 100.000 Menschen. Auslöser der Proteste war der Tod einer 11-Jährigen, die mutmaßlich von einem mehrfachen Sexualstraftäter vergewaltigt und getötet worden war. Gegen den Mann lag seit letztem Jahr wegen einer anderen Vergewaltigung eine Anzeige vor. Er war aber noch nicht einmal verhört worden. Außerdem hatte es weitere Hinweise auf sexuelle Übergriffe gegeben, die folgenlos blieben. Frankreich steht im Viertelfinale der Fußball-Weltmeisterschaft. Die Mannschaft setzte sich im Achtelfinale mit 1:0 gegen Paraguay durch. Aus dem ARD-WM-Team Michael Küster.
4: Frankreich hat sich schwer getan mit den Defensivkünstlern aus Paraguay. Am Ende reichte ein verwandelter Foul-Elfmeter von Superstar Kylian Mbappé für den knappen 1:0-Erfolg in Philadelphia. Der Vize-Weltmeister steht damit im Viertelfinale und trifft dort am kommenden Donnerstag auf Marokko. Die Nordafrikaner hatten schon zuvor ihr Viertelfinalticket gebucht nach einem 3:0 über Kanada. Damit ist der erste von 3 WM-Gastgebern ausgeschieden.
2: Das waren die Nachrichten. Das Wetter in Deutschland. Tagsüber im äußersten Südwesten länger Sonne, meist trocken, sonst Wolkenschauer und vereinzelte Gewitter. 19 bis 31 Grad. Es ist 5.03 Uhr.
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5: Hallo, herzlich willkommen zurück zum zweiten Teil der Vorschau auf die 10. Sommersonntage von Radio 1, die am Sonntag in einer Woche starten werden mit dem Thema Deutschrap bzw. Deutschhiphop. Und ich stelle Ihnen alle 7 Rubriken hier in Sounds and Stories noch einmal vor. Natürlich können Sie parallel selbige auf radio1.de auch einsehen. Diese Nummer wurde kein erneuter Hit. Sweet Caroline hier in der Adaption von Hugh Jackman und Kate Hudson. Und dabei singt doch jeder Fan das Fußballlied seit Jahren laut Hals raus.

0: Bonanza!
1: Long Green und Bonanza. Und damit ist ja auch klar, wir sind schon längst in der vierten Rubrik der diesjährigen Sommersonntage auf Radio 1. Und wir sind auch schon im August. Am 2. August gibt es die Top 100 der singenden Schauspieler und schauspielerenden Sängerinnen. Also man könnte auch das Ganze unter Schauspiel zusammenfassen, aber es ist klar, was gemeint ist. Und es gibt natürlich Schnittmengen zum Schlager. Dicke von Marius Müller-Westernhagen, vor den Nachrichten gehört, gehört nämlich eigentlich auch in die Schauspielkategorie. Er war ja damals Theo gegen den Rest der Welt und so war dieser schlachsige Ruhrpott-LKW-Fahrer. Hat Spaß gemacht, damals seine Filme zu gucken, auch wenn er sich von denen dann, glaube ich, auch distanziert hat zwischenzeitlich. Jetzt kommt ein Mann, ein großartiger Schauspieler und auch Sänger, hat eine wunderbare Stimme, Robert Mitchum. Der hat mal einen Song gemacht, From a Logical Point of View, und da geht es darum, dass logisch betrachtet ein Mann sich überlegen soll, wen er heiratet, also am besten Fall, in diesem Fall eine Frau, die hässlicher ist als er, weil, so die These in diesem Song, der Mann dann seine Ruhe hat. Wahrscheinlich auch ein Text, den man sich heute noch mal ein bisschen näher angucken könnte. From a logical point of view, Robert Mitchum. 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

Tim Curry, besser bekannt als Dr. Frankenfurter aus der Rocky Horror Picture Show aus dem Jahr 1975. Und Tim Curry war auch ein Musiker und nicht nur nebenbei, was man immer sagt, ja, entweder ist man Schauspieler oder man ist Sänger, Schauspielerin oder Sängerin, stimmt nicht. Für manche gilt es einfach nicht. Die sind auf beiden Gebieten sehr gut und erfolgreich. Tim Curry würde ich mal dazu zählen. Er hat vor allem Ende der 70er, Anfang der 80er 3 Langspielplatten rausgebracht, dann nochmal eine hinterher 2010. Und dies hier ist sicherlich einer seiner besten Songs, der sich leider nicht platzieren konnte. I Do The Rock werden wir nicht wieder hören am 2. August, wenn es bei der 4. Rubrik in diesem Jahr um das Thema schauspielernde Sängerinnen und singende Schauspieler geht. Ja, aber gerockt wird eine Woche später dann umso mehr. Am 9.8. steht Glamrock auf dem Programm. Und wie konnte diese Nummer nicht dabei sein? Ich muss mir selbst die Schuld geben. Ich habe auch My Cuckoo von Alvin Stardust nicht gewählt und habe mich dabei auf die Kolleginnen und Kollegen aus der Jury verlassen. Hat nicht geklappt.

absolut unfassbar für mich. Was für eine Perle. Und ich hatte keine Ahnung. Die Band nennt sich Denim und dieser gerade 8-minütige Song wird betitelt mit The Osmonds. Ja, Crazy Horses von The Osmonds war meine erste selbst gekaufte 7-Inch in den 70er Jahren. Und genauso wie Lawrence, der Sänger der Band Denim, war ich in den 70er Jahren ein Kind. Ich hatte keine Ahnung von der Existenz dieses Songs, der 1992 von Lawrence geschrieben und aufgenommen wurde, mit seiner neuen Band Denim. Zuvor war Frontmann der etwas bekannteren Britpop-Band Feld. Und er hat dieses Gefühl so dermaßen hingekriegt. Ich war fasziniert. Ich hatte keine Ahnung von diesem Lied, das jetzt zu meinen absoluten Schätzen gehört. Das kann man nämlich auch den Sommersonntagen von Radio 1 entnehmen. Ein immenser Zugewinn an Wissen und auch an einzelnen Songs, die man dann nie mehr vergessen wird oder die man für immer bei sich haben will. Und das ist für mich in jedem Fall hier The Osmonds von Denim. Und ja, wie hat er das Feeling hingekriegt? Er hat einfach mit Musikern aus der Zeit gearbeitet, zumeist mit Musikern der legendären The Glitter Band. Und dann kriegt man das Feeling natürlich rein. The Osmonds heißt die Nummer und stammt vom Album Back in Denim von der Band Denim. Was für ein Schatz. Und in diesem Lied wird ja sogar gesampelt Rock On von David Essex. Und das ist auch so ein Schatz, den kenne ich allerdings seit meiner Glamrock-Jugend. Der ist leider auch nicht gewählt worden, wird also nicht wiederzuhören sein am 2. August. Entschuldigung, wird auch nicht wiederzuhören sein am 9. August, wenn Glamrock auf dem Programm steht. Die 100 besten Glamrock-Songs der Musikgeschichte und Songs, die sich danach anhören. Das wäre zum Beispiel in diesem Jahr Anna Calvi featuring Iggy Pop mit God's Lonely Man. Sie erinnern sich vielleicht, ich habe den Song schon oft gespielt, der hat den absolut typischen Glamrock-Stampfrhythmus. Der kommt aber jetzt nicht, sondern dieses ebenso zerbrechliche wie starke Lied Rock On von David Essex. Sicherlich auch ein Ausnahmesong des Glamrock. Den haben leider auch nicht mehr so viele auf dem Schirm. Mr. David Essex, Rock On!

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Diana Ross, und das ist das Titelstück des Films Mahagoni, in dem sie auch die Titelrolle spielt, aus dem Jahr 1975. Ist vielleicht ein bisschen kitschig, keine Ahnung, aber ich habe es als Kind gehört und dieser Song hat mich absolut fasziniert. Er stellt die richtigen Fragen und ich habe es leider nicht geschafft, ihn in die Top 100 zum Thema Melancholie zu bekommen. Das ist dann schon der vorletzte Sonntag in diesem Jahr und wird am 16. August abgefeiert. Also ein sehr, sehr melancholischer Tag. Das sind ja ganz wunderbare Songs, die dabei rumkommen werden. Da können wir uns jetzt schon sicher sein. Wird wahrscheinlich viel geweint an diesem Tag. Es gibt bestimmt viele Erinnerungen. Naja, es geht halt um Melancholie und das hundertfach. Da bleibt kein Auge trocken, würde ich mal denken. Und ich habe auch meine Favorites, die ich nicht reingekriegt habe, Diana Ross zum Beispiel oder auch Dusty Springfield mit einem wunderschönen Lied The Windmills of Your Mind. Glücklicherweise gibt es diesen Song ja in mehreren Versionen von diversen Künstlerinnen. 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

Tja, hätten Sie gedacht, dass Space Oddity von David Bowie es nicht unter die 100 besten Lieder der Musikgeschichte schafft? Ich hätte damit nie im Leben gerechnet. Ist vielleicht eine frohe Nachricht für die ganzen Bowie-Disser, die es natürlich auch gibt unter den Fans der Sommersonntage. Ein alljährliches Festspiel, das sich in den sozialen Medien abspielt. Die Auseinandersetzung und Reibung mit David Bowie, der bei der Jury sehr beliebt ist, sodass viele immer spekulieren, ob wir noch weitere Kategorien einfach nur für David Bowie erfinden. Machen wir nicht, denn er ist ein Superstar, ein Ausnahmestar, der sich von ganz allein mit seinen vielen großartigen Songs in diversen Rubriken etabliert hat und auch weiterhin tun wird. Ebenso wie Iggy Pop, der auch fehlt mit seinem großartigen Song Lust for Life, aber die beiden haben natürlich noch mehr große Hits geschrieben. Also der Abschluss der diesjährigen Sommersonntage, da wollten wir es nochmal richtig wissen, haben gesagt, okay, jetzt was können wir machen? Ja, letzte Rubrik in der Jubiläumsausgabe, der beste Song aller Zeiten und überhaupt. Ja, und da ist eine solch bunte Liste bei rausgekommen, weil wirklich viele Kolleginnen und Kollegen aus der Jury ihren absoluten Lieblingssong benannt haben, den besten, den sie kennen, das sollte ja auch so sein. Und das waren dann oft auch Albumtracks und keine Singles. Und Sie wissen vielleicht, wenn Sie verstehen, wie das funktioniert mit den Sommersonntagen, es müssen sich halt immer Pärchen finden, mindestens. Um überhaupt eine Chance zu haben, in die Top 100 zu kommen, müssen eigentlich 2 bis 3 Jurymitglieder einen bestimmten Song relativ hoch in ihrer Liste haben. Und fehlen tut dabei in diesem Jahr dann auch einer der größten Punk-Songs ever. Die Sex Pistols mit God Save the Queen nicht dabei am 23. August, wenn wir bei der letzten Rubrik Best of die besten Lieder der Musikgeschichte küren.

Kaum zu glauben, aber weder Black Betty von Ram Jam noch das zuvor gehörte Sex Beat vom Gun Club werden wir wieder hören, wenn es heißt, in der abschließenden Kategorie der diesjährigen Sommersonntage Best of, die besten Songs der Musikgeschichte, wird dann abschließend noch einmal groß zelebriert am 28. August. Die Top 100 der besten Songs aller Zeiten, das wird eine sehr, sehr bunte Liste. Ich könnte hier jetzt weiter rocken mit so vielen Songs, die nicht gewählt wurden, aber trösten Sie sich, wenn Sie meiner Meinung sind. Es sind natürlich dafür immer andere und in Summe 100 tolle, beste Lieder der Musikgeschichte in unserer Top 100. Alle kommen natürlich nicht rein, auch nicht Seven Nation Army, erstaunlicherweise von den White Stripes. Damit sage ich Tschüss. Ja, morgen in einer Woche, so oft muss man gar nicht mehr schlafen, geht's los. Die Radio 1 Sommersonntage in ihrer Jubiläumssaison. Ich hoffe, Sie sind zufrieden mit unseren diesjährigen Rubriken. Wir haben uns sehr, sehr viel Mühe gegeben. Auf bald. Tschüss, sagt Imzelücke. Kommen Sie gut durch die Woche.

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4: Um 6 Uhr mit Jonas Ziegler. Die Feiern zum 250. Bestehen der USA in Washington sind nach einer wetterbedingten Unterbrechung fortgesetzt worden. Zuvor war das Veranstaltungsgelände auf der National Mall wegen eines Gewitters mit Starkregen und starken Windböen vorübergehend evakuiert worden. Zehntausende Besucher wurden kurze Zeit später aufgefordert, auf das Gelände zurückzukehren. US-Präsident Trump hielt inzwischen seine Rede an die Nation. In Erfurt geht heute der AfD-Parteitag zu Ende. Nach den großen Protesten wollen die Stadt und das Bündnis Widersetzen am Nachmittag eine Bilanz ziehen. Aus Erfurt Peter Eichenberg.
5: Zum Abschluss wollen heute die Co-Vorsitzenden Weidel und Chrupalla noch einmal zu den Delegierten sprechen. Beide waren gestern im Amt bestätigt worden. Mehrere 10.000 Menschen hatten gestern in Erfurt gegen den AfD-Parteitag protestiert. Größere Zwischenfälle blieben laut Polizei bei den Kundgebungen und Blockaden aus. Thüringens Innenminister Meyer zeigte sich zufrieden. Die Proteste seien bunt und laut gewesen.
4: Ein Mann ist beim Schwimmen im Schlachtensee in Berlin ums Leben gekommen. Wie die Feuerwehr mitteilte, hatten Passanten ihn gestern Morgen beim Baden beobachtet. Philipp Börger, RBB 24.
6: Als der Mann unter Wasser geriet und nicht wieder auftauchte, hätten Augenzeugen Rettungskräfte alarmiert, hieß es. Bei der Suche nach dem Schwimmer wurden auch Taucher der Feuerwehr eingesetzt. Sie entdeckten den Mann schließlich nach intensiver Suche. Ein Notarzt konnte am Ufer aber nur noch seinen Tod feststellen. Warum genau der Mann ums Leben kam, konnte noch nicht geklärt werden. Allein Ende Juni gab es 4 Badetote in Berlin.
4: Wegen der Reparatur von Hitzeschäden müssen Autofahrer auf dem westlichen Berliner Ring auch heute mit erheblichen Verkehrsbehinderungen rechnen. Die A10 bleibt voraussichtlich bis 20 Uhr zwischen Potsdam-Nord und Spandau Richtung Dreieckhafenland gesperrt. Auch auf den umliegenden Straßen ist mit starkem Ausweichverkehr zu rechnen. Autofahrer sollten den Bereich weiträumig umfahren, möglichst über den östlichen Berliner Ring oder die Berliner Stadtautobahn. Die Fußball-Weltmeisterschaft geht mit der Runde der letzten 16 Mannschaften weiter. Das erste Achtelfinalspiel gewann Marokko gegen den Mitgastgeber Kanada mit 3:0. Frankreich bezwang Paraguay mit 1:0. Damit treffen Marokko und Frankreich am kommenden Freitag im Viertelfinale aufeinander. Soweit die Nachrichten. Weitere Meldungen aus Berlin und Brandenburg auf rbb24.de. Das Wetter. Heute wechseln Sonne und dichte Wolken, örtlich Schauer. Am Nachmittag von Norden freundlicher, maximal 22 bis 25 Grad. Zurzeit in Berlin-Wannsee 17 und in Stechlin 14 Grad. Böiger Wind aus Nordwest. Morgen am Montag oft kompakte Wolken und wenig Sonne. Im Verlauf schauerartiger Regen bei 19 bis 21 Grad. Die Zeit, es ist 6.03 Uhr.
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7: Und da haben wir eine Meldung von der A2 Hannover Richtung Berlin. Vorsicht bitte, zwischen Ciesa und Wollin ist die A2 dort nach einem Unfall gesperrt. Stadtverkehr Berlin, die A111 Richtung Dreieck Oranienburg ist zwischen Weidmannslusterdamm und Schulzendorfer Straße gesperrt. Und noch eine Meldung aus Mitte von der Alexanderstraße. Dort sind in Höhe Gruner Straße die Ampeln außer Betrieb. Da wo es geht, gute Fahrt.
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0: Dracula von Tame Impala am frühen Sonntagmorgen hier bei Radio 1. 5. Juli ist heute die Denkpause. Damit gratulieren wir dem Mann, der als erfolgreichster Designer Großbritanniens gilt. Seine Modelinie wird weltweit verkauft und hat viele Anhängerinnen und Anhänger. Es gibt da ja Bekleidungsschuhe, Accessoires, Parfum, Uhren, Einrichtungsgegenstände. Weiteres angeboten wird Ihnen sicherlich irgendwo mal begegnet sein unter dem Labelnamen Paul Smith. Und so heißt er auch. Und der wird heute 80 Jahre alt.
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2: Sir Paul Smith, britischer Modedesigner. In allem lässt sich Inspiration finden. Wenn man sie nicht findet, dann hat man nicht richtig hingeschaut.
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0: Christine and the Queens und Dam Funk mit Dam Di Moi um 6:45.
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0: Hope heißt der Song von Cutie Man und Dickel. Es ist 6.19 Uhr, Sonntagmorgen.
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0: Der Herr Drösser heute mal mit einer Antwort auf eine Ernährungsfrage. Stimmt's denn, Herr Drösser, dass man 5 Portionen Obst und Gemüse am Tag essen sollte?
2: Diese Empfehlung mit den 5 Portionen Obst und Gemüse, die kommt unter anderem auch von der Deutschen Gesellschaft für Ernährung und die stellt in ihren Verzehrstudien auch fest, dass kaum einer von uns diese Regeln wirklich einhält. 59% der Erwachsenen essen nicht genügend Obst und sogar 87% essen nicht genügend Gemüse. Und jetzt ist eine Studie herausgekommen, die kompliziert die Sache nochmal. Die sagt nämlich, es kommt nicht auf die Menge von Obst und Gemüse an, sondern darauf, dass man das Richtige isst. Amerikanische und englische Forschende haben sich besonders auf die Flavanole konzentriert. Das sind pflanzliche Antioxidantien, die unter anderem das Risiko von Herzkrankheiten reduzieren. In einer großen Studie mit 30.000 Teilnehmern haben sie geschaut, wer denn wie viel davon zu sich nimmt. Und zwar nicht durch Befragung, sondern sie haben Biomarker im Urin untersucht. Auch da kam wieder raus, dass nur sehr wenige Menschen genügend davon konsumieren, weniger als ein Fünftel. Und ein anderes Ergebnis war, nicht alle Gemüse- und Obstsorten haben diese Flavanole in gleichem Maße. Besonders viel steckt in Pflaumen, in Cranberries, davon gibt es bei uns nicht so viele, und in Brombeeren. Bei Äpfeln kann der Flavanolgehalt von Sorte zu Sorte variieren. Also, wenn Sie Probleme haben, die Regel mit den 5 Portionen pro Tag einzuhalten, schauen Sie doch mal ins Internet, welches Obst und Gemüse besonders viele Flavanole enthält. Und wenn Sie sich auf die konzentrieren, dann reichen vielleicht auch 3 oder 4 Portionen pro Tag.
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Fleetwood Mac, eine Band, die sich 1967 gegründet hat. Legenden aus England auf ihrem 2003er Album Say You Will war dieser Titel mit drauf. Throwdown von Fleetwood Mac. Jetzt haben wir es 5:05. Guten Morgen.

0: The Feeling von Steve Lacy. Radio 1, 6:30 haben wir's.
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0: Der Überblick über das, was heute dann wohl kommen wird, gibt einiges von allem. Also heute gibt es Sonne, es gibt auch dicke Wolken, es gibt einige Schauer. Im Nachmittagsverlauf soll es dann von Norden her allgemein trockener und freundlicher werden. Die Höchstwerte heute bei 22 bis 25 Grad.
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0: Hier auf Radio 1 mit aktuellen Meldungen. Die A2 Magdeburg Richtung Berlin ist zwischen Ciesa und Wollin nach einem Unfall gesperrt. Davor staut es sich. Der Berliner Ring, die A10, nämlich der westliche Berliner Ring Richtung Dreieck Havelland ist zwischen Potsdam-Nord und Spandau weiterhin wegen Straßenschäden gesperrt. Gestern war dort schon relativ viel Chaos. Die Polizei empfiehlt bereits am Anschluss Großkreuz abzufahren. A10 nördlicher Berliner Ring Richtung Dreieck Barnim zwischen Birkenwerder und Mühlenbeck gibt es Behinderungen nach einem Unfall. Und aus Berlin noch diese Meldungen. Grünau, die Regattastraße ist zwischen dem Abzweig nach Schmöckwitz und Wassersportallee bis morgen früh für eine Veranstaltung gesperrt. Hellersdorf, Riesaer Straße zwischen Höhen Straße und Schöneweider Straße auch bis morgen Abend gesperrt. Und Mitte Alexanderstraße, dort sind in Höhe Gruner Straße die Ampeln außer Betrieb. Wir wünschen Ihnen eine gute Fahrt.
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0: Guten Morgen und wir sind verloren. Wir sind Wanderer.

Wir sind verloren von Wanda, ein Song aus dem Jahre 2022. Und von Wien aus gehen wir jetzt musikalisch nach L.A. und landen bei Singer-Songwriterin Jamie Drake. Hier ist ihr Song Easy Target.

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1: 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Du machst wieder alles kaputt.
3: 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Um die Häuser ziehen.
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One Stop, neue Musik von Aldous Harding aus Neuseeland. 6.43 Uhr, Sonntagmorgen hier bei Radio 1 mit dem schönen Morgen und mit Musik aus Frankreich vom französischen Elektronikmusiker Godford. Der Song heißt The Beast.

0: Grad fort und The Beast, der schöne Morgen am Sonntag hier bei Radio 1. Noch gut 7 Stunden, dann ist es hier Sonntagnachmittag, 14 Uhr, wieder Zeit für einen entspannten Talk mit Mehrwert. 2 Menschen, 2 Mikrofone, mit Lieblingsmusik, die mitgebracht wurde und mit vielen Geschichten aus dem eigenen Leben. Das Prinzip der Hörbarust und heute mit folgendem Gast.
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2: Jonas Schubert, Sänger, Frontmann der Band OK Kid, ist zu Gast. Du hast vorhin kurz erwähnt, dass du studiert hast, nämlich in Düsseldorf, Politik, Soziologie und Medien. Wieso hast du dich für diese 3 Fächer entschieden? War das so, ich hab keine Ahnung, was ich daraus mache, aber es sind zumindest Themen, die mich interessieren? Oder was war der Impuls?
3: Eigentlich gar keiner.
2: Nicht mal ein Impuls war da?
3: Das war irgendwie... Oh, das war auch ein verrücktes Jahr. Ich habe erstmal nach dem Abi irgendwie die Möglichkeit bekommen, dass ich ein Praktikum in Hollywood mache bei einer Filmproduktionsfirma. Und bin dann...
2: Das kriegt man doch nicht einfach so. Du wirst dich dafür interessiert haben.
3: Ja, ich habe mich dafür interessiert, aber auch eher so... Ja, klingt spannend. Ich mache das mal, aber ich hatte jetzt keine Vorerfahrung. Ich habe so Trash-Videos mal gedreht beim offenen Kanal in Gießen, wo man so eine Kamera hatte und ein bisschen so... irgendwelche Filmchen und Leute auf der Straße verarscht hat, so nach Jackass-Vorbild und so. Richtig bescheuert. Und dann kam das und ich so, ja, ey, geil, Hollywood klingt super. Ich glaube, das war irgendwie ein Freund von einer Freundin von meiner Schwester, der dann da eine Filmproduktionsfirma hatte. Und irgendwie hat das dann geklappt, dass ich dann im Flieger saß mit 19, in L.A. war, bei einer Filmproduktionsfirma. Und irgendwann sagte der Chef dann so, ey, Jonas, du bist ein cooler Typ, ich vertraue dir. Ich muss für 3 Wochen nach Deutschland. Hier ist mein Haus in Hollywood. Hier ist mein Mercedes.
2: Holy shit.
3: Mach mal.
2: No.
3: Ja. Und ich damals so dumm, natürlich. Und dann habe ich da irgendwie eine krasse Zeit gehabt. Bin dann mit dem Auto rumgeheizt.
2: Aber hast du gerade gesagt, ich Idiot? Oder hast du,
3: ich Idiot, weil ich so naiv war. Ich wollte dann... Weil ich halt so krasser Rap-Fan war, dachte ich, es wäre eine gute Idee, nach Compton und Inglewood zu fahren, in den Bezirken, wo das halt stattgefunden hat, was aber auf jeden Fall auch keine gute Idee ist, dass ich da einfach reinfahre. Und
2: mit dem Mercedes?
3: Ja, ich habe dann, weil ich irgendwie kein Geld mehr hatte, habe ich dann gedacht, ich muss am Venice Beach Cola verkaufen in gekühlten Dosen. Ich dachte, es wäre eine Geschäftsidee. Ey.
2: In diesen 3 Wochen?
3: Nee, ich war 3 Monate da. Also wirklich, wirklich eine verrückte, weirde Zeit.
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0: Ein neuer Song von Eels, die Band rund um Singer-Songwriter Mark Oliver Everett. Cap in Hand haben wir gehört, 5 vor 7.
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0: Gleich gibt's hier die Radio 1 Nachrichten um 7. Und bis dahin noch diese Musik von Cat, No One Ever Tells You.

0: No One Ever Tells You von Cat. Wir haben 7 Uhr.
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0: Mit Wolfgang Porsche. Guten Morgen, Wolfgang.
2: Schönen guten Morgen. In den USA haben die Feiern zum 250. Bestehen des Landes mit einem Feuerwerk und einer Rede von US-Präsident Trump ihren Höhepunkt erreicht. Die Feierlichkeiten mussten aufgrund eines Unwetters zwischenzeitlich unterbrochen werden. In seiner Rede warnte Trump vor einer angeblichen Übernahme des Landes durch Kommunisten. Vor tausenden Anhängern sprach er von einem Triumph der Freiheit über die Tyrannei. Die oppositionellen Demokraten werfen dem Präsidenten vor, die 250-Jahr-Feiern für parteipolitische Zwecke zu missbrauchen. In rund 4 Monaten finden Zwischenwahlen zum Kongress statt. In Erfurt geht heute der AfD-Parteitag zu Ende. Dabei sollen unter anderem Satzungsfragen sowie Details der Geschäftsordnung für Parteitage diskutiert werden. Aus Erfurt, Dagmar Schlichting.
3: Zum Abschluss wird das alte und neu gewählte Spitzenduo Weidel-Krupalla noch einmal zu den Delegierten sprechen. Vorher, da stehen noch kleinere Anträge auf dem Programm, da geht es auch darum, die Nachwuchsorganisation Generation Deutschland stärker in die Parteiarbeit einzubinden. Kontroversen werden auch an Tag 2 nicht erwartet, vor allem wohl auch deshalb, um den Wahlkämpfern in Sachsen-Anhalt, Mecklenburg-Vorpommern und Berlin keine Steine in den Weg zu legen.
2: 10 Tage nach den schweren Erdbeben in Venezuela werden immer noch Leichen aus den Trümmern geborgen. Die örtlichen Behörden sprechen inzwischen von rund 3.000 Todesopfern und knapp 16.600 Verletzten. Tausende Menschen werden aber weiterhin vermisst. Die Regierung von Venezuela hat einen Fonds für den Wiederaufbau eingerichtet. Von der Weltbank wurden dazu rund 175 Millionen Euro zur Verfügung gestellt. In Frankreich haben landesweit Menschen gegen sexualisierte Gewalt protestiert. In mehreren Städten gab es Demonstrationen. Allein in Paris sind nach Angaben der Organisatoren 100.000 Menschen auf die Straßen gegangen. Irene Lottes berichtet.
4: Zu den Demonstrationen hatte ein Bündnis aus 180 Verbänden aufgerufen. Es fordert ein umfassendes Gesetz anstelle von Einzelmaßnahmen, um sexuelle Gewalt auf allen Ebenen zu bekämpfen. Auslöser ist der Fall einer 11-Jährigen aus Südfrankreich, die Ende Mai verschwunden war. Sie wurde vergewaltigt und getötet. Der Fall hatte für Entsetzen gesorgt, auch weil er Missstände im Justizsystem aufgedeckt hat.
2: In Köln erwarten die Veranstalter heute etwa 1 Million Besucher zum Christopher Street Day. Rund 250 Gruppen mit etwa 16.000 Teilnehmerinnen und Teilnehmern sowie 90 Festwagen werden bei der Parade durch die Innenstadt ziehen. Der Kölner CSD ist einer der größten in Europa. Die Polizei ist nach eigenen Angaben mit mehreren 100 Beamten im Einsatz, um die Versammlung zu schützen. Und soweit die Radio 1 Nachrichten um 7.03 Uhr. Weitere Meldungen auch auf rbb24.de.
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0: Heute gibt es ein wildes Sammelsurium. Wir haben heute Sonne und dicke Wolken, einige Schauer auch. Im Nachmittagsverlauf an diesem Sonntag soll es dann von Norden trockener und auch freundlicher werden. Die Höchstwerte erreichen 22 bis 25 Grad.
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2: Auf Radio 1 Brandenburg, die A2 Magdeburg Richtung Berlin ist zwischen Ziesa und Wollin nach einem Unfall gesperrt. Hier staut es sich. Die A10, der westliche Berliner Ring Richtung Dreieck Havelland, ist zwischen Potsdam Nord und Spandau wegen Straßenschäden gesperrt. Die Polizei empfiehlt bereits am Anschluss Großkreuz abzufahren. Nochmal A10 nördlicher Berliner Ring Richtung Dreieck Barnim. Zwischen Birkenwerder und Mühlenbeck gibt es Behinderungen nach einem Unfall. Stadtverkehr Berlin, A111 stadtauswärts. Zwischen Waldmannslusterdamm und Schulzendorfer Straße ist nach einem Unfall die linke Spur derzeit gesperrt. Und Grünau, die Regattastraße, ist zwischen dem Abzweig nach Schmöckwitz und Wassersportallee bis morgen früh für eine Veranstaltung gesperrt. Wir wünschen gute Fahrt.
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0: Guten Morgen.

0: Live sind sie in der Wucht, haben sie gerade wieder bei ihren Berlin-Konzerten auch bewiesen. Und natürlich von Platte sowieso Pulp mit Spike Island hier im schönen Morgen um 7:08. 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
1: Was war denn das schönste oder schlimmste Lob, das ihr mal bekommen habt? Ich fange kurz an und dann seid ihr. Okay. Weil das schlimmste Lob, das ich mal bekommen habe von jemandem, war, also ich fand's gut.
2: Das Schlimmste ist immer, das mache ich selber natürlich auch, bei so Mixed-Shows, wenn du mit Kollegen auftrittst und die kommen von der Bühne und stellst dich da hin und sagst, Mensch, was war denn los?
3: Egal, ob es gut war oder nicht so, Hauptsache der andere hat so einen Hals, das macht total Bock.
4: Ja, auch gut ist, ja, nächstes Mal wird wieder besser, ja.
1: Ich glaube, es gibt eine subtilere Version von all diesen Dingen, und das ist, wenn jemand zu dir kommt und sagt, und wie war es für dich?
0: Also jede Menge Themen hat Marc-Uwe Kling bereits mit seinen Gästen besprochen. Kurzgeschichten, Kinderbücher, Hörbücher, Science-Fiction oder eben, wie gerade gehört, Fernseherfahrungen. In der nächsten Folge geht es ums Podcasten, denn zu Gast ist dann Eva Schulz. Sie moderiert einen der beliebtesten Interview-Podcasts Deutschland 3000. Seit vielen Jahren, also macht sie Erfahrungen mit Interviews und Gästen, und darüber wird sie sich mit Marc-Uwe Kling dann austauschen. Ein Interview über Interviews, Fragen übers Fragen, ein Podcast übers Podcast machen, und das natürlich dann wieder vor Publikum am 24. September, und zwar im großen Sendesaal des RBB. Und Sie können, wie erwähnt, live dabei sein. Der Vorverkauf für Schreiben und Schreddern mit Marc-Uwe Kling und Eva Schulz hat begonnen. Tickets gibt es an allen bekannten Vorverkaufsstellen. Und natürlich gilt auch für Podcasts die Erkenntnis, die Thorsten Sträter bereits mit Marc-Uwe und mit Sarah Bosetti geteilt hat.
2: Mir wurde aber doch nahegelegt, freundschaftlich auch, bei einem kleinen Getränk, Gäste, wenn ich kann, wenn ich mich bereit fühle, sie durchaus auch zwischendurch mal ausreden zu lassen.
1: Nein,
2: das
1: was?
2: Ginge. Doch, Sarah, lass mich bitte kurz den Satz zu Ende bringen.

0: Byron Reprise von Ostra und Patrick Holland. Das ist genau 7:45 am Sonntagmorgen.
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0: Good Life von Inner City. Sonntagmorgen, Radio 1. Bei uns geht es jetzt um Naturschutz und um Hilfe für bedrohte Arten. Schreiadler, die sind besonders vom Aussterben bedroht. Es gibt in ganz Deutschland nur noch 130 Brutpaare bei den Schreiadlern. Nicht hilfreich ist dabei, dass Schreiadler zwar meistens zwei Eier legen, aber nur ein Tier großziehen. Das andere wird getötet, hat uns der NABU-Adler-Experte Ludwig Klein in dieser Woche auf Radio 1 hier erzählt.
1: Einerseits ist das Nahrungsangebot in der Natur sehr begrenzt und es entsteht zwangsläufig eine Konkurrenz um die Beutetiere, die die Eltern heranschaffen. Mhm. Und zum anderen ist es auch so beim Schreiadler, dass das ältere Küken dann irgendwann das getötete kleinere Küken dann auch isst. Insofern gibt es wie so eine Art Proteinreserve.
0: Ja, Ludwig Klein und seine Kollegen haben dann aus Nestern das zweite Ei herausgeholt, um es zu retten und um den Schreiadlerbestand dann zu erhöhen. 26 dieser Eier sind jetzt in einer Aufzuchtstation bei Potsdam geschlüpft. Die Küken werden übrigens verkleidet gefüttert.
1: Dort wird dann so ein Überwurf übergeworfen, der die Silhouette des Körpers ein bisschen verzerrt. Und ganz wichtig ist auch wirklich eine Vogelmaske mit einem Schnabel vorne dran, so dass die Fütterung, die ja alle zwei Stunden eigentlich stattfindet, dann immer wenigstens von einer vogelartigen Silhouette stattfindet. Wir wollen unbedingt vermeiden, dass es eine Konditionierung der Tiere auf den Menschen gibt. Es soll keine Fehlprägung stattfinden, dass der Mensch mit Nahrung assoziiert wird und sich dann das Tier immer wieder in Siedlungsnähe aufhält oder in Menschennähe und dort natürlich auch dann wieder den gängigen Gefahren zum Opfer fällt, wie Verkehr oder Landmaschinen etc.
0: Also Ludwig Klein, der Adlerexperte vom NABU, aus gutem Grund auch mal mit Vogelmaske und Schnabel unterwegs. Wir wünschen allen auf jeden Fall alles Gute.

0: Seit 38 Jahren gibt es diese wunderbare Band aus Großbritannien, Blur. 1988 haben sie sich gegründet. Ja, es gab einige Jahre zwischendurch, wo man nicht viel gehört hat, wo vor allen Dingen Damon Albarn auch woanders dann unterwegs war. Auch sehr erfolgreich. Dieser Song von Blur stammt aus dem Jahre 2010, Fruits Day.
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0: Alicat von Mumford & Sons um 7.31 Uhr, eine Minute nach halb acht.
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0: Und das kommt jetzt von Wolfgang Porsche.
2: Die Temperaturen liegen aktuell in Berlin-Wannsee bei 17 Grad, in Perleberg bei 16 und in Templin in der Uckermark bei 14 Grad. Heute haben wir vom Vormittag noch einen Wechsel aus Wolken und Regen. Am Nachmittag wird es etwas freundlicher. Temperaturen liegen bei 22 bis 25 Grad. In der Nacht lockert es zunächst auf, später wieder mehr Wolken und morgen auch weiterhin wechselhaftes Wetter bei 20 bis 24 Grad.
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2: Auf Radio 1 Brandenburg, die A2 in Magdeburg Richtung Berlin ist zwischen Cieser und Wollin nach einem Unfall weiterhin gesperrt. Hier staut es sich. A10 westliche Berliner Ring, hier ist zwischen Potsdam Nord und Spandau wegen Straßenschäden die Fahrbahn gesperrt. Die Polizei empfiehlt bereits am Anschluss Großkreuz abzufahren. Stadtverkehr Berlin, A111 stadtauswärts zwischen Waldmannsusserdamm und Schulzendorfer Straße ist nach einem Unfall die linke Spur gesperrt. Und Grünau, die Regattastraße ist zwischen dem Abzweig nach Schmöckwitz und Wassersportallee bis morgen früh für eine Veranstaltung gesperrt. Wir wünschen gute Fahrt.
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0: Ich wünsche einen guten Start in diesen Sonntag mit Radio 1 und dem schönen Morgen und Musik von The Neighborhood. Hier ist der Song Private.

0: Private von The Neighborhood. Sonntagmorgen, 7.36 Uhr, ja, Teil unserer Radio 1 Sommerprogramm-Tradition ist schon seit vielen Jahren die sehr beliebte Sommerbuchberatung bei den Literaturagenten. Hier bringen wir mit fachkundiger Hilfe unsere Hörerinnen und Hörer und das perfekte Buch zusammen.
1: 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Was habe ich mir denn da wieder andrehen lassen?
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0: 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Die BuchhändlerInnen werden Sie heute Abend live beraten. 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
3: Na, wir sagen immer so, je persönlicher, desto besser, ne? Also klar hilft es uns, jetzt irgendwie das Reiseziel zu kennen, aber fast noch spannender ist, wie der Urlaub aussieht. Also wenn jetzt jemand zum Beispiel mit 3 kleinen Kindern ans Meer fährt und jetzt schon weiß, okay, ich werde höchstens irgendwie so 10 Minuten am Stück vielleicht zum Lesen kommen, dann empfehlen wir wahrscheinlich ein anderes Buch als jemandem, der jetzt sagt, okay, ich bin 2 Wochen auf der Berghütte und möchte mich mal wieder so richtig vertiefen. Da hauen wir dann vielleicht mal den 800-Seiten-Roman raus. Oder wenn jemand zum Beispiel schreibt, ich habe nach Feierabend kaum noch irgendwie die nötige Kraft oder Konzentration, ich will jetzt wieder anfangen mit dem Lesen im Urlaub, dann finden wir auch ein Buch, was wirklich wieder Lust macht, was vielleicht auch ein einfacher Einstieg ist. Also die schönsten Wünsche haben vielleicht auch gar nichts mit den Reiseländern zu tun, sondern kann einfach auch so sein, ich will endlich das Buch, das mich dazu bringt, das Handy wegzulesen. Das kann auch ein Auftrag sein, ne?
0: Die Beratung gibt's dann heute Abend von 18 bis 20 Uhr bei den Literaturagenten hier auf Radio 1 und Radio 3.

Internet Famous von Art Beholder. Gleich geht's hier bei uns um Angsträume in öffentlichen, an öffentlichen Plätzen, in Städten vor allen Dingen, um dunkle Parks, ja, um, wie man sagt, zwielichtige Viertel. Da gibt's neue Ideen, die sollen Vertrauen stärken und öffentliche Orte sicherer machen. Und darüber spreche ich gleich.

0: In My Zone von Bulgarian Car Trader um 7:45 am Sonntagmorgen hier bei Radio 1, 7.45 Uhr. Ja, immer weniger Menschen fühlen sich im öffentlichen Raum sicher. Vor 10 Jahren waren es noch 3/4 der Menschen, mittlerweile laut ARD Deutschland-Trend nur noch etwa die Hälfte. In ja, fast jeder Stadt gibt es Orte, die Angst machen. So beginnt eine ZDF-Doku, die sich auf die Suche nach Lösungen gemacht hat. In Wien, in München, Bremen und Berlin. Und hier setzt sich Varvara Borodkina für Sicherheit im öffentlichen Raum ein. Sie kommt aus St. Petersburg und hat Urbanistik studiert.
1: Als Jugendliche hatte ich schon ein paar unangenehme Situationen, wo ich mir nach Unterstützung oder Zivilcourage von den anderen gewünscht habe und nicht bekommen habe. Deswegen fand ich so wichtig, mich zum Thema zu engagieren.
0: Welche Lösungen es gibt für sogenannte Angsträume, das kann uns Babette Nupp erzählen. Sie ist Regisseurin der Doku City Vibes. Wie machen wir unsere Städte sicherer? Guten Morgen, Frau Nupp.
2: Guten Morgen, hallo.
0: Ja, welche sind denn die größten Unsicherheitsfaktoren in Städten?
2: Also ich glaube, jeder kennt das. Schlecht ausgeleuchtete Parks oder vielleicht zwielichtige Viertel oder besonders nachts, wenn man sich in den Städten bewegt, vielleicht dunkle Gassen. Also es gibt viele sogenannte Angsträume, wo man sich nicht sicher fühlt. Und da haben wir ein bisschen geschaut, welche Stadt macht vielleicht was dagegen, damit sich die Menschen wieder wohler fühlen.
0: Und das ist ja super spannend. Also welche Lösungen haben Sie denn gegen die Unsicherheiten gefunden?
2: Also es gibt technische Lösungen zum Beispiel. Das haben wir in München begleitet. Da gibt es eine Sicherheits-App, SafeNow. Die gibt es schon seit längerem, aber die werden jetzt immer größer und sind jetzt auch auf Veranstaltungen präsent zum Beispiel. Und mit denen waren wir am Oktoberfest. Da können dann Leute, die sich unwohl fühlen oder bedroht fühlen, mithilfe dieser App schnell das Sicherheitspersonal rufen und die können die sofort orten und zur Hilfe kommen. Also das ist so ein bisschen eine technische Innovation gewesen. Oder KI auch in Bremen, die jetzt in Straßenbahnen eingesetzt wird, damit man schneller Gefahrensituationen erkennen kann und dann schneller eingeschritten werden kann. Aber ansonsten in Wien auch gute Stadtplanung. Also was kann man in Vierteln besser machen? Straßenplätze besser ausleuchten oder vielleicht auch mehr Sitzgelegenheiten schaffen, damit einfach mehr Menschen präsent sind im öffentlichen Raum und sich andere dadurch auch sicherer fühlen. Und in Berlin einfach eben Awareness-Teams oder auch die sogenannten Bahnhofsläufer, die wir begleitet haben am Bahnhof Zoo, wo es auch schwieriges Miteinander manchmal gibt, die dann früh da sind, um Konflikte gar nicht erst entstehen zu lassen. Also diese soziale Präsenz ist halt einfach auch ganz wichtig.
0: Mit der Stadt Wien haben Sie was angesprochen. Wien gilt ja als Vorreiterin bei gendersensibler Stadtplanung. Was können wir von Wien da lernen?
2: Genau, die sind tatsächlich seit den 80er Jahren da schon sehr innovativ dabei. Also früher war ja eine Stadt so geplant, dass Männer vor allem mit dem Auto ins Büro fahren können und dann schön wieder nach Hause, vielleicht ein bisschen raus aus der Stadt, um da ruhig zu schlafen. Und das hat sich ja zum Glück alles ein bisschen geändert und Wien hat da immer schon drauf geschaut, dass die Stadt für alle da ist, also auch für Frauen, die vielleicht auch einen Kinderwagen mal schieben müssen oder für ältere Menschen, für Menschen mit Behinderung und tun da immer schon sehr viel, dass die Stadt geschlechtergerecht, sag ich mal, gebaut wird.
0: Mhm. Wenn man dann so schöne Lösungen dann hört oder woanders werden die auch schon dann umgesetzt, wie gut wird denn das bei uns umgesetzt? Also finden sich solche Ideen nach Ihren Recherchen auch schon in unseren zuständigen Bauämtern und bei der Stadtplanung ausreichend wieder?
2: Ja, tatsächlich. Also wir haben zwar in Wien das Supergrätzl gezeigt, das ist ein Superkiez, aber es gibt tatsächlich auch in Berlin schon ziemlich viele Superkieze, wo eben ja drauf geschaut wird, dass die Straßen begrünt werden, dass man sich gerne draußen aufhält, dass die Nachbarn sich kennenlernen, dass verkehrsberuhigter wird. Also so, dass man einen sozialen Raum schafft, in dem man gerne draußen ist und dadurch auch ein sichereres Gefühl hat. Also in Sachen Stadtplanung passiert in Berlin da auch schon ganz viel. Ich habe auch gehört, die sind sehr viel in Wien und tauschen sich da aus.
0: City Vibes, wie machen wir unsere Städte sicherer? Das ist eine ZDF-Doku von Regisseurin Babette Nupp. Finden Sie jederzeit in der ZDF-Mediathek und heute auch um 15.30 Uhr im ZDF. Vielen Dank, Frau Nupp.
2: Danke ebenfalls. Schönen Sonntag.
0: Ihnen auch. Tschüss.
2: Tschüss.

0: Benjamin Biolay um Vierfacht.
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2: 20 Minuten heute Abend im Tikva-Theater. 20 Minuten sind 7 Runden im Boxring. Sex dauert im Durchschnitt 20 Minuten und eine Einkaufsrunde im Supermarkt. Das Ensemble vom Tikva-Theater erzählt heute davon, wie wenig es braucht, um unsere Leben sich verändern, stagnieren oder glücklich werden zu lassen. Auch Dinge wie ein Plüschaffe, 3 schwarze Steine, ein Zigarillo oder ein Schlüssel zu einer neuen Wohnung erhalten eine Stimme. 20 Minuten heute 18 Uhr im Tikva-Theater.

0: Bon Gia mit Just My Luck, 8 Uhr.
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0: Mit Wolfgang Porsche.
2: In den USA haben die Feiern zum 250. Bestehen des Landes mit einem Feuerwerk und einer Rede von US-Präsident Trump ihren Höhepunkt erreicht. Die Feierlichkeiten mussten wegen eines Unwetters zwischenzeitlich unterbrochen werden. Aus Washington berichtet Nina Barth.
3: Trump warnte erneut vor einer angeblich drohenden Übernahme der USA durch Kommunisten. Er spielte damit auf Wahlsiege linksgerichteter Demokraten an. Trump warnte vor Betrug bei Wahlen und forderte den Kongress dazu auf, ein Gesetz zur Ausweispflicht bei Wahlen zu verabschieden. Und der Präsident betonte, wie erfolgreich der Krieg gegen den Iran gewesen sei und kündigte an, es sei erst der Anfang des goldenen Zeitalters für die USA.
2: In Frankreich haben landesweit zahlreiche Menschen gegen sexualisierte Gewalt protestiert. In mehreren Städten gab es Demonstrationen. Allein in Paris sind nach Angaben der Organisatoren 100.000 Menschen auf die Straße gegangen. Irene Lottes berichtet.
4: Zu den Demonstrationen hatte ein Bündnis aus 180 Verbänden aufgerufen. Es fordert ein umfassendes Gesetz anstelle von Einzelmaßnahmen, um sexuelle Gewalt auf allen Ebenen zu bekämpfen. Auslöser ist der Fall einer 11-Jährigen aus Südfrankreich, die Ende Mai verschwunden war. Sie wurde vergewaltigt und getötet. Der Fall hatte für Entsetzen gesorgt, auch weil er Missstände im Justizsystem aufgedeckt hat.
2: In Erfurt geht heute der AfD-Parteitag zu Ende. Dabei sollen unter anderem Satzungsfragen sowie Details der Geschäftsordnung für Parteitage diskutiert werden. Aus Erfurt berichtet Dagmar Schlichting.
5: Zum Abschluss wird das alte und neu gewählte Spitzenduo Weidel-Krupalla noch einmal zu den Delegierten sprechen. Vorher, da stehen noch kleinere Anträge auf dem Programm. Da geht es auch darum, die Nachwuchsorganisation Generation Deutschland stärker in die Parteiarbeit einzubinden. Kontroversen werden auch an Tag 2 nicht erwartet. Vor allem wohl auch deshalb, um den Wahlkämpfern in Sachsen-Anhalt, Mecklenburg-Vorpommern und Berlin keine Steine in den Weg zu legen.
2: In Köln erwarten die Veranstalter heute etwa 1 Million Besucher zum Christopher Street Day. Rund 250 Gruppen mit etwa 60.000 Teilnehmerinnen und Teilnehmern sowie 90 Festwagen werden bei der Parade durch die Innenstadt ziehen. Der Kölner CSD ist einer der größten in Europa. Die Polizei ist nach eigenen Angaben mit mehreren 100 Beamten im Einsatz, um die Versammlung zu schützen. Frankreich steht im Viertelfinale der Fußball-Weltmeisterschaft. Die Mannschaft setzte sich im Achtelfinale mit 1:0 gegen Paraguay durch. Michael Küster aus dem ARD-WM-Team berichtet.
6: Frankreich hat große Mühe mit Paraguay gehabt und sich gegen die defensiv starken Südamerikaner nur selten durchsetzen können. Am Ende hat es aber gereicht für die Runde der letzten 8, denn Superstar Kylian Mbappé traf per Foul-Elfmeter in der 70. Minute zum entscheidenden 1:0. Es war bereits sein 7. Turniertor. Im Viertelfinale bekommt es der Vize-Weltmeister am kommenden Donnerstag mit Marokko zu tun. Die Nordafrikaner haben schon zuvor ihr Achtelfinale gegen Kanada mit 3:0 gewonnen.
2: Und soweit die Radio 1 Nachrichten um 8.03 Uhr. 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
7: An diesem Sonntag gibt es erstmal vor allen Dingen dicke Wolken und auch noch einige Schauer. Die Sonne kann sich wohl im Nachmittagsverlauf dann durchsetzen. Von Norden her wird es dann trockener und freundlicher. Tageshöchstwerte heute bei 22 bis 25 Grad.
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2: Auf Radio 1 Brandenburg A2 Magdeburg Richtung Berlin zwischen Ziesa und Wollin haben wir Stau nach einem Unfall. Die rechte Spur ist hier gesperrt. Aktuell brauchen Sie 90 Minuten mehr. A10, der westliche Berliner Ring Richtung Dreieck-Havelland, ist zwischen Potsdam-Nord und Spandau wegen Straßenschäden gesperrt. Die Polizei empfiehlt bereits, am Anschluss Großkreuz abzufahren. Stadtverkehr Berlin, A111 stadtauswärts zwischen Waldmannslusterdamm und Schulzendorfer Straße ist nach einem Unfall die linke Spur gesperrt und Grünau die Regattastraße ist zwischen dem Abzweig nach Schmöckwitz und Wassersportallee bis morgen früh für eine Veranstaltung gesperrt. Wir wünschen gute Fahrt.
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7: Guten Morgen.

Opening Night von den Arctic Monkeys um 8.08 Uhr am Sonntagmorgen. Spannendes ist passiert bei der Fußball-WM gestern Abend und auch in der Nacht. Die Favoriten konnten sich durchsetzen, aber die Spiele verdienen es, dass man darüber detailliert nochmal spricht mit unseren Reportern vor Ort. Und das werde ich dann gleich machen. Nach Culture und Love Shine Bright.

0: Love Shine Bright von Culture. 8.12 Uhr und hier tönt wieder die bekannte Melodie.
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0: Denn die WM geht natürlich trotz des deutschen Ausscheidens weiter. Die ersten beiden Achtelfinals sind gespielt. Jetzt sind noch 14 Teams dabei beim Kampf um den WM-Pokal. Fürs Viertelfinale qualifiziert haben sich gestern Abend und in der Nacht die Favoriten Frankreich und Marokko. Aber es gibt einiges, über das wir reden müssen. Mit unserem WM-Reporter, der mittlerweile in Philadelphia gelandet ist. Guten Morgen, Dirk Walzdorf.
2: Hallo Tom, guten Morgen.
0: Dirk, was war das denn bitte bei Frankreich gegen Paraguay? Also auf jeden Fall wenig Fußball, viele Unsportlichkeiten. Kannst du uns das bitte mal erklären?
2: Es war einfach alles ganz schön schwierig und anstrengend, Tom. Ne? Es war ja hier jetzt in Philadelphia wirklich wahnsinnig heiß. 38 Grad im Stadion. Wir haben unterm Dach gesessen, aber als einzige Reporter, der Kollege Hofmeister und ich, leicht von der Sonne beschienen. Und das war schon kaum auszuhalten. Und wenn ich mir dann vorstelle, auf dem Platz Fußball spielen zu müssen in einem WM-Spiel, wirklich erstmal Mitleid mit allen Akteuren, aber dann sehr schnell mehr Mitleid mit Frankreich, weil die Mannschaft aus Paraguay hier auf eine Art und Weise versucht hat, sich irgendwie zu profilieren, die eben wahnsinnig viel mit Härte und zunehmend auch mit Unfairness zu tun hatte. Und ich finde es insgesamt bewundernswert, wie cool die Franzosen damit umgegangen sind. Die haben sich zwar mal ein bisschen reizen lassen, aber das hätte völlig in die Hose gehen können, disziplinarisch. Und stattdessen haben die Franzosen sich halt bemüht. Die haben diesmal wirklich nicht geglänzt, hatten den Ball ohne Ende, aber kaum große Chancen. Aber macht ja nichts. Dann gibt es eine Einzelleistung, die dann in einem Foul mündet, was auch erst über den VAR überprüft werden muss. Und dann kommt Mbappé und schießt ein Tor und 1-0. Und dann sage ich dir, Tom, du bist ja auch Fußballfan. Dann ist das so ein bisschen wie Deutschland gegen Algerien 2014. Also nicht ganz so schlecht, aber einfach mal nicht gut. Aber der Mannschaft tut's gut, weil die sagen, guck mal, hässlich gewinnen können wir jetzt auch. Vorher haben wir viermal brilliert, jetzt einmal so ein Ding. Also wir können hier alles und wir wollen immer noch Weltmeister werden. Und das hat Mbappé am Ende auch im Prinzip so gesagt, wir können auch anders. Und das haben sie dann gezeigt.
0: Als würde Per Mertesacker bei Frankreich spielen und wieder in die Eistonne gehen danach. Ja. Dirk, mit Kanada ist der erste Gastgeber dieser WM rausgeflogen. 0-3 im Achtelfinale gegen Marokko. Aber Kanada kann sich, glaube ich, erhobenen Hauptes jetzt verabschieden, oder?
2: Ja, kann, aber kann sich auch ein kleines bisschen ärgern, weil ich wirklich nicht gedacht hätte, dass Kanada in der Lage wäre, gegen den Afrikameister Marokko so lange so dominant zu sein. Aber die erste Halbzeit in diesem Spiel ging ganz klar an die Kanadier. Und da war dann einiges drin, aber sie haben halt kein Tor gemacht. Und dann hat sich in der zweiten Hälfte die Klasse von Marokko durchgesetzt. Und nach dem 1-0 war das Ding im Prinzip gegessen. Am Ende ein 3-0, aber du hast völlig recht. Die Kanadier sind hier in die K.O.-Phase eingezogen. Sie haben ihren Landsleuten sehr viel Freude gemacht. Nett sind sie sowieso alle. Und deswegen ist das Projekt WM für die insgesamt gut gelaufen.
0: Heute Abend gibt es dann erstmal das Spiel Brasilien gegen Norwegen, 22 Uhr unserer Zeit. Was kann Brasilien ausmachen gegen diesen Superstürmer Erling Haaland?
2: Ja, darf man nicht überhöhen, weil Brasiliens Innenverteidiger den ja sehr gut kennen aus der Champions League. Also der eine spielt bei Arsenal, der andere spielt bei Paris Saint-Germain. Das heißt, die wissen genau, wie Haaland funktioniert. Und deswegen denke ich, wenn es ihnen gelingt, Haaland irgendwie im Griff zu haben, dann hat Brasilien echt einen Vorteil, weil die Brasilianer hier insgesamt ganz gut ausgesehen haben und bei Norwegen hinter Haaland nicht mehr so wahnsinnig viel kommt. Aber klar, das ist jetzt nicht David gegen Goliath, sondern eine leicht favorisierte Mannschaft gegen einen ernstzunehmenden Außenseiter.
0: Und nachts dann der Knaller, Mexiko, auch so ein Gastgeber, spielen bisher sehr erfolgreich gegen England, die bisher auch gut spielen. Englands Trainer Thomas Tuchel hat ein bisschen gemurrt, dass sie jetzt da so hoch antreten müssen, denn auf 2000 Meter Höhe oder was? Ist das wirklich ein Riesennachteil für England?
2: Ja, da gibt es eine ganze Menge Nachteile für England in dieser Partie, denn also die Höhe ist natürlich für die Mannschaft ungewohnt. Allerdings weißt du, dass in dem Moment, wo eine WM nach Mexiko vergeben wird, dass dir das blühen kann. Aber die Fans in Mexiko, die sind ja frenetisch und Mexiko ist zu Hause unglaublich schwer zu schlagen. Also das wird für England eine ganz harte Prüfung. Natürlich haben die Engländer nominell einen Tick mehr Qualität, aber ich bin da komplett bei dir. Das ist ein Knaller und es ist ein bisschen ein Jammer, dass es mitten in der Nacht und 2 Uhr deutscher Zeit ist. Aber es gibt dann gleich am nächsten Morgen, wenn ihr alle wach seid, eine gute Zusammenfassung in der Mediathek und das würde ich mir auf jeden Fall angucken.
0: Und die sind sowieso nämlich sehr zu empfehlen. Die Zusammenfassungen sind richtig toll. Ziehe ich mir morgens dann auch immer rein. Nach neuesten Erkenntnissen von dir, Dirk, wer wird Weltmeister?
2: Ja, ich bin jetzt immer noch doch wieder bei Frankreich. Letzte Woche habe ich einmal umgekippt auf Spanien in einem Talk mit Kerstin und Julia, aber das war Quatsch. Also ich habe vorher immer Frankreich gesagt und ich sag's jetzt auch wieder, Frankreich.
0: Viele Grüße, Dirk, nach Philadelphia und hab einen schönen Tag. Danke dir. Tschüss.

0: Pyjama ist der Song von Benny Sings.
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0: Erika de Cassia mit Delusional. 8.23 Uhr haben wir es. Und nochmal zur WM, diesmal musikalisch. Bei der WM durfte jeder Verband seine eigene Torhymne mitbringen. Und dadurch kommt eine schöne Vielfalt rein, meint unser Dr. Pop. Außerdem stellt er uns jetzt einen WM-Hit aus Berlin vor.
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2: Bei der Fußball-WM gibt es viel zu kritisieren. Unglaublich nervig sind die wettbewerbsverzerrenden Trinkpausen, die nur dafür da sind, mehr Fernsehwerbung zu verkaufen. Was ich allerdings gut finde, ist, dass die Fußballverbände ihre eigenen Torhymnen mitbringen durften. Das war vor 2 Jahren bei der EM nicht möglich. Die UEFA ließ nur Seven Nation Army von The White Stripes oder Song 2 von Blur abspielen. Aber wenn jetzt zum Beispiel Mexiko ein Tor schießt, hört man so etwas. El Son de la Negra, ein Volkslied mit jahrzehntelanger Tradition. Traditionell klingt es auch ebenso bei Argentinien mit dem Titel El Matador. Marokko hat es ja auch bis ins Achtelfinale geschafft. Und wenn die Mannschaft ein Tor schießt, hört man eine etwas modernere Produktion von einem Künstler namens Red One. Also man könnte fast sagen, die Fußball-WM ist musikalisch interessanter als der Eurovision Song Contest. Da klingt ja mittlerweile doch vieles nach Einheitsbrei, man hört nicht mehr so richtig nationale Unterschiede heraus. Das ist jetzt hier bei der WM ein bisschen anders. Jetzt hören wir die Torhymne aus Norwegen vom Künstler Racer. Steht jetzt eher in der Rock-Tradition, aber mit norwegischem Text. Bei Frankreich heißt es One More Time. One More Time von Daft Punk. Ein Titel auf Englisch, aber es handelt sich um ein unverkennbar französisches Popkulturerbe. Und wenn Frankreich weiter so überzeugend spielt, dürften die Gegner den Song noch öfter zu hören bekommen. Bei ein paar Torhymnen kann man fast denken, gut, dass die Nation ausgeschieden ist. Zum Beispiel im Falle von Tschechien. Die haben tatsächlich Seven Nation Army genommen, ist ja okay. Aber in der Version von Mickey Krause. Immer noch besser als 10 nackte Friseusen, aber die hätten doch von Karel Gott Biene Maya nehmen können, in dieser lateinamerikanischen Variante. Damit hätte ich denen in jedem Spiel 8 Tore gegönnt. Eine wirklich schöne Torhymne erklang bei dieser WM leider nur ein einziges Mal. I'm gonna be von The Proclaimers. Beim 1:0-Sieg von Schottland gegen Haiti. Und das ist nicht nur eine Torhymne, das ist die 2. Nationalhymne von Schottland. Vollkommen zu Recht. Den größten Ohrwurm, den viele bei der WM mitgenommen haben, stammt allerdings gar nicht von einer Torhymne, sondern von der Stadiondurchsage eines Schiedsrichters aus El Salvador beim Spiel Türkei gegen Paraguay.
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2: Und das hat ein DJ aus Berlin namens Tiscor ziemlich stark geremixed. Geht echt ab. Und das geht jetzt international durch die Decke. Fußballerisch ist man rausgeflogen, aber bei elektronischer Musik ist man noch Weltklasse.
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0: I Say a Little Prayer von Aretha Franklin. 8.31 Uhr, eine Minute nach halb neun.
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0: Und das kommt jetzt von Wolfgang Porsche.
2: Die Temperaturen liegen aktuell in Berlin-Dahlem bei 16 Grad, in Templin in der Uckermark bei 14 und in Welzow in Spree-Neiße bei 15 Grad. Heute zunächst noch viele Wolken und Schauer, später von Norden her freundlicher bei 22 bis 25 Grad. Der starkböige Nordwestwind bleibt uns erhalten. Nachts dann oft locker oder gering bewölkt und stellenweise klar bei 13 bis 10 Grad. Morgen am Montag oft kompakte Wolken und ab dem späten Vormittag von Nordwesten aufkommender Regen bei 19 bis 21 Grad morgen.
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2: Auf Radio 1 Brandenburg A2 Magdeburg Richtung Berlin zwischen Ziesa und Wollin ist die rechte Spur nach einem Unfall derzeit gesperrt. A10, der westliche Berliner Ring Richtung Dreieckhaveland, ist zwischen Potsdam Nord und Spandau wegen Straßenschäden gesperrt. Die Polizei empfiehlt bereits am Anschluss Großkreuz abzufahren. Stadtverkehr Berlin A111 stadtauswärts. Am Anschluss Heckerdamm ist die Autobahn weiterhin gesperrt. Der Verkehr wird hier über die Ab- und Auffahrt geleitet. Grunewald, die Havelchaussee, ist zwischen Kronprinzessinnenweg und dem Grunewaldturm bis ca. 10 Uhr in beiden Richtungen gesperrt. Grund ist hier eine Veranstaltung. Und Grünau, auch dort gibt es eine Veranstaltung auf der Regattastraße. Die ist zwischen dem Abzweig nach Schmöckwitz und der Wassersportallee bis morgen früh gesperrt. Wir wünschen gute Fahrt.
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0: Guten Morgen wünsche ich.

Witch von Susan Vega. Sie kennen ja die Extremsportart Triathlon mit drei Disziplinen: Laufen, Fahrradfahren, Schwimmen. Da wird sich zwischendurch dann noch umgezogen. Nicht umgezogen wird sich bei zwei Disziplinen des sogenannten Swimruns. Da wird also geschwommen und es wird gelaufen. Und das heißt, die Menschen, die da mitmachen, werden auch Schläufer oder Schläuferinnen genannt, denn die laufen in Schwimmsachen und sie schwimmen mit Laufschuhen. Heute gibt es einen Swimrun bei Rheinsberg und darüber spreche ich gleich. Und für Sie vielleicht auch noch die Möglichkeit, damit einzusteigen, denn Anmeldung ist wohl noch

0: Nani und The Yetis mit Cloud Stripping um 8.41 Uhr. Der legendäre Läufer Emil Zatopek, der hat mal gesagt, Vogel fliegt, Fisch schwimmt, Mensch läuft. Der konnte die Sportart Swimrun noch nicht kennen, bei der Schwimmen und Laufen nämlich vermischt wird. Die Athleten werden Schläufer genannt, weil sie laufen in Schwimmsachen und sie schwimmen mit Laufschuhen, immer abwechselnd. Und heute findet in der Seenlandschaft im Norden Brandenburgs bei Rheinsberg der 10. Swimrun statt. Mehr über diese Sportart erzählt uns jetzt einer der Veranstalter. Guten Morgen, Jochen Schmitz.
1: Guten Morgen, ich grüße Sie. Ja, wir sind der Organisator des Swimrun Rheinsberg.
0: Sehr gut.
1: CC-Events.
0: Diese Ursprungsidee für den Swimrun kommt aus Schweden. Wer hat sich diesen Sport ausgedacht?
1: Ich weiß, worauf Sie erzählen. Das ist eine schöne Geschichte. Also es war vor über 20 Jahren, ich glaube im Jahr 2002. Da saßen im Scherengarten in Stockholm, da saßen vier Schweden zusammen an der Bar und haben sich überlegt, wie sie aus eigener Kraft zu einer Insel kommen, die 75 Kilometer entfernt ist. Und wer das da oben kennt, das ist ja total voller Inseln und ganz schlecht zu erreichen alles. Und da war ihre Lösung, wir schwimmen, laufen dahin. Und dann stellte sich noch die Frage, wer ist denn nun schneller? Und da haben sie am nächsten Tag zwei Zweierteams gebildet. Und tatsächlich kam das erste Team nach 25 Stunden auf der Insel an. Und weil die anderen Herrschaften die Niederlage nicht ertragen konnten, haben sie das im Jahr darauf nochmal gemacht. Und dann ging die Geschichte rum und somit war Swimrun geboren. Und seitdem ist es ja in aller Munde.
0: Was macht denn für Sie den Reiz des Swimruns aus?
1: Also für mich persönlich macht es die Natur aus. Also wenn man jetzt mal hier Rheinsberg nimmt mit dem Schloss, dem Grinerigsee und dem großen Linosee, wo wir drin schwimmen, und dem Rheinsberger See. Das ist etwas, man ist der Natur so nah, das fasziniert ganz einfach. Und Swimrun ist, wie vorhin schon gesagt, ein Teamsport, das macht man zu zweit. Man kann also diese ganzen Erlebnisse, diese Emotionen teilen. Und das ist einfach schön, draußen in der Natur zu sein. Und man kann diesen Sport das ganze Jahr machen. Also für mich macht es den Reiz am meisten im Winter aus, im Schnee. Ich finde das toll.
0: Besonders ist ja auch, dass die Läuferinnen und Läufer wohl mit einer Leine verbunden sind. Oder ist es, weil man das zu zweit macht, dass man sich nicht verliert?
1: Also wenn man zu zweit startet, darf man eine Leine nehmen. Man muss nicht, aber man darf. Und diese Leine ist maximal, hat eine Länge von 10 Metern. Also man darf sich nicht weiter als 10 Meter voneinander entfernen. Und die Leine hat dann auch einen Vorteil. Also beim Fahrradfahren nennt man es ja dann Windschattenfahren. Und hier wäre es dann im Prinzip Wasserschatten. Also das schwächere Teammitglied schwimmt hinten und das vordere zieht dann den hinteren Partner. Und so ist das Team dann insgesamt schneller und die hintere Person wird dann noch ein bisschen kann Kräfte sammeln.
0: Was ja definitiv ein Nachteil ist, sind die Schuhe, die einem beim Schwimmen ja wahrscheinlich nach unten ziehen. Wie kann man das denn ausgleichen?
1: Ja, also Schwimmen mit Schuhen ist wirklich eine Herausforderung. Man sackt dann immer total ab. Und beim Swimrun ist es so, dass es dafür Hilfsmittel gibt, um das auszugleichen. Da gibt es den sogenannten Pullboy. Das ist, muss man sich vorstellen, wie so ein Styroporglotz. Den packt man sich zwischen die Beine, oberhalb von den Knien. Und dann bekommt man einen entsprechenden Auftrieb. Dann gibt es noch Calves. Das ist das ist wie Schienbeinschoner, in denen sie vorne auch so Styropor-Elemente reinpacken. Da haben sie auch wiederum Auftrieb. Und dann darf man sogar noch Pedals benutzen, Handbretter nannte man die früher, damit man ein bisschen mehr Druck hat beim Schwimmen und so schneller vorankommt. Aber
0: ja, jetzt kommt's.
1: All das, was ich mit am Ziel einpacke und an mir dran habe, das muss ich, was ich am Start dabei habe, muss ich mit ins Ziel bringen.
0: Genau, weil ich ja immer vom Wasser wieder raus und dann wieder ins Wasser rein und deswegen darf da. Es gibt immer sehr unterschiedliche Distanzen beim Swimrun, da gibt es keine festen Normstrecken. Bei euch ist die Strecke heute zwischen 4,5 und 21 Kilometer lang. Es gibt wohl auch ein Angebot für Kinder?
1: Ja, ganz genau. Es gibt einen Family Fun Swimrun. Da können Kinder mit einem Elternteil starten. Voraussetzung ist allerdings, dass das Kind ein Bronzeschwimmabzeichen hat und ein bisschen Freiwassererfahrung. Und dann gibt es noch den New Swimrun, da können 11- bis 15-Jährige starten, aber dann ganz alleine.
0: Kann man sich denn für das Rennen heute noch anmelden?
1: Ja, können Sie. Vorhin war eben gerade erst eine Familie hier, da haben sich Mutter und Vater angemeldet und die beiden Kinder.
0: Okay, wann ist Schicht im Schacht und wo muss ich dann noch hin, wenn ich es machen möchte?
1: Ja, 9:30 Uhr starten die Kinder, 11:45 Uhr der Supersprint. Also sie sollten spätestens Ja, sagen wir mal so um 10:30 hier sein.
0: Okay, hier kommen nochmal die Daten.
1: Also die Kinder entsprechend vorher natürlich.
0: Der Swimrun Rheinsberg führt durch die Seenlandschaft des Naturparks Stechlin-Opiner Land im Norden Brandenburgs. Start- und Zielbereich ist beim Seehotel Rheinsberg. Organisiert wird dieser Swimrun, der zum 10. Mal stattfindet, unter anderem von Jochen Schmitz. Vielen Dank, Herr Schmitz, und viel Erfolg.
1: Dankeschön, schönen Tag.
0: Tschüssi.

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1: Sir Paul Smith, britischer Modedesigner. In allem lässt sich Inspiration finden. Wenn man sie nicht findet, dann hat man nicht richtig hingeschaut.
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0: Ariel von Mike Snow 5 von 9.
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1: Und das war's mit dem schönen Morgen. Danke, dass Sie dabei waren. Und gleich jetzt viel Spaß mit Daniel und Sven und 2 auf 1 hier auf Radio 1. Tschüss, schönen Sonntag.

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2: In den USA haben die Feiern zum 250. Jahr des Bestehens mit einem Feuerwerk und einer Rede von US-Präsident Trump ihren Höhepunkt erreicht. Die Feierlichkeiten mussten wegen eines Unwetters zwischenzeitlich unterbrochen werden. Aus Washington, Nina Barth.
3: Trump warnte erneut vor einer angeblich drohenden Übernahme der USA durch Kommunisten. Er spielte damit auf Wahlsiege linksgerichteter Demokraten an. Trump warnte vor Betrug bei Wahlen und forderte den Kongress dazu auf, ein Gesetz zur Ausweispflicht bei Wahlen zu verabschieden. Und der Präsident betonte, wie erfolgreich der Krieg gegen den Iran gewesen sei und kündigte an, es sei erst der Anfang des goldenen Zeitalters für die USA.
2: In Frankreich haben landesweit Menschen gegen sexualisierte Gewalt protestiert. In mehreren Städten gab es Demonstrationen. Allein in Paris sind nach Angaben der Organisatoren 100.000 Menschen auf die Straße gegangen. Irene Lottes berichtet.
4: Zu den Demonstrationen hatte ein Bündnis aus 180 Verbänden aufgerufen. Es fordert ein umfassendes Gesetz anstelle von Einzelmaßnahmen, um sexuelle Gewalt auf allen Ebenen zu bekämpfen. Auslöser ist der Fall einer 11-Jährigen aus Südfrankreich, die Ende Mai verschwunden war. Sie wurde vergewaltigt und getötet. Der Fall hatte für Entsetzen gesorgt, auch weil er Missstände im Justizsystem aufgedeckt hat.
2: In Erfurt geht heute der AfD-Parteitag zu Ende. Dabei sollen unter anderem Satzungsfragen sowie Details der Geschäftsordnung für Parteitage diskutiert werden. Aus Erfurt, Dagmar Schlichting.
5: Zum Abschluss wird das alte und neu gewählte Spitzenduo Weidel-Krupalla noch einmal zu den Delegierten sprechen. Vorher, da stehen noch kleinere Anträge auf dem Programm. Da geht es auch darum, die Nachwuchsorganisation Generation Deutschland stärker in die Parteiarbeit einzubinden. Kontroversen werden auch an Tag 2 nicht erwartet. Vor allem wohl auch deshalb, um den Wahlkämpfern in Sachsen-Anhalt, Mecklenburg-Vorpommern und Berlin keine Steine in den Weg zu legen.
2: Einen schnellen Ausbau der sogenannten Ostbahn von Berlin nach Polen wird es offenbar nicht geben. Das Bundesverkehrsministerium sieht laut einem Sprecher keinen Bedarf für über die bestehende Strecke hinaus. Brandenburgs Regierungschef Wojtke wirbt seit Jahren dafür, den Abschnitt zwischen Berlin und Küstrin-Kietz zweigleisig an das polnische Schienennetz anzuschließen. Die Strecke ist auf deutscher Seite nicht elektrifiziert und abschnittsweise eingleisig. Das Bundesverkehrsministerium schätzt die aktuellen Verbindungen in Richtung Osten aber als ausreichend ein. Frankreich steht im Viertelfinale der Fußball-Weltmeisterschaft. Die Mannschaft setzte sich im Achtelfinale mit 1:0 gegen Paraguay durch. Michael Küster vom ARD-WM-Team.
6: Frankreich hat große Mühe mit Paraguay gehabt und sich gegen die defensiv starken Südamerikaner nur selten durchsetzen können. Am Ende hat es aber gereicht für die Runde der letzten acht, denn Superstar Kylian Mbappé traf per Foul-Elfmeter in der 70. Minute zum entscheidenden 1:0. Es war bereits sein 7. Turniertor. Im Viertelfinale bekommt es der Vize-Weltmeister am kommenden Donnerstag mit Marokko zu tun. Die Nordafrikaner haben schon zuvor ihr Achtelfinale gegen Kanada mit 3:0 gewonnen.
2: Und soweit die Radio 1 Nachrichten um 9.03 Uhr. 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
2: Die Temperaturen liegen aktuell in Berlin-Dahlem bei 16, in Tempin in der Uckermark bei 14 Grad und in Welzow in Spree-Neiße bei 15 Grad. Heute zunächst noch viele Wolken und Schauer, später von Norden her freundlicher bei 22 bis 25 Grad. Nachts oft locker oder gering bewölkt, stellenweise klar. Gegen Morgen von Westen her aufkommende stärkere Bewölkung, aber noch weitgehend trocken bei 13 bis 10 Grad. Und morgen am Montag oft kompakte Wolken und ab dem späten Vormittag von Nordwesten her aufkommender schauerartiger Regen bei 19 bis 21 Grad morgen.
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2: Auf Radio 1 Brandenburg A2 Magdeburg Richtung Berlin zwischen Ziesa und Wollin ist die rechte Spur nach einem Unfall derzeit gesperrt. A10 südlicher Berliner Ring Richtung Dreieck Spreeau zwischen Genshagen und Rangsdorf steht ein defektes Fahrzeug auf der Standspur. Die A10 der westliche Berliner Ring Richtung Dreieck Havelland ist zwischen Potsdam Nord und Spandau wegen Straßenschäden gesperrt. Die Polizei empfiehlt bereits am Anschluss Großkreuz abzufahren. Schauen wir kurz nach Berlin. A111 Stadt auswärts am Anschluss Heckerdamm ist die Autobahn gesperrt. Der Verkehr wird hier über die Ab- und Auffahrt geleitet. Und Grunewald, die Havelchaussee, ist zwischen Kronprinzessinnenweg und dem Grunewaldturm bis ca. 10 Uhr in beiden Richtungen gesperrt. Grund ist hier der Berliner Volkstriathlon. Und Grünau, die Regattastraße, ist ebenfalls wegen einer Veranstaltung gesperrt zwischen dem Abzweig nach Schmöckwitz und der Wassersportallee. Wir wünschen gute Fahrt.
1: Vielen Dank, Wolfgang.
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1: Schönen guten Morgen zusammen.
7: Guten Morgen.

0: Water Drops von New German Synthesizer. Es ist 9.09 Uhr auf jeden Fall. So viel kann ich schon mal sagen. Und Sie hören 2 auf 1 und unser Thema heute ist Gerät.
1: Ja, ich kann mal sagen, dass hier im Studio wieder alles verstellt ist. Irgendjemand
0: war
1: da.
0: Was bist du denn schon wieder am Essen, Alter? Es ist 9.09 Uhr.
1: Genau, ich habe gedacht um 9 Uhr. Also nee, es ist gleich 9.10 Uhr.
0: Nee.
1: Um 9.10 Uhr.
0: Also noch 45 Sekunden bis 9.10 Uhr.
1: Genau, so lange werde ich auch kauen. Du hast mir ja nicht rechtzeitig Bescheid gesagt, dass du jetzt mit mir reden möchtest. War kam völlig unerwartet.
0: Pass auf, in diesem Computerding, ja, das ist dieser Monitor, da ist oben so ein Balken.
1: Mhm.
0: Wenn der ausläuft, ist der Song zu Ende.
1: Mann.
0: Und in dem anderen Monitor, da ist unser Sendeplan, nur falls du dich nicht erinnerst, wie das Format funktioniert. Nach der ersten Musik, nach dem ersten Opener reden wir immer. Aber hey, ich erkläre dir das nach der Sommerpause auch nochmal, da müssen wir dich ja komplett neu anlernen.
1: Ich bin quasi schon innerlich in den Ferien und
0: moderativ bist du auch nicht der Gerät.
1: Besucht uns ja unsere Hörerin Daniela und die hat Muffins mitgebracht und jetzt werde ich sie ja nicht beleidigen, indem ich ihren Muffin nicht anrufe. Also das kannst du von mir nur nicht
0: und
1: verlangen.
0: Und es wäre schon Beleidigung, bis nach dieser Moderation gemacht zu haben?
1: Natürlich.
0: Oder zumindest Respektlosigkeit, oder?
1: Das wäre Respektlosigkeit und ich kann auch mit Fug und Recht sagen, der Muffin ist sehr gut.
0: Ja. Gut.
1: Man kann sagen, alle Leute, die sagen, Mann, jetzt in den Ferien habe ich endlich mal richtig Zeit, Radio 1 zu hören. Am Sonntag früh 2 auf 1, das ist meine Lieblingssendung, Pech gehabt.
0: Ja.
1: Also heute ist das letzte Mal. Also müsst ihr mitschneiden, falls ihr denkt, oh, das will ich dann in den Ferien hören. Ansonsten kommen wir dann nach der Sommerpause wieder.
0: So machen wir das. Aber heute ist unser Thema Gerät
1: und wir haben richtig
0: viele Geräte in dieser. Hast du aktuell ein Lieblingsgerät?
1: Habe ich, ja, selbstverständlich. Es ist immer noch mein 3D-Drucker.
0: Ja. Mit dem hast du richtig viel Freude, oder?
1: Mit dem habe ich richtig viel Freude, ja. Ich
0: traue mich immer noch nicht ran. Ich hatte das ja vor zwei Jahren.
1: 3D-Drucker?
0: Nein, überhaupt an 3D-Drucker. Vor 2 Jahren mal probiert.
1: Ja.
0: Dann hatte sich irgendwie das in diese Platte, ich kenne ja nicht mal die Fachtermini, irgendwie so reingefräst. Das war alles Kacke.
1: Also ich kann dir eins sagen, beim 3D-Drucker ist es öfter so, dass was nicht klappt und da muss man was fixen mit viel Geduld. Also ich kann dir das im Moment nicht empfehlen, weil ich habe schon so ein idiotensicheres Modell, logischerweise, was also, wenn man sich ein bisschen damit beschäftigt, ich dann auch jedes Mal diese kleinen Problemchen lösen kann.
0: Ja.
1: Aber es gibt sie. Und ich weiß ja, dass du schon irgendwie Computer kaputt getreten hast, weil sie nicht richtig funktioniert haben.
0: Ja, aber das war auch mein, mit Fug und Recht möchte ich an der Stelle sagen.
1: Ja, mit Fug und Recht. Aber es wäre doch schade, wenn du einen 3D-Drucker kaputt trittst, wo du doch auch theoretisch irgendwie tolle 3D-Druckservices einfach, wenn du was gedruckt haben willst, beauftragen kannst. Oder mittelmäßige 3D-Druckservices, deinen Freund Daniel.
0: Da würde ich dann mal drauf zurückkommen.
1: Ja, klar.
0: Der ja immer professioneller wird. Also,
1: ach so?
0: Ja.
1: Das hast du nicht gerade eben vor 1,5 Minuten, jetzt ist übrigens 9.11 Uhr, einen Muffin zu essen, hast du mir nicht gerade das Gegenteil vorgeworfen?
0: Ja, moderativ, aber wir reden ja über das 3D-Drucken.
1: Ach, ja,
0: also ich würde sagen, du kaust mal runter, wir spielen ein bisschen Musik und dann sagen wir, was wir wirklich vorhaben.
1: Hier sind noch jede Menge Muffins.
0: Okay, dann sagen wir um 11.12 Uhr, was wir wirklich vorhatten.

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1: Daniel und ich, wir lieben Küchengeräte. Ja? Also bei mir ist nicht nur die Küche voll damit, sondern auch die halbe Garage. Das ist quasi unser Kellerersatz. Aber welche braucht man denn wirklich unbedingt und
2: Alle. Welche
1: eigentlich nicht? Wir lassen uns mal professionell beraten.
2: Ja, jetzt hängt doch nicht immer an dem Gerät rum. 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Wir fragen nach.
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0: Start, Stop, Rewind von Koma. Es ist 9.22 Uhr, sie hört 2 auf 1. Unser Thema heute ist Gerät.
1: Das ist völlig richtig, mein Lieber. Und ich habe mal eine Frage an dich. Erinnerst du dich noch an die Drone Masters? Das ist ganz, ganz lange her. Mhm. Da haben wir von deren Veranstaltung mal eine ganze Sendung gemacht.
0: Das war irgendwie Trabrennbahn Karlshorst oder
1: ja,
0: so, ne?
1: Ja.
0: Das war also, die Trabrennbahn war leer,
1: ja,
0: also keine Pferdchen und nix. Ein riesiges Gelände und dann so viele kleine Teams und lauter sirrende Drohnen. Ich kann mich sehr gut erinnern, das war zu der Zeit, da waren Drohnen noch richtig cool, weil nicht jeder Hinz und Kunz eine hatte, ne?
1: Ja, ich würde sagen, cool sind sie immer noch, aber,
0: ja, aber ist weit verbreitet.
1: Ich war ja kürzlich auf der ILA. Da habe ich auch die Drone Masters wieder getroffen, Frank Wernicke und Christoph Fischöder. Und die beiden haben dort auch mit Dietmar Woidke und Kai Wegner darüber gesprochen, dass wir immer mehr Menschen jetzt brauchen, die diese Fluggeräte steuern können. Also du hast recht, es gibt ganz viele Geräte, aber nicht so viele erfahrene Drohnenpilotinnen und Piloten. Darum habe ich mir dort gleich den Christoph geschnappt und habe ihm Mikro hingehalten.
2: Wir haben mit euch schon gesprochen, als noch jeder Kreti und Pleti in Berlin einfach seine Drohne überall aufsteigen lassen konnte, wo er wollte.
3: Genau, das war sehr spannend. Damals haben wir diese Marathonflüge über Karlshorst gemacht. Und ich erinnere mich, das war eine sehr schöne Situation mit dir und Sven auf der Bühne. Heute sieht die Welt tatsächlich anders aus. Wir reden ganz anders über Drohnen. Wir sehen über die Ukraine-Berichterstattung jede Menge sicherheitsrelevante Drohnengeschichten, die auf uns zukommen. Und wir sehen einen massiven wachsenden Bedarf an Ausbildung.
2: Okay, Pilotinnen und Piloten werden gebraucht. Jetzt war das aber doch so, wenn ich mich recht erinnere, dass unheimlich viele Kinder und Jugendliche sowieso drauf standen, Drohnen zu fliegen.
3: Unserer Erfahrung nach bleibt dieses Interesse gerne im Spielerischen. Was tatsächlich notwendig ist, ist ein bisschen mehr Professionalisierung. Also geht in Thema Sicherheit, geht in Thema Resilienz und Verantwortung in der Gesellschaft. Die Leute müssen wissen, zum einen, wie fliegen sie verantwortungsbewusst, zum anderen, was tun sie, wenn sie eine Drohne sehen, und mit Blick auf die Zukunft tatsächlich, wie steuert man eine Drohne professionell.
2: Natürlich reden wir über einen anderen Kontext, was Drohnen anbelangt. Trotzdem fragt man sich, sagt, naja, also Drohnen vielleicht auch noch als Angriffswaffe. Selbst wenn man sagt, es ist ein guter Zweck, soll das jetzt mein Traumjob der Zukunft sein?
3: Nein. Das muss nicht dein Traumjob der Zukunft sein. Und seien wir mal ehrlich, wir beide sind wahrscheinlich zu alt, unsere Fingerfertigkeit reicht nicht. Aber abgesehen von der Angriffsmöglichkeit müssen wir uns ja auch verteidigen können. Und gleichzeitig müssen wir technologisch uns weiterentwickeln können. Das heißt, ich muss die Dinger bauen, ich muss damit umgehen können, Technologie weiterzuentwickeln, um am Ball zu bleiben. Und ich kann mich nicht darauf ausruhen, dass das, was momentan da ist, für die Zukunft ausreichend ist. Das heißt, wir brauchen Leute, die das fliegen können, die das technisch verstehen können, die das technisch weiterentwickeln können. Und eine technische Weiterentwicklung entsteht immer nur durch Nutzung. Und ich muss es ja nicht nur für den Angriff nutzen, ich kann es für die Verteidigung nutzen, ich kann es für Aufklärung benutzen. Und allein dadurch schaffe ich eine Zukunftsfähigkeit und auch eine gesellschaftliche Resilienz. Ich vermindere Angst, wenn ich mich mit Technologie auseinandersetze und weiß, wie sie funktioniert.
2: Mhm. Völlig unabhängig davon, ob ich sage, ich mache das vielleicht aus Sicherheitsaspekten oder ich möchte der sein, der das nächste Mal in einem Hollywood-Blockbuster über den Strand die Drohne fliegt, wo dann Leonardo DiCaprio vielleicht liegt. Ich muss es lernen. Und ihr habt jetzt was erfunden, mit dem man besser lernen kann. Also ich habe es von außen gesehen. Es sieht aus wie ein, ja, ich würde sagen, eine Art Fußball, aber es ist kein solider Ball, sondern es ist so eine Art Netz und da drin ist dann eine Drohne eingepackt?
3: Genau. Also der große Sprung vom Drohnenflug mit den kleinen Drohnen, die man sieht, wenn man sie fliegt, hin zu den Drohnen, bei denen man mit einer Brille fliegt und aus der First-Person-View, also aus der Eigenperspektive der Drohnenkamera den Flug macht, ist genau das. Ich benutze Produkte, die dann, wenn ich diesen Umschwung mache und mit Brille fliege, relativ schnell kaputt gehen, weil ich Schäden mache. Ich kann mich nicht sauber orientieren und dann gehen die Drohnen kaputt. Deswegen haben wir für Schulungszwecke gerade im Bereich Sicherheit eine Drohne entwickelt, die hat einen Schutzkäfig. Der ist, wir nennen es sphärisch, das sieht aus wie ein Ball. Und dieser Ball absorbiert Aufprallenergie und schützt die Drohne. Nicht unendlich, aber die wird bis 60 Stundenkilometer schnell und damit kann man dann ein paar Mal in die Wand fliegen und die geht nicht kaputt.
2: Oder wenn man langsamer fliegt?
3: Dann kann ich sie noch öfter in die Wand fliegen. Wir haben bisher noch keine kaputt gekriegt und wir testen die gerade in einer Vorserienproduktionsversion. Haben hier auf der ILA zwei Tore aufgebaut und spielen damit Fußball.
2: Sehr, sehr cool. Das würde zwei Fliegen mit einer Klappe schlagen. Ich wäre dann besser im Drohnenfliegen und im Fußball.
3: Genau, wir nennen das Real Drone Soccer.
2: Ja, jetzt glaube ich, musst du vor allem noch sagen, wenn Leute sich dafür interessieren, egal jetzt welchen Alter, es gibt ja auch Berufsjugendliche wie uns, wohin müssen sie sich wenden, um vielleicht mal mit dieser Drohne fliegen zu lernen?
3: Zur Drone Masters Academy. Da findet man auch eine Website, dronemasters.academy mit Y hinten. Wir sind online, wir haben Kurse für Kinder, Erwachsene, Sicherheitskräfte. und bei uns lernt man Drohnen fliegen.
0: Drohnen sind Fluggeräte, die immer wichtiger werden und darum brauchen wir auch immer mehr Menschen, die sie steuern können. Daniel hat mit Christoph Fischöder von Drone Masters auf der ILA darüber gesprochen.

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4: Na, wer da wieder auf der Tastatur geschlafen hat beim Wetteramt. Am Vormittag soll es bei wechselnder bis starker Bewölkung einige Schauer geben. Aber hier vor dem Studio regnet es eigentlich sehr ordentlich. Schauer kann man das nicht mehr nennen. Temperaturen 17 bis 20 Grad heute auf jeden Fall. Auffrischender West- bis Nordwestwind. Und am Mittag gibt es dann einen häufigen Wechsel von dichten Wolken und etwas Sonne. Dazu einige Schauer, hoffen wir das mal. Temperaturen von 19 bis 22 Grad und in Böen starker Nordwestwind.
5: Kennst du eigentlich die Fachdefinition von Schauer?
4: Nein, aber ich weiß immer, wenn ich sowas erzähle on air, melden die sich und erklären sie mir. Deswegen ist das ein probates Mittel hier.
5: Liebes Wetteramt, gerne anrufen.
4: Auf Radio 1 A2 Magdeburg Richtung Berlin zwischen Cäsar und Wollin ist die rechte Spur nach einem Unfall gesperrt. A10 südlicher Berliner Ring Richtung Dreieck Spreeau. Zwischen Genshagen und Rangsdorf steht ein defektes Fahrzeug auf der Standspur. Die A10, der westliche Berliner Ring Richtung Dreieck Havelland, ist zwischen Potsdam-Nord und Spandau wegen Straßenschäden gesperrt. Die Polizei empfiehlt, bereits am Anschluss Großkreuz abzufahren. Stadtverkehr Berlin, A111 stadtauswärts, am Anschluss Heckerdamm ist die Autobahn gesperrt. Der Verkehr wird bis Mitte Juli über die Ab- und Auffahrt geleitet. Grunewald, die Havelchaussee, ist zwischen Kronprinzessinnenweg und Grunewaldturm bis ca. 10 Uhr in beiden Richtungen gesperrt. Grund ist der Berliner Volkstriathlon, heute mit Wasserkühlung. Grünau, die Regattastraße, ist zwischen dem Abzweig nach Schmöckwitz und Wassersportallee. Da haben wir es wieder. Bis morgen früh für eine Veranstaltung gesperrt. Mitte auf der Alexanderstraße sind in Höhe Gruner Straße die Ampeln außer Betrieb. Und zur S-Bahn. Wegen Bauarbeiten fahren bis heute Betriebsschluss Busse statt Bahnen. Für die S46 zwischen Grünau und Baumschulenweg. Für die S47 zwischen Baumschulenweg und Spindlersfeld. Und für die S9 und S85.
5: Ich kann einmal Baumschulenweg sagen.
4: Zwischen Grünbergallee und Baumschulenweg, Baumschulenweg, Baumschulenweg. Wir wünschen trotzdem gute Fahrt.
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4: Jehova, Jehova, Jehova.
5: Guten Morgen.
4: Morgen.

0: Sascha Kreller sind das. Und im Hintergrund ist natürlich kein Synthi, es sind die Geister. So heißt natürlich der Song auch. Es ist 9:36 Uhr. Sie hören 2 auf 1. Unser Thema heute: Gerät.
1: Daniel und ich sind absolute Küchengeräte-Fans.
0: Ja.
1: Standmixer, klar. Eismaschine, Lohn, Airfryer, keine Frage. Grill, Smoker, Pizzaofen. Ja, und dann vorsichtshalber noch ein Grill und außerdem auch noch ein Steaker, damit man drin das Steak grillen kann. Wir mögen Küchengeräte so gerne wie andere Männer ihre, keine Ahnung, Spielzeugeisenbahnen, Modellbauautos. Aber welche Geräte brauchen alle Menschen und auf welche kann man wirklich verzichten? Wir fragen unsere Genussexpertin, Rezeptentwicklerin Angelika Gigi Schwaff. Wunderschönen guten Morgen, Gigi.
2: Guten Morgen, ich bin beeindruckt.
1: Ja, ja. Gott sei Dank. Du kannst mal zu mir kommen, zeige ich dir meine Geräte.
0: Sag mal, wie viele Küchengeräte hast du denn selbst, dass diese kleine Sammlung von Sven dich beeindruckt?
2: Also meine Küche ist wahrscheinlich deutlich kleiner als eure Küche. Sie plätzen nämlich aus allen Nähten. Also ich kann das echt nicht durchzählen, aber ich habe deutlich weniger als ihr. Aber auch ein paar gute.
0: Auch ein paar gute, okay. Also jetzt das Wichtigste ist ja, welches Küchengerät braucht denn im Prinzip jeder und jede, die jetzt nicht nur Essen für die Mikrowelle kaufen?
2: Selbst, also die habe ich nicht.
1: Ich auch nicht.
2: Also ich empfehle immer gerne so eine richtig kompakte Küchenmaschine. Also eine, die mehrere Sachen kann, also häckseln, kneten oder mixen, sowas habe ich. Die nimmt nicht so viel Platz weg, da kann man sozusagen den Aufsatz kann man wechseln. Das habe ich und das finde ich ganz geil, weil du eben viele Sachen machen kannst, die einem wirklich, also neulich habe ich zum Beispiel einen Krautsalat gemacht, den will ich jetzt nicht mehr im Messer schneiden, ne? Mhm. Und mit so einer Maschine dauert das dann 3 Minuten oder so. Das finde ich wirklich cool. Und was ich auch richtig wichtig finde, ist ein Handrührgerät. Also, weil stell dir vor, du hast ein paar Leute da, hast einen Kuchen. Ich habe keinen Bock, jetzt Sahne mit dem Schneebesen zu schlagen. Das mag ich nicht. Darum finde ich das wichtig. Und was ich auch ganz wichtig finde, was die wenigsten Leute haben, ein Fleischthermometer. Denn das kostet echt nur 10 Euro, aber das A sorgt es dafür, dass dein Steak wirklich in der Pfanne jetzt nicht zur Schuhsohle wird oder dann was auch immer, dein Braten eben perfekt ist. Du kannst das eben auch benutzen, um Öl natürlich zu messen, denn Fritteuse braucht auch kein Mensch. Man kann eben auch im Topf frittieren. Und mit so einem Thermometer kannst du eben die Temperatur messen.
0: Ja. Also das Sven hat auch nur 2 Fritteusen.
1: Fritteuse braucht kein Mensch. Also an der Stelle möchte ich das Gespräch abbrechen.
0: aber es geht ja nicht an dir.
2: Nee. Weißt du, und es gibt noch was. Es gibt noch was, Jungs. Mandoline. Die habt ihr
1: so ein Instrument,
2: auch.
1: Alter. Macht Musik.
2: Zum Schneiden und zum Holen mit Sicherheitshandschuhen natürlich. Das spart so viel Zeit, wenn du einen Gurkensalat machen willst oder was auch immer. Zack. Einfach über die Mandoline mit Sicherheitshandschuh. Ich habe mich auch schon so schwer verletzt. Hobeln und das ist in wenigen Sekunden erledigt. So geil.
0: Mhm. Und gibt es jetzt irgendein, sagen wir mal, ganz exotisches Gerät, was normalerweise die Leute nicht brauchen oder nicht drüber nachdenken, aber was du jetzt als jemand, der Rezepte aus aller Welt macht, nicht mehr missen möchtest?
2: Okay, jetzt muss ich aber, sag's bitte keinem weiter.
1: Nein, wir sind bei uns.
2: Ich habe mir vor Jahren mal so einen Pizzaofen gekauft.
0: Ein Pizzaofen?
2: Ja, den finde ich so genial. Ist natürlich totaler Quatsch, rational gesehen. Ne?
0: Gut, aber Pizza ist jetzt nicht so exotisch. Alle lieben Pizza.
2: Ja, aber
1: die wenigsten machen sie geil.
2: Genau, das ist ein riesengroßes Teil und kann auch nur heiß werden, aber eben das richtig gut. Na klar, kann man da auch was anderes machen, mache ich aber nicht. Aber wenn der läuft, das macht so einen Spaß, dann hast du Leute da und machst eine Pizza und so. Das finde ich richtig geil, ist aber totaler Quatsch, aber ich will es nicht mal hergeben.
1: Ich finde es auch super, ich habe auch so ein Ding mir in der Pandemie in den Garten gestellt mit Gas, geht also relativ schnell heiß, wobei braucht auch eine Dreiviertelstunde, ehe der Stein richtig heiß ist.
2: Geil.
1: Ich könnte nur immer ausrasten, wenn dann dieser eigentlich geile Pizzateig entweder am Schieber oder am Pizzastein klebt. Da könnte ich ausflippen.
0: Ja, menschliches Versagen ist das.
1: Ja, total.
2: Dann ist der Stein entweder nicht zu heiß oder du hast nicht genug Grieß genommen. Ich nehme mal Grieß unten drunter auf diesen Schieber. Dann klappt das ganz gut.
1: Das übe ich mal nochmal.
0: Welche Geräte, die Sven und ich selbstverständlich trotzdem haben, braucht eigentlich kein Mensch?
2: Also außer dem Pizzaofen natürlich. Also für mich Endgegner gibt es ein paar. Eierkocher zum Beispiel, das braucht kein Mensch.
1: Nee,
2: das kann jeder Topf mit Wasser und man braucht eine Uhr, so voilà. Wie gesagt, Fritteuse, gut, da seid ihr was.
1: Was ist denn mit dem Reiskocher? Das halte ich ja für Firlefanz.
2: Nee, also pass auf, wenn du viel Reis isst, ist das gut. Dann kannst du in der Zeit andere Sachen machen und wenn dein
1: Herd
2: schon voll
1: ist. Ich habe 4 Platten auf dem
2: Herd. Ich habe auch keinen. Ich koche das ich habe auf meiner Seite auch so eine Anleitung, wie man Reis wirklich idiotensicher kocht. Stell dir vor, du hast eine große Familie und die anderen Platten sind schon benutzt, dann ist das natürlich ideal. Mhm. Und viele Asiaten schwören drauf, weil du natürlich den Reis da unten auch warm halten kannst und so weiter und so fort. Das hat also eine Berechtigung. Aber jetzt kommt's. Entsafter? Oh mein Gott. Ich habe auch einen zu Hause. Ich habe den original 3-mal benutzt. Mhm. weil Saftpressen dauert 2 Minuten, super. Aber das Saubermachen
1: dauert 7,
2: oh
1: mindestens.
2: Oh mein Gott, ja. diese Fasern in den Ritzen, das will doch kein Mensch haben. Nee, danke, mach ich nie wieder.
0: Fasern in den Ritzen mag ich auch gar nicht. Also ich freue mich auf jeden Fall darauf, wenn Sven jetzt mir nach den Sommerferien erzählt, also bisher habe ich gedacht, so ein Eierkocher, den brauche ich nicht, schon einen Reiskocher, aber jetzt habe ich einen Reiseierkocher mit Bluetooth und der hat auch noch eine Massagefunktion, habe ich mir gleich 2 gekauft. Wir sprachen über die wunderbare Welt der Küchengeräte, nötige wie unnötige.
1: Sind wir schon fertig?
0: Ja.
1: Ich würde noch 42 weitere Maschinen durchsprechen, aber
2: ja, komm,
1: gut,
2: nochmal. Das Thema Airfryer wäre hier eine ganze Sendung für sich.
1: Ja, genau, das sieht man
0: andermal. Wir sprachen mit Genussexperte Angelika Schwaff. Das, was sie mit ihren Küchengeräten so zaubert, das finden Sie auf ihrem Instagram-Kanal Bon Appetrip oder auf ihrer Homepage bonappetrip.de. Und während die Musik läuft, Sven, kannst du ja 2 oder 3 von den Geräten noch besprechen. Ja,
1: ich gucke mir die idiotensichere Reiskochanleitung da auch mal an. Sicher ist sicher.
0: Danke, Gigi.
1: Scheiß am Topf anbrennen, könnte ich ausrasten. Dankeschön.

0: It's okay um 9.46 Uhr. 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Unser Thema heute ist Gret.
1: Er ermüdet nicht, er friert nicht und er ist im Zweifel schneller als jeder Mensch. Dolphin 3 heißt ein neuartiger Roboter, der für extremste Bedingungen der Wasserrettung entwickelt wurde. Er soll künftig Ertrinkende retten und Einsatzkräfte entlasten. Was der Roboter kann, wie er funktioniert, darüber sprechen wir jetzt mit Oliver Wiesner. Schönen guten Morgen, Oliver.
0: Guten Morgen, Oliver.
2: Morgen.
0: Oliver, für alle, die den Roboter noch nie gesehen haben, er ist ja auch schon im Einsatz. Wie genau können wir uns den Dolphin 3 vorstellen? Wie sieht der aus? Sieht er aus wie ein Delfin?
2: Nein. Man kann sich das Ganze so vorstellen, wie theoretisch die alten Schwimmringe, die aber bei der Hälfte abgeschnitten worden sind und wo dann im Prinzip Haltegriffe befestigt sind. Und da, wo wir die Schnittstelle hätten von den halben Rettungsringen, sind dann dementsprechend Jetantriebe integriert, verbaut, so dass man relativ schnell zur Person hinkommt. Das Ganze noch ein bisschen aerodynamischer geformt, wie zum Beispiel ein Rumpf von dem Boot und Unterseite. Genau.
1: Okay, also ein Düsenrettungsring, der zu den Leuten kommt. Aber das heißt, die Leute müssen schon noch bei Bewusstsein sein, um davon gerettet zu werden.
2: Genau, also aktueller Stand ist, dass die Leute definitiv noch bei Bewusstsein sein müssen. Sie müssen noch genug Kraft haben, um sich überhaupt irgendwie daran festzuhalten. Und im besten Falle, wenn die Leute noch genügend Kraft haben, kann man sie sogar damit wieder zurückziehen.
0: So, jetzt ist ja der Punkt, dass normalerweise an, ich sag mal, bewachten Stränden Rettungsschwimmer sind. Die haben dann irgendwie auch so ein Schwimmbrett. Dann schwimmen die halt eben hin zum Ertrinkenden und nehmen den gleich mit raus. Welchen Vorteil hat denn jetzt euer Roboter?
2: Man muss sich das so vorstellen. Die Retter sind, wie wir es jetzt die letzten paar Tage hatten, wenn extreme Hitze herrscht, natürlich auch schon geschlaucht, bevor überhaupt ein Einsatz kommt. Mhm. Wenn jetzt so ein Retter am Tag 5-6 Mal raus muss, Pi mal Daumen, 500 Meter schwimmen, 250 hin und zurück und das noch mit Person zurück, dann kommt er irgendwann auch an seine Kräfte. Und unsere Roboter tun genau dort, einschneiden, wo der Retter sagt, ich brauche was, wo ich Kräfte sparen kann, wo ich auch ohne großen Aufwand die Person mit zurückholen kann. Mhm. Und auch einfach, egal wie warm es ist, egal wie die Bedingungen sind, das Ganze 5-6 Mal am Tag mache und die Qualität der Rettung nicht nachlässt.
1: Jetzt ist es natürlich so, wenn ein Mensch rausschwimmt, dann ist der vielleicht schon ein bisschen geschlaucht, aber der kann sich total gut orientieren. Der kapiert dann auch, wenn der vielleicht irgendwie der zu Rettende schon vorab abgesoffen ist oder die Position gewechselt hat oder so. Wie sieht es mit dem Dolphin aus? Wird der ferngesteuert? Ist der irgendwie autonom? Hat der Kameras? Wie funktioniert das?
2: Also wir haben einmal die Möglichkeit, wie bei einer Drohne, derjenige, der an Land steht, in dem Fall ist der Retter, hat Fernbedienung, das Gerät wird reingeworfen, das wird wie so ein RC-Boot dann zur Person hingefahren, die Person hält sich fest und wird dann auch wieder mit dem Joystick zurückgeholt. Die zweite Option ist, das kennt man vielleicht vom Seabob, wir haben oben an den Haltegriffen zwei Selbstrückknöpfe, da kann der Retter dann auch selber ins Wasser gehen, die Fernbedienung wird nicht benötigt und kann dann sozusagen am Gerät selber lenken, wie schnell möchte ich es haben, möchte ich links, möchte ich rechts rum.
1: Ah, genau. Also als kleiner Turbo sozusagen für den Retter, dann geht der Mensch mit rein.
2: Genau.
0: Okay, und es gibt aber auch eine Weiterentwicklung, an der seid ihr dran, dass das Ganze komplett autonom funktioniert. Wie kann das denn sein?
2: Ja, wir sind jetzt in der Welt von KI, die haben wir uns natürlich zunutze gemacht und möchten dort eine KI-Schnittstelle herstellen. Das Ziel ist aktuell, dass wir an Badestellen Kameras haben, die überwachen, wenn dort Personen in Not sind, es auch erkennen und der Roboter dann sozusagen über die KI den Einsatz fahren würde, ohne dass es einen Schwimmer bedarf, der das Gerät von Land aus steuert, sondern die Software würde alles übernehmen. Mhm. Und natürlich dann parallel einen Ruf absetzen oder den Rettungsschwimmer informieren, weil es halt genau das sein kann, was nachher entscheidet, ob die Person ja untergeht und ertrinkt oder nicht.
1: Okay, und ist das dann wie so ein Rasenmäherroboter? Also kann der dann selbstständig zur Station zurückschwimmen, wenn er sozusagen auf Patrouille war und sich wieder aufladen? Oder geht der überhaupt erst raus, wenn was passiert? Und kann er, wenn keine Notfälle sind, Leuten auch ein kühles Getränk, zum Beispiel ein Bier bringen?
0: Ein Bier ins Wasser, schöne Idee.
2: Ja, schön. Das ist schön. Wir möchten natürlich die Retter nie komplett ersetzen. Das ist auch nicht unser Ziel. Wir reden hier von unterstützen. Das System wird so arbeiten, dass der Roboter autonom den Notfall erkennt und hingeschickt wird. Der Rettungsschwimmer immer noch selber dann dazukommen kann. Der Roboter würde dann zurückkommen zu dem Punkt, wo er von dem System sozusagen losgeschickt wurde. Da bedarf es aber immer noch der Retter, der das Gerät dann wieder in die Ladestation stellt, der überprüft, ob alles funktioniert und der dann im Grunde genommen auch das System wieder startklar macht für den nächsten autonomen Ersteingriff-Einsatz.
0: Dass man Gerät, was wirklich Sinn macht und Leben rettet. Wir sprachen mit Oliver Wiesner über den Wasserrettungsroboter Dolphin 3, den er mit seinem Geschäftspartner erfunden hat. Oliver, dafür vielen Dank und wir sind sehr gespannt auf die KI-Weiterentwicklung. Erstmal noch einen schönen Sommer. Dankeschön.
2: Danke.
1: Genau, der menschliche Retter soll mal ein Bier mit rausbringen.

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1: Das Bergfest in Brandenburg an der Havel. Hoch oben auf dem Marienberg in Brandenburg an der Havel feiert der Circus Creativo noch bis heute Abend das Bergfest. Im Prunkstück des Festivals, dem riesigen Zirkuszelt, gibt es Indie-Rock mit One and a Half Men und Morgen in Farbe und Pop von Vor Rotterdam. Hoch über allem sind die höchsten beiden Slacklines der Stadt für einen kühnen Balanceakt der Bergline-Profis gespannt. Beim Beachvolleyball-Turnier treten heute gemischte Teams an. Außerdem gibt es einen Foodcourt, Stände von besonderen Manufakturen aus der Region, Kunst sogar live und jede Menge zum Entdecken für die Kids. Das Bergfest auf dem Marienberg in Brandenburg an der Havel heute noch bis 18 Uhr. 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

0: Und damit ist es 10 Uhr.
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0: Mit Wolfgang Porsche.
2: 10 Tage nach den schweren Erdbeben in Venezuela werden immer noch Leichen aus den Trümmern geborgen. Die örtlichen Behörden sprechen inzwischen von rund 3.000 Todesopfern und knapp 16.600 Verletzten. 190 Gebäude stürzten ein, viele weitere wurden stark beschädigt. Anne Dämmer berichtet.
3: Besonders schwer betroffen ist der Bundesstaat La Guaira, nördlich der Hauptstadt Caracas. 1,5 Wochen nach den Erschütterungen vom 24. Juni bergen Einsatzkräfte noch immer Opfer aus den Trümmern. Obwohl die Hoffnung auf Überlebende schwindet, läuft die Suche unermüdlich weiter. Nach Angaben der Vereinten Nationen werden nach wie vor bis zu 50.000 Menschen vermisst.
2: In den USA haben die Feiern zum 250. Jahr des Bestehens mit einem Feuerwerk und einer Rede von US-Präsident Trump ihren Höhepunkt erreicht. Die Feierlichkeiten mussten wegen eines Unwetters zwischenzeitlich unterbrochen werden. Weitere Einzelheiten auch zur Rede von Trump von Nina Barth.
4: Trump warnte erneut vor einer angeblich drohenden Übernahme der USA durch Kommunisten. Er spielte damit auf Wahlsiege linksgerichteter Demokraten an. Trump warnte vor Betrug bei Wahlen und forderte den Kongress dazu auf, ein Gesetz zur Ausweispflicht bei Wahlen zu verabschieden. Und der Präsident betonte, wie erfolgreich der Krieg gegen den Iran gewesen sei und kündigte an, es sei erst der Anfang des goldenen Zeitalters für die USA.
2: 4 von 10 Arbeitnehmern in Deutschland glauben nicht daran, dass sie ihren Job bis zur Rente ausüben können. Das geht aus einer Studie des Deutschen Gewerkschaftsbundes hervor, die den Funke Medien vorliegt. Einzelheiten von Georg Schwarte.
5: Besonders groß sind die Zweifel in Berufsgruppen mit hoher körperlicher Belastung. In der Krankenpflege sagen gleich 71%, dass sie nicht bis zur Rente durchhalten werden. In der Altenpflege 67%, bei Erzieherinnen und Erziehern glauben das 57% der Beschäftigten. DGB-Chefin Fahimi sprach von einem so wörtlich bitteren Befund und forderte die Bundesregierung auf, diese Realitäten nicht länger bei ihren Rentenentscheidungen zu ignorieren.
2: Einen schnellen Ausbau der sogenannten Ostbahn von Berlin nach Polen wird es offenbar nicht geben. Das Bundesverkehrsministerium sieht laut einem Sprecher keinen Bedarf über die bestehende Strecke hinaus. Brandenburgs Regierungschef Woidke wirbt seit Jahren dafür, den Abschnitt zwischen Berlin und Küstrin-Kiez zweigleisig an das polnische Schienennetz anzuschließen. Die Strecke ist auf deutscher Seite nicht elektrifiziert und abschnittsweise eingleisig. Das Bundesverkehrsministerium schätzt die aktuellen Verbindungen in Richtung Osten aber als ausreichend ein. Frankreich steht im Viertelfinale der Fußball-Weltmeisterschaft. Die Mannschaft setzte sich im Achtelfinale mit 1:0 gegen Paraguay durch. Michael Küster.
6: Frankreich hat große Mühe mit Paraguay gehabt und sich gegen die defensivstarken Südamerikaner nur selten durchsetzen können. Am Ende hat es aber gereicht für die Runde der letzten 8, denn Superstar Kylian Mbappé traf per Foul-Elfmeter in der 70. Minute zum entscheidenden 1:0. Es war bereits sein 7. Turniertor. Im Viertelfinale bekommt es der Vize-Weltmeister am kommenden Donnerstag mit Marokko zu tun. Die Nordafrikaner haben schon zuvor ihr Achtelfinale gegen Kanada mit 3:0 gewonnen.
2: Die weiteren Spiele im Achtelfinale finden heute Abend statt. Brasilien gegen Norwegen um 22 Uhr und Mexiko gegen England um 2 Uhr in der Nacht. Und soweit die Radio 1 Nachrichten um 10.03 Uhr. 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
2: Die Temperaturen liegen aktuell in Berlin-Dahlem bei 18 Grad, in Templin bei 15 und in Welzow in Spree-Neiße bei 16 Grad. Heute zunächst noch viele Wolken und Schauer, später von Norden her freundlicher bei 22 bis 25 Grad. Nachts dann oft locker bewölkt oder gering bewölkt, stellenweise klar bei 13 bis 10 Grad. Und morgen dann wieder oft kompakte Wolken und ab dem späten Vormittag auch von Nordwesten her aufkommender schauerartiger Regen bei 19 bis 21 Grad morgen.
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2: Auf Radio 1 Brandenburg A2 Magdeburg Richtung Berlin zwischen Ziesa und Wollin ist die rechte Spur nach einem Unfall gesperrt. Die A10, der westliche Berliner Ring Richtung Dreieck Havelland, ist zwischen Potsdam Nord und Spandau wegen Straßenschäden gesperrt. Es staut sich hier ab Liest. Die Polizei empfiehlt, bereits am Anschluss Großkreuz abzufahren. Stadtverkehr Berlin A111 stadtauswärts. Am Anschluss Heckerdamm ist die Autobahn gesperrt. Der Verkehr wird hier über die Ab- und Auffahrt geleitet. Und Grunewald, die Havelchaussee ist jetzt wieder offen in beiden Richtungen. Sie war gesperrt wegen des Berliner Volkstriathlons. Aber in Grünau die Regattastraße, die ist weiterhin gesperrt zwischen dem Abzweig nach Schmückwitz und Wassersport.de. Auch hier findet eine Veranstaltung statt. Wir wünschen gute Fahrt.
0: Vielen Dank, Wolfgang.
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0: Moin zusammen.
7: Tachchen.

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0: Hier bin ich geboren, hier werd ich begraben. 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Wenn ich so daran denke, kann ich's eigentlich kaum erwarten.
1: Englisch.
2: Englisch.
1: Englisch, kann es kaum erwarten.
2: Richtig, 10.11 Uhr ist es, wir hören 2 auf 1 eigentlich. Unser Thema heute ist Gerät.
1: Demnächst ist 7 Wochen Pause eigentlich.
2: Eigentlich.
1: Da brauchen Sie Ihr Gerät, also doch, sollen Sie schon einschalten, ja, aber nicht in der Hoffnung auf uns.
2: Nö, das passt nicht.
1: Das geht nicht, aber dafür haben wir was ganz Besonderes am 25. August. Das ist ein Dienstag. Dienstagabend beim Radio 1 Parkfest. Da feiern wir 25 Jahre 2 auf 1. Ja, es ist richtig. Wir haben mit 8 Jahren angefangen. Ja, damals war Kinderarbeit noch völlig in Ordnung beim ORB. Heute wäre das schwierig. Aber wir sind jetzt heute auch schon über 30.
2: Ja.
1: Und Sven, worauf freust du dich am meisten bei unserer 25 Jahre Jubiläumsshow?
2: Also auf die Hörerinnen und Hörer, die mal wieder live, also sie da draußen mal wieder live zu sehen. Und ich hoffe
1: live
2: auf,
1: mit RJ?
2: Ja. Ich hoffe auf Gutes. Also unser letzter Auftritt beim Parkfest ist ja auch schon viele Jahre her.
1: Ja.
2: Ich kann mich erinnern, das war zu Zeiten der Eisbucket Challenge.
1: Ja.
2: Keine gute Idee, hatte kleine Migräne.
1: Ich habe jetzt noch so ein Ice Cube zwischen den Pobacken.
2: Ja, ja, weil du so cool bist, taut der auch
1: weil
2: nicht.
1: Weil ich so cool bin.
2: Richtig.
1: Das ist völlig richtig, ja.
2: Also da freue ich mich am meisten drauf und hoffe einfach auf einen echt entspannten Abend mit ganz, ganz vielen Leuten. Ich fände es gut, wenn alle kämen. Ich meine, dann wäre der Park voll.
1: Ja. Ne?
2: Aber ich fände es trotzdem gut.
1: Ja. Ich fände es gut, wenn 100.000 Leute kämen und jeder bringt 10 Euro mit für einen guten Zweck. Nämlich damit wir hinterher so richtig schön saufen gehen
2: können. Nee. Also wenn, dann richtig guten Zweck.
1: Richtig guten Zweck. Na gut, dann gehen wir essen. Aber was ich noch sagen wollte, ist, wir haben viele Expertinnen und Experten eingeladen, die sie dann live auf der Bühne bestaunen können.
2: Ja.
1: Oder auch enttäuscht sein, das bleibt dann bei Ihnen. Aber wir haben auch vor, den Expertinnen und Experten die schwersten Fragen der Welt zu stellen. Die vielleicht nicht anreisen können zum Parkfest, die kriegen die dann auch näher gestellt. Also stellen Sie bitte Ihre schwerste Frage, die Sie sich vorstellen können, aber natürlich zum Thema. Gebiet unserer Expertinnen und Experten, die kennen Sie ja alle, an 2auf1@radio1.de, 2 als Ziffer AUF für auf und dann 1 als Ziffer @radio1.de, Radio 1 ausgeschrieben. Und was wir auch noch machen wollen, ich will das jedenfalls machen, ich weiß nicht, ob ich das schon erzählt habe, ist Expertenraten, so eine Art Herzblatt. Experten stehen hinter einer Wand und dann darf man 3 Fragen stellen. Natürlich nicht irgendwie, bist du ein Medizinexperte, das wäre ja zu einfach. Es wird dann spezielle Regeln geben und wenn man errät, welcher Experte hinter der Wand steht, dann darf man ihn mit nach Hause gehen. Nee, dann kriegt man ein kleines Geschenk. Also wir werden sehr viele schöne Sachen machen und wir haben auch die Radio 1 Band zu Gast und einen musikalischen Überraschungsgast.
2: Ja.
1: Der kein Fake-Überraschungsgast ist, ist wirklich jemand, wo wir noch nicht sagen dürfen, dass er oder sie, das Gast an dem Abend da ist. Ich bin sehr aufgeregt.
2: Ja, ich freue mich auch riesig. Kommen Sie also einfach hin, kostet ja nichts. Sie sind ja wahrscheinlich eh die ganze Zeit beim Parkfest da, dann können Sie am 25. können Sie gleich da bleiben.
1: Ja, genau, aber putzen sich die Zähne dann.
2: Das wäre schön.
1: Von der Nacht vom Montag auf Dienstag.
2: Richtig.

0: Kraftwerk waren das mit Tour de France. Es ist 10.20 Uhr, Sie hören 2 auf 1. Unser Thema heute ist Gerät.
1: Völlig richtig. Und ich kenne einen hier im Studio, von dem ich manchmal Sorge habe, er könnte Social Media süchtig sein, weil er so viel am Gerät ist. Und ich, nur das als kleiner Hinweis, ich nutze gar kein Social Media.
0: Lass mal unseren Praktikanten in Ruhe.
1: Der macht ganz andere Sachen. Also, aber hier im Studio sind wenigstens alle erwachsen. Besonders bei Kindern und Jugendlichen lesen wir aber immer wieder von ganz alarmierenden Zahlen, wie oft die, wie lange die am Gerät sind, was dran ist und was man dagegen tun kann. Darüber sprechen wir jetzt mit Alina Wildenburg. Sie ist Referentin für Suchtprävention mit dem Schwerpunkt Digitale Medien bei der Fachstelle für Suchtprävention in Berlin. Schönen guten Morgen.
0: Hallo, schönen guten Morgen, Frau Wildenburg.
2: Guten Morgen.
0: So, wie schlimm ist denn die Situation aktuell bei Jugendlichen? Wie viele sind Social Media süchtig?
2: Tja, also eine ganz konkrete Zahl kann man nicht sagen. Es gibt verschiedene Studien auf jeden Fall, die die Nutzungszeiten erheben. Da können die Kinder, Jugendlichen das selbst angeben oder auch Erziehungsberechtigte werden befragt. Es ist aber natürlich allgegenwärtig. Ne? Also Kinder, Jugendliche wachsen einfach damit auf. Das sieht man ja auch überall. Auch Erwachsene haben das immer mehr in der Hand. Das Handy zum Beispiel, das Smartphone. Es ist wichtig zu sagen, dass nicht nur allein eine hohe Nutzungszeit auf eine Sucht hinweist. Also da gehören auch viele Faktoren hinzu.
1: Okay, super, weil das wäre nämlich auch gleich meine nächste Frage gewesen. Also wie kann ich das unterscheiden? Einfach jemanden, der das exzessiv nutzt, was mich vielleicht persönlich ärgert oder so, und dann Merkmale, die daraus eine Sucht machen, die problematisch werden?
2: Ja, also Merkmale, gerade wenn Kinder damit Probleme haben und Erwachsene müssen hinschauen, ist das schon...
0: Frau Wildenburg, können Sie kurz, ich weiß nicht, ob Sie sich gerade bewegt oder weggedreht haben, gerade ist die Verbindung ziemlich schlecht, vielleicht ist es auch das Wetter da draußen, können Sie nochmal irgendwie Richtung Fenster oder, ich weiß nicht, wo Sie gerade sind,
1: zum größeren Fenster, genau.
2: Ja, hören Sie mich jetzt wieder besser?
0: Jetzt ist besser, ja, wunderbar.
1: Ja, genau.
0: Jetzt nicht mehr bewegen.
2: Okay, super. Genau. Ich gebe mir Mühe.
1: Also nur noch den Mund, genau. Also woran merkt man, dass es dann vielleicht eine Sucht ist?
2: Genau. Also wie gesagt, neben einer hohen Nutzungszeit, die allein nicht ausreicht, sind es auch Merkmale wie, dass das Kind oder der Jugendliche vielleicht Verpflichtungen vernachlässigt, weniger Motivation hat, aber auch Hobbys vernachlässigt, die dem Kind früher Spaß gemacht haben zum Beispiel. Oft hören wir auch von den Erziehungsberechtigten, dass es mehr zu Konflikten kommt, also dass die Kinder einfach nicht mehr so eine hohe Konflikttoleranz haben, sage ich mal, und ihre Emotionen nicht so gut regulieren können.
0: Okay, hat sich daran jetzt was geändert? Also ich meine, früher war es dann die Spielkonsole, davor war es der Videorekorder, davor war es vielleicht sogar ein Pen-and-Paper-Rollenspiel, aber irgendwas war ja immer, wo sich Kinder ganz exzessiv mit beschäftigt haben und Eltern immer dachten, ah, das ist doch schon eine Sucht. Ist es schlimmer geworden durch die Smartphones und Social Media?
2: Es ist auf jeden Fall eine andere Art der Sucht. Also man kann schon sagen, dass Social Media ein gewisses höheres Suchtpotenzial hat, einfach durch die verschiedenen Mechanismen, die eingebaut werden, die verwendet werden von diesen Plattformen. Das ist zum Beispiel der Algorithmus. Ne? Also wenn ich irgendwo angemeldet bin und da durchscrolle, dann wird sich schon auch gemerkt, was ich like, was ich kommentiere, vielleicht wie lange ich ein Video anschaue. Und all das merkt sich dieser Algorithmus, sodass mir immer mehr von dem angezeigt wird, was mir gefallen könnte. Und das führt natürlich schon dazu, dass ich mehr Zeit damit verbringe. Das heißt, diese Inhalte werden immer personalisierter.
1: Ja, die Algorithmen sind gebaut, um uns zu verführen, um uns drin zu halten. Das ist klar, das macht es schlimmer. Und jetzt gibt es ja auch viele Stimmen, die sagen, das muss stärker reguliert werden. Aber bevor es soweit ist, wenn ich jetzt merke als jugendlicher Mann, ich kriege meine Sachen nicht mehr auf die Reihe, vielleicht werde ich sogar unzufrieden dadurch. Oder wenn die Eltern das bei ihrem Kind merken, was würden Sie vorschlagen? Wie kann man Hilfe bekommen?
2: Genau, also das ist ein wichtiger Punkt, den wir anbieten, sich auf jeden Fall Hilfe holen. Da keine Sorge vorhaben oder keine Scham haben. Hilfe holen ist immer super. Und eine mögliche Variante ist, sich an die Berliner Präventionspraxis zum Beispiel zu wenden. Die ist bei uns in der Fachstelle für Suchtprävention Berlin angegliedert und die ist genau für solche Fälle da. Also wenn man sich schon Sorgen macht und sich nicht ganz sicher ist, steckt da eine Sucht dahinter oder steckt vielleicht was ganz anderes dahinter, dann können sich Kinder, Jugendliche, aber auch Erziehungsberechtigte und pädagogische Fachkräfte da bei uns in der Praxis eben beraten lassen.
0: Alina Wildenburg ist Referentin für Suchtprävention mit dem Schwerpunkt Digitale Medien bei der Fachstelle für Suchtprävention Berlin. Sie hat uns informiert über Social Media Sucht und auch darüber, dass eine, ich sag mal, häufige Nutzung des Telefons noch nicht unbedingt eine Sucht ist, aber dass man sich rechtzeitig informieren soll. Genau. Vielen, vielen Dank dafür und einen schönen Sonntag noch für Sie.
2: Ja, danke Ihnen auch.
1: Dankeschön.

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2: Wechselnde bis starke Bewölkung haben wir heute am Vormittag. Nebst einigen Schauern. Für mich richtiger Regen. Temperaturen 17 bis 20 Grad. Dazu haben wir auffrischenden West- bis Nordwestwind. Am Mittag gibt es dann häufigen Wechsel von dichten Wolken und etwas Sonne. Sven hat hier über dem Sendestudio schon ein bisschen blauen Himmel identifiziert. Ja. Dazu dann aber immer noch einige Schauer und die Temperaturen sensationelle 19 bis 22 Grad am Nachmittag. In Böen starker Nordwestwind.
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2: So, auf Radio 1. A2 Magdeburg Richtung Berlin. Zwischen Ziesa und Wollin ist die rechte Spur nach einem Unfall immer noch gesperrt. A10, der westliche Berliner Ring Richtung Dreieck Havelland, ist zwischen Potsdam Nord und Spandau wegen Straßenschäden gesperrt. Aktuell gibt es Stau ab Liest. Die Polizei empfiehlt bereits am Anschluss Großkreuz abzufahren. Stadtverkehr Berlin, 111 stadtauswärts. Am Anschluss Heckerdamm ist die Autobahn gesperrt. Der Verkehr wird bis Mitte Juli über die Ab- und Auffahrt geleitet. Grünau, die Regattastraße, ist zwischen dem Abzweig nach Schmöckwitz und Wassersportallee bis morgen früh für eine Veranstaltung gesperrt. Hellersdorf, die Riesaer Straße, ist zwischen Hönower Straße und Schönewalder Straße bis morgen Abend gesperrt. Mitte auf der Alexanderstraße sind in Höhe Gruner Straße die Ampeln außer Betrieb. Und zur S-Bahn, wegen Bauarbeiten fahren bis heute Betriebsschluss Busse statt Bahnen. Für die S46 zwischen Grünau und Baumschulenweg, für die S47 zwischen Baumschulenweg und Spindlersfeld und für die S9 und S85 zwischen Grünbergallee und Baumschulenweg. Und falls Sven es nicht möchte, sage ich es nochmal, Baumschulenweg. Radio 1 wünscht gute Fahrt. Auch am Baumschulenweg.
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2: Ich wollte dich gerade fragen, wo gerade nicht? Wo?

0: Hallo, guten Morgen, Deutschland.
1: Guten Morgen, Deutschland. Bekenntnisse von Horst Evers.
2: Horst Evers ist der Mann im roten Hemd, der natürlich auch am 25. August sein rotes Hemd anziehen wird. Extra für Sie und für uns für 25 Jahre 2 auf 1 und natürlich beim Parkfest im Park am Gleisdreieck mit dabei sein wird.
3: Ja, ich habe schon überlegt, ob wir das rote Pferd umdichten für Horst mit dem roten Hemd und dann gemeinsam singen oder so. Vielleicht machen wir sowas, oder?
2: Ja, vielleicht.
4: Er hat das rote Hemd und einmal durchgekämmt.
2: Ja, er hat aber wenig Haare zum Durchkämmen.
3: Du, das ist egal. Also ich lasse mich davon auch nicht abhalten.
2: Nee, verstehe. Ja, also das heißt, also eine Kratzzeit auf der Glatze.
3: Und der Horst und ich, wir treffen uns öfter auch mal irgendwie, gehen zum Friseur und sagen, waschen, schneiden, legen bitte.
2: Ja, also das kann ich gut glauben, also dass ihr beide auch gemeinsam gerne verstrahlt seid. Aber Horst kann auch sehr gut alleine verstrahlt sein.
5: Kürzlich musste ich in Berlin mal über eine halbe Stunde auf dem Bus warten. Das war sehr ärgerlich, da ich in großer Eile war. Erst als ich endlich genervt an das Haltestellenhäuschen treten wollte, ist mir aufgefallen, dass ich gar nicht an der Bushaltestelle stand. Das erklärt natürlich, warum einfach kein Bus kommt. Mehr noch, ich hatte nicht mal die Wohnung verlassen. Also genau genommen lag ich noch im Bett. Hab dann halt bei meinem Termin angerufen, gesagt, ich würde mich verspäten. Auf unbestimmte Zeit, weil mein Bus einfach nicht kommt. Dafür hatte der Termin Verständnis. Natürlich, die BVG, es kann einen wahnsinnig machen. So haben wir dann schön ein bisschen zusammen geschimpft. Bis mein Termin gefragt hat, wer ich denn eigentlich bin. Es stellte sich heraus, dass mein Termin noch nie von mir gehört hatte. Als ich der Freundin von diesem Erlebnis erzählte, sagte sie, sag mal, kann das sein, dass ich ab und an gar nicht von deinen Problemen irgendwas wissen möchte? Ja, ich hörte schon mal davon. Aber, weißt du, das ist eben so. Sag mal, kann das sein, dass du manchmal die Realitäten einfach verwechselst? Klar, das machen ja auch viele. Das ist ja so Eskapismus dann. Dass man zur Entspannung dann tagträumt, sich in so Traum- und Wunschwelten flüchtet. Das ist ganz normal. Naja, aber die meisten sind ja in ihrer Traumwelt dann eher sowas wie Geheimagenten. Superhelden oder zumindest irgendwie Womanizer, gut aussehende Playboys oder sowas. Ja und? Na komm, du in deiner Traumwelt siehst aus, wie du eben aussiehst, verpasst Termine, die du nie gemacht hast und wartest auf einen Bus, der nie kommt. Was ist denn das für eine Wunschwelt? Weiß nicht. Gibt dir das denn nicht zu denken? Wieso? Naja, vielleicht will ich mein Unterbewusstsein eben mal nicht so stressen. Mit so einer aufwendigen Superhelden-Geheimdienst-Weltretten-Fantasie. Sondern mein Unterbewusstsein und ich, wir gehen das eben etwas relaxter an. Mehr so eine Kiffertraumwelt, die eben nicht so viel Arbeit macht. Tut mir leid, aber nicht mal dein Unterbewusstsein kann so komplett faul und bekloppt sein. Das weißt du doch gar nicht. Und womöglich ist ja sogar diese Realität, in der wir jetzt gerade sprechen, meine eigentliche Traumwelt. Weil in der wirklich echten, also der totalen Realität, da bin ich nämlich tatsächlich Geheimdienst-Superheld. Und das hier ist nämlich nur meine Traumwelt zur Entspannung. Du hältst es tatsächlich für möglich, dass diese Realität, in der wir jetzt gerade reden, in der du dir heute Morgen beim Sockenanziehen den Rücken gezerrt hast und deshalb jetzt offenkundig planst, den Rest des Tages barfuß in Flipflops zu verbringen, dass das deine für dich idealisierte, perfekte Traumwelt ist? Ja, eben nicht perfekt. Das ist ja das Brillante meines Unterbewusstseins. Weil in meiner echten Geheimagentenrealität bin ich natürlich auch ganz, ganz, ganz, ganz intelligent. Also sogar noch intelligenter als in dieser unserer Welt. Da würde ich ja sofort merken, also misstrauisch werden, wenn die Traumwelt meines Unterbewusstseins zu perfekt wäre. Deshalb macht ja mein brillantes Unterbewusstsein mir dann eben eine Welt, in der praktisch gar nichts perfekt ist. Damit ich nicht misstrauisch werde. So schlau ist mein Unterbewusstsein. Die Freundin schaut mich streng an. In dieser unseren Welt ist praktisch gar nichts perfekt. Was? Nein, du schon, natürlich. Also um Gottes Willen. Also ja, also du bist natürlich in dem Sinne, also du bist quasi der funkelnde Stern. Der Fixpunkt der Perfektion, um den diese ganze Traumwelt kreist. Und so, also jetzt mal umgangssprachlich ausgedrückt. Also du bist quasi, ach halt doch die Klappe. Genau, das ist der Beweis. Dieser Satz allein schon wieder beweist, wie perfekt. Halt doch die Klappe, hätte man nicht besser ausdrücken können. Poesie des Alltags. Und das schüttelst du einfach so aus dem Ärmel. Das kann ja nur eine Wunschtraumfantasie sein. Kopfschütteln verlässt sie den Raum. Ruft beim Rausgehen noch, das glaubt mir wieder keiner. Aber immerhin lächelt sie. Setze mich an den Schreibtisch und beginne zu arbeiten. Intensiv, sehr intensiv. Bis mich plötzlich jemand rüttelt und dadurch quasi aufweckt. Sag mal, Horst, kann das wirklich sein, dass du jetzt gerade hier beim Entschärfen einer atomaren Megabombe direkt unter dem Hauptquartier der Vereinten Nationen einfach mal weggedöst bist? Was? Ja, muss passiert sein. Weißt du, dieser Weltretterstress, der macht mich echt fertig. Ich brauche da ab und an einfach mal meine kleinen Fluchten in meine Traumwelt. Da ist er ja auch gegönnt, aber jetzt wird Zeit. In 30 Sekunden geht diese Bombe hoch. Ja, klar, denke ich. Und schau mir konzentriert die farbigen Drähte der Bombe an. Der Alltag hat mich wieder.
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1: Ich wollte was vorlesen, was Aufbauendes, wo man im Sommer drüber nachdenken kann, damit man auch was Schönes hat.
2: Sie haben 7 Wochen Zeit zum Nachdenken.
1: Zu viel dumme, peinliche Erinnerungen.
2: Wie, endet da oder was?
1: Endet da.
2: Also Sie haben 7 Wochen Zeit, dumme, peinliche Erinnerungen aufzubauen.
1: Nein, man muss das anders sehen. Guck mal, damit hat selbst Thomas Mann sich drum gequält. Ja? Also das sollte uns doch eine Lektion sein, einfach nicht so zu sein wie Thomas Mann.

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0: Mit Wolfgang Porsche.
2: 10 Tage nach dem schweren Erdbeben in Venezuela werden immer noch Leichen aus den Trümmern geborgen. Die örtlichen Behörden sprechen inzwischen von rund 3.000 Todesopfern und knapp 16.600 Verletzten. 190 Gebäude stürzten vollständig ein, viele weitere wurden stark beschädigt. Einzelheiten von Anne Dämmer.
3: Besonders schwer betroffen ist der Bundesstaat La Guaira, nördlich der Hauptstadt Caracas. 1,5 Wochen nach den Erschütterungen vom 24. Juni bergen Einsatzkräfte noch immer Opfer aus den Trümmern. Obwohl die Hoffnung auf Überlebende schwindet, läuft die Suche unermüdlich weiter. Nach Angaben der Vereinten Nationen werden nach wie vor bis zu 50.000 Menschen vermisst.
2: Bundesverteidigungsminister Pistorius hat sich dafür ausgesprochen, mögliche AfD-Minister von Informationen auszuschließen, die als geheim eingestuft sind. Als Begründung verwies er auf die Nähe vieler AfD-Vertreter zu Russlands Präsidenten Putin. Man beschäftige sich intensiv mit der Frage, wem man geheime Informationen geben könne, sagte der SPD-Politiker der Bild am Sonntag. Dazu sei man verpflichtet, weil es um die Sicherheit des Landes gehe, so Pistorius. 4 von 10 Arbeitnehmern in Deutschland glauben nicht daran, dass sie ihren Job bis zur Rente ausüben können. Das geht aus einer Studie des Deutschen Gewerkschaftsbundes hervor, die den Funke Medien vorliegt. Georg Schwarte berichtet.
4: Besonders groß sind die Zweifel in Berufsgruppen mit hoher körperlicher Belastung. In der Krankenpflege sagen gleich 71%, dass sie nicht bis zur Rente durchhalten werden. In der Altenpflege 67%, bei Erzieherinnen und Erziehern glauben das 57% der Beschäftigten. DGB-Chefin Fahimi sprach von einem so wörtlich bitteren Befund und forderte die Bundesregierung auf, diese Realitäten nicht länger bei ihren Rentenentscheidungen zu ignorieren.
2: Einen schnellen Ausbau der sogenannten Ostbahn von Berlin nach Polen wird es offenbar nicht geben. Das Bundesverkehrsministerium sieht laut einem Sprecher keinen Bedarf über die bestehende Strecke hinaus. Brandenburgs Regierungschef Wojtke wirbt seit Jahren dafür, den Abschnitt zwischen Berlin und Küstrin-Kietz zweigleisig an das polnische Schienennetz anzuschließen. Die Strecke ist auf deutscher Seite nicht elektrifiziert und abschnittsweise eingleisig. Das Bundesverkehrsministerium schätzt die aktuellen Verbindungen in Richtung Osten aber als ausreichend ein. Frankreich steht im Viertelfinale der Fußball-Weltmeisterschaft. Die Mannschaft setzte sich im Achtelfinale mit 1:0 gegen Paraguay durch. Michael Küster.
5: Frankreich hat große Mühe mit Paraguay gehabt und sich gegen die defensiv starken Südamerikaner nur selten durchsetzen können. Am Ende hat es aber gereicht für die Runde der letzten 8, denn Superstar Kylian Mbappé traf per Foul-Elfmeter in der 70. Minute zum entscheidenden 1:0. Es war bereits sein 7. Turniertor. Im Viertelfinale bekommt es der Vize-Weltmeister am kommenden Donnerstag mit Marokko zu tun. Die Nordafrikaner haben schon zuvor ihr Achtelfinale gegen Kanada mit 3:0 gewonnen.
2: Heute Abend um 22 Uhr treffen Brasilien und Norwegen aufeinander. Um 2 Uhr dann spielen Mexiko und England um den Einzug ins Viertelfinale. Und soweit die Radio 1 Nachrichten um 11.03 Uhr. 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
2: Die Temperaturen liegen aktuell in Berlin-Dahlem bei knapp 19 Grad, in Templin in der Uckermark bei 17 und in Welzow in Spree-Neiße ebenfalls bei 17 Grad. Heute zunächst noch viele Wolken und Schauer, später von Norden her freundlicher bei 22 bis 25 Grad. Dazu weht weiterhin ein stark böiger Nordwestwind. Nachts oft locker oder gering bewölkt bei 13 bis 10 Grad und morgen zu Wochenbeginn oft kompakte Wolken und ab dem späten Vormittag von Nordwesten her aufkommender schauerartiger Regen bei 19 bis 21 Grad und das unbeständige Wetter bleibt auch die nächsten Tage noch erhalten.
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2: Auf Radio 1, Brandenburg A2, Magdeburg Richtung Berlin. Zwischen Ziesa und Wollin ist die rechte Spur weiterhin nach einem Unfall gesperrt. Hier staut es sich. Die A10, der westliche Berliner Ring Richtung Dreieckhaveland, ist zwischen Potsdam-Nord und Spandau wegen Straßenschäden gesperrt. Es staut sich hier ab Leest. Die Polizei empfiehlt bereits am Anschluss Großkreuz abzufahren. Vorsicht auf der A24, Berlin Richtung Hamburg. Zwischen Fährberlin und Europin Süd ist ein Fahrzeug auf der Verzögerungsspur liegen geblieben. Schauen wir kurz nach Berlin. Grünau, die Regattastrecke, ist zwischen dem Abzweig nach Schmückwitz und Wassersport.de bis morgen früh für eine Veranstaltung gesperrt. Und Hennersdorf, die Rieser Straße, ist zwischen Hönower Straße und Schönewalder Straße bis morgen Abend gesperrt. Und Mitte auf der Alexanderstraße sind in Höhe Gruner Straße derzeit die Ampeln außer Betrieb. Fahren Sie hier bitte vorsichtig. Wir wünschen gute Fahrt.
0: Danke, Wolfgang.
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0: Tag auch.

0: 11:12 ist es. Sie hören 2 auf 1. Unser Thema heute ist Gerät. Und hier wird noch heftig umgebaut im Studio. Timing ist das halbe Leben, Jungs.
1: Du hast ein bisschen knapp Bescheid gesagt, mein Hase. Also, genau, ich hatte für die letzten zwei Wochen...
0: Hier wegen diesem zweiten Monitor, dieses Dokument, ja? Sendeplan...
1: Ja, ja.
0: Hast du offen?
1: Na, ich meine, kurz bevor der Song zu Ende lief. Ich wusste nicht, ob du noch einen spielst.
0: Also,
1: ich hatte zwei Wochen einen Praktikanten, der ist heute im Studio, der hat dreimal teilgenommen. Das ist bei mir natürlich...
0: Bisher im Hintergrund.
1: Genau, bei mir natürlich als Selbstständigen ein bisschen schwierig sozusagen zu sagen, nee, komm mal zwei Wochen durchgängig da, wo ich im Office sitze, weil ich sitze
0: ja
1: da nicht immer.
0: Ich kann dir nicht beim Schlafen zugucken.
1: Genau, deswegen hat die Schule netterweise an dieser Stelle nochmal einen Gruß an Ali El-Tayar, den zuständigen Lehrer, entschieden, nee, das ist auch völlig okay, wenn der dreimal am Sonntag dabei ist und dann zwischendurch mal kommt. Und Florian hatte einen Wunsch, also hatte mehrere, aber er hatte einen Wunsch, den wir jetzt umsetzen. Er hat nämlich gesagt, er möchte gerne was im Radio sagen. Und interessanterweise...
0: Also eigentlich hat er den Wunsch, glaube ich, bis gestern Abend, weil seit heute früh, seitdem er hier im Studio ist, hat er ein bisschen Schiss davor, das im Radio zu sagen. Insofern, Florian,
2: sagt
0: doch
2: die ganze Zeit ein bisschen.
0: Ja, aber ich meine, guck mal, und schon hast du gerade was im Radio gesagt.
2: Also, ja, krass.
0: Ja, ne, so schnell kann es gehen. Aber du bist ja dem Mikrofon jetzt nicht sozusagen, also du bist ja nicht völlig neu am Mikrofon. Du arbeitest viel akustisch, du singst unter anderem, ne?
2: Ja, also zu Hause mache ich ein bisschen Musik und Videos auch manchmal, wenn ich unterwegs bin oder so. Aber das ist noch ein bisschen anders hier, weil hier hören ja so viele Leute zu und es ist auch noch live.
1: Ach, die drei, die zuhören, da macht ihr mal keine Sorgen.
2: Ja.
1: Genau. Aber sag mal, jetzt erstmal, also du bist jetzt die dritte Woche im Studio.
2: Ja.
1: Wie hast du es hier im Studio erlebt? Weil das, viele Leute hören uns ja und wissen, wir albern hier immer rum, denken wahrscheinlich, dass wir während die Musik läuft ganz angestrengt
2: irgendwie.
1: Ja, das
2: dachte ich auch, genau das gleiche.
1: Ja, okay,
2: also immer als ich Radio gehört habe, dachte ich das.
1: Ja.
2: Weil es immer sehr gut gelaunt ist. Bei manchen Radiosendern noch ein bisschen mehr als hier.
1: Ja.
2: Aber immer
1: die
2: so
1: müssen auch.
2: Extrem.
1: Ja.
2: Und als ich dann hier war, habe ich gemerkt, dass ihr wirklich die ganze Zeit so seid. Und ich dachte mir, das ist so, du machst diesen Song an und dann, oh, man hat gar keinen Bock mehr.
1: Ja.
2: Aber anscheinend nicht. Fand ich krass, fand ich irgendwie überraschend.
1: Ja, wir freuen uns ja immer. Wir waren tatsächlich, das haben wir auch oft hier schon on air erzählt, wir waren gut befreundet, bevor wir jemals zusammen eine Sendung gehabt haben. Das hilft natürlich.
0: Und wir sind auch nach 25 Jahre Sendung immer noch gut befreundet. Das musst du erstmal hinkriegen.
1: Das musst du erstmal hinkriegen, genau. Ja,
0: ganz andere Freundschaften kaputt gegangen.
1: So, und jetzt hast du natürlich eben nicht nur hier das Studio erlebt und uns beide, sondern du hast mir auch geholfen bei Sendungsvorbereitung, bei Podcastvorbereitung und so weiter. Was hast du gelernt in der Zeit jetzt, wenn überhaupt irgendwas?
2: Gar nichts.
1: Okay,
2: Spaß. Also, ich glaube, was habe ich gelernt? Ich habe anders gearbeitet als sonst. Also dadurch, dass man erstmal das Skript hatte von dem Podcast. Mhm. Ich habe ja so einen Podcast geschnitten. Und dann mit dem Skript zu arbeiten, also nur mit dem Text zu arbeiten, das war ganz neu für mich. Und ja, sich dann einfach so hinzusetzen. Ich habe ja sozusagen fast genau das gemacht, was ich auch zu Hause machen würde, nur einfach über einen längeren Zeitraum.
1: Mhm.
2: Und dadurch hat es mir auch echt Spaß
1: gemacht. Aber du hast mir eine Sache noch verraten. Ich weiß nicht, ob du das inzwischen revidieren möchtest oder einfach vergessen hast. Das hat mich so gefreut sozusagen. Du hast gesagt, dir war gar nicht klar, dass es Leute gibt, die Spaß bei der Arbeit haben. Also die wirklich immer Bock auf ihre Arbeit haben. Erzähl mal, was war für dich da so besonders dran?
0: Immer Bock auf ihre Arbeit? Erzähl mal, wo hast du die kennengelernt?
2: Ja, also normalerweise dachte ich das, oder auch durch die Schule, weil es immer so vermittelt wird oder viel, dass man einfach Geld verdienen muss und weiterkommen muss. Und irgendwie habe ich das ein bisschen vermisst, auch das Gefühl, dass man Spaß an der Sache hat. Und da dachte ich mir, es ist fast genau das, was ich auch mache in meiner Freizeit. Und man kann damit Geld verdienen und man kann da Spaß haben.
0: Genau, das ist genau der Punkt. Und das ist vielleicht was wir dir und vielen anderen jungen Menschen mitgeben wollen. Findet was ihr gerne macht, dann werdet ihr damit auch, ich sag mal, ausreichend Geld verdienen. Man kann nicht mit allem reich werden. Ja, man kann nicht mit allem reich werden, aber manchmal ist es so, man hat was einem so viel Spaß macht, dass man am Ende sagt, ja, dafür brauche ich auch gar nicht so viel Kohle, weil ich brauche kein teures Hobby, mir macht die Arbeit so viel Spaß, spare ich da wieder.
1: Und was ich, glaube ich, auch Spaß finde, ist, du darfst nicht nur was finden, was dir Spaß macht, du musst es dann eben auch machen. Mhm. Also das ist das Ding. Also zu sagen, ja, Schauspiel finde ich super, aber ich sitze da halt zu Hause und warte drauf, dass mir einer eine Rolle anbietet. Das wird halt als junger Mensch schwierig sein und nicht funktionieren.
0: Ja. Florian, jetzt haben dich unsere Hörerinnen und Hörer ganz kurz kennengelernt hier on air und die haben aber auch gehört, du machst halt Musik, du singst und so. Wo kann man denn mehr von dir hören, wenn man, also jetzt ist ja eh Sommerpause, aber ich meine, nächste Sendung ist dann im September, da bist du sowieso dann schon wieder schulisch im Einsatz.
1: Oder auch sehen, der junge Mann vloggt auch, ja, zum Beispiel.
0: Also,
2: erzähl mal kurz ein bisschen von dem, was hier passiert ist, so ein Vlog, so eine Art Vlog, da ist der Daniel Finger auch mit dabei.
1: Hey, ich bin's.
2: Und auf Flovo Live heißt der Account, also sozusagen auf YouTube.
1: Mhm.
2: Und dann noch auf ganz vielen anderen Sachen,
1: also
2: über Insta.
1: YouTube Flo Wo Live, also F-L-O, dann W-O.
2: F-L-O-W-O und dann Live und alles groß und zusammen.
1: Super, Gut, da kannst du mich dann sehen, Sven, in der Sommerpause, ja, damit du mich nicht zu sehr vermisst.
0: Ja, das werde ich mir auf jeden Fall angucken, gucke ich mir auf Dauerschleife an. Und Florian, denk an uns, wenn du dann später mal wirklich erfolgreich bist.
1: Genau, wenn du reich und berühmt bist.
0: Dann kommst du trotzdem wieder zu uns.
2: Dann komme ich direkt wieder hierher. Das wäre cool, wenn ich Rapper wäre oder so.
1: Alles klar. Bisher herzlich willkommen jederzeit.
0: Ist auch ein geiler Titel für ein Debütalbum. Es wäre cool, wenn ich Rapper wäre.
1: Viel Erfolg, danke, dass du da warst.
2: Danke.

0: Jamiroquai. 7 Days in Sunny June.
1: Voll groovy.
0: 11:21 Uhr, Sie hören 2 auf 1. Unser Thema heute ist Gerät.
1: Genau, als der Kollege oder die Kollegin den Song eingeplant hat, war noch nicht klar, was für ein Wetter heute wäre. Ne?
0: Ja, und
1: noch
0: nicht welcher Monat oder was?
1: Oder gut.
0: Merkst du selber, oder?
1: Merke ich selber, genau. Wechseln wir mal das Thema.
0: Ja, lieber.
1: Neuralink heißt die Firma, an der Elon Musk beteiligt ist, die Chips direkt ins Gehirn einsetzt. Einer der Mitgründer von Neuralink, Max Hodak, ist dort ausgeschieden und arbeitet zurzeit an einem Implantat für die Netzhaut. Sie soll Menschen, die erblindet sind, das Sehvermögen zurückgeben. Wie gut das schon funktioniert und wann wir dann alle auch einen Chip im Gehirn haben. Darüber sprechen wir jetzt mit Magnus Heyer. Schönen guten Morgen, Magnus.
0: Hallo, Magnus.
2: Ich grüße euch. Guten Morgen aus Castrop-Rauxel.
0: Ja, schön, dass du das nochmal erwähnst, weil es vergisst man ja so schnell. Bleiben wir mal bei dem Projekt von Max Hodak. Also, was ist das für ein Implantat und welche Krankheit soll es im Auge heilen?
2: Das ist ein ganz kleines Implantat. Das ist ein Chip, der ist 2x2 mm groß. Der wird endoskopisch unter die Netzhaut gebracht. Mhm. Und dann wird dieser Chip, der verbindet sich dann mit dem optischen Nerv, der also zum Gehirn geht. Mhm. Und der wird seinerseits versorgt mit Informationen über eine Brille. Die Brille, die du aufsetzen musst, erfasst die Umgebung, baut das in ein Infrarotmuster um und dieses Infrarotmuster wird dann an den Chip gesendet. Und der Chip soll dann dem Gehirn ein grobes Bild der Umgebung liefern.
1: Mhm. Haben wir jetzt biblische Wunder? Also können Blinde wieder sehen damit?
2: Ja, ehrlich gesagt, ja. Also das ist eigentlich biblisch. Es gab diese Versuche in ähnlicher oder etwas anderer Form schon vorher. Das waren aber nur ganz rudimentäre Dinge, wo die Leute dann maximal so eine Tischkante erkannt haben oder so. Mhm. Und jetzt bei diesem Chip, es gibt jetzt eine Studie mit 38 Personen an 17 Zentren in Europa. Und hier war es so, dass die allermeisten, über 80% von den Teilnehmern, konnten wieder lesen.
0: Krass.
2: Sie konnten vorher gar nichts. Mhm. Jetzt können sie lesen und sie können sich grob orientieren in ihrer Umgebung. Also sie sehen eine Tür, sie sehen eine Treppe und sie sehen, was weiß ich. Sie können Formen erkennen.
0: Mega.
2: Die Grenzen. Es gibt zwei Grenzen. Das eine ist, komplexe Dinge wie Gesichter sind schwierig. Mhm. Aber das ist letztlich ja nur eine Frage der Zeit.
0: Ja.
2: Und das zweite ist, sie können nur schwarz-weiß sehen. Im Augenblick. Aber es ist ja auch nur eine Frage der Zeit. Die ersten Fernseher waren ja auch schwarz-weiß und mittlerweile, ich glaube, ihr habt auch Farbe, ne?
1: Was ist ein Fernseher?
0: Ja.
2: Entschuldigung, das war jetzt okay.
0: Okay, aber
2: Meter verwandelt, tut mir leid.
0: Aber das klingt ja großartig. Jetzt ist ja natürlich die Frage, wann ist es für jeden Menschen oder sehbehinderten oder blinden Menschen erhältlich? Wie aufwendig ist dieser Eingriff? Weil so ein Chip da irgendwie unter die Netzhaut, das klingt schon krass. Und was wird es kosten? Ist es eine Kassenleistung oder ist es Igel?
2: Moment, ich habe nur gute Nachrichten, Antworten auf das. Erstens, wir müssen wissen, es geht bei der Krankheit, die es behandeln soll, vor allen Dingen um die sogenannte Makuladegeneration. Mhm. Das ist eine Sache, die vor allen Dingen ältere Leute und Raucher und Leute mit sehr hohem Blutdruck betreffen kann. Und 1 bis 2 Millionen Menschen in Deutschland auch wirklich betrifft. Also da baut sich einfach die Netzhaut genau da ab, wo sie ganz dringend gebraucht wird, da wo wir ganz scharf sehen, im Zentrum und so sehen. So, diese Studie ist jetzt fertig und sie ist eine Studie und das ist jetzt wirklich mal eine andere Nachricht. Normalerweise erzählt man ja in der Wissenschaft über Dinge, die in 20 Jahren vielleicht verfügbar sind. Mhm. Und hier ist es so, dass die eine Marktzulassung noch in diesem Jahr anstreben.
0: Cool.
2: In diesem Jahr. Und wir haben schon Juli. Also zumindest hier bei uns in Castrop-Rauxel.
0: Mhm. Hier war noch Juni gerade.
2: Genau. Und das ist jetzt wirklich ich hasse Anglizismen, Game Changer. Nein, das ist wirklich biblisch, weil du wirklich Leuten, die gar nicht sehen konnten, ermöglicht, Bücher zu lesen, mit ihren Enkeln Memory zu spielen. Sollten sie nicht tun, aber aus anderen Gründen. Und sich selbstständig in der Welt zu bewegen.
1: So,
2: das
1: jetzt
2: können Blinde auch, wenn sie es gelernt haben, aber wirklich die Umwelt wieder zu sehen.
1: Ja, Magnus, jetzt sind ja 2 Dinge bemerkenswert. Also erstens, wie schnell das geht und wie gut das funktioniert. Und jetzt aber dann auch, dass Max Hodak ja bis vor kurzem noch an den Gehirnchips gearbeitet hat, die mitentwickelt hat, die Neuralink dann auch schon erfolgreich in Hirne implantiert hat und Leuten damit Steuerungsmöglichkeiten gegeben hat, die das vorher nicht hatten und so weiter und so fort. Jetzt kann ich mir 2 Dinge denken, nämlich bei Neuralink läuft es nicht mehr so gut. Das ist ja oft so, wenn die richtig guten Entwickler die Elon Musk Firmen verlassen. Aber wenn der Hodeck jetzt das mit der Netzhaut geklärt hat und dann vielleicht sagt, ach, ich entwickle jetzt auch weiter an so Gehirnchips, also dann klingt das ja, als könnte das auch erfolgreich werden. Siehst du schon einen Zeitpunkt, wo wir dann alle so einen Chip vielleicht, die einen Apple, die anderen Google im Kopf haben oder so, und nach dem Software-Update laufen wir dann alle komisch oder wie ist das?
2: Das sehe ich auch und das funktioniert zum Teil auch schon. Allerdings sind das jetzt nicht Chips im Sinne von Wunderwaffen für alles gegen alles. Du wirst mit diesem Chip, also streng nach Otto, Gehirn an Bein bitte bewegen oder Gehirn an Arm oder so. Also du wirst bei Leuten, die eine Lähmung haben, dafür sorgen können, dass sie tatsächlich ihre normalen Gliedmaßen möglicherweise wieder bewegen können. Was diese Chips nicht leisten werden, ist, dass sie dich intelligenter machen, dass sie bei mir wäre es aber hilfreich, dass sie ein Speichermedium sind für unglaublich viele Inhalte oder so. Und dann würde ich auch empfehlen, nicht von Google möglich, sonst blendet der unkontrolliert Werbung ein. Das wäre ein unangenehmer Gedanke. Direkt ins Gehirn.
0: Dieser Experte wurde präsentiert. Nein, wir sprachen mit Magnus Heyer über das Implantat für die Netzhaut und Chips im Gehirn, die vielleicht schon ganz bald kommen. Vielen Dank, Magnus.
1: Das Netzhautding heißt übrigens Prima. Nur falls Sie mal ein Prima-Implantat brauchen für Ihre Makula, falls die Makula Makulatur ist. Dankeschön. Girl.

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4: Wechselnd bis stark bewölkt, manchmal auch dichte Wolken, etwas Sonne, Schauer kann es auch geben und am Nachmittag Böen, starken Nordwestwind, um genau zu sein. 19 bis 22 Grad sind heute die Höchsttemperaturen.
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4: Auf Radio 1, A2 Magdeburg Richtung Berlin zwischen Zieser und Wollin ist die rechte Spur nach einem Unfall gesperrt. Die A10, der westliche Berliner Ring Richtung Dreikaffland, ist zwischen Potsdam Nord und Spandau wegen Straßenschäden gesperrt. Aktuell gibt es Stau ab Vöben. Die Polizei empfiehlt bereits am Anschluss Großkreuz abzufahren. Stadtverkehr Berlin, A111, stadtauswärts am Anschluss Heckerdamm ist die Autobahn gesperrt. Der Verkehr wird bis Mitte Juli über die Ab- und Auffahrt geleitet. Grünau, die Regattastraße, ist zwischen dem Abzweig nach Schmöckwitz und Wassersportallee bis morgen früh für eine Veranstaltung gesperrt. Hellersdorf, die Riesaer Straße, ist zwischen Hönower Straße und Schönewalder Straße bis morgen Abend gesperrt. Mitte auf der Alexanderstraße sind in der Gruner Straße die Ampeln außer Betrieb. Zur S-Bahn wegen Bauarbeiten fahren bis heute Betriebsschluss Busse statt Bahnen für die S46 zwischen Grünau und Sven. Baumschulenweg, richtig. Für die S47 zwischen
5: Baumschulenweg
4: und Spindlersfeld und für die S9 und S85 zwischen Grünbergallee und
5: Baumschulenweg.
4: Radio 1 wünscht gute Fahrt.
5: Am Baumschulenweg.
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5: Ich möchte eine Petition starten, den Baumschulenweg in Baumkuchenweg umzubenennen. Dann ist geiler.
4: Die Freunde des Baumschulenwegs sind dagegen. Die sind auch die Sponsoren dieser Verkehrsrubrik übrigens.
5: Du, kein Problem. Die kommen eh nicht hier bis hierhin durch. Alle dicht am Baumschulenweg.

0: Er war das mit Sexy Boy. Es ist 11.36 Uhr. Ja. Sie hören 2 auf 1. Traditionell ist es traditionell. Zeit hierfür.
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0: Und zwar die letzte siebte Frage vor einer siebenwöchigen Sommerpause. Und wir haben auch heute
2: sieben
0: noch mal,
2: sieben.
0: Ja, haben wir noch mal zwei Tickets für Sie, also für den oder die, wo durchkommt und gewinnt, fürs 13. Kreuzberger Tomatenfest bei unserem Freund Markus Herbicht im Schmelzwerk in den Sarotti-Höfen. Das ist nämlich jetzt in der kommenden Woche, also Freitag, Samstag, Sonntag. Freitag ab 17 Uhr, Samstag dann ab 12 Uhr und Sonntag auch ab 12 Uhr. Da kann jeder hingehen. Man sollte nur langsam anfangen, sich einen Tisch zu reservieren, weil sonst wird es vielleicht ein bisschen eng. Das kann man machen unter schmelzwerk-berlin.de. Wer hier aber mitspielt und gewinnt, der geht dahin für Umme und kann sich durch 40 Sorten Tomaten durchmaupeln, ganz viele geile Gerichte essen mit Tomatenbegleitung. Mal ist die Tomate mehr im Hintergrund, mal mehr im Vordergrund.
2: Ich möchte gerne mal sagen, also weil du sagst, man kann sich durch 40 Tomaten... Meine Lieblingstomate heißt Spicy Rindfleischsalat Yam Nui mit vom Dry-Aged Pomeranz mit Zebratomate, Sellerie und Frühlingslauch.
0: Ja. Also, das ist schon klar, dass in der Zebratomate kein Zebra drin ist.
2: Ja, aber im Rindfleischsalat ist Rindfleisch.
0: Ja, definitiv.
2: Das ist mir völlig in Ordnung.
0: Ja, gut. Ja. Also da gibt es ganz, ganz viele geile Gerichte. Kann man sich alles online schon mal angucken oder jetzt anrufen 0331 70 99 111 oder auch beides, mir doch egal.

0: 1. Die siebte Frage.
1: Zum Thema Gerät spielen wir mit Bärbel. Hallo Bärbel.
2: Hallo.
1: Und mit Lona. Hallo Lona.
3: Hallo.
4: Bärbel, hast du dir schon ausreichend psychologische Betreuung und oder Drogen besorgt für die nächsten 7 Wochen, wo es kein 2 auf 1 gibt?
2: Nee, habe ich tatsächlich noch nicht.
4: Überrascht dich auch jedes Jahr, ja? Wir drücken dir die Daumen, dass du durch die Zeit durchkommst. Lona, wie ist es mit dir? Hast du dich da schon angemessen drauf vorbereitet? Sind deine Supportgruppen bereit?
3: Ja, ich habe alles aufgenommen und werde es in Schleife hören, was ihr bisher so zum Besten gegeben habt.
4: Sehr schön,
1: Lona, das ist die schönste Lüge des Tages. Dankeschön.
4: So, bevor eine von euch gewinnt, muss natürlich gespielt werden und Sven erklärt, wie es geht.
1: Bärbel entscheidet gleich, wer von euch beiden anfängt, die kriegt dann die erste Frage. Muss die mit Ja oder Nein beantworten, tut sie dies richtig, dann ist erstmal weiter dran. Wenn nicht, ist dann erstmal die andere dran. Häufig geht's hin und her bis zur alles entscheidenden 7. Frage und wenn die dran ist, sie richtig beantwortet, gewinnt sie und wenn nicht, staubt die andere einfach so ab und geht zum 13. Kreuzberger Tomatenfest. Also, liebe Bärbel, wer soll anfangen? Lona oder du?
2: Ich lass Lona anfangen.
1: Na, dann fängt Lona an, bitteschön.
4: Lona, beim olympischen Geräteturnen messen Männer sich an 6 Geräten, Frauen nur an 4, ja oder nein?
3: Nein.
4: Also, ich weiß nicht, wer da geflüstert hat, aber wenn hier geflüstert und vorgesagt wird, dann ist das Spiel aber ganz schnell vorbei. Ja, also, Lona, nein hast du gesagt. Und nein ist falsch. Ja wäre richtig. Es ist tatsächlich so, die Disziplinen unterscheiden sich nicht nur bei Männern und Frauen. Männer haben 2 zusätzliche Disziplinen mehr.
1: Geschirrspüler ausräumen und Tisch abwischen.
4: Disziplinen mehr. Nee, angeben und zu schnell fahren. Und aber das ist nicht gerecht. Bärbel ist dran. Das Bärbel dran ist übrigens wiederum gerecht. Bärbel, das kleine silberne Gerät aus den Men in Black Filmen, mit dem die Agenten das Gedächtnis von Augenzeugen löschen, heißt Obliviator, also Obliviator auf Englisch. Ja oder nein?
2: Noch nie gehört. Ich sag mal ja.
4: Ja, das ist interessante Logik. Nie gehört, sage ich ja. Also nein wäre richtig gewesen.
2: Oh, schade.
4: Es heißt Neuralisator auf Deutsch, auf Englisch Neuralizer und wird von Will Smith Blitzdings genannt. Und damit ist Lona wieder dran.
0: 3.
4: Lona, die erste Computermaus wurde 1960 erfunden und bestand aus einem Blechgehäuse mit einer kleinen Holzkugel darin. Ja oder nein?
3: Nein.
4: Ja, und was weißt du jetzt darüber, dass du nein sagst?
3: Ich sag, das war 61.
4: Nee, klar. Na gut, jetzt beruhigt mich jetzt auch. Nee, also es war schon 1960, aber das Gerät bestand aus einem Holzblock und Metallrädern und hieß offiziell übrigens XY-Positionsindikator für ein Bildschirmsystem. Ich werde meine Maus in Zukunft auch...
1: Wo ist denn mein Gaming-XY-Positionsindikator?
4: Genau, richtig. Lona ist auf jeden Fall weiter dran.
0: 4.
4: Lona, in der Musikszene meint man mit Tretmine Effektgeräte für Gitarren oder Bässe. Ja oder nein?
3: Das ist ja ekelhaft. Nee.
4: Ist vielleicht ekelhaft, aber ja, wäre richtig. Das sind diese kleinen Kästchen, wo man dann irgendwie zack drauftritt und den Chorus mit einschaltet.
1: Manche würden
4: und so weiter.
1: Pott dazu sagen, ne?
4: Ja, was auch immer. Aber ja, nee, oft wird von Tretminen gesprochen. Bärbel ist dran.
0: 5.
4: Bärbel, Richard David Precht schrieb 2009 ein gesellschaftskritisches
1: 19,
4: Sachbuch.
1: 19,
4: Entschuldigung. 2019 ein gesellschaftskritisches Sachbuch zur Klimakrise mit dem Titel Wenn die Natur aus den Fugen gerät. Ja oder nein?
2: Ich würde sagen, ja, das stimmt.
4: Genau, weil der nämlich zu jedem alles schreibt. Aber nein, er hat kein Buch mit diesem Titel veröffentlicht.
2: Oh nein.
4: Lona ist dran.
0: 6.
4: Lona, das wichtigste Navigationsgerät der frühen Seefahrer zur Positionsbestimmung hieß Astrolabium. Ja oder nein?
3: Nein.
4: Weil du denkst, die haben Sextanten genutzt. Ja, aber erst im 18. Jahrhundert. Vorher haben sie Astrolabia genutzt. Und Bärbel kriegt jetzt deshalb...
1: Sag mal, bisher jede Frage falsch, oder?
4: Nee, die Antworten waren falsch. Die Fragen waren super.
1: Ja, Bärbel, Entschuldige, mein Fehler.
0: Die 7. Frage.
4: Bärbel, die ersten Nachtsichtgeräte wurden zum ersten Mal im Zweiten Weltkrieg eingesetzt. Ja oder nein?
2: Ich überlege. Also, ich würde sagen, ja, das stimmt.
4: Du würdest sagen... Im Zweiten Weltkrieg gab es zum ersten Mal Nachtsichtgeräte. Also, Bärbel, musst du ja sagen.
5: Wir haben den ganzen gewonnen.
6: Du bist wirklich ein klasse Typ.
7: Das hast du wirklich richtig gut gemacht.
4: Aber Bärbel erinnert sich noch, als sie im Zweiten Weltkrieg die Nachtsichtgeräte eingesetzt hat, wie riesig die waren und dass die eine aktive Infrarotquelle erfordert haben. Und apropos Infrarot, rot sind auch viele Tomaten.
1: Richtig, und deswegen geht Bärbel hin zum 13. Tomatenfest in Kreuzberg und zwar in die ins Schmelzwerk in den Sarotti-Höfen zu Markus Herbicht. Und da gibt es ganz, ganz viele geile Gerichte rund um Tomaten herum gezaubert. Bis zu 40 Sorten Tomaten gibt es da. Auch Tomatenspezialistin Christiane Luban aus der Uckermark ist wieder vor Ort. Und es gibt auch einen Verkaufsstand. Da gibt es dann auch tolle Sachen aus Südfrankreich. Hingehen kann erstmal jeder. Man sollte nur anfangen, sich jetzt schon einen Tisch zu reservieren, weil langsam wird es voll. Ist nämlich am kommenden Freitag, Samstag und Sonntag. Einfach mal gucken unter schmelzwerk-berlin.de und du bleibst einfach dran, weil du gehst mit einer Begleitperson deiner Wahl hin und kannst da dich richtig schadlos halten. Essen, trinken, lustig sein, alles auf Markus Herbicht, ihm seinen Nacken, wie man heutzutage ja sagt in Berlin. Also
2: vielen,
1: schön dranbleiben.
2: Vielen Dank euch.
1: Euch beiden noch einen schönen
3: Ganz
1: Sonntag.
3: Viel und Spaß von mir. Tschüss.
4: Bis bald. Tschüss, ihr beiden. Danke. Ciao.
2: Tschüss.

0: Goethe ist tot. Schiller geht es sehr, sehr schlecht. Aber Devantier dichtet jede Woche ein Gedicht zum Thema. Exklusiv für 2 auf 1.
1: Und das Werk in dieser Woche trägt den Titel Geräte.
2: Zum Bohren und zum Backen und für einen verspannten Nacken. Zum Wärmen unserer Nieren und auch zum Masturbieren. Zum Abschälen der Soden, zum Bürsten für den Boden. Zum Röntgen und zum Fahren, zum Wiegen unserer Waren. Zum Rühren und zum Pumpen, zum Herstellen von Humpen. Zum Falten und zum Waschen, zum Einpacken in Taschen. Zum Nähen gerader Nähte. Geräte. Nur Geräte.
1: Dieses und viele weitere Werke können Sie nachlesen unter devontier.blogspot.com.

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1: 20 Minuten heute Abend im Tikva-Theater. 20 Minuten sind 7 Runden im Boxring. Sex dauert im Durchschnitt 20 Minuten und eine Einkaufsrunde im Supermarkt. Das Ensemble vom Tikva-Theater erzählt heute davon, wie wenig es braucht, um unsere Leben sich verändern, stagnieren oder glücklich werden zu lassen. Auch Dinge wie ein Plüschaffe, 3 schwarze Steine, ein Zigarillo oder ein Schlüssel zu einer neuen Wohnung erhalten eine Stimme. 20 Minuten heute 18 Uhr im Tikva-Theater.
2: So, das war's gewesen mit 2 auf 1 für diese Woche und auch für diesen Sommer. Wir haben jetzt dann erstmal Pause und sind mal weg.
3: Aber wir hören uns wieder. In gut 7 Wochen wieder?
2: Keine Sorge, genau. Und immer schön dran denken, 25.08., 25 Jahre, 2 auf 1 auf dem Radio 1 Parkfest im Park am Gleisdreieck. Also schon mal, keine Ahnung, Zelt einpacken, dass man dann auch ganz vorne dabei ist. Wir freuen uns auf Sie.
3: Und gleich kommen die Sonntagsfahrer, ja. Patricia Pantel und Andreas Kessler. Die haben sich richtig fein gemacht für ihre letzte Sendung. Also er trägt Smoking und sie hat ein Abendkleid an. Das wird bestimmt besonders schön im Radio.
2: Bis dann. Ciao.
3: Ciao.

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1: Um 12 Uhr mit Wolfgang Porsche. 4 von 10 Beschäftigten in Deutschland glauben, ihren aktuellen Beruf nicht bis zur Rente ausüben zu können. Zu diesem Ergebnis kommt eine Studie des Deutschen Gewerkschaftsbundes, die der Funke Mediengruppe vorliegt. Patricia Wern.
2: Besonders viele Menschen im Handwerk und in der Pflege gehen davon aus, dass sie ihren Job nicht bis zur Rente weitermachen können. Aber auch in Erziehungsberufen haben viele dieses Gefühl. Als Grund nennen die meisten psychische oder körperliche Belastung bei der Arbeit. DGB-Chefin Fahimi ist der Meinung, dass die Regierung das bei ihren Rentenplänen nicht länger ignorieren dürfe.
1: Vor den anstehenden Landtagswahlen wird geprüft, welche Informationen an mögliche AfD-Minister weitergegeben werden können. Bundesverteidigungsminister Pistorius sagte der Bild am Sonntag, dass er bei geheim eingestuften Informationen Bedenken hätte. Christoph Haas.
3: Die Nähe der AfD zu Russlands Präsident Putin ist nicht zu übersehen, sagt Pistorius. Da müsse man sich nur die Äußerungen vieler AfD-Vertreter anschauen. Außerdem stehe die Vermutung im Raum, dass es Geld aus Russland gebe. Sensible Bundeswehrinformationen dürften aber nicht in die falschen Hände geraten. Deshalb beschäftige sich die Bundesregierung intensiv mit der Frage, wem man Zugang zu diesen Informationen gebe. Denn es gehe um die Sicherheit des Landes.
1: In Erfurt beendet die AfD heute ihren Bundesparteitag. Dabei sollen unter anderem Satzungsfragen diskutiert werden. Außerdem wollen die gestern im Amt bestätigten Parteichefs Weidel und Chrupalla noch einmal zu den 600 Delegierten sprechen. Begleitet wurde der Parteitag gestern von Massenprotesten. Inzwischen sind die meisten AfD-Gegner abgereist. Einen schnellen Ausbau der sogenannten Ostbahn von Berlin nach Polen wird es offenbar nicht geben. Das Bundesverkehrsministerium sieht laut einem Sprecher keinen Bedarf über die bestehende Strecke hinaus. Brandenburgs Regierungschef Wojtke wirbt seit Jahren dafür, den Abschnitt zwischen Berlin und Küstrin-Kiez zweigleisig an das polnische Schienennetz anzuschließen. Die Strecke ist auf deutscher Seite nicht elektrifiziert und abschnittsweise eingleisig. Das Bundesverkehrsministerium schätzt die aktuellen Verbindungen in Richtung Osten als eher ausreichend ein. 10 Tage nach dem schweren Erdbeben in Venezuela werden immer noch Leichen aus den Trümmern geborgen. Die örtlichen Behörden sprechen inzwischen von rund 3.000 Todesopfern und knapp 16.600 Verletzten. Tausende Menschen werden weiterhin vermisst. Und soweit die Nachrichten. 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Das Wetter heute mal sonnig, mal wolkig und örtlich Schauer. Am Nachmittag von Norden freundlicher bei 22 bis 25 Grad. Zurzeit in Berlin-Köpenick 19 und in Angermünde 18 Grad. Dazu weht ein böiger Wind aus Nordwest. Morgen am Montag oft kompakte Wolken und wenig Sonne. Im Verlauf ein schauerartiger Regen bei 19 bis 21 Grad. Die Zeit gleich 11.03 Uhr.
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4: Ich hätte auch an dieser Stelle gedacht, der Wolfgang macht es, aber er will nicht. Also suche ich mir schnell mal den Verkehr. Auf Radio 1, A2, Berlin Richtung Magdeburg. Zwischen Wollin und Cesa gibt es Behinderungen durch Fahrbahnschäden. Die A10, der westliche Berliner Ring Richtung Dreieck Havelland, ist zwischen Potsdam Nord und Spandau wegen Straßenschäden gesperrt. Aktuell Stau ab Leest. Die Polizei empfiehlt bereits, am Anschluss Großkreuz abzufahren. In der Gegenrichtung Dreieck Werder, Stau zwischen Spandau und Vöben. Da sitzt man 30 Minuten im Stau. A11, Berlin Richtung Stettin, zwischen Finofurt und Werbelin, Stau nach einem Unfall. A13, Berlin Richtung Dresden, zwischen Bronco und Großregen, Stau an einer Baustelle. A24, Hamburg Richtung Berlin, zwischen Herzsprung und Neuruppin, Stau nach einem Unfall. Die B102, Treuenbrietzen Richtung Luckau ist zwischen Ukro und Zölmersdorf nach einem Unfall in beide Richtungen gesperrt. Also ordentlich was los auf den Fernstraßen. Bleiben Sie entspannt und kommen Sie gut an.
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4: Und wir starten natürlich um 12 Uhr. Und das ist es jetzt, 12.04 Uhr. Herzlich willkommen.
5: Genau. Ja, was ist dem eigentlich noch hinzuzufügen? Ne?
4: Ach, vielleicht ein kleiner Überblick. 2 Stunden Mobilität, immer in Bewegung, das ist unser Lebensmotto, aber dann eben auch mal innehalten und hier 2 Stunden zuhören. Unsere Redakteurin Clarissa hat die heutige Sendung sehr schön auf den Punkt gebracht. Mhm. Therapie für Männer.
5: Okay, meinst du, das ist erforderlich?
4: Das lässt wiederum uns Frauen aufhorchen. Erforderlich ist es immer. Es geht um Oldtimer und wie man sie teilen kann. Wir reden übers Nacktwandern und das machen so 70-80% Männer. Und wir gucken in die Geschichte des Autokorso und auch da scheint es eher ein Ventil männlicher, unbändiger Freude zu sein.
5: Sagst du?
4: Therapie für die einen, eine Stunde, 2 Stunden der Studie für die anderen. Schön, dass Sie dabei sind.
5: Genau, machen Sie viel Spaß dabei.
4: Bist du verwirrt?
5: Ja, ich bin total. Was erzählst du denn?

0: der Moleküle Mia um 12:09 Uhr. Bei den Sonntagsfahrern am Sonntag natürlich, das war schon krass letztes Wochenende mit der Hitze.
1: 25 Grad Celsius mehr als aktuell.
0: Ja, Wahnsinn. 40 Grad Grenze geknackt. Und bei den krassen Temperaturen, eben teilweise über 40 Grad, haben ganze Autobahnabschnitte die Grätsche gemacht und sind geschmolzen oder hatten andere Hitzeschäden. Das ist schon krass. Das hat einen auch ein bisschen verwirrt, oder?
1: Naja, das ist ja nicht neu. Es gab immer schon mal diese Blow-Ups, den Namen, den gibt es ja schon seit einiger Zeit. Aber so ist eben die Physik. Längenausdehnung, und die macht sich eben besonders negativ bemerkbar, wenn längere Zeit nicht gewartet wurde.
0: Aber genau, bei uns in der Region ja wirklich auch ganz schön massiv. A2 und auch die A15 waren oder sind auch immer noch betroffen. Da ist man ja jetzt emsig am Arbeiten. Blow-Ups. Wer blowt da wen ab?
1: Naja, die platzen auf, ja, so muss man es, glaube ich, übersetzen. Und das bedeutet, dass die Längendehnung nicht mehr von den Dehnfugen, die in den Autobahnen ja vorgesehen sind, aufgenommen wird. Und dann muss das Material irgendwo hin und weicht eben nach oben aus.
0: Ne? Ja, und bei so krassen Temperaturen heizt diese Schicht eben auch über die Maßen auf. Und Ähnliches ist auch bei diesem Phänomen, was man ja beobachtet hat, der Schmelzenden. Da ist ja nichts aufgeblowt, sondern einfach weggeschmolzen. Und was da passiert ist, erklärte Professor Jörn Birkmann, Materialforscher an der Uni Stuttgart, auf Radio 1 gestern so. Ah.
2: Das klassische Bindemittel, die Bitumen, sind im Grunde dunkelfarbiges, im Grunde flüssiges Klebematerial, das eben bei Hitze warm wird oder sogar flüssig wird. Und das kann dann austreten. Das führt natürlich dazu, dass diese Bindungswirkung nicht mehr existiert. Und hier können eben dann auch erhebliche Schäden entstehen. Gerade wenn, das ist ja nochmal wichtig, wenn die Lasten auch hoch sind. Also wir haben jetzt nicht nur damit zu tun, dass das Material heiß wird, sondern wir haben natürlich auch, wenn man sich mal ehrlich macht, relativ viele Autobahnen oder Infrastrukturen designt für ganz andere Lastfälle. Das heißt, wir haben heute wesentlich mehr LKWs, größere Tonnagen, die dann natürlich auch das Material noch verformen.
0: Das heißt, ist das jetzt einfach nur schade im Sinne von, tja, blöd, aber ist so? Oder heißt das, Leute, hier ist wieder ein Sargnagel am Zusammenbrechen unserer Infrastruktur sichtbar geworden?
1: Naja, Nägelchen auf jeden Fall. In Zukunft müssen die Lastenhefte für die Straßenbauer, die müssen eben angepasst werden, nicht? Sowohl was die Temperaturen betrifft. Der Klimawandel ist ja wirklich nicht wegzuleugnen und natürlich auch, was die Nutzung der Straße betrifft, also die Frequenz und die Lasten. Da hat der Mann ganz recht, nicht? Die Autos werden immer schwerer.
0: Und ähnlich war das ja am letzten Wochenende und bei der Hitze auch bei der Bahn. Da ging dann bei den Temperaturen eben auch gar nichts mehr, weil sich auch da wieder materialmäßig Schienenfugenmasse verflüssigte, aber eben auch noch mehr, sagt der Materialforscher Jörn Birkmann.
2: Natürlich hat auch die Bahn ihre Probleme. Also jetzt gar nicht mal nur an einzelnen Material, sondern es gibt zum Beispiel auch diese Digitalisierung oder neue Sensoren, Technikräume, die dann plötzlich überhitzt werden. Also auch hier haben wir zukünftig wirklich Hitzeschutz von Anfang an zu integrieren.
0: Und jetzt natürlich überall emsiges Arbeiten, um alles, auch gerade, ich meine, nächste Woche beginnen die Ferien in Berlin und Brandenburg, wieder fit zu kriegen. Welche Auswirkungen, das hatte man gestern schon auf der A2 gesehen, krasse Staus, weil da eben noch so total viel gesperrt ist wegen der Bauarbeiten oder wegen des Reparierens. Ist das jetzt Unglück im Sinne von, ja, gut, das sind Naturextreme, oder kann man schon sagen, das ist selbstverschuldete Verschlampung?
1: Naja, also grundsätzlich diese ganze Infrastruktur-Malesse, die wir gerade haben in ganz Deutschland, unabhängig von Extremtemperaturen, die liegt natürlich schon daran, dass die schwarze Null über Wartung und Instandhaltung gesetzt wurde, jahrzehntelang. Das Ergebnis müssen wir jetzt ertragen.

0: Musik von Chet Faker, Over You. Uns geht auch nichts über Sie. Und Sie können jetzt wieder mitmachen bei dieser Sendung. Audienz im Auto, Papst oder auch das glanzvolle Aufsteigen in den Schrauberhimmel wäre jetzt möglich. 0331 70 99 111, wenn irgendetwas. Und ich meine, gerade vor dem Urlaub kann das ja auch richtig dumm sein.
1: Oh, Mann,
0: nicht
1: Mann,
0: funktioniert, dann fragen Sie schnell nochmal nach. 0331 70 99 111. Ich würde Ihnen den Autopapst kurz ausleihen.
1: Ja, und danach?
0: Danach nehme ich ihn benutzt wieder.

0: Irgendwie schön sommerlich entspannt. If not now,
1: Na?
0: Then when?
1: Oh.
0: Wann, wenn nicht jetzt? Moonlight Breakfast, neu auf Radio 1. Und ja, wann, wenn nicht jetzt?
1: Tja.
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1: Da ist die Luft ganz schön dünn im Schrauberhimmel, ne?
0: Ist sie wirklich schon dünner da oben?
1: Ja, die wird schon dünner, ja.
0: Aber man macht das ja, Sportler gehen ja extra in dünne Luft, um zu trainieren.
1: Genau, und wenn sie dann wieder unten ankommen, dann kommt der Sauerstoffflash, ne?
0: Richtig, dann geht's noch mal besser. Hallo, Bert. Oder Jörg.
1: Wen haben wir denn jetzt?
3: Hier ist der Jörg.
0: Ah,
3: hallo.
0: Jörg.
1: Dann nehmen wir Jörg, genau.
0: Du auf der Leitung. Bert auf der anderen, der kommt gleich dran.
1: Also Jörg, schieß los.
3: Ich habe einen T5 Baujahr 2004 2,5 TDI.
1: Mhm.
3: Der hat Anfang des Jahres einen Austauschmotor bekommen.
1: Mhm.
3: Fast über 300.000.
1: Mhm.
3: Und wenn er läuft, läuft er auch prima, aber das macht er leider nicht allzu lange, weil nach ein paar Minuten geht er immer wie in den Notlauf. Das heißt also absoluter Leistungsabfall.
1: Mhm.
3: Und dann passiert nicht mehr allzu viel. Und wenn ich ihn dann ausmache, einen Moment warte und starte ihn wieder, ist alles wieder normal.
1: Wie lange ungefähr?
3: Was, wie lange?
1: Na, wie lange ist wieder alles normal, bis er wieder in dem Notlauf ist?
3: Das ist immer so ein Zeitfenster, so sagen wir mal so 5 Minuten vielleicht oder irgendwie so.
1: Okay, also bis eine bestimmte Motortemperatur erreicht ist.
3: Wahrscheinlich, temperaturabhängig irgendwo an irgendeiner Stelle.
0: Okay. Einfach ein bisschen schlapp.
1: Naja, war das von Anfang an so, nachdem der Motor drin war, der neue?
3: Nein. Zu Anfang war alles Sonnenschein.
1: Mhm.
3: Und dann stellte sich das ein und der Experte, das heißt die Werkstatt, findet den Fehler nicht.
1: Nicht, okay.
0: Und jetzt du, ich liebe das. Das ist echt immer so ein bisschen wie die Hellseher.
1: Naja, gut.
3: Und es wird nichts hinterlegt im Fehlerspeicher.
1: Okay.
3: Und es leuchtet auch nichts.
1: Es leuchtet auch nichts. Ich würde, jetzt, dann Fehlerspeicher ist ja mal das eine. Damit fangen sie alle an und wenn nichts hinterlegt ist, ja, dann, es gibt zwei Möglichkeiten. Entweder reicht das Diagnosegerät nicht aus, um bis in die Tiefen des Fehlerspeichers vorzudringen. VCDS ist da das Mittel der Wahl. Ist das verwendet worden?
3: Das kann ich dir nicht sagen, das habe ich nicht hinterfragt.
1: Okay, dann schreib dir das auf. Schreib's dir auf. VCDS nochmal auslesen. Ja, da ist einfach viel, viel mehr drin. Und dann die nächste Stufe ist, wenn da auch nichts kommt, dann wird gemessen. Ja, dann musst du messen. Und zwar, also die Werkstatt muss messen, den Ladedruck messen. Dann, ob der Turbo, ob der sich verstellt oder ist der mit erneuert worden?
3: Das weiß ich nicht hundertprozentig.
1: Schreib's auf, muss geprüft werden. Ja, dann, wenn der mit erneuert worden ist, kann es sein, dass er nicht ideal eingestellt ist. Das ist ein VTG-Turbo, also einer mit variabler Turbinengeometrie. Der muss genau eingestellt werden. Der hat ein bestimmtes Fenster in der Drehzahl, in der er ideale Leistung gibt. Und ist natürlich auch sensorgesteuert. Ja, also das musst du alles testen. Und damit, wenn das durch ist, entweder hast du Ergebnis oder wir telefonieren nochmal.
0: Seid ihr jetzt mit variabler Turbinengeometrie durch?
1: Ja, mehr ist jetzt aus der Ferne leider nicht zu sagen.
0: Jörg, mein Lieber.
3: Nicht ganz. Und der Sensor für den Turbo?
1: Ja, der Ladedrucksensor, nicht? Den müsste man ansprechen können, aber möglicherweise nicht mit dem Diagnosegerät, was die verwendet haben. Also mehr kriege ich jetzt hier nicht hin, Jörg, aus der Ferne.
0: Schönen Sonntag.
1: Ja,
0: tschüss.
1: Viel Erfolg. Ciao.
3: Danke, bitte. Ja, tschüss.
0: Ich stelle mir immer diese Ansprache so persönlich vor. Hallo, ist da jemand? Keine Antwort.
1: Ja.
0: Hallo.
1: Ja.
0: Okay, er versteht die Sprache nicht. Hello.
1: Aber so ein Auto ist nur auch nur ein Mensch.
0: Ja, ich weiß.
1: Weißt du doch.
0: Ja, den muss man mal ansprechen. Ja. Freundlich vielleicht einfach. Hallo Bert.
1: Hörst du uns, Bert?
4: Ja, grüß euch. Guten Morgen. Mahlzeit.
0: Dann leg mal los.
4: Ja, genau. Ich habe einen A6 C5 2005er Baujahr mit Klimaautomatik, keine Zusatzheizung. Im Winter wird er sehr schlecht warm, Stadtfahrten erst nach 1000 Kilometer oder 100 Kilometer auf der Autobahn. Und im Sommer ist es genau das Gegenteil. Er wird nicht kühl. Also alles ohne Klimaanlage einschalten, nur Wasserpumpe bereits gewechselt, neue Druckausgleichsbehälter gewechselt. Ja, er hat kein Ventil, habe ich festgestellt, wo er sozusagen den Wärmetauscher an- und ausschalten kann. Das geht über die Stellelemente, die sind mit VCD alle schon mal justiert worden.
1: Ja.
4: Ich bin da jetzt ratlos.
1: Also, dass er im Winter nicht warm wird, ist zum Teil natürlich TDI, großer, also sehr guter Wirkungsgrad, systemimmanent. Also der wird nicht so schnell warm wie ein Großvolumia-Benziner zum Beispiel. Das kann.
4: Entschuldigung?
1: Ja?
4: Entschuldigung, es ist ein Benziner.
1: Ach, es ist ein
4: 2,4 Benziner.
1: Okay, dann vergiss alles, was ich eben gesagt habe. Dann wird wahrscheinlich das Thermostat hängen. Ja, das Kühlwasserthermostat. Das ist dann immer auf.
4: Ja, habe ich verstanden. Aber das ist auch gewechselt worden mit der Wasserpumpe zusammen. Und die Temperatur ist auch bei 90 konstant dann.
1: Okay, die Anzeige ist was anderes, als was tatsächlich im System stattfindet.
4: VCSD.
1: Also VCDS hat 90 Grad ausgewählt. VCDS,
4: ja.
1: Ja, genau. Patricia lacht schon.
0: ABCD, ne?
1: So, warte auf. Dann, wo waren wir jetzt stehen geblieben? Und im Sommer wird er zu warm.
4: Genau, da scheint es, dass sozusagen der Ausgleichsbehälter sozusagen dann offen ist und dann die Wärme sozusagen reinkommt, obwohl es draußen schon mal kühler ist, sagen wir es mal so, ne?
1: Ach, gut, du, ich bin raus jetzt. Also was mir jetzt vor meinem inneren Auge noch aufpoppt, ist der Lüfter, ja, dass da nur die erste Stufe angeht und der eben zu warm wird. Deswegen, aber das müsste man eigentlich über VCDS auch auslesen.
0: Sag mal, Bert, hast du eigentlich gerade Kinderdienst und hältst da das Kind am gestreckten Arm weg, damit du hier ordentlich mit dem Autopapst telefonieren kannst?
4: Korrekt.
1: Ja, du, also ich bin hier jetzt aus der Ferne. Ich müsste selber fahren, mir die ganzen Daten ansehen, dann könnte ich dir eine Diagnose stellen. Okay. Aber ich krieg's am Telefon.
0: Es war schön mit dir, Bert. Viele Grüße an den Nachwuchs.
1: Ja, und solange die Kiste nicht kocht.
4: Danke, Grüße aus Berlin. Ne? Ja.
0: Tschüss. Mach's
1: gut, ciao.
4: Tschüss.
0: Sehr schöne Vorstellung, oder? Wie er da... Ja. Warte ganz kurz.
1: Hast du
0: auch schon gemerkt, er hat so ganz schnell reden müssen, weil das Kind wollte was.
1: Ja, es wollte was. Und willst du jetzt auch noch was? Oder?
0: Nee, ich spiele jetzt Musik.

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2: Ja, haben wir auch. Aktuell dicht bewölkt. Die Temperaturen liegen so zwischen 20 und 24 Grad, je nach Ort im Sendegebiet. Das bleibt auch so. Nachts ebenfalls nur Wolken, also Sterne gucken ist nicht. Die Temperatur fällt dann auf bis zu 14 Grad Celsius. So geht es morgen früh dann auch weiter. Dazu kommt dann im Laufe des Tages etwas Regen bei Höchstwerten von nur noch 18 Grad. Und ja, wie geht's weiter? Wechselhaft Temperaturen in den 20ern in der neuen Woche. Und ab und zu gibt es auch mal einen Windstoß. Ne?
1: 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Auf Radio 1 A2 Magdeburg Richtung Berlin. Zwischen Hollin und Brandenburg gibt es Behinderungen durch ein liegen gebliebenes Fahrzeug. Die A10, der westliche Berliner Ring Richtung Dreieckhafen, ist zwischen Potsdam-Nord und Spandau wegen Straßenschäden gesperrt. Aktuell Stau ab Leest. Die Polizei empfiehlt bereits, am Anschluss Großkreuz abzufahren. In der Gegenrichtung Dreieckwerda gibt es auch Stau zwischen Spandau und Vöben. A11 Berlin Richtung Stettin zwischen Finowfurt und Werbelin Stau nach einem Unfall. A13 Berlin Richtung Dresden zwischen Bronco und Großrehschen Stau an einer Baustelle. A24 Hamburg Richtung Berlin zwischen Herzsprung und Neuruppin Stau nach einem Unfall. Da dauert es 45 Minuten länger. Und B102 Treuenbrietzen Richtung Luckau. Da ist zwischen Ukrow und Zöllmersdorf nach einem Unfall in beiden Richtung die Strecke gesperrt. Bleiben Sie entspannt und kommen Sie gut an.
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2: Das war ein guter Tipp. Entspannt bleiben, tiefenentspannt.
1: Immer, oder?
2: Ja, natürlich.
1: Ich war gestern auf einer Hochzeit eingeladen. Sehr
2: ganz
1: schön.
2: Entspannt.
1: Ja, so eine Hochzeit ist ja immer was ganz Entspanntes. Auf jeden Fall kam ich an und kannte den Bräutigam eigentlich nicht und sagte, hallo, ich bin Patricia. Also ich kannte die Braut logischerweise, ne?
2: Ja,
1: nicht auf ganz fremde Hochzeiten.
2: Ja,
1: ja, genau. Und Patricia Pantl, ich so, ja. Oh, und dann wurde ich sowas von geherzt und gedrückt,
2: ja,
1: dass ich schon ganz fröhlich war. Und dann sagt er, oh, ist das toll, du bist ja die beste Freundin vom Autopapst. Also eigentlich hat er dich gedrückt.
2: Aha.
1: Und das soll ich jetzt mal weitergeben. Ich drücke dich von dem dir unbekannten Bräutigam.
2: Muss ein netter Mensch sein.
1: Ich musste das sozusagen, also das mitnehmen. Das, ja,
2: ja,
1: absolut.
2: Du, aber die beste Freundin vom Autopapst,
1: ja,
2: das hat er erkannt.
1: Ja,
2: ja.
1: Gut,
2: wie
1: ne?
2: Bloß, wie?
1: Arbeiten mit Freunden ist sowieso das Beste.
2: Genau.

0: Musik von Koshin, Catch um 12.36 Uhr bei den Sonntagsfahrern. Das ist ja heute die letzte Sonntagsfahrersendung vor der Sommerpause.
1: Ja, ich habe auch mal so ein bisschen eine Träne im Knopfloch.
0: Ab nächste Woche Ferien in Berlin und Brandenburg. Und falls Sie da noch unschlüssig sind, was Sie so vorhaben, dann hätten wir jetzt was für Sie. Eine besondere Mobilitätsform. Man bewegt sich, man wandert, ist draußen in der Natur und man braucht quasi gar kein Equipment und hat keinen Ballast. Nacktwandern. Nicht ganz neu, aber tatsächlich wieder im Kommen. Gerade erst letztes Jahr hat ein neuer Nacktwanderweg in Mecklenburg-Vorpommern eröffnet. Im Harz kann man nackt den Naturistenstieg entlang wandern. Und auch in Brandenburg gibt es immerhin Pläne für einen Nacktwanderweg. Und ab kommendem Samstag finden in Sachsen die sächsischen Naturistentage statt. Sozusagen das Jahrestreffen der Nacktwanderfreunde.
1: Und über das Nacktwandern als Mobilitäts- und Sportform sprechen wir jetzt mit Martin Nitsche, dem Gründer und Vorsitzenden der Nacktwanderfreunde e.V., der auch die Naturistentage ausrichtet. Und der ist jetzt hier bei uns am Telefon. Herr Nitsche, herzlich willkommen bei den Sonntagsfahrern.
2: Hallo und herzlich willkommen auch an alle Zuhörer. Ja, und ich werde euch jetzt mal so ein bisschen was über das Nacktwandern erzählen.
1: Ja, aber Moment. Wir fragen natürlich. Ja, die erste Frage dazu lautet, wie sind Sie denn dazu gekommen zum Nacktwandern?
2: Naja, das war damals relativ spontan. Ich bin damals mit einem Kumpel wandern gewesen. Und er sagte damals, naja, wir machen eine kleine Wanderung in der Sächsischen Schweiz. Daraus wurde dann ein ordentlicher Marsch. Und das war so so Mitte, Anfang Oktober. Und wir dann runtergekommen nach Schmilka, Jacke auf und total durchgeschwitzt, 3 Tage später Erkältung gehabt. Und irgendwann dachte ich mir dann so gutes halbes Jahr später, naja, Wandern ist ja jetzt eigentlich, das hat dir gefallen in der Sächsischen Schweiz. Der Kumpel nimmt immer Zeit, dann gedacht, naja, du warst früher im Garten auch immer nackig, das war nie ein Thema. Guckst du mal, ob du beides miteinander irgendwie verbinden kannst.
0: Okay, aber jetzt die Frage, was ist denn das Gute und besonders Tolle daran?
1: Man schwitzt nicht durch, oder?
2: Genau, man schwitzt nie, man gibt dem Körper so ein bisschen eigentlich oder der Haut eigentlich die Funktion zurück, die sie mal hatte, dass man sagt, ja, sie schützt vor äußeren Einflüssen. Man hat halt keine verschwitzten Klamotten, das ist wirklich ein Vorteil. Und man spürt halt auch die Sonne, den Wind und wahlweise auch mal einen Regen.
0: Okay, aber
2: also das ist schon einfach ein Freiheitsgefühl.
0: Auch die Mücken zum Beispiel, oder? Dagegen würden ja Klamotten helfen.
2: Sagen wir mal so, dafür gibt es dann wahlweise entweder, manche Leute sprühen sich ein, aber ganz ehrlich, so mit Mücken haben wir jetzt bei uns in der Sächsischen Schweiz relativ wenig Probleme. Aber, das sieht vielleicht im Spreewald anders aus.
0: Nicht barfuß, schon mit Wanderstiefeln aber, ne?
2: Nee, das kommt drauf an. Okay. Also, es gibt auch Leute, die sagen, wenn dann barfuß bis zum Hals. Und ich bin jetzt allerdings jemand, der sagt, naja, weil ich gerne mit den Zehen irgendwo mal anrammle, ich habe lieber Schuhe an.
0: Der Ursprung vom Nacktwandern ist zu Beginn des letzten Jahrhunderts in der Freikörperkultur oder auch der Naturistenbewegung gewesen. Wie ist das denn heutzutage? Ist das erlaubt, einfach nackt zu wandern? Also in der Stadt werden Sie ja nackt eine Erregung öffentlichen Ärgernisses.
2: Das ist so eine Sache. Diese Erregung öffentlichen Ärgernisses ist an für sich, sie wird ganz gern immer für alles Mögliche rangezogen. Aber es betrifft in diesem Fall wirklich eine Allgemeinheit, die sich daran gestört fühlen muss. In Einzelner ist nie die Allgemeinheit. Und deswegen ist das so. Also es gibt so...
0: Man darf nackt wandern.
2: Man darf nackt wandern auf jeden Fall.
0: Und welche Regeln gelten beim Nacktwandern? Denn ganz ehrlich, würde ich da als Frau mitmachen? Tatsächlich habe ich gelesen, 70-80% der Nacktwanderer sind eher Menschen. Aber würde ich mitmachen? Ich hätte ja keinen Bock auf Spanner oder irgendwelche Manspreader.
2: Das haben wir so gar nicht, das Problem. Also das ist bisher bei uns so in der... Wir sind jetzt seit 18 Jahren aktiv. Das ist bei uns so noch nie aufgetreten. Es gibt natürlich... Sagen wir so, wenn jetzt wirklich sowas passieren würde, würde derjenige aus der Gruppe rausfliegen. Wir haben auch einige Singlefrauen bei uns dabei, die fühlen sich sehr wohl. Die legen natürlich dann auch Wert drauf, dass sie halt nie angebaggert werden. Das kriegen wir alles hin.
0: Was macht man eigentlich, wenn man nackt wandert, was macht man mit seinen Klamotten? Die muss man doch irgendwo dabei haben. Sie können ja nicht danach nackig in die, keine Ahnung, Deutsche Bahn hopsen und nach Hause fahren.
2: Nee, das natürlich nicht. Also wir haben es dann meistens so, dass wir halt sagen, wir haben einen Rucksack dabei, wo dann halt die Klamotten drin sind. Also wir sind jetzt an den wenigsten Stellen, sagen wir wirklich, wir legen jetzt direkt, wir kommen meistens mit dem Auto an und sagen dann, okay, Klamotten runter und direkt am Parkplatz nackig gestartet. Das ist jetzt natürlich, wenn wir irgendwo im Wald starten. Und ansonsten haben wir immer auch eine Nothose und Verpflegung dabei.
0: Man will ja und Wie reagieren, die bekleideten Wanderer und Wanderinnen, die Ihnen ja auch entgegenkommen?
1: Mit ihrer Funktionskleidung, genau.
2: Ja, des Kaisers neue Kleider. Ne? Nee, also total entspannt. Also da wirklich, wenn man jetzt danach explizit sucht, findet man immer jemanden, der mal was Negatives sagt. Aber da 99,7% der Leute, die man so im Jahr übersieht, denen man begegnet, die sind positiv eingestellt. Da kommt ein lockeres, hey, ist schön, dass man euch auch mal sieht. Oder ist toll, dass man kann man da eventuell sogar mitmachen, sind jetzt so seit den letzten Jahren die Fragen.
0: Kann man ja, ne? Nächstes Wochenende starten die sächsischen Naturistentage. Was passiert denn da? Wer wandert da wo, wie mit? Und was ist das Ziel?
1: Na,
0: nix natürlich.
2: Naja, also wir sind wirklich eine sehr bunte Truppe. Also wir haben diesmal zwei Leute aus Singapur dabei. Davon ist einer schon dauerhaft mit bei uns. Dann Schweizer, also viele aus Europa überhaupt, Niederlande, viele Deutsche sind auch dabei. Es ist eine bunte Truppe. Und ja, wenn man halt einfach mal dabei sein will und das mal erleben, dann ist es eine ideale Möglichkeit. Da kann man sich bei uns auf der Webseite anmelden.
0: Okay.
2: Und da, es wird allerdings, während der Naturistentage werde ich allerdings keine Anmeldungen beantworten können. Also wenn, dann sollte man jetzt bis zum 11. Juli sich entscheiden, weil während der Naturistentage ist es einfach nicht drin.
0: Und dann einfach mal barfuß bis zum Hals mitwandern. Über das Nacktwandern haben wir gesprochen mit Martin Nitsche, selber Nacktwanderer und Gründer und Vorsitzender der Nacktwanderfreunde e.V. in Sachsen. Vielen Dank für das Gespräch und viel Spaß dann ab dem kommenden Wochenende bei den Naturistentagen.
1: Okay, tschüss Herr Nitsche.
0: Tschüss.

0: The Cure, A Fragile Thing. Nächste Woche. Sind The Cure ja live in Berlin zu sehen, sogar an mehreren Abenden in der Wuhlheide. Und es gibt auf Radio 1 Karten zu gewinnen. Wir haben nächste Woche quasi Konzertsommer auf Radio 1. Es sind ja verschiedene große Konzerte. Robin kommt auch und wir verlosen Karten bei den Sendungen. Der schöne Morgen und auch am Nachmittag und auch am Vormittag. Also auf keinen Fall verpassen. Gott, ich schweife ab.
1: Bei uns ja nicht, oder?
0: Nee, bei uns jetzt nicht.
1: Ja, schade. Ne?
0: Bei uns gibt's das.
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0: Eine Meldung in der letzten Woche war, dass es ein neues Bündnis gibt, die sich gegen die Mietroller zusammengefunden haben. Rund 50.000 von diesen Mini-Miet-E-Rollern gibt es ja. Man sieht sie überall stehen, beziehungsweise hauptsächlich ja tatsächlich rumliegen. Das Thema ist nicht neu und nervt und dass es eine große Unfallgefahr ist, sowohl für die, die fahren, weil sie oft nicht sachgemäß fahren, aber eben auch für die Fußgänger und Fußgängerinnen. Der Berliner Senat will das Chaos der wildparkenden E-Scooter zwar auch beenden, aber erst 2035. Das wäre aber viel schneller zu machen, meint eben jetzt dieses neue Bündnis aus fast 40 Organisationen, vom Blindenverein über Umweltverbände bis zur Seniorenvertretung, und erhöht den Druck auf die Landespolitik gerade vor der Wahl. Thomas Krämer, der Geschäftsführer vom Allgemeinen Blinden- und Sehbehindertenverein Berlin, sagte dazu auf Radio 1.
3: Also ich verstehe es auch nicht, warum das so aufwendig ist. Unsere Forderung ist einfach, dass wir sagen, lasst uns Abstellplätze aufbauen und die Scooter eben in den Bereichen wieder einsetzen, wo es Abstellflächen gibt, und dann eben auch nur so viele Scooter, dass man die auf diese Flächen abstellen kann.
0: Ja, und das fragt man sich ja tatsächlich. Warum geht das nicht schneller bis 2035? Warum?
1: Ach, genau, es sind also fast eine ganze Dekade. Da wird noch zweimal gewählt. Also ist eigentlich nicht vorstellbar. Und es liegt natürlich nicht an dem Mobilitätsformat Scooter, denn privat besessene Scooter liegen ja nicht rum, sondern eben an dem Geschäftsmodell. Und da wird wahrscheinlich auch der Hase im Pfeffer liegen. Da gibt's höchstwahrscheinlich Lobbydruck, das möglichst weit nach hinten zu schieben. Denn die haben natürlich Angst, dass ihr Invest dann auf Null gesetzt wird.
0: Im Dezember 29, also auch noch ein bisschen hin, soll die Siemensbahn in Betrieb gehen. Gebaut wird derzeit noch nicht. Insofern erscheint einem das Datum fast schon sportlich. Aber es wurde in dieser Woche ein Startsignal von Bahn und Politik gefeiert. Ein grandioses Vorhaben, sagt Berlins Bahnchef Alexander Kaczmarek, und Verkehrssenatorin Ute Bonde spricht von einem großartigen Unterfangen. 1929, also vor eben 100 Jahren, hat diese Bahn ihren Betrieb aufgenommen. Damals als tatsächlich privat finanzierte Sache von Siemens, um die Arbeiter aus Wedding und Prenzlauer Berg schneller in die Werke kommen zu lassen. 1980 dann der letzte Zug und jetzt soll es eben wieder losgehen. Ist das wirklich ein Gewinn oder nur so ein Prestige?
1: Nee, das ist schon wirklich ein Gewinn, nicht? Denn erstmal ist es natürlich für die, die an der Strecke wohnen, es sind ja drei Bahnhöfe, also nee, es sind sogar noch mehr, wenn man Gesundbrunnen mit reinzieht, da ist schon eine Menge wegzuschaffen. Und ich kann mich noch daran erinnern, als die noch aktiv war, die Bahn, bin ja ein Siemens-Lehrling, ein ehemaliger, was da für Massen mit gefahren sind. Gut, jetzt haben wir nicht mehr 1980 oder 1979, aber es gibt ja inzwischen ganz viele neue Wohngebiete in Spandau und die werden natürlich hoffentlich dann auch noch mit angeschlossen. Also das ist auf jeden Fall der richtige Schritt in die richtige Richtung und ich glaube wirklich, dass es 2029 losgeht.
0: Salzburg will weniger Verkehr im Juli und August in der Innenstadt und deswegen dürfen seit Mittwoch Tagestouristen nicht mehr mit dem Pkw in die Altstadt reinfahren. Ausnahmen gibt es natürlich für Anwohner, Arbeitspendler und Menschen, die zum Arzt müssen. Für alle anderen gibt es Park-and-Ride-Möglichkeiten und auch sehr viel Personal, was jetzt gerade in den Anfangstagen darüber informiert. Und wie das Ganze attraktiv gemacht werden soll, also für die Tagestouristen, erzählt unser Kollege Oliver Schusch.
4: Dort gibt es dann besondere Angebote. Ein Tagesparkticket für 7,50 €, das dann auch als Tagesticket für bis zu 5 Personen für den öffentlichen Nahverkehr genutzt werden kann. Der Grund für die Aktion ist der regelmäßige Stau in Salzburg, besonders an Regentagen durch tausende Tagestouristen.
0: Also ist das nicht ein Vorbild vielleicht auch für andere Städte? Ich wage nicht, die Stadt mit dem Anfangsbuchstaben B in den Mund zu nehmen.
1: Das dicke B, naja, die hat ja leider Gottes keine ausreichenden Park- und Ride-Kapazität. Das wird immer wieder erzählt, daran scheitert es wahrscheinlich. Sonst ist die Idee brillant.

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1: Das Bergfest in Brandenburg an der Havel. Hoch oben auf dem Marienberg in Brandenburg an der Havel feiert der Circus Creativo noch bis heute Abend das Bergfest. Im Prunkstück des Festivals, dem riesigen Zirkuszelt, gibt es Indie-Rock mit One and a Half Men und Morgen in Farbe und Pop von Vor Rotterdam. Hoch über allem sind die höchsten beiden Slacklines der Stadt für einen kühnen Balanceakt der Bergline-Profis gespannt. Beim Beachvolleyball-Turnier treten heute gemischte Teams an. Außerdem gibt es einen Foodcourt, Stände von besonderen Manufakturen aus der Region, Kunst sogar live und jede Menge zum Entdecken für die Kids. Das Bergfest auf dem Marienberg in Brandenburg an der Havel heute noch bis 18 Uhr. 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
2: Gleiche Nachrichten um 13 Uhr. Aber vorher noch Musik von den Bleachers, The Van. Wieder Musik, die zu uns passt.
3: Ah, Van Living ist doch die große Überschrift in diesem Song.
2: Auf einen prominenten Mitfahrer, der sogar in einem lebt. Gleich nach 13 Uhr hier bei den Sonntagsfahrern.

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1: Um 13 Uhr mit Wolfgang Porsche. 4 von 10 Arbeitnehmern in Deutschland glauben nicht daran, dass sie ihren Job bis zur Rente ausüben können. Das geht aus einer Studie des Deutschen Gewerkschaftsbundes hervor, die den Funke-Medien vorliegt. Die meisten Zweifel haben Menschen, die im Handwerk, in der Pflege oder in Erziehungsberufen tätig sind. Vor den anstehenden Landtagswahlen wird geprüft, welche Informationen an mögliche AfD-Minister weitergegeben werden können. Bundesverteidigungsminister Pistorius sagte der Bild am Sonntag, man beschäftige sich intensiv mit dieser Frage. Er selbst hat nach eigener Aussage bei geheim eingestuften Informationen Bedenken. Zur Begründung verwies der SPD-Politiker auf die Nähe vieler AfD-Vertreter zu Russlands Präsidentin Putin. 10 Tage nach den schweren Erdbeben in Venezuela werden immer noch Leichen aus den Trümmern geborgen. Die örtlichen Behörden sprechen inzwischen von rund 3.000 Todesopfern und knapp 16.600 Verletzten. Anne Demmer.
2: Besonders schwer betroffen ist der Bundesstaat La Guaira, nördlich der Hauptstadt Caracas. 1,5 Wochen nach den Erschütterungen vom 24. Juni bergen Einsatzkräfte noch immer Opfer aus den Trümmern. Obwohl die Hoffnung auf Überlebende schwindet, läuft die Suche unermüdlich weiter. Nach Angaben der Vereinten Nationen werden nach wie vor bis zu 50.000 Menschen vermisst.
1: In Berlin-Hellersdorf sind gestern 2 Gruppen aneinander geraten. Offenbar ging es darum, wer Räume in der Wurzener Straße nutzen kann. Nach Polizeiangaben kam eine mutmaßlich pro-palästinensische Gruppe mit etwa 20 vermummten Personen, Holzlatten und Feuerlöschern zu dem Haus. Dort kam es zum Konflikt mit einer pro-israelischen Gruppe. Auf dem Dach attackierten sich mehrere Personen gegenseitig mit Baseballschlägern. Insgesamt wurden 29 Personen festgenommen und 2 Ermittlungsverfahren eingeleitet. Ein Reisebus mit 70 Menschen an Bord ist auf der A2 zwischen Cieza und Wollin von der Fahrbahn abgekommen. 11 Fahrgäste wurden nach Polizeiangaben leicht verletzt. Niemand musste ins Krankenhaus. Der Bus hatte am Morgen aus noch unbekannten Gründen die Schutzplanke gestreift und eine Notrufsäule umgerissen. Er musste geborgen werden. In Köln läuft zur Stunde einer der größten CSD-Umzüge Europas. Etwa 60.000 Teilnehmende sind dabei. Die Veranstalter rechnen mit bis zu 1 Million Besuchern. Nordrhein-Westfalens Innenminister Reul nimmt zum ersten Mal teil. Er begründet dies damit, dass er sich zunehmend Sorgen mache. Er wolle zeigen, dass der Staat und die Polizei alle schütze, unabhängig von der Lebensform. Soweit die Nachrichten. 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Das Wetter am Nachmittag von Norden her zunehmend freundlich. Im Süden Brandenburgs vereinzelt Schauer. Zurzeit in Berlin-Köpenick 20 und in Angermünde 18 Grad. Dazu weht ein böiger Wind aus Nordwest. Morgen meist bewölkt und wenig Sonne. Im Verlauf schauerartiger Regen bei 19 bis 21 Grad. Die Zeit 13.03 Uhr.
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1: Auf Radio 1 zunächst ein Gefahrenhinweis für Oranienburg. Im Bereich Oranienburg Süd kommt es wegen eines Brandes zur Rauchentwicklung. Die Feuerwehr ist hier im Einsatz. Bitte schließen Sie Fenster und Türen und schalten Sie Lüftungs- und Klimaanlagen ab. Die A10, der westliche Berliner Ring Richtung Dreieckhaveland, ist zwischen Potsdam-Nord und Spandau wegen Straßenschäden gesperrt. Das staut sich ab Leest. In der Gegenrichtung Dreieck-Werder, Stau zwischen Spandau und Vöben. A11, Berlin Richtung Stettin, zwischen Warnitz und Gramsow ist nach einem Unfall jetzt die rechte Spur gesperrt. Und A13, Berlin Richtung Dresden, zwischen Bronco und Großräschen haben wir Stau an einer Baustelle. Hier brauchen Sie jetzt eine halbe Stunde länger. Und A24, zwischen Herzsprung und Neuruppin haben wir ebenfalls Stau nach einem Unfall. Hier stehen Sie 1 Stunde. Die B102 Treuenbrietzeln, Luckau, ist zwischen Ukow und Zöllmersdorf nach einem Unfall in beiden Richtungen jetzt voll gesperrt. Schauen wir noch kurz nach Berlin. Hier rollt es halbwegs. Am Anschluss-Heckerdamm ist die Autobahn weiterhin gesperrt. Der Verkehr wird hier über die Ab- und Auffahrt geleitet. Wir wünschen gute Fahrt.
3: Danke, Wolfgang.
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4: Tja, kann man nur hoffen, dass die Mobilität ein bisschen ins Fließen kommt, nicht? Wenn man die ganzen Staus.
3: Sonntag.
4: Und, ja.
3: Aber das Gute dabei, Sie sitzen da und hören Radio.
4: Genau, wenigstens.
3: Im besten Falle.
4: Ja.
3: Wenn Sie schlau sind. Und wir sind bei Ihnen, im Herzen und mit Worten und Musik. Wie schön, dass Sie dabei sind. Alle anderen, die nicht im Stau stehen, natürlich auch.
4: Ja,
3: natürlich. Fühlen Sie sich umarmt und gedrückt.
4: Heftig gedrückt.
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1: Und unser heutiger Mitfahrer hat schon auf einem Hausboot gelebt. Momentan ist sein Zuhause ein VW-Campervan. Der Schauspieler, Abenteurer und Unternehmer Daniel Rösner. Auf dem Bildschirm hat er auch Erfahrung mit Autos, gerne mit explodierenden. Hat nämlich in der RTL-Serie Alarm für Cobra 11 die Autobahnpolizei einige Jahre als Hauptkommissar Paul Renner mitgespielt. Mittlerweile hat er allerdings kaum noch Zeit fürs Schauspielern, sondern engagiert sich für Natur- und Umweltschutz, hat eine Dokumentarfilmproduktionsfirma gegründet und hat gerade ein besonderes Katamaranprojekt am Wickel, in den er dann natürlich auch wieder einziehen und um die Welt segeln will. Wir freuen uns, dass er heute bei uns in der Mitfahrzentrale bei den Sonntagsfahrern Stopp macht. Herzlich willkommen, Daniel Rösner.
2: Hallo Daniel.
3: Hallo ihr Lieben, freut mich.
1: Bisschen wie eine Schnecke, oder? Die das Haus immer dabei hat. Wie kommt das, dass du so außergewöhnlich wohnst? Bus, Boot, Van, statt Mietwohnung?
3: Ganz ehrlich hat das, glaube ich, mit den Geschichten meiner Eltern zu tun, die ich schon in frühester Kindheit erzählt bekommen habe, dass meine Eltern vor vielen, vielen Jahren als Hippies mit ihrem kleinen VW, war das auch, glaube ich, oder ein Citroën oder sowas, nach Spanien gefahren sind und sie den Beifahrersitz und die Rückbank umgebaut hatten zum Bett und 3 Wochen darin in Urlaub gemacht haben. Also diese Geschichten, wie gesagt, mit denen bin ich groß geworden und ich glaube, das hat einen prägenden Eindruck hinterlassen und das hat sich so ein bisschen durch mein Leben gezogen, dass das meine Art des Lebens geworden ist.
1: Momentan in einem Van, sogar zu zweit mit deiner Frau. Im Urlaub ist sowas ja kein Ding, da können ja noch die Kinder dabei sein. Aber als Wohnung, wie sieht das denn aus? Wohnzimmer, Arbeitszimmer, Küche gibt's ja nicht. Nimm uns mal mit in eure 4 Wände aufrollen.
3: Also das funktioniert tatsächlich super. Wir haben keine Kinder, das macht es ein bisschen einfacher. Und wenn man sich sehr gut versteht, und das tun wir, funktioniert das ganz hervorragend. Ich meine, 10 Quadratmeter, das ist für manche Leute, glaube ich, der absolute Horror zu zweit. Aber für uns ist es ganz toll und wir finden es kuschelig. Und dadurch, dass wir jetzt auch im tiefsten Winter nicht in Deutschland sind, wo man sich den ganzen Tag nur drin aufhält, geht das auch, ganz ehrlich.
1: Ihr seid, und da bist du auch gerade in Ägypten, weil deine Frau auch aus Ägypten kommt. Das heißt, ihr habt zumindest Temperaturen wettermäßig schon mal irgendwie es schön. Seid ihr denn gute Aufräumer oder, oder wie ist das geregelt?
3: Ja, tatsächlich braucht man sehr, sehr viel Ordnung. Wir sind beide nicht die ordentlichsten Menschen, aber wenn man auf so kleinem Raum wohnt, dann muss man auf jeden Fall viel Ordnung halten. Und das Schöne ist, wenn man sauber machen muss, dauert das Ganze vielleicht 20 Minuten, dann hat man alles gefegt, gesaugt, abgewaschen und gespült. Also das heißt, es ist auch sehr überschaubar. Aber wir räumen tatsächlich fast jeden Tag auf und es fliegt wenig Kram rum. Von daher, es geht gut.
1: Sehr gut. Du bist auf dem Land groß geworden, in Lötzbeuren in Rheinland-Pfalz. 472 Einwohner laut Wikipedia. Da war mobil sein, lass mich raten, sehr wichtig.
3: Yes, absolut. Das war sehr, sehr wichtig. Also mobil sein war das war die einzige Form, wie man aus diesem Dorf rauskam. Meine Schule war 10 Kilometer entfernt. Viele meiner Freunde waren auch 10 bis 11 Kilometer entfernt. Und man saß auch nicht im flachen Land, sondern wirklich oben auf dem Berg. Und die Strecke runter und vor allem dann wieder hoch war echt sehr mühsam. Also auf dem Fahrrad ging das Ganze nicht. Das heißt, mobil sein mit einem motorisierten Gefährt war absolut essentiell.
1: Und dann bist du in den Führerscheinmarathon gegangen mit 14, 15 Mofa-Führerschein und Traktorführerschein. Bist du auch Trecker gefahren?
3: Ja klar, ich bin auf dem Land groß geworden. Ja, meine Eltern hatten 10 Hektar Land, Tiere, da muss man auch Trecker fahren.
1: Auf jeden Fall, dumme Frage. Mit 9 hast du auch tatsächlich schon zum ersten Mal die Sache mit dem Autofahren ausprobiert, natürlich da auf euren Hektars. Und hast dann mit 16 den 125er und mit 18 den Autoführerschein gemacht, weil Fahrschule dir so wunderbar gefallen hat? Oder wieso hast du direkt alle mitgenommen?
3: Ich glaube, das lag wirklich daran, dass sobald man die Möglichkeit hatte, irgendeine Art von Führerschein zu machen, also jetzt gerade außer dem Fahrradführerschein vielleicht damals, wollte man den natürlich direkt machen, wenn man ihn machen konnte, damit man auf dieses Gefährt steigen konnte. Das heißt, Mofa, Traktor und alles, was danach kam, war auch ganz normal, auch da auf dem Land, dass man das einfach sofort gemacht hat und alle mitgemacht hat, weil, also ich konnte mir auch ganz am Anfang noch kein Auto leisten, das heißt, man ist erstmal Motorrad gefahren und auch im tiefsten Winter ist man Motorrad gefahren und dann ist man eben aufgestiegen, aber man wollte die Möglichkeit haben, jederzeit umzusteigen aufs Auto oder aufs Motorrad und deswegen gleich alle mit rein in den Sack. Und damals war das auch, glaube ich, noch, war schon teuer, aber es war auf jeden Fall noch affordable. Also im Gegensatz zu heute ist es noch so gewesen, dass man das mit Sommerarbeit und im Restaurant als 16-Jähriger, 17-Jähriger arbeiten, da konnte man sich das ganz gut leisten.
2: Und dann gleich ein eigenes Auto als erstes oder noch Mama und Papas Kiste gefahren?
3: Ich habe tatsächlich die Kiste von Mama und Papa übernommen. Also ich habe, die haben sie aufgegeben und ich habe sie übernommen damals.
2: Was war das für eins?
3: Es war ein Renault Twingo.
2: Oh, der Klassiker.
3: Ein wunderbares Auto.
1: Und ja, diesen Twingo, so will es, die Geschichte hast du irgendwie noch aufgepimpt. Eine insgesamt interessante Vorstellung, ein aufgepimpter Twingo. Wie denn?
3: Hey.
1: Hatte der Gardinen?
3: Also ich war damals noch nicht so im Modus, dass ich meine Fahrzeuge zum Camper umgebaut habe. Aber ich war noch so ganz klassisch Landjunge. Also eine wunderbare Zeit, an die ich mich wirklich gerne zurückerinnere. Als hier Landjunge pimpt man einfach gerne sein Auto auf. Also man legt es tiefer, man macht breite Schlappen drauf. Oh. Und die wichtigen Sachen so als 18-Jähriger damals noch, also getönte Scheiben und was man sich nicht alles ausdenken kann. Aber natürlich nicht machen lassen, sondern wirklich nachts in akribischer Arbeit, nach der Schule, nach der Arbeit. Dann nachts in der Werkstatt irgendwie noch gestanden und die Karre lackiert und tiefer gelegt. Alles selber gemacht.
1: Wow, wahrscheinlich und, der einzige Twingo, der dann so aussah auf der ganzen weiten Straßenwelt, oder? Toll.
3: Ja, also definitiv.
1: Also das heißt, eine gewisse Autoaffinität war da schon erkennbar. Du hast dann ja bei Cobra 11 mitgespielt, was zumindest, was Autoaffinität betrifft, der Traum eines jeden Schauspielers ist. Hast du da auch spektakuläre Autostunts oder irgendwelche krassen Autoeinsätze gehabt? Denn immerhin wolltest du mal Stuntman werden.
3: Genau. Also Stuntman war mein erster Berufswunsch damals tatsächlich. Und ich durfte das dann kombinieren bei Cobra. Also Schauspieler und Stuntman sein. Ich durfte tatsächlich auch viele Sachen selber machen. Also ich glaube, viel mehr, als man normalerweise dürfte. Also meine Ausbildung da bei Cobra war auch sehr exzessiv, muss ich sagen.
1: Also was war das Krasseste, Autostunt-mäßig?
3: Also wir durften natürlich, ich wäre sehr gerne Überschläge auch gefahren, aber das durften wir nicht, weil das Verletzungsrisiko einfach zu hoch ist. Und dafür hatten wir unglaublich tolle Stuntmenschen, die da den Kopf für uns hingehalten haben. Das durfte man da nicht, aber wir durften definitiv die ganzen 180er, 360er, rückwärts, vorwärts, das durften alles selber fahren. Man durfte auch über kleine Rampen, wo jetzt kein riesengroßes Risiko war, durfte man selber fahren. Aber ich glaube, meine Lieblingsgeschichte war ein wirklich ultraschneller rückwärts 180 mit direktem Anschluss weiterfahren mit quietschenden Reifen. Das war, glaube ich, mein Lieblingsstunt, den ich gemacht habe, der am dynamischsten.
2: Das ist die berühmte Rockford-Wende, oder?
1: Ey, das ist das, was mein Sohn immer von mir verlangt. Mama, mach doch mal. Ich so, ach nee, heute lieber nicht. Okay, dann hast du aber auch ein Herz fürs Wasser und da baust, gerade habe ich am Anfang erzählt, einen Katamaran, einen besonderen aus recyceltem Material, in den du dann auch einziehen willst. Und ja, was ist denn der Plan?
3: Tja, das ist ein großer Plan, den verfolge ich jetzt seit vielen Jahren. Das fing damals schon an, als ich auch noch bei Cobra war. Und zwar, ich versuche natürlich mein Können, beziehungsweise das, was ich alles in meinem Leben gelernt habe, wirklich für was Gutes einzusetzen. Und ich glaube, ich habe sehr viel Kraft, auch was Gutes zu tun. Und ich habe mir damals in den Kopf gesetzt, ich möchte das auf dem Wasser tun. Mit einem Fahrzeug, was um die ganze Welt gehen kann, beziehungsweise schwimmen kann, fahren kann, segeln kann. Womit man überall hinkommt, womit man genügend Menschen mitnehmen kann und Teams auch mitnehmen kann, um eben Film, Dokumentarfilm, Geschichten aus aller Welt zu erzählen und das auf die nachhaltigste und umweltfreundlichste Art und Weise. Also ohne mit einer Crew jetzt zum Beispiel, was weiß ich, nach irgendwo in den Dschungel zu fliegen mit großen Flugzeugen und dann da einen Dokufilm zu drehen, stelle ich mir eben vor, dass wir das mit dem Katamaran machen, länger auch vor Ort sein können, also auch Tiere anders dokumentieren können, weil wir viel mehr an einem Ort sein können. Und ja, da habe ich vor 5 Jahren, beziehungsweise mittlerweile 6 Jahren angefangen, mir diesen Katamaran auszudenken, diesen großen Segelkatamaran und eben auch aus Material, was es so noch nicht gibt. Und da habe ich viel Arbeit reingesteckt und habe wirklich das weltweit erste voll recycelte Aluminium hergestellt, was aus 100% alten Dosen, alten Fensterrahmen und so besteht.
1: Ein Dokumobil.
3: Ein Dokumobil, genau. Also das ist wirklich mein Traum, der Traum meiner Frau und von mir. on the road, also on the water Dokumentarfilm zu machen aus aller Welt mit diesem Gefährt.
1: Drücken die Daumen und hören uns dann gerne wieder, wenn ihr unterwegs seid. Genau. Heute bei uns in der Mitfahrzentrale war der Schauspieler, Unternehmer und Abenteurer Daniel Rösner. Wir sagen herzlichen Dank für das schöne Gespräch und einen schönen Sonntag noch.
2: Grüß deine Frau, Daniel. Ja? Ciao.
3: Mache ich auf jeden Fall. Vielen Dank euch. Tschüss.
1: Und aufräumen, ne? 10 Quadratmeter müssen ordentlich

0: Musik von The Drums. Let's go surfen um 13.22 Uhr.
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0: Let's go schrauben. Schraubing.
2: Ja, genau. Mm. Schrauber-Yoga, ja. Das ist ja die körperliche
0: Ertüchtigung. Hast du das schon mal ausprobiert?
2: Na klar.
0: Wie geht das?
2: Na, aufstehen, Schraubenschlüssel suchen, wieder runter und das Auto. Kacke, falscher Schraubenschlüssel. Wieder aufstehen, Schraubenschlüssel
0: das
2: suchen.
0: Das ist Yoga. Achso, das ist sozusagen der aufsteigende Hund.
2: Ja.
0: Und die abbuckelnde Katze.
2: Der kriechende Autopapst.
0: Hallo Melanie.
3: Hallo. Ich habe folgendes akutes Problem. Ich habe ein 3er BMW Cabrio, 1989er Baujahr.
2: E30.
3: Und bin gestern auf dem Weg in die Tiefgarage, zur Tiefgarage gefahren und habe die Kupplung getreten. Und die kam nicht wieder in dem entsprechenden Maße zurück.
2: Genau.
3: Ich konnte dann aber trotzdem schalten, bin dann aber in der Tiefgarage gewesen. Und irgendwann konnte ich gar nicht mehr schalten. Das heißt, ich habe die Kupplung getreten und dachte, oh Gott, jetzt komme ich hier überhaupt nicht in den Parkplatz und habe etwas mit, also nicht allzu doller Gewalt, aber einigermaßen kraftvoll den Gang rausgekriegt, den Rückwärtsgang rein und habe mich parkend hingestellt.
2: Okay.
3: Und frage mich jetzt, ob ich ein akutes Problem habe oder...
2: Nee, du nicht, aber die Kupplung. Ja.
0: Wie gemein du bist.
2: Naja, musste ich. Pass auf, es ist gar nicht schlimm.
3: Okay.
2: Es ist, da gibt es mehrere denkbare Möglichkeiten. Mensch, schön, Baujahr 89, nicht mehr ganz taufrisch. Wenn der noch die erste Garnitur Druck, also Geber- und Nehmerzylinder drin hat, ist eine hydraulische Kupplung. Da ist jetzt kein Baudenzug, ja, wie beim Fahrrad, sondern da ist ein Schlauch, wo du eben mit deinem Pedal Druck aufbaust, ähnlich wie bei der Bremse.
3: Ja.
2: Ich würde jetzt an deiner Stelle mir einfach das ganze Paket neu einbauen lassen. Geberzylinder, Nehmerzylinder und den Schlauch, der dazwischen ist, ist ganz wichtig, damit weil der ist nämlich auch alt und macht dicke Backen unter Umständen. Das ist nicht teuer und man kann auch ohne das Getriebe auszubauen, eben diese Zylinder wechseln. Und
0: aber das heißt, Melanie muss sich da aus der Tiefgarage natürlich irgendwie erstmal abholen lassen, ne?
2: Ja, naja, man kann. Wenn du dir das selber nicht zutraust, frag doch mal rum im Bekanntenkreis, ob es jemanden gibt, der sich zutraut, den da rauszufahren. Es geht. Ja, man kann auch, du kannst den ersten Gang einlegen und dann starten und dann ruckelt der sich raus, dann springt der Motor an und dann kannst du im ersten Gang die Rampe hochfahren. Das geht.
3: Okay.
2: Ja, und dann zur Not kann man damit sogar zur Werkstatt fahren im ersten Gang. Du kannst auch im zweiten Gang schalten, ohne zu kuppeln. Das geht auch, aber das kann eben nicht jeder, weil die alle ja nicht mehr unsynchronisierte Getriebe gewohnt sind.
0: Geber- und Nehmerzylinder und den Schlauch dazwischen erneuern.
3: Ja, das mache ich. Wunderbar. Ja. Und ich versuche es rauszufahren. Und, ja gut, aber es ist jetzt nicht so ein super schlimmes Problem, denke...
2: Nee. Es geht schnell und ist nicht so teuer.
0: Melanie.
3: Ach, das freut mich sehr. Vielen, vielen
0: Schönen
3: Dank.
0: Schönen Sonntag.
2: Pfleg ihn gut. Ja.
3: Tschüss.
0: Ciao. Und weiter geht's mit Oliver. Hallo.
4: Hi, hier ist Oliver.
0: Ja.
4: Ja, also ich habe einen BMW 116i, Baujahr 2012.
2: Mhm.
4: Und das fing so an, dass dass das Auto in den Notlauf ging. Da bin ich in die Werkstatt und dann haben die da die erste Zündspule getauscht.
2: Mhm.
4: Und daraufhin habe ich einfach mal Tabula Rasa gemacht und die Zündkerzen gewechselt und auch alle Zündspulen.
2: Mhm.
4: Aber trotzdem hat das Auto immer noch so manchmal im Stand so Vibrationen, die, naja, so unruhig läuft das Auto.
2: Okay, dieser Notlauf, der geht ja immer einher mit der Motorkontrollleuchte. Gab es da einen Fehlercode, irgendeinen, den du mir jetzt sagen kannst?
4: Da gab es gar nichts weiter. Die haben da gar nichts weiter kommuniziert. Die haben dann wirklich einfach nur diese Zündspule ausgetauscht und dann ging es weiter.
2: Pass auf, die am häufigsten zugrunde liegende Ursache bei dem Auto ist die Steuerkette. Ja, also das ist quasi die Stellung.
0: Steuerkette ist so ein bisschen immer das Damoklesschwert der Reparaturen, oder?
2: Früher mal ja. Bei dem 1er BMW, da gibt es Reparaturkits. Es ist also kein Todesurteil. Ja? Und die lenkt sich, so ähnlich wie eine Fahrradkette.
0: Also sie wird länger.
2: Ja, und dadurch stimmt dann die Position der Nockenwelle nicht mehr mit der vorgeschriebenen Position der Kurbelwelle überein. Und dann hast du eben ruckeln, ja, und es ist die Frühform. Es wird nicht von alleine besser, es wird immer schlimmer und irgendwann kann die Steuerkette entweder reißen oder du hast einen Headcrash. Also ich würde an deiner Stelle in die Werkstatt gehen, sagen, prüfen Sie bitte die Steuerzeiten und erneuern Sie gegebenenfalls den Steuerkettenspanner und die Steuerkette. Punkt.
0: Oliver, Schönen Sonntag.
4: Oh, ja, vielen Dank und macht weiter so. Schöne Sendung.
0: Danke sehr.
2: Ciao, Oliver.
0: Tschüss.
4: Ciao.
0: Ja, hier ist nichts gelenkt. Ne? Hier greift ein Rädchen ins andere.
2: Ja, und zwar ganz kurz.
0: Ey, seit 20 Jahren, zack, läuft das hier wie ein Uhrwerk.
2: Du, ich habe gerade überlegt, nach der Sommerpause sind schon fast 21.
0: Fast wie bei Tick, Trick und Track, bloß ohne Track. Also eine fängt einen Satz an.
2: Ja, und wir haben auch keine Oma, die im Kofferraum sitzt.
0: Der andere, ne, macht weiter. Ja. Hat man ja gerade gehört. Klappt total hervorragend.
2: Total gut.

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2: Ja, die Sonne kommt durch, ab und zu mal. Jedenfalls hier in Babelsberg im Sendergebiet Temperaturen zwischen 20 und 24 Grad. Das bleibt auch so. Nachts wird es dann wieder ein bisschen wolkiger. Die Temperaturen gehen zurück auf Werte um 14 Grad. Und morgen früh bleibt es auch wieder so bei 14 Grad und wird auch nicht mehr richtig warm. 18 Grad ist prognostiziert als Tageshöchsttemperatur. Und ja, die weitere Woche, die wird wechselhaft. Temperaturen immerhin in den 20ern. Und ab und zu kommt auch mal ein Windstoß.
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3: Auf Radio 1, Vorsicht auf der A14 Wittenberge Richtung Schwerin. Zwischen Karstädt und Großwarnow sind Hunde auf der Fahrbahn. Das heißt, es gibt auch noch einen Gefahrenhinweis für Oranienburg. Im Bereich Oranienburg Süd kommt es wegen eines Brandes zu Rauchentwicklung. Die Feuerwehr ist bereits im Einsatz. Bitte schließen Sie Fenster und Türen und schalten die Lüftungs- und Klimaanlage ab. A10, der westliche Berliner Ring, Richtung Dreikafelland, zwischen Potsdam-Nord und Spandau wegen Straßenschäden gesperrt. Aktuell Stau ab Lees. Die Polizei empfiehlt bereits am Anschluss Großkreuz abzufahren. Und in der Gegenrichtung Dreieckwerder, Stau zwischen Spandau und Vöben. Da muss man 10 Minuten länger rechnen. A11, Berlin Richtung Stettin zwischen Warnitz und Gramzow ist nach einem Unfall die rechte Spur blockiert. 20 Minuten länger. A13, Berlin Richtung Dresden zwischen Bronkow und Großrehschen, Stau an einer Baustelle. 30 Minuten länger. A24, Hamburg Richtung Berlin zwischen dem Dreieck Wittstock und Neuruppin, Stau an einer geräumten Unfallstelle. Aber derzeit noch 60 Minuten länger. Und die B102, Dreuenbrietzen Richtung Luckau zwischen Ukrow und Zöllmersdorf nach einem Unfall in beiden Richtungen gesperrt. Auch wenn viel los ist, Sonntag, Mittagsverkehr, dann bleiben Sie entspannt, hören Sie Radio und kommen Sie gut
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2: Genau, die sind immer sonntags zwischen 12 und 2 am Bordstein und harren der Dinge, die da kommen.
3: Bordsteinschwalben. Ich war neulich ja vor kurzem in den USA.
2: Ah ja.
3: Und man hört ja, oder man meckert ja auch derzeit viel, durchaus, über Verhältnisse in den USA, über dieses gespaltene Land, lololo, aber in Sachen Straßenverkehr,
2: ja,
3: muss ich wirklich sagen, es gibt dort ja kein Rechts vor Links. Das war ungewohnt für mich. Ich bin ja eine große Rechts vor Links-Liebhaberin. Ich finde, das ist eigentlich eine sehr klare Regel, die könnte jeder gut befolgen.
2: Aber die ist ja da auch klar, die heißt The Right of Way.
3: Richtig.
2: Der zuerst kommt, darf als erster fahren.
3: Und dann habe ich mir das vorgestellt, an jeder Kreuzung wird es doch hier eine Klopperei geben, oder? Du würdest sagen, aber ich war eine Sekunde vor Ihnen da, ich darf jetzt als erster fahren. Und ich fand es so erstaunlich, wie es überhaupt gar keine Missverständnisse, kein Streit, keiner hat behauptet, ich war doch hier der Erste, sondern es hat super gut, sehr höflich, sehr freundlich funktioniert.
2: Tja, vielleicht sollten wir alle mal an unserem Mindset arbeiten. Übrigens, ich würde es niemals behaupten. Wenn ich dich da sehen würde, würde ich sagen, lass die bloß fahren.
3: Danke, Mann. Das ist ja total nett von dir. Vielleicht durfte ich das immer als Erste fahren. Nee, aber das fand ich schon beeindruckend. Und ich finde, da kann man sich eine Scheibe von abschneiden. Egal, welche Regel gilt natürlich.
2: Eine Scheibe von abschneiden?
3: Eine Scheibe von abschneiden.
2: Ach so.

0: Cassia, Love Drunk um 13:35 Uhr. Was haben Oldtimer-Fans und Pferdemädchen oder Jungs gemeinsam?
1: Naja, die sind immer auf der Suche nach einem Plätzchen für ihre Lieblinge, ne?
0: Ja, und nochmal vorher angesetzt, beide hätten gerne ein eigenes Pferd beziehungsweise einen eigenen Oldtimer. Aber das ist jeweils teuer, kann sich eben nicht jeder leisten und die Kümmerung ist ganz schön viel und genau der Unterstellplatz auch. Also die Pferdemädchen und Jungs, die haben es aber vorgemacht. Es gibt Reitbeteiligung, ein Pferd, das man sich teilt, im Reiten, in Pflege, in Kosten und im Unterhalt. Und für die Oldtimer-Fans gibt es sowas jetzt auch, den Car Owner Club, ein neues Carsharing-Modell für klassische Autos mit Eigentum oder eben Co-Ownership statt Miete.
1: Ja, und wie diese Idee funktioniert, darüber sprechen wir jetzt mit dem Co-Gründer und Geschäftsführer des Car Owners Club, nämlich mit Hermann Stegschuster. Der ist jetzt hier am Telefon, Herr Stegschuster. Schönen Sonntag, guten Tag.
2: Ja, schönen Sonntag. Hallo, grüß Sie.
1: Passt denn das? Patricia hat gesagt, es ist wie so eine Reitbeteiligung. Ist das Ihr Modell ungefähr?
2: Ja, das passt schon. Das kann man eigentlich genauso vergleichen.
0: Wie funktioniert das denn in Sachen Oldtimer?
2: Naja, Sie erwerben von uns mindestens einen Sechstel Anteil an diesem Fahrzeug. Wir kümmern uns um alles und Sie zahlen eine monatliche Gebühr und fahren das Auto mindestens 7 Wochen im Jahr.
0: Aber das heißt ein bisschen Unterschied dann doch zur Reitbeteiligung, denn da muss ich schon selber die Hufe auskratzen und das Pferd striegeln. Das würden in diesem Fall Sie übernehmen.
2: Das würden wir in dem Fall übernehmen, weil das auch genau das ist, glaube ich, was Oldtimer-Sammler vielleicht auch ein bisschen stört, dass sie sich um all das kümmern müssen.
0: Aber ich muss sozusagen fahrzeugmäßig das nehmen, was Sie da gerade im Stall haben, oder kann ich mir auch was wünschen?
2: Naja, Sie können sich was wünschen für die Zukunft, aber im Moment könnten Sie sich beteiligen an den Fahrzeugen, die wir im Stall haben.
0: Was haben Sie denn im Stall?
2: Wir haben einen Porsche 911 Targa 1974 im Stall. Wir haben einen 964er Porsche Cabriolet im Stall. Wir haben einen 997 Porsche Carrera 4S im Stall. Und wir haben einen Ferrari Scaglietti 612 im Stall.
0: Okay, mal beispielhaft. Was einen das denn dann kostet? Also die Sechstel Beteiligung als Eigentümer plus die monatliche Zahlung an den Club, der sich ja dann um alles kümmert. Was kommt da am Ende raus und lohnt sich das im Vergleich zu einem eigenen Oldtimer?
1: Oder wenn man sich einen mietet?
2: Ja, das Mieten ist sehr teuer meines Erachtens. Also in dieser Fahrzeugklasse zahlen Sie sicherlich 1.000 Euro pro Tag. Und Sie fahren das Auto natürlich und mieten es eben nur. Bei uns sind Sie beteiligt. Das ist auch der Grund, dass Sie eben auf das Fahrzeug besser aufpassen, weil Ihnen das Fahrzeug mitgehört.
0: Ich brauche noch meine Rechnung, damit ich so eine ungefähre Vorstellung habe, was mich die Reitbeteiligung an einem Oldtimer kosten würde.
2: Sagen wir 18.000 Euro, die Beteiligung eines Sechstelanteils und im Monat circa zwischen 450 und 500 Euro.
0: Man darf 7 Wochen im Jahr dann fahren, weil die anderen anderen 5 wollen ja auch fahren. Wenn jetzt aber eben alle gleichzeitig im Mai und Juni natürlich am liebsten fahren möchte, aber doch sehr wenige im Januar, wie läuft das dann? Gibt es Klopperei?
2: Nee, da gibt es hoffentlich keine Klopperei. Wir haben eine App programmiert, die sozusagen das gerecht verteilt. Sie können sich immer 1 oder 1,5 Jahre vorher anmelden. Sie können die Zeiten buchen. Jeder hat aber die gleiche Zeit im gleichen Segment sozusagen, also im Sommer, wie Sie meinen. Im Januar ist das ganze Auto so und so gesperrt, weil wir da nicht wollen, dass die Autos gefahren werden. Da haben wir Werkstattzeiten. Und somit hat jeder die gleiche Zeit und den gleichen Zeitraum, in dem er buchen kann.
0: Sie mögen selber Oldtimer. Sie haben auch jetzt welche aus Ihrem eigentlichen Besitz da in diese neue Firma überführt, die Sie jetzt sozusagen an Sharer abgeben würden. Wie ist denn die Idee entstanden und was ist denn der Vorteil eigentlich davon?
2: Ja, die Idee ist entstanden, als ich 20 Jahre alt war und ein Motorrad fuhr, was meine Mutter sehr viele Bauchschmerzen bereitet hat. Nachts, wenn ich mit dem Motorrad unterwegs war und dann habe ich mit meinem Vater einen Deal gemacht, habe gesagt, okay, ich verkaufe das Motorrad, du gibst jetzt das gleiche Geld, was das Motorrad bringt, ein und wir kaufen uns ein schönes Auto zusammen. Und das war der erste Porsche mit 20 Jahren.
0: Und welchen Vorteil habe ich jetzt da als Sechstel Mitbesitzerin von dem PS?
2: Sie müssen sich um nichts kümmern.
0: Und die Wertsteigerung, die dieses Auto unter Umständen... Dankeschön. Das Ganze startet ja noch. Das heißt, es gibt noch keine Co-Eigentümer, die müssen oder können sich jetzt bewerben. Wie läuft das denn ab? Also was muss man denn als Miteigentümer mitbringen? Ist das so ein bisschen elitär wie beim Rotary Club?
2: Nein, das ist es nicht. Sie müssen 28 Jahre mindestens alt sein. Das ist die Grundbedingung des Versicherers gewesen. und den Führerschein natürlich entsprechend auch mindestens dann 8 bzw. 10 Jahre besitzen. Und ansonsten würden wir versuchen, in dem Auswahlprozess die Leute zusammenzubringen, die auch zusammenpassen.
0: Oldtimer nicht alleine besitzen, sondern teilen. Das ist die Idee von einem gerade neu gegründeten Start-up, Car Owners Club in Berlin. Wie es funktioniert, darüber haben wir gesprochen mit Hermann Stegschuster, Co-Gründer und Geschäftsführer. Vielen herzlichen Dank und einen schönen Sonntag noch.
1: Ja, genau.
2: Das wünsche ich Ihnen auch.
0: Danke, ganz sehr.
1: Viel Erfolg. Tschüss.
2: Tschüss. Dankeschön. Tschüss.

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1: Das bist du.
2: Jette.
1: Im Himmel. Und du könntest noch Gäste empfangen, die dich erfreuen mit ihren Problemen.
2: Genau, die hole ich jetzt mal
1: das
2: hoch.
1: Das ist eigentlich auch...
2: Mit dem Lift.
1: Ja, es ist so eine Art Therapiesitzung. Hast du so eine gemütliche Couch-Ecke, wo man so sitzt und sein Problem schildert?
2: Ja, tatsächlich. Habe ich tatsächlich. Gar nicht mal so durchgesessene Chesterfield-Couch. Ja. So zwei Sitze.
1: Ah, wie schön. Am Empfang vorbei geschafft hat Corinna es schon mal. Dann setz dich auf die Therapie-Couch, Corinna.
2: Genau, schieß los.
3: Ja, danke. Ich bin mit dem Tiguan meiner Mutter vor 2 Wochen nach Freiburg im Breisgau gefahren. Mhm. Und auf dem Hotelparkplatz musste ich in mehreren Fuhren ausladen. Und beim zweiten oder dritten Mal hatte ich das Auto komplett aufgeschlossen, die rechte Beifahrertür auf. Und als ich dann zum Kofferraum, der noch also nicht geöffnet war, gehen wollte, hat er sich von alleine verschlossen und war auch nicht mehr zu öffnen. Also weder über den Autoschlüssel noch über die Taste in der Fahrertür. Mhm. Und das Spielchen hat sich die ganze Zeit wiederholt, immer wenn es draußen warm wurde, heiß wurde. Es waren dann ja bis 36 Grad so. Also dann bei höheren Temperaturen hat dieser Kofferraum sich nicht mehr öffnen und schließen lassen.
2: Okay. Da gibt es mehrere Ansätze. Also erstmal, zum Teil ist es serienmäßig so vorgesehen.
1: Was?
2: Dass der Wagen, wenn er geöffnet wird, und dann passiert eine Weile nichts, dass er sich von alleine wieder verschließt. Ja, natürlich nicht in der Situation, in der das Auto in Freiburg gerade war. Da mag es eine Rolle gespielt haben, die Wärme. Da war es ja wahrscheinlich auch super warm. Und
1: ja.
2: Die Zentralverriegelung, die wird unter anderem gesteuert über kleine Mikroschalter in den Schlössern. Ja, also wenn jetzt eine Wärmedehnung stattfindet und so ein Mikroschalter nicht mehr ganz in den Toleranzen ist, kann es passieren, dass die Zentralverriegelungssteuerung irgendwas annimmt, was in der Realität gar nicht ist und macht zu. Ja, also was du tun könntest, du könntest ja mal die Bedienungsanleitung schnappen und man kann nämlich dieses Feature wieder rausprogrammieren.
1: Oh, da freut sich Corinna. Nichts ist schöner, als sich eine Bedienungsanleitung zu schnappen.
2: Nee, also wenn du das in Zukunft vermeiden willst, und du lässt es rausprogrammieren, ja, bei einem VW-Händler, der dann mit, da sind wir wieder bei VCDS, das rausmacht einfach. Dann ist diese Selbstverriegelungs...
1: Sag jetzt nochmal genau, was ich machen soll. Also die Bedienungsanleitung nimmt sich Corinna nicht zur Hand, das weiß ich.
2: Wenn du es also wenn du in Zukunft diese Situation nicht wieder haben willst, musst du zu einem VW-Händler gehen, der soll und sagt, er soll diese Selbstverriegelung bei Nichtbenutzung des Autos rausprogrammieren. Kann der.
3: Ja, es war jetzt aber nicht nur bei Nichtbenutzung. Also es war auch so, wenn der jetzt
2: Irrtum der Elektronik. Ja? Also wenn die rausprogrammiert ist, dann passiert das höchstwahrscheinlich nicht mehr.
1: Hat nichts mit der Hitze zu tun, meinst
2: Doch,
1: du?
2: Doch, es hat mit der Hitze zu tun. Und das war eben eine Fehlannahme der Elektronik.
3: Also auch wenn das Auto dann eine Zeit lang auf dem Parkplatz gestanden hat, in der Sonne verschlossen war und ich dann wiedergekommen bin dann, und das aufgeschlossen habe, dann war der Kofferraum weiterhin verschlossen.
2: Ja, dann hat es eben nicht aufgemacht, weil die Elektronik der Meinung war, der ist schon auf zum Beispiel.
3: Ist schon auf, okay.
2: Die Schlösser haben kleine Schalter in sich drin.
3: Mikroschalter.
2: Ja, und die altern und dehnen sich natürlich aus, ähnlich wie Autobahnen, und führen dann zu irgendwelchen Fehlfunktionen.
1: Corinna,
3: Okay. Und
1: wenn dir mal ganz langweilig ist, nimmst du dir die Bedienungsanleitung zur Brust.
3: Genau, dann schaue ich mal in den 200 Seiten.
1: Genau. Schönen Sonntag. Tschüss.
3: Danke sehr, gleichfalls.
1: Und weiter geht's mit Ron. Hallo.
4: Hi, Patricia. Hallo, Andreas.
2: Bonjour, Monsieur.
4: Schön, euch wieder zu hören.
2: Ja, danke. Wir sind auch glücklich. Was hast du auf der Pfanne?
4: Ja, folgendes Problem. Also, meine Tochter ist fertig mit dem Studium, erfolgreich abgeschlossen, hat jetzt eine neue Wohnung und wollte auch ein neues Auto haben. Habe ich ihr besorgt, einen Focus CC, also das Cabrio.
2: Ja, ja.
4: Schlechter Cabrio von Pininfarina, naja, hin und her. Mhm. Jedenfalls hat sie es vor 2 Wochen abgeholt hier in Berlin und ist in Saarbrücken und nächsten Tag ist der Fensterheber halb runter. Auf der Fahrerseite. Mhm. Und runter konnte sie noch fahren, aber nicht mehr hoch. So, man hat ja die Gewährleistung, ist beim großen Autohaus hier gekauft.
2: Mhm. Ja, ja, genau.
4: Was mit K anfängt und mit G aufhört, ja. Ist egal. Ja. Und die sagen, wir können das Ersatzteil, gibt es bei Ford nicht mehr. Wir können das nicht besorgen, also können wir auch keine Gewährleistung übernehmen. Und das finde ich einfach tragisch.
2: Ganz so geht es nicht, Ron. Nicht? Also die können sagen, das Ersatzteil gibt es nicht mehr, das kann man nachvollziehen. Nicht? Aber die Gewährleistung müssen sie trotzdem übernehmen.
1: Das heißt, unter Umständen können sich Ron und seine Tochter ein neues Auto aussuchen oder was?
2: Unter Umständen ja. Nicht? Wenn der Verkäufer, das ist jetzt ganz normal BGB, also Gewährleistungsrecht, wenn der Verkäufer nicht in der Lage ist, einen Mangel, und der besteht ja offenbar, nicht abzustellen, auch nach mehrfachem Versuch, dann kann man den Kaufvertrag rückabwickeln. Könnte man.
4: Richtig, genau. Ja. Richtig, genau. Das habe ich also so auch angekündigt. Also die hat dann in meinem Auftrag das auch alles geschrieben mit Fristsetzung und so weiter.
2: Sehr gut,
4: und so
2: fort. Sehr gut. Genau.
4: Und die sagen natürlich, wenn das Ersatzteil aber nicht vorhanden ist,
2: ja, das ist egal.
4: In der Bordwerkstatt.
2: Das ist mir egal,
4: sie kann das Auto nicht nutzen, weil ein offenes Auto... Nee,
2: genau, und das wird auch jeder Rechtsanwalt...
1: Und eine gestrickte Gardine wird nicht gelten.
2: Das wird auch jeder Rechtsanwalt so sehen, und natürlich will der Verkäufer es nicht zurücknehmen, nicht? Aber da muss sie eben durch, oder... Plan B ist dann eben, man besorgt sich ein Gebrauchteil und frickelt sich das irgendwie hin. Nicht? Das geht natürlich auch.
1: Ich würde die Variante 1 wählen, Ron.
4: Aber wer bezahlt das?
1: Eben.
4: Also es gibt ja bei den Teilehändlern, sag ich mal, im Internet, gibt es diese Fensterheber. Aber eben nicht bei Ford im Katalog ist es raus.
2: Na ja, gut, okay. Das wird dann der Rechtsanwalt, den du wahrscheinlich hinzuziehen musst, dann mit dem Verkäufer verhandeln.
1: Ne? Was für ein Ärger.
2: Also, ja, mega. Aber so ist es nun mal.
1: Aber Papa kümmert sich schon.
2: Ja. Und wir sind bei dir, ja. Also sollte es da Probleme geben, dann haken wir nochmal nach.
4: Ne? Ja, prima, ihr Lieben.
1: Ja. Ja. Und schönen Sonntag.
4: Vielen Dank für die Antwort. Danke.
2: Grüß deine Tochter. Ciao. Tschüss.
1: Tschüss. Aber ey, neu gekauft und gleich so ein.
2: Naja, ist ja ein Gebrauchter, nicht? Also darf man nicht vergessen. Aber das ist die Malesse im Moment, die Autoindustrie ja überhaupt in Tutto hat, nicht? Ersatzteile, ja, braucht doch kein Mensch. Bei uns geht doch nichts kaputt. Ne? Ja, bla.
1: Nun gut. Wollen wir so wirklich so ausführen? Nein, oder?
2: Das wäre ja wie bei Top Gear vor 15 Jahren.
1: Ich meine schon. Nein, es gibt auch Gutes.
2: Natürlich. Du, die Sonntagsfahrer zum Beispiel.
1: Ich zum Beispiel.
2: Genau.

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1: 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Das heißt, sie haben Beschäftigungsverbot. Gelbe Briefe ist der erste komplett türkischsprachig gedrehte Film von dem Berliner Regisseur Ilker Çetak. Berlin steht für Istanbul und Hamburg für Ankara. Gelbe Briefe, heute 21.30 Uhr im Radio 1 Freiluftkino Friedrichshain.
6: So, und das war's mit den Sonntagsfahrern. Hier kommen gleich die Nachrichten um 14 Uhr. Danach geht's weiter mit der Hörbar Rust. Auch heute das letzte Mal vor der Sommerpause zu Gast der Musiker Jonas Schubert. Und genau, letzte Mal vor der Sommerpause, Andreas.
7: Aber die ist ja schnell vorbei. Schon am 30. August sind wir hier wieder zu hören.
6: Machen Sie's gut, bleiben Sie gesund, haben Sie einen schönen Sommer. Und am 30. August hören wir uns dann wieder.
7: Genau, hoffentlich mit mitgeschriebenen Fehlercodes.
6: Bis dann.
7: Tschüss.

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1: Um 14 Uhr mit Ingo Jansen. Guten Tag. In Erfurt beendet die AfD heute ihren Bundesparteitag. Dabei sollen unter anderem Satzungsfragen diskutiert werden. Außerdem wollen die gestern im Amt bestätigten Parteichefs Weidel und Chrupalla noch einmal zu den rund 600 Delegierten sprechen. Begleitet wurde der Parteitag gestern von Massenprotesten. Die Polizei hat 48 Straftaten und 11 Ordnungswidrigkeiten registriert. Mehrere Aktivisten und Medienvertreter seien leicht verletzt worden, heißt es. 4 von 10 Arbeitnehmern in Deutschland glauben nicht daran, dass sie ihren Job bis zur Rente ausüben können. Das geht aus einer Studie des Deutschen Gewerkschaftsbundes hervor, die den Funke-Medien vorliegt. Hauptstadtkorrespondent Georg Schwarte.
2: Besonders groß sind die Zweifel in Berufsgruppen mit hoher körperlicher Belastung. In der Krankenpflege sagen gleich 71%, dass sie nicht bis zur Rente durchhalten werden. In der Altenpflege 67%, bei Erzieherinnen und Erziehern glauben das 57% der Beschäftigten. DGB-Chefin Fahimi sprach von einem so wörtlich bitteren Befund und forderte die Bundesregierung auf, diese Realitäten nicht länger bei ihren Rentenentscheidungen zu ignorieren.
1: Vor den anstehenden Landtagswahlen wird geprüft, welche Informationen an mögliche AfD-Minister weitergegeben werden können. Bundesverteidigungsminister Pistorius sagte der Bild am Sonntag, man beschäftige sich intensiv mit der Frage. Dazu sei man verpflichtet, weil es um die Sicherheit des Landes gehe. Pistorius selbst hat nach eigener Aussage bei geheim eingestuften Informationen Bedenken. Zur Begründung verweist der SPD-Politiker auf die Nähe vieler AfD-Vertreter zu Russlands Präsidenten Putin. Die Feiern zum 250. Jahr des Bestehens der USA in Washington sind mit der Rede von Präsident Trump und einem großen Feuerwerk zu Ende gegangen. Trump warnte dabei vor einer angeblichen Übernahme des Landes durch Kommunisten. Ein Gewitter hatte den Zeitplan durcheinandergebracht. Die National Mall musste zwischenzeitlich evakuiert werden. In Lübbenau wird am Nachmittag der traditionelle Kahn-Korso gefeiert. Er bildet den Höhepunkt des Spreewald- und Schützenfestes. In diesem Jahr gibt es eine Neuerung. Die Strecke wurde insgesamt verkürzt. Die Kähne fahren eine kompaktere Route, was Wartezeiten für die Besucher verkürzen soll. Außerdem präsentieren sich in 4 Themenbereichen Vereine und Institutionen der Region. Soweit die Nachrichten. 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Das Wetter am Nachmittag von Norden her zunehmend freundlich, im Süden Brandenburgs vereinzelte Schauer, aktuell in Berlin-Köpenick 20 und in Angermünde 18 Grad. Morgen meist bewölkt und wenig Sonne, im Verlauf schauerartiger Regen bei 19 bis 21 Grad. Die Zeit 14.03 Uhr.
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1: Wir beginnen mit einem Gefahrenhinweis für Oranienburg. Im Bereich Oranienburg Süd kommt es wegen eines Feuers zu Rauchentwicklung. Die Feuerwehr ist schon im Einsatz. Bitte schließen Sie Fenster und Türen und schalten Sie Lüftungs- und Klimaanlagen ab. Der Blick auf die Straßen, die A10 südlicher Berliner Ring Richtung Dreieck Spreeau zwischen Schönefelder Kreuz und Königs Wusterhausen. Behinderungen durch ein liegen gebliebenes Fahrzeug. Die A10 westlicher Berliner Ring Richtung Dreieck Havelland ist zwischen Potsdam-Nord und Spandau nach wie vor gesperrt wegen Straßenschäden. Aktuell Stau ab Leest. Die Polizei empfiehlt schon am Anschluss Großkreuz abzufahren. Die A11 Berlin Richtung Stettin zwischen Warnitz und Gramzow ist nach einem Unfall die rechte Spur blockiert. Es staut sich +2 Stunden aktuell. Die A24 Hamburg Richtung Berlin zwischen dem Dreieck Wittstock und Fair-Berlin abschnittsweise Stau an der geräumten Unfallstelle. Hier bitte 45 Minuten mehr planen. Gute Fahrt.
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0: Herzlich willkommen zur Hörbarus. Das hier ist mein Gast heute.
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0: Herzlich willkommen, lieber Jonas.
3: Ja, hi.
0: Wir lernen uns jetzt gerade erst kennen und haben uns schon so warm geredet. Wir haben schon einen Kaffee zusammen getrunken und dann sind wir von einem Thema zum anderen gesprungen. Und du hast davor schon eine 4-5-stündige Zugfahrt absolviert mit jemandem, den du getroffen hast, und hast auch schon so viel geredet. Ist das ein gutes Warm-up oder bist du jetzt erschöpft?
3: Ja, ich merke den Kipppunkt ein bisschen. Meine Stimme wird wirklich schon ein bisschen heiser, weil ich den Zug mal durchgeredet habe. Aber ich habe sehr Lust, heute mit dir hier zu reden.
0: Okay, gut. Also zwischen uns steht eine Schale mit geschnittenen Wassermelonenstückchen. Und zwischen uns steht eine Schale, wenn ich die anticke, müsste die jetzt ein ganz tolles Geräusch machen? Ja, normalerweise ist es noch ein bisschen länger. In dieser Schale liegen Zettel mit Fragen, die ich mal aufgeschrieben habe für einen Gast. Ich weiß aber nicht mehr für wen. Und ich finde, dass wir diese Fragen, wann immer du den Impuls verspürst oder ich dich darum bitte, musst du eine dieser Fragen ziehen und beantworten.
3: Wenn wir nicht weiterkommen, wenn es so zieht.
0: Ich weiß nicht, nee. Ich könnte mir auch vorstellen, dass das richtungsweisend ist dann für den Moment. Gar nicht unbedingt, weil es stockt, sondern weil es uns in eine neue Richtung einfach bringt. Und das hat mich jetzt so provoziert, deine Gegenfrage, dass ich sage, fang schon mal an, zieh schon meinen ersten Zettel.
3: Darf ich das Gleiche auch dann quasi dir sagen, dass du für dich eine Frage ziehen musst? Oder geht das nur für mich, weil ich ja quasi Gast bin?
0: Okay, also wie du willst. Ich habe die Fragen schon wieder vergessen, deswegen, wenn du möchtest, kann das auch für mich gelten.
3: Soll ich sie vorlesen,
0: bitte,
3: die Frage, und dann gleich beantworten? Oder willst du erst Reaction drauf machen?
0: Lies mal vor.
3: Okay. Welches Kleidungsstück besitzt du am längsten? Ich glaube, die Frage ist sehr direkt, da muss man nicht nochmal...
0: Muss man nicht.
3: ...nochmal vorher drüber reden.
0: Nee. Gibt es da was?
3: Ich wüsste es nicht, ich trenne mich super gerne von Sachen. Und ich trage so gerne Kopfbedeckung. Ich habe einen recht großen Fundus an Mützen und Hüten nicht. Ich glaube, ich finde Hüte immer, so diese typischen Hüte, furchtbar, aber ich habe einen eigenen Sinn für Kopfbedeckung und die gehen mir auch oft mal verloren. Und wo ich dann richtig traurig bin, ich lasse sie irgendwo liegen auf Tour oder sie kommen mir sonst irgendwie weg und dann ist es aber auch gut. Also ich finde das voll schön, sollte diese Kappe oder die Mütze nicht länger bei mir sein. Deswegen, ich habe eigentlich nichts wirklich lang. Ich müsste aber mal zu Hause gucken, in irgendeiner Box oder so ist wahrscheinlich irgendwas. Merch von uns, ja, wahrscheinlich von der Vorgängerband von OK Kid habe ich ein Shirt, das müsste jetzt so 15, 16 Jahre alt sein.
0: Ist das dieses Jonas?
3: Jonas S.
0: wurde das ausgesprochen, okay, alles klar. Zu welchen Gelegenheiten nimmst du denn deine Kopfbedeckungen ab? Ist das irgendwie ritualisiert?
3: Boah, ich nehme die schon ab und zu ab, aber dann fühle ich mich irgendwie wieder auch auf Fotos oder so ein bisschen so nackt.
0: Ja.
3: So, das ist irgendwie so ein Teil von mir geworden. Und aber jetzt auch nicht so dogmatisch. Ich kann jetzt nicht ohne Mütze rausgehen. Das ist nicht, aber es ist schon über 90% trage ich Mütze, weil auch meine Frisur, egal wie ich sie mache, ist immer scheiße. Die ist nie so, dass ich sage, ich fühle mich jetzt happy, wie ich meine Haare style, weil die sind so strohig und so. So, egal wie viel Gel ich dann reinklatsche, die gehen eh wieder in die Position zurück und das sieht nicht geil. Also ich habe noch nie eine Frisur gehabt, mit der ich happy war, wirklich. Also ich habe auch noch volle Haare und so, das liegt jetzt nicht daran, dass ich jetzt irgendwas bedecken müsste. Ja, aber ich habe sie blondiert jetzt erst, ein paar Strähnen gemacht. So, in der Hoffnung, dass es vielleicht irgendwann mal wird mit einer besseren Frisur.
0: Kannst du sagen, was du willst, mit so einer Frage einzusteigen, obwohl sie erstmal ein bisschen komisch klang, super Antworten gekriegt, hätte ich niemals mitgerechnet. Eigentlich wollte ich dich willkommen heißen mit dem Ausruf, krasser Scheiß Wassereis.
3: Wow.
0: Ja, oder?
3: Wo hast du das denn her?
0: Ja. Könnte es sein, dass ich dich gesehen habe? War ich vielleicht im Publikum? Hast du mir vielleicht ein Wassereis gegeben? Habe ich dir vielleicht einen Ellenbogencheck gegeben, weil du dich mit diesem breiten Kostüm da durch die Mengen...
3: Nein, das kann nicht sein. Nee, warst du auf... Also,
0: was verbirgt sich hinter krasser Scheiß Wassereis?
3: Also das war... Also ich weiß es noch genau. Ich war damals, als ich noch nicht wusste, was ich machen sollte. Also ich habe in Düsseldorf studiert, aber... ja, ich wusste halt nicht, was ich machen soll. Also bin ich von Düsseldorf in die schönere Stadt, nicht schönere Stadt, aber bessere Stadt Köln gezogen.
0: Ja.
3: Und habe dann so die ersten anderthalb Jahre eigentlich nicht so viel gemacht, außer irgendwie ja, meine Zeit so verbracht. Mein engstes Umfeld, meine besten Freundinnen und Freunde waren Partyveranstalter. Und mein Weg da in das Nachtleben oder mich da rein zu sneaken war, indem ich auf einer Party ein rappender Affe war, also in so einem Affenkostüm, und habe halt Wassereis verteilt für die aufgeheizte Menge. Das Problem war nur, mein Sichtfenster war so eingeschränkt durch diese Maske, dass ich immer Leute überrannt habe. Und eigentlich wollte ich den Leuten ja was Gutes tun, den Wassereis schenken, aber ich kam erst gar nicht dazu, sondern habe dann so Ellbogen bekommen. Hau ab, du Idiot. Da habe ich noch ein Mikrofon in der Hand gehabt und es war wirklich extrem heiß. Ja, das waren meine, also eigentlich wie so ein Party-Trauma.
0: Ja. Eigentlich ist es so ein, ich stelle es mir sehr traumatisch vor, weil ich glaube, dass alle Menschen, die in Kostümen stecken, die sollte man auf jeden Fall, ich weiß nicht, umarmen, ist ein bisschen übergriffig, weil man sollte ihnen Zettel abnehmen, die sie verteilen. Man sollte ihnen Eis abnehmen, das sie verschenken. Man sollte versuchen, ihnen so weit entgegenzukommen, weil es gibt kaum etwas Entwürdigenderes, finde ich, aber auch Anstrengenderes, als in so einem, egal ob du ein Hotdog-Würstchen bist, ein Eisbär oder irgend so ein Möbelhöffner-Tier oder so, oder eben auch, es gibt ja eine ganze Fernsehsendung, die darauf basiert. Hast du da mal mitgemacht, The Masked Singer?
3: Oh,
0: habe ich noch nie gesehen, aber das wäre ja eigentlich für dich, du wärst da ja super, super erfahren. Dir könnte man ja, also durch diese Zeit hast du ja quasi eine Art von, ich will nicht sagen Routine, aber du weißt zumindest, wie es geht. Und hast dabei noch gesungen oder gerappt.
3: Voll, aber ich würde, also ich komme mein ganzes Leben mit 3-4 Tönen durch, die ich treffe. Ich glaube, in so einer Fernsehshow würde es nicht weit, oder ich würde nicht weit kommen, glaube ich, da.
0: Okay, ja, es kann sein.
3: Mit meinen 3 Tönen als Eichhörnchen wahrscheinlich.
0: Die machen übrigens ganz tolle Geräusche, Eichhörnchen. Die machen so, nee, ich kann es nicht gut nachmachen, merke ich gerade. Aber so ganz hektische, quietschende Töne, wenn sie aufgeregt sind. Wenn sie das Gefühl haben, zum Beispiel eine Futterstelle wird befüllt oder wenn sie ein bisschen Panik haben und ganz schnell auf so einen Baum hochspringen, dann machen die so quietschende Geräusche. Hast du das mal beobachtet?
3: Ich habe noch nie ein Eichhörnchen gehört.
0: Ah ja. Gut. Nee.
3: Mhm.
0: Also insofern, ja, ich kann mir dich in einem Eichhörnchen-Kostüm vorstellen, weil tatsächlich sind ja auch Eichhörnchen jetzt nicht für viele Töne bekannt, aber diese 3, das könnte ungefähr hinkommen, diese Parallele. Es ist auch keine Koketterie von dir. Du sagst, du kannst nicht singen.
3: Ja, ich kann, also ich bin nie happy mit Singen und auch nie happy mit meinen Rap-Skills.
0: Aber du bist ja nicht mal happy mit deinen Haaren.
3: Ja, aber das ist ja auch dann, dann ist man halt so, ja, dann sucht man sich seinen Mittelweg und schlawinert sich so durch. Aber ich habe, also, ja, ich glaube, meine Stimme klingt dann, wenn man jetzt irgendwie 5, 6 Alben schon rausgebracht hat, kann jetzt nicht, also nicht so abtörend für andere klingen. Aber ich habe auch voll lang meine Stimme nicht gerne gehört. Und genauso ist es beim Rappen auch. Ich konnte passabel rappen, aber jetzt unter der Technik-Rap-Messlatte überhaupt nicht gut. Zumindest da, wo es mir wichtig war früher.
0: Wer ist denn da die Messlatte? Wen würdest du denn als Beurteilerin oder Beurteiler überhaupt gelten lassen oder heranführen?
3: So die, das Umfeld von einem selbst damals, also ich bin ja recht lang in der Hip-Hop-Szene so aktiv gewesen und ich sag mal so Mitte der Nullerjahre, das war einfach nur so Männlichkeit, Skills behaftet, wie gut ist man aber auf so einem technischen Niveau,
0: mhm.
3: Was eigentlich extrem toxisch ist, weil es ist scheißegal, wie gut du bist, wenn dich das berührt, was ich singe, dann ist es gut.
0: Mhm.
3: Aber damals war man so, oh nein, ich muss, keine Ahnung, besser flexen, mehr Triple-Reime, bessere Vergleiche. Und das war, ja, habe ich gemerkt, nee, kann ich irgendwie nicht so.
0: Nee, ist doch gut. Ja. Wahrscheinlich, ja, ist gut. Würde auch, glaube ich, nicht passen. Aber wir lernen uns ja gerade erst kennen. Ich habe einen Song an den Anfang gestellt, der von einer Interpretin, die, ich glaube, in diesen 25 Jahren noch nie mitgebracht wurde. Und dieser Song ist auch nicht repräsentativ für deine Playlist. Aber vielleicht finde ich es gerade deswegen gut, damit zu beginnen. Wir hören ihn erst an und sprechen danach darüber, warum du ihn ausgesucht hast, wenn es dir recht ist. Marlene Dietrich, ich weiß nicht, zu wem ich gehöre.

0: Jonas Schubert ist heute hier, Sänger, Rapper. Frontmann ist ein doofes Wort, ne? Oder?
1: Nö.
0: Okay, gut, umso okay. Besser. Frontmann von Okay Kid. Marlene Dietrich, ich weiß nicht, zu wem ich gehöre. Warum hast du den Song mitgebracht oder ausgesucht? Was magst du daran?
1: Oh, ich liebe Marlene Dietrich und ich finde, dieser Song, der ist ja 100 Jahre jetzt alt ungefähr. Und es ist für mich so die Blaupause der Emanzipation zu einer Zeit, wo man wahrscheinlich das Wort noch nicht mal kannte in Bezug auf Männer und Frauen. Und wie sie das einfach singt, in welcher heroischen Art von ich suche mir das aus, auf was ich Lust habe. Also allein so eine Zeile, wir reden hier über die 20er Jahre. Wie kann sowas Schönes nur einem gefallen? Der Mond und die Sterne gehören doch auch allen. Und zu sagen, ich suche mir aus, wen ich liebe. Und es können auch mehrere sein. Also eigentlich thematisiert sie auch Polygamie. Als Frau in den 20er Jahren. Mega geil.
0: Sie war ja sowieso jemand, der in vielerlei Hinsicht, ich weiß gar nicht, ob sie eine Vorreiterin war oder ob ich sie jetzt idealisieren soll. Ich weiß wahrscheinlich unterm Strich auch zu wenig über sie. Ich weiß eben nicht, ob sie sich als Identifikationsfigur eignet. Es ist toll, was sie losgetreten hat mit ihrer Art, so zu leben, Hosen anzuziehen, also doch so eine Selbstbestimmtheit auch auszustrahlen. Sie hatte ja was, ich weiß nicht, ob ich es androgyn nennen soll, weil ich finde sowieso diese Bezeichnung männlich-weiblich sehr fragwürdig. Ne? Mhm. Weil ich glaube, das ist wirklich ein gesellschaftliches Konstrukt in vielerlei Hinsicht. Aber vielleicht war sie zu weit weg von den Leuten, dass die sagen, ja, so möchte ich auch leben oder so könnte ich auch leben. Ich weiß nicht, wie schätzt du das ein?
1: Ja, also ich schätze es so ein, dass das wahrscheinlich von den Texten her auch die 20er Jahre auf Deutsch die Zeit war, wo ich denke, oh, wie cool hätte es werden können, wenn es diesen Teufel danach nicht gegeben hätte. Und ich suche ja dann immer auch so voll lange schon so nach dem Ursprung von deutschsprachiger Musik und ich habe nie so ein Vorbild gehabt in Texten. So, und
0: was heißt das, du suchst nach dem Ursprung deutscher Musik, was meinst du?
1: Naja, so wie wird mit deutschen Texten umgegangen und was ist so ein bisschen so der Fundus an deutscher Musik, die man irgendwie feiern kann, die viele Jahre zurückliegt? Und es gibt in Deutschland eigentlich 50er und 60er Jahre kannst du komplett vergessen, außer irgendwas aus einer, keine Ahnung, irgendwoher, was ich nicht kenne, aber ich sag mal so, dass was an deutscher Musik konsumiert wurde, war einfach nur reiner Verdrängungskult und bloß sich nicht mit Themen auseinanderzusetzen. Dieses Fernweh-Thema war ganz groß. Aber es wurden, glaube ich, lange Zeit nicht so politische Inhalte, gesellschaftliche Inhalte oder auch ehrliche, persönliche Inhalte verarbeitet. So. Und das finde ich halt dann umso spannender, dass man so Perlen dann in den 20er Jahren findet, wo man merkt, okay, es ist doch viel, viel freier in der Kunst und Kultur, als es dann 30, 40 Jahre später war. Und ich habe jetzt nicht sehr mit Marlene Dietrich auseinandergesetzt danach oder wie sie jetzt heute einzuordnen ist. Das weißt du wahrscheinlich besser.
0: Nein.
1: Nur ich finde einfach auch so das, was ich dann auch in dieser, auch gerade so goldenen 20er Berlin, was ich da sehe, so das hat mich schon auch nicht inspiriert, aber ich fand es super spannend, dass es so diesen kleinen, kurzen Zeitabschnitt war, bevor die Katastrophe gekommen ist.
0: Du hast, ich glaube, das war im Mai 22. Ich bin an das Originalinterview nicht rangekommen, aber es gab, das wurde verschiedentlich, gab es kleine Berichte darüber. Da musst du mit der DPA über das Männerbild oder über dein Verständnis von Männlichkeit gesprochen haben. Erinnerst du dich daran?
1: Ja, mit DPA jetzt, oder wo das war, nicht mehr, aber ich weiß, ich habe dazu Interviews geführt, ja.
0: Ja. Lag das daran, dass es einen aktuellen Anlass gab, weil ihr eine Platte rausgebracht habt und weil es dir wichtig war, in dem Zuge da irgendwelche Botschaften zu verbreiten? Oder ging es dir ganz originär darum, vielleicht auch mal auf den Tisch zu hauen und zu sagen, was passiert denn hier gerade eigentlich?
1: Naja, ich finde es eh, dass es viel zu wenig Männer gibt, die über das Männerbild reden. Ja, also Typen reden ja untereinander eh extrem wenig. Und auch in der Generation, wo ich groß geworden bin.
0: Du bist Jahrgang?
1: 82. Ende 82, also so Teenager, Alter Ende der 90er und Nuller Jahre, so, das war extrem geprägt von ja, Maskulinität, von Stärke. Man hat ganz viele Sachen gesagt, die man heute nicht mehr sagen würde, natürlich. Und man hat sich auch orientiert an diesem gewissen Souveränität. Auch
0: Machismo, ist das da noch gewesen?
1: Ja, also das vielleicht weniger, aber eher so, dass du Stärke präsentieren musstest, auch so in der Schule. Du musstest in Sachen gut sein, damit du Freunde hast. So, das war immer über den Sport, ging es super leicht. Und diese Rolle zu finden, weil ich immer schon eher so, ja, nicht dieser klassische Typ Mann war, wie man ihn im Duden finden konnte oder quasi damals so als Statussymbol Mann. Und ich dann immer, ja, gucken musste, wo ich bleibe und natürlich dann aber auch diese Rolle in gewisser Weise adaptiert habe. Und darf auch den Humor.
0: Darf ich dich fragen, was würde da stehen, wenn ich im Duden nach Mann gucke?
1: Machtstreben, Souveränität, also steht nicht drin, aber so dieses Männerbild, dieses, ja.
0: Und wo kommt das her? Was denkst du?
1: Oh, die Prägung, glaube ich.
0: Ja, und wer hat das entschieden?
1: Weiß ich nicht, aber das ist so tief, glaube ich, verankert gesellschaftlich, auch wie du dich zu verhalten hast. Und das Problem daran ist, dass Männer miteinander darüber gar nicht geredet haben und das gar nicht aufgeweicht wird. Und auch gerade in Sachen Humor, über welche Dinge man gelacht hat. Ich bin aufgewachsen mit einem Humor von Stefan Raab, Harald Schmidt, Olli Pocher.
0: Alles so. Klar.
1: Und einfach nur in ganz vielen Dingen Menschen abwertend. Mhm. Und da rauszukommen über die ganzen Jahre ist auf jeden Fall eine ziemlich harte Challenge gewesen. So.
0: Vielleicht gehen wir da noch mal ein bisschen rein oder ein bisschen ran. Und vielleicht schwingt es auch sowieso mit, weil du der bist, der du bist. Ich will dir nur jetzt schon mal danken, weil ich finde, es ist ein irre wichtiges Thema. Und es ist ja auch nicht nur ein Thema. Es ist ja eigentlich der Boden, auf dem wir laufen. Wir alle laufen als Gesellschaft. Und es kommt kaum vor, dass sich männliche Gäste da in irgendeiner Weise zu äußern. Ich finde es aber sehr, sehr wichtig, es immer mal wieder zu besprechen, denn sonst kann ein Umdenken überhaupt nicht stattfinden. Mhm. Na, so, und seien es nur so ganz kleine Verschiebungen von Gedanken, von Erkenntnissen, von, ah ja, stimmt, es können ja manchmal Zentimeter sein, die schon eine ganze Welt bedeuten für irgendjemanden. Ne? Oder, also insofern bin ich dir sehr dankbar, dass du das schon mal sozusagen hier reingegeben hast in dieses Gespräch. Ohne dass es da von deiner Seite aus einen Grund für gab. Ich habe dich danach gefragt, aber ich will das Thema jetzt auch nicht am Anfang schon so schwer werden lassen. Wir können ja mal das nächste Lied spielen. Und das kommt zu meiner Freude von France Gall, Ella Ella. Und auch hier würde ich gerne, weil wir jetzt so lange gesprochen haben, erstmal den Song spielen und mir dann anhören, warum du es ausgesucht hast, ja?

0: France Gall, warum?
1: Also, ich komme aus einer sehr frankophilen Familie. Also eher meine Mom.
0: Stell sie so. Uns doch mal vor.
1: Also ich bin groß geworden mit zwei älteren Schwestern und meine Mutter war immer sehr Frankreich-affin und lief sehr, sehr viel französische Musik, Chansons, von, also auch so Klassiker wie Edith Piaf, Serge Gainsbourg.
0: Wo lief das? In der Küche, im Wohnzimmer?
1: Im Wohnzimmer. Im Wohnzimmer und das war dann, glaube ich, meine allererste musikalische Erfahrung, an die ich mich erinnern kann, bei Ella Ella von France Gall. Gehört von meiner älteren Schwester, die ist fast 12 Jahre älter als ich. Und dadurch ja, bin ich auch so konditioniert worden.
0: Wenn du sagst, das ist deine erste Erinnerung, was hast du da für laufende Bilder vor deinem Auge?
1: Ich bin nackt durchs Wohnzimmer gehüpft damals. Es war Sommer und ich habe, also es lief Pet Shop Boys, Always on My Mind. Den hätte ich auch fast mitgebracht. Und dieser Song und ich habe dazu getanzt. So.
0: Und du warst?
1: Oh, ich müsste 4 gewesen sein, weil vorher, glaube ich, ist alles gelöscht bei
0: 16
1: Menschen.
0: 16 wäre so toll, wenn du sagen musst, ich war 16.
1: Nackt durchs Wohnzimmer meiner Eltern, da würde ich mir Gedanken machen.
0: Naja, ihr Künstler, ihr verrückten Künstler.
1: Ja, nee, aber genau, das war, wir haben damals in Siegen gewohnt. Also wir sind als Familie, es gibt nicht diese Familienheimat, so wir kommen daher, sondern mein Vater ist in Wien geboren, meine Mutter in Süddeutschland und dann sind meine Eltern auch noch häufiger umgezogen und zu der Zeit haben wir in Siegen gewohnt. Ich bin in Siegen geboren.
0: Ach so, du bist gar kein gebürtiger Gießener.
1: Nee.
0: Aber ihr habt auch länger in Gießen gelebt oder ist das eine...
1: Genau, also ich bin in Siegen geboren, meine große Schwester zum Beispiel noch in Würzburg.
0: Warum seid ihr so oft umgezogen?
1: Boah, das weiß ich auch nicht. Ich glaube, das war damals ein bisschen Job vom Papa, der das Glück hatte, zu so einer frühen Zeit studieren zu dürfen. Und dann war das so irgendwie damals, glaube ich, okay, dass dann die Familie mitzieht.
0: Was heißt das, zu so einer frühen Zeit studieren zu dürfen? Was meinst du damit?
1: Naja, weil damals gab es, ich weiß nicht, weniger als 10% der Menschen oder der SchulabgängerInnen haben überhaupt nur studiert.
0: Okay.
1: Also das war ja ein krasses Privileg. Und ich glaube, mein Vater war jetzt auch nicht so der Musterschüler und hat es dann irgendwie hinbekommen, dass er halt ein Studium abgeschlossen hat. Und dann
0: was hat er studiert?
1: Wenn Rechtswissenschaften.
0: Okay.
1: Ja. Und hat aber dann bei der IHK gearbeitet und ist dann, wo man sich so als junger Mann dann hocharbeitet, dann kriegst du da einen Job und dann geht's mit der Familie dahin. Aber das war jetzt auch nur für mich, war es nur ein Umzug. Also als ich 5 war, ging es dann nach Gießen.
0: Okay.
1: Und da habe ich dann quasi bis 19 gewohnt.
0: Bist du gern zur Schule gegangen?
1: Nee. Also es war, nee, dadurch, was ich gerade auch schon meinte, dass du halt irgendwie anders warst als die Norm. Ich habe geschielt, ich habe gestottert, ich habe jetzt erst erfahren, dass ich ADHS habe. Das war jede Zeit so.
0: Das hat sich damals gezeigt, wie bei vielen Kindern auch, wie auch bei vielen Erwachsenen noch, durch eine Schwierigkeit, sich zu konzentrieren. Also es zeigt sich ja auch bei Menschen unterschiedlich. Würdest du sagen, dass du drunter gelitten hast oder konnte man das noch verbuchen unter lebhaftes Kind kann sich schwer konzentrieren?
1: Oh, ich glaube, lebhaftes Kind kann sich schwer konzentrieren, hat trotzdem eine extreme Disco im Kopf. Und auch nicht, das hört nicht auf. Also dieses Gedankenkarussell wurde da natürlich dann in der Schule natürlich aneckt. So, und ich glaube, bei Männern habe ich gelesen, ist es mit ADHS noch mal krasser, die sind viel mehr expressiver. Also ich war extrem laut. Also obwohl ich gestottert habe und eigentlich mich hätte zurückziehen müssen, war ich extrem laut. Und im Nachhinein würde ich sogar sagen, wenn ich das jetzt heute rückblickend betrachte, weil ich wusste es ja erst mit Anfang 30. So, ich hätte lieber nochmal ADS als nicht, weil sonst wäre ich, glaube ich, nicht hier. So, aber dadurch konnte ich mich halt irgendwie nie richtig anpassen und hatte immer Schwierigkeiten gehabt in der Schule, aber ich war jetzt trotzdem so gut oder konnte dann trotzdem mich so zusammenreißen, dass ich dann ein Abi machen konnte, was jetzt Standard-Abi war. Ja. Aber in einigen Fächern so, wo man mich durchprügeln musste im wahrsten Sinne, so Mathe.
0: Na, nicht im wahrsten Sinne, jawohl, hoffentlich.
1: Nö, wobei doch, ich hatte Klavierunterricht und mein Klavierlehrer hat mir mal so eine Schelle verpasst.
0: Wirklich? Hast du darüber gesprochen? Hast du das erzählt?
1: Meine Eltern und dann haben wir den Lehrer gewechselt, aber das war es dann auch. Heute wird man, glaube ich, anders verfahren. Er hat mir dann so eine Kopfnuss gegeben, weil ich nicht geübt habe, weil ich natürlich nicht üben konnte. So. Und dadurch habe ich ja auch gemerkt, ich bin in vielen Dingen, kriege ich halt nicht diese Souveränität, indem ich mit viel Arbeit mich in Themen reinflashen kann und dadurch gut werde, sondern ich hatte zum Glück in vielen Dingen ein gutes Talent und dann bin ich weniger aufgefallen. Auch im Sport war ich talentiert, nicht übermäßig, aber konnte dann auch ohne Training war ich dann okay.
0: Ja.
1: Genauso wie in Musik, glaube ich, habe ich ein Grundverständnis mitbekommen, auch von zu Hause, aber eben ich habe ein Schlagzeug bekommen, habe mich dran gesetzt und dann habe ich es sein lassen. Habe Klavierunterricht bekommen, habe es irgendwann sein lassen. Und ich glaube, da war halt dann so die Flucht in Rap für mich geil durch Freestylen. Ich konnte einfach rappen, musste nichts vorbereiten, habe quasi gelernt, indem ich einfach irgendwas mache. Und das war voll geil, das dann irgendwann herauszufinden. Ja. Aber wir wollten ja noch über France Geil eigentlich.
0: ich fand toll. Das ist ein Traum, weil das ja in diesem Format hier auch geht, dass man sich einfach an dieses Boot setzen kann und gucken kann. Man stupst sich so ein bisschen vom Ufer ab und dann guckt man, wo man inhaltlich landet. Und da, wo wir gelandet sind, wir haben jetzt alle Zuhörenden sehr viel über dich erfahren. Und ich wollte noch ergänzen, dass ich neulich mit jemandem ein Interview hatte. Eine Person, die mir sagte, dass sie gerade etwas gelesen hätte über ADHS, auch selbst betroffen, dass im Grunde Menschen mit ADHS gar nicht so viel andere, kreativere Gedanken haben als andere. Sie haben nur andere Filter, sodass sie nicht von vornherein schon Dinge, die jetzt, ich sage jetzt gesündere Menschen oder einfach Menschen, die es nicht haben oder die ja, wie sagt man denn eigentlich? Ist das krank?
1: Das ist, glaube ich, auch komisch. Das ist auch Störung, finde ich, falsch. Das ist einfach neurodivergent. Ich glaube, das ist das richtige Wort.
0: Das ist das richtige Wort. Ja, danke, genau. Machen wir es gleich so, damit keine wütenden Menschen sagen. Dass Menschen, die also nicht neurodivergent sind, sprich die nicht, jetzt hätte ich fast wieder gesagt, unter ADHS leiden, aber die es nicht haben, von vornherein schon bestimmte, dass das Gehirn schon bestimmte Sachen wegsortiert. Als zu verrückt, zu irrelevant, zu laut, zu bunt, zu fancy. Und dass diese Filterschleusen bei Menschen mit ADHS eben offen sind. Und deswegen auch sehr, sehr viele Künstlerinnen und Künstler und Autorinnen, Autoren, ne, wirklich unglaublich viele Leute jetzt auch im Erwachsenenalter darüber sprechen, dass sie jetzt gerade diese Diagnose bekommen oder eben schon länger wissen, dass sie es haben. Es ist ja weit verbreitet.
1: Ja. Ne? Und es würde, glaube ich, oder würde vielen Leuten es leichter machen, wenn man das früh weiß. Mhm. Weil man, glaube ich, heutzutage so sehr gut damit umgehen kann. Und klar, es ist in gewissem Maße gegenüber anderen schon so eine Superkraft.
0: Ja.
1: Weil man in gewissen Dingen halt in so einen richtigen Flow reinkommt, wenn uns als ADS-Menschen was krass interessiert, dann sind wir dabei und sind so übermotiviert, fast schon anstrengend für andere.
0: Und für dich selbst ist es, aber ist es gut? Ist es nicht für dich selbst auch anstrengend dann? Oder ist es das?
1: Nee, weil es dann so ein Drive ist. Und wenn man das gefunden hat, und deswegen bin ich in der krass privilegierten Situation, dass ich für mich den perfekten Job gefunden habe.
0: Ja.
1: Aber mir tun halt nur die ganzen Menschen leid, die das vielleicht gar nicht wissen und irgendwo im Angestelltenverhältnis sitzen und einfach ein qualvolles Leben führen.
0: So. Wie könnten die denn merken, dass sie das vielleicht, dass sie ADHS haben? Woran könnten sie es merken?
1: Ja, indem sie einfach sich, ja, also jetzt generell meinst du so als...
0: Man kann es wahrscheinlich nicht pauschal sagen, aber was quält?
1: Ja.
0: Also was wäre jetzt so ein Zeichen, wo du sagst, wenn du das spürst, wenn du das Gefühl hast, du bist 9 to 5 und Buchstabe J bis L oder so und du bist einfach, was ist es, diese Unruhe, du kannst dich schwer konzentrieren oder du fährst leicht aus der Haut oder... Es gibt wahrscheinlich nicht diese eine Aussage.
1: Nee, und es ist ein Spektrum. Mhm. Also es ist ein Spektrum von ja, was du gerade meintest, ein Kind ist lebhaft und unkonzentriert, bis hin zu, man kriegt den Alltag nicht bewältigt. Mhm. So. Was ich nur sagen möchte, ist, in dieser Auffassung jetzt gerade, und deswegen habe ich auch, also eigentlich habe ich gar nicht so groß Lust, über ADHS zu reden, weil es gerade auch so ein, nein, weil es aber gerade so ein Modethema ist, so. Und in den Reels und TikToks, oh, was passiert, wenn man ADHS wieder reinkickt? Und es wird so extrem funny darüber geredet und verballert und hier so. Aber es ist einfach auch extrem schwierig, wenn es nicht entdeckt ist, wenn du die Korrelation siehst zu Selbstmorden, zu Delinquenz, zu ganz vielen Dingen von Menschen, die einfach so in kaputten Leben enden, ist die Quote von ADHS extrem hoch. So, und es ist einfach ein Thema, was, glaube ich, noch auch wieder bei Männern extrem oft unentdeckt bleibt, weil Männer eben denken, sie sind so und das wäre normal und eben nicht eine Therapie machen. Und ich finde, so in der Öffentlichkeit wird das voll oft so dargestellt, als wäre das so, hahaha, der verballerte Typ. Aber es ist viel mehr.
0: Hm. Und es sind auch da wieder die Frauen, die doch recht mutig damit rausgehen, ne? Die dann sich auch darüber austauschen. Und deswegen würde ich jetzt von meinem Empfinden her immer so eine Parallele ziehen zur Migräne. Da denkt man auch immer, es sind fast nur Frauen, die das haben. Weil Männer über bestimmte Dinge nicht sprechen, weil es so stigmatisiert zu sein scheint oder auch wirklich stigmatisiert ist. Also ich kenne viel mehr Frauen als Männer, die sagen, ich leide unter ADHS und das ist mein Weg oder so. Ne?
1: Und schau die Zahl der unentdeckten Depressionen.
0: Auch gutes Beispiel, so. Ja,
1: und,
0: absolut.
1: Es gibt ganz viele, ich habe jetzt den medizinischen Fachbegriff, fällt mir nicht ein, aber es fängt bei ADHS an, aber das ist ja nicht nur das, sondern quasi dadurch, dass du ADHS hast, geht ja dein Leben auch völlig andere Wege. Das heißt, mit noch schlimmeren psychischen Erkrankungen muss man dann, wenn es unentdeckt ist, zwangsläufig auch rechnen. Und das ist halt so eine Sache, die ich so schade finde, dass das irgendwie, also, oder mir hätte es auch geholfen, hätte ich das mit 8 schon gewusst.
0: Mhm.
1: Genau, aber ja.
0: Danke auch für diesen Exkurs. Es ist wirklich wichtig. Und selbst wenn man das Gefühl hat, dass das in der Öffentlichkeit ist, dieses Thema, hat es ja so unglaublich viele Facetten. Und braucht es für manche Menschen dann auch vielleicht immer noch mal solche Momente, vielleicht wie diesen jetzt oder wie den irgendwann nächste Woche oder übernächste Woche in irgendwas anderem, was ihr lest oder hört oder um zu sagen, ah, okay, vielleicht ist das auch meins. Vielleicht muss ich mal gucken. Also das finde ich schon sehr wichtig. France Gall habe ich nicht vergessen. Trotzdem sollten wir jetzt erstmal schnell zu Max Herre springen, damit wir die ganze Musik noch unterkriegen, die du mitgebracht hast. Wir hören jetzt Freundeskreis featuring Samy Deluxe mit Eimsbusch bis 07:11. Habe ich das jetzt richtig gesagt?
1: Genau richtig.
0: Gut.
2: Ja, ja, ja, ja.

0: Jonas Schubert ist da, Sänger, Rapper, Frontmann von OK Kid. Warum Freundeskreis?
1: Ja, das geht zurück zu meiner pubertierenden Teenagerzeit, so als ich so Rap für mich entdeckt habe und ich zum ersten Mal so gemerkt habe, okay, das ist Musik, nicht nur die ich konsumiere, sondern die ich automatisch auch mit dem Körper gefühlt und gelebt habe und dann auch recht schnell schon praktiziert.
0: Mit dem Körper gefühlt und gelebt heißt, du hattest den Impuls, dich auch dazu zu bewegen. Heißt das als Skater, als Teil sozusagen dieser Hip-Hop-Module oder hast du einfach getanzt?
1: Na, das war schon, also bei mir muss man sagen, so ich habe ganz früh angefangen, irgendwie, obwohl ich es halt nicht gut konnte und nie geübt habe, Musik zu machen. Ich habe immer schon Songtexte geschrieben, als ich 7 war. Und habe mir dann irgendwelche Leute gesucht, die eine Gitarre hatten und dann wollte ich die Songs singen. Und dann irgendwie auch durch meine älteren Schwestern sehr, sehr viel Musik konsumiert. Aber ich habe nie das so aus Konsumentensicht gesehen, Musik, sondern immer so, oh, das will ich auch machen. Und das hat mich irgendwie, ja, ich war schlecht im Konsumieren und eher so, okay, ich will jetzt praktizieren und auch Musik machen. Und dann, als es so mit Freundeskreis und diese erste große Deutschrap-Welle, um auch noch 1-2 zu nennen oder die Beginner oder aus Hessen sowas wie Konkret Finn, so eigentlich so eine der ersten Straßenrap-Acts, die ich kannte, war dann für mich die Bewegung auch klar. Also es war nicht nur der Impuls, ich mache Musik, sondern ich kann das verordnen. Ich war den ganzen Tag, Nachmittage auf der Straße und habe probiert, Skateboard zu fahren. Auch da nicht gut gewesen. Aber das war zum ersten Mal so, okay, ich habe was ich so komplett lebe und alle Energie reinstecke. Und das war dann quasi der Weg zur Musik. Und da hat, glaube ich, Freundeskreis so auch einen großen, großen Anteil dran, weil eben auch Max Herre damals schon nicht nur gerappt hat, sondern auch seine Stimme eingesetzt hat, was ich extrem stylisch fand damals. So dieses Soulige gab es vorher auf Deutsch nicht und klang, wenn es gemacht wurde, klang es sehr, boah, so, ja, pseudomäßig und nicht cool. Und das fand ich richtig cool, auch gerade das Esperanto-Album.
0: Absolut. Das war eigentlich wie so ein eigenes Genre, finde ich. Und vielleicht ist es das auch. Vielleicht könnte man das auch so nennen, weil ich finde, dass auch diese, es sind unglaublich kluge, gute Texte auch immer wieder. Also es gibt so viele Freundeskreis oder Max, auch gerade vom Soloalbum. Das Neue kenne ich jetzt nicht, aber das Aktuelle. Aber auch davor, Geschenkter Tag oder ich weiß nicht, seine Hymne auf Stuttgart oder was auch immer es ist. Ja. Ich fand das immer besonders und seine Stimme, das hat alles gut gepasst.
1: Hast du es damals auch gehört?
0: Ja.
1: Zu der Zeit auch
0: gehört? Cool. Ja, ich habe es auch gehört. Gut, dann sind wir schon fast auf der Hälfte unseres Gesprächs. Als Radiosendung ist die erste Stunde rum, als Podcast sind wir einfach auf der Hälfte. Aber wir haben noch einen letzten Song, mit dem wir dieses Gespräch, diese erste Hälfte beschließen. MDMA heißt der Song.
1: Mhm.
0: Okay, MDMA heißt der Song. Tua, ist das ein Rapper, ist das eine Rapperin?
1: Ja, solltest du dir auf jeden Fall anhören. Tua, lustigerweise auch aus Stuttgart. Oder zumindest verorte ich den in Stuttgart. Baden-Württemberg, sage ich jetzt. Genauso wie Freundeskreis. Ja, einfach, also wir reden über das Jahr 2006. Und das war so, wenn man jetzt vorher Freundeskreis gehört hat, da bin ich zu Rap reingekommen. Und irgendwann wurde Deutschrap ja auch ja krass anders im Sinne von, ja, es war sehr hart. Durch Akro Berlin kam eine Welle und

0: damals so, okay, dass auf einmal alle Mittelschichten-Kids so klingen wollten wie die Harten und das hat irgendwie nicht mehr funktioniert. Und ich war extrem gelangweilt von Deutschrap, so auch ein bisschen enttäuscht, weil ich dachte so, okay, du weißt genau, dass dieser Typ aus einer sehr guten, wohlbetugten Familie kommt und er redet von Messerstechereien, die er noch nie erlebt hat. So, und das war so, ja, eine Zeit, die ich langweilig fand. Und dann kam jemand wie Tua, der eigentlich auch aus dem härteren, sag ich mal, schon auch Battle-Rap kam, aber ein ultramusikalisches Album gemacht hat. Grau heißt das, 2006. Und ist auf jeden Fall auch so eine, ja, eines der einflussreichsten Rap-Alben zu der Zeit gewesen, weil es halt einen Weg aufgemacht hat für ganz viele andere, ja, Artists, die aus dem Rap kommen, die aber auch anders sein können. Das war damals so eine Riesendiskussion zum Beispiel. Also Tour ist auch Teil von The Orsons zum Beispiel. Und die haben ganz früh angefangen, damals, als es noch völlig verpönt war, Skinny Jeans anzuziehen. Und damals gab es so Rap-Interviews.
1: Super baggy immer nur.
0: Ja, ne? Wo es dann hieß so, boah, du kannst doch als Mann, als Rapper kannst du doch keine so Skinny Jeans ziehen. So wurde man als in Anführungszeichen Zitat Schwuchtel betitelt, wenn man das angehabt hat und so. Und mit Tour, da kam so eine eigene Art rein, die trotzdem aus so einer gewissen Härte kommt, aber extrem experimentierfreudig. Und ich glaube, das war auch der Wegbereiter für so Acts danach wie Materia, Crow, Casper, Kraftklub vielleicht auch, obwohl es wieder anders war, aber dass es auch irgendwie anders geht. Es gibt auch wieder so, sag ich mal, Rap von Leuten, die eine gewisse Härte haben, aber die das irgendwie auf ein nächstes Level und musikalisch so, ja, neu machen. Und das fand ich dann richtig geil auch.

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2: Um 15 Uhr, ich bin Ingo Jansen. Guten Tag. Mit einem Bekenntnis zu ihren Regierungszielen ist der Bundesparteitag der AfD zu Ende gegangen. Laut Co-Parteichef Chrupalla will die AfD künftig im Bund und in mehreren Bundesländern die Regierung übernehmen. Aus Erfurt, Dagmar Schlichting.
3: Geschlossen, selbstbewusst, optimistisch. So hat sich die AfD in Erfurt präsentiert. Querelen gab es keine. Alles war darauf ausgerichtet, vor den kommenden Landtagswahlen im September in 3 Bundesländern zu zeigen, die AfD ist bereit zu regieren. Die Parteiführung Weidel und Chrupalla formulierte daher diesen Machtanspruch in den Ländern auch in ihren Schlussstatements deutlich mit den Worten: Wir werden regieren, wir sind bereit, Verantwortung zu übernehmen.
2: 4 von 10 Arbeitnehmern in Deutschland glauben nicht daran, dass sie ihren Job bis zur Rente ausüben können. Das geht aus einer Studie des Deutschen Gewerkschaftsbundes hervor, die den Funke-Medien vorliegt. Die meisten Zweifel haben Menschen, die im Handwerk, in der Pflege oder in Erziehungsberufen tätig sind. DGB-Chefin Fahimi warnt, die Politik dürfe diese Realität nicht länger ignorieren. Autofahrer müssen sich auch heute auf lange Wartezeiten auf der westlichen A10 einstellen. Vor der Ausfahrt Potsdam-Nord in Richtung Dreieck-Havelland staut sich der Verkehr kilometerweit. Betroffene berichten von Verzögerungen von mehr als 2 Stunden. Grund ist eine Ampel hinter der Ausfahrt, die den Verkehr nur langsam auf die Bundesstraße leitet. Der westliche Berliner Ring ist wegen Hitzeschäden zwischen Potsdam-Nord und Spandau gesperrt und soll heute Abend wieder freigegeben werden. In einer Lagerhalle in Oranienburg ist am Mittag ein Feuer ausgebrochen. Wie die Leitstelle Nordost dem RBB mitgeteilt hat, brennt die Halle in voller Ausdehnung. Sie gehört zu einem papierverarbeitenden Betrieb. Weil es eine starke Rauchentwicklung gibt, werden Anwohner gebeten, Fenster und Türen geschlossen zu halten. Über Verletzte ist bislang nichts bekannt. Auch die Brandursache ist noch unklar. Wegen einer Auseinandersetzung zwischen 2 rivalisierenden Gruppen in Berlin-Hellersdorf hat die Polizei ihre Präsenz rund um einen Treffpunkt der linken Szene verstärkt. Nach RBB-Informationen ist es heute rund um das Gebäude in der Wurzener Straße ruhig geblieben. Gestern waren dort eine mutmaßlich pro-palästinensische und eine pro-israelische Gruppe aneinander geraten. Sie gingen mit Holzlatten, Baseballschlägern und Feuerlöschern aufeinander los. 29 Personen wurden festgenommen. Soweit die Nachrichten. 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Der Blick auf das Wetter. Am Nachmittag von Norden her freundlicher, im Süden Brandenburgs vereinzelte Schauer. Aktuell in Berlin-Tempelhof 23 und in Cottbus 22 Grad. Morgen meist bewölkt und wenig Sonne, später schauerartiger Regen bei 19 bis 21 Grad. Im Wochenverlauf weiter unbeständig und recht kühl. Die Zeit 15.03 Uhr.
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2: Vorsicht bitte, auf der 10, der südliche Berliner Ring Richtung Dreieck Werder, zwischen Ferch und Dreieck Potsdam liegen Reifenteile auf der Fahrbahn. Ein Gefahrenhinweis für Oranienburg, wir haben es in den Nachrichten gehört, im Bereich Oranienburg Süd kommt es wegen eines Feuers zur Rauchentwicklung, die Feuerwehr ist im Einsatz, bitte schließen Sie Fenster und Türen und schalten Sie Lüftungs- und Klimaanlagen ab. Die westliche A10 ist in Richtung Dreieck-Havelland zwischen Potsdam-Nord und Spandau weiter wegen Straßenschäden gesperrt. Aktuell Stau ab Leest. Die Polizei empfiehlt schon am Anschluss Großkreuz abzufahren. Die A12 Berlin Richtung Frankfurt-Oder zwischen Storkow und Fürstenwalde-West Behinderungen nach einem Unfall. A24 Hamburg Richtung Berlin zwischen dem Dreieck Wittstock und Fährberlin abschnittsweise Stau. Bitte eine Stunde mehr planen. Die B102 Treuenbrietzen-Luckau ist zwischen Ukrow und Zollmersdorf nach einem Unfall in beiden Richtungen gesperrt. Allen unterwegs, gute Fahrt.
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0: Jonas Schubert, Sänger, Frontmann der Band OK Kid, ist zu Gast. Du hast vorhin kurz erwähnt, dass du studiert hast, nämlich in Düsseldorf, Politik, Soziologie und Medien. Wieso hast du dich für diese drei Fächer entschieden? War das so, ich hab keine Ahnung, was ich daraus mache, aber es sind zumindest Themen, die mich interessieren? Oder was war der Impuls?
1: Eigentlich gar keiner.
0: Nicht mal ein Impuls war da.
1: Ja, das war irgendwie, zwei Freunde von mir haben gesagt, sie wollen auch studieren. Und damals gab es schon den NC, der recht hoch war, auch gerade für Medien. Und dann in Düsseldorf gab es einen neuen Studiengang. Und dann haben wir gesagt, komm, versuchen wir es da. Und ich habe ja erstmal nach einem Jahr, also nach dem Abi habe ich erstmal ein Jahr lang, war ich reisen und habe irgendwas gemacht und dann...
0: Wie, wo bist du hingefahren?
1: Oh, das war auch ein verrücktes Jahr. Ich habe erstmal nach dem Abi irgendwie die Möglichkeit bekommen, dass ich ein Praktikum in Hollywood mache bei einer Filmproduktionsfirma und bin dann...
0: Das kriegt man doch nicht einfach so, du wirst dich dafür interessiert haben.
1: Ja, ich habe mich dafür interessiert, aber auch eher so, ja, klingt spannend, ich mache das mal, aber ich hatte jetzt keine Vorerfahrung. Ich habe so Trash-Videos mal gedreht beim offenen Kanal in Gießen, wo man so eine Kamera hatte und ein bisschen so irgendwelche Filmchen und Leute auf der Straße verarscht hat, so nach Jackass-Vorbild und so. Richtig bescheuert. Und dann kam das und ich so, ja, ey, geil, Hollywood klingt super. Ich glaube, das war irgendwie ein Freund von einer Freundin von meiner Schwester, der dann da eine Filmproduktionsfirma hatte. Und irgendwie hat das dann geklappt, dass ich dann im Flieger saß mit 19, in L.A. war, bei einer Filmproduktionsfirma und irgendwann sagte der Chef dann so, ey Jonas, du bist ein cooler Typ, ich vertraue dir, ich muss für 3 Wochen nach Deutschland, hier ist mein Haus in Hollywood, hier ist mein Mercedes.
0: Holy shit.
1: Mach mal.
0: No.
1: Ja. Und ich damals so dumm, natürlich, hatte dann an der UCLA auch, ich kannte jemanden, der da studiert hat, ich weiß nicht wie.
0: University of Los Angeles.
1: Ja.
0: Ist das, okay.
1: Ja. Und dann habe ich da irgendwie eine krasse Zeit gehabt, bin dann mit dem Auto rumgeheizt.
0: Aber hast du gerade gesagt, ich Idiot? Oder hast du,
1: was also ich Idiot, weil ich so naiv war. Ich wollte dann, weil ich halt so krasser Rap-Fan war, dachte ich, es wäre eine gute Idee, nach Compton und Inglewood zu fahren. In die, ja, sag ich mal, in den Bezirken, wo das halt stattgefunden hat, was aber auf jeden Fall auch keine gute Idee ist, dass ich da einfach reinfahre. Und
0: mit dem Mercedes?
1: Ja. Oder ich habe... Was habe ich gemacht? Ich habe dann, weil ich irgendwie kein Geld mehr hatte, habe ich dann gedacht, ich muss am Venice Beach Cola verkaufen in gekühlten Dosen. Ich dachte, das wäre eine Geschäftsidee. Ey.
0: Dann in diesen 3 Wochen?
1: Nee, ich war 3 Monate da.
0: Ach, 3 Monate. Aber nicht alles in der Abwesenheit dieses Produzenten, sondern das war in dieser Zeit irgendwie, ja. In diesen 3 Monaten. Okay.
1: Und also wirklich, wirklich eine verrückte, weirde Zeit und dann irgendwie auf Partys reingeraten. Dann so College-Partys erlebt und oder auch in so Clubs reingeschmuggelt, wo ich dann reingekommen bin, sich einen falschen Ausweis, mit einem schlechten Kopierer habe ich mir so einen gefälschten Ausweis gemacht, damit ich halt schon 21 war. Das sah so bescheuert aus. Man hat richtig gesehen, dass diese Null von, also nicht 82, sondern 80, so reingestampft war. Und ich wurde halt kontrolliert von der Polizei und die haben das nicht gecheckt. Und also aus heutiger Sicht richtig...
0: Eigentlich klingt es nach einer guten Zeit. Was war denn daran so blöd?
1: Naja, wie so blauäugig und also naiv man sein kann.
0: Ist denn irgendwas richtig Schlimmes passiert? Also was wir noch auf jeden Fall nachreichen müssen, und das können wir ja jetzt einbetten, weil ich ja mit jedem Gast einen Social-Media-Teaser vorher drehe, bevor das Gespräch losgeht. Und ich habe dich, weil du eine unter einer Nussallergie leidest, habe ich in dem Fall ganz blauäugig, ohne zu wissen, ob das überhaupt zu irgendwas führt, dich gefragt, ob dein Leben schon mal in Gefahr war. Ich dachte, ich kriege jetzt so eine Geschichte, ja, da hat mir jemand einen Haselnusskuchen gebacken, da wäre ich fast erstickt, was schlimm genug wäre. Ja. Shoutout an alle Allergiker da draußen, das ist es nicht, aber apropos Shoutout, denn plötzlich erzählst du von einer ganz anderen Geschichte, nämlich von einem Drive-By-Shooting oder wie hieß das?
1: Ja. Also das ist jetzt auch überhaupt nicht lustig,
0: nein.
1: Aber das passt halt so in diese weirde Zeit von mir in L.A., dass das wie so ein Film war, der, also ich bin im Dorf groß geworden, so, hab dann in Gießen mein Abi gemacht und danach irgendwie ja auch von der Welt noch nicht viel gesehen gehabt und nicht viel gekannt und dann einfach nach L.A. so. Und dann komplett alleine in einem fetten Haus mit einem fetten Auto. Ich wurde eingeladen zu Partys mit dem Produzenten. Ich habe da Dinge gesehen, die ich in meiner, sag ich mal, in Anführungszeichen heilen Kindheit, so, ich dachte, what the fuck, was geht hier ab? So, und dann.
0: Sex, Drogen.
1: Ja, ja, Drogen, aber auch einfach so an Persönlichkeiten, an Leuten, die man da getroffen hat. Unfassbar. Und ich wollte auch alles aufsaugen. Und dann aber, dann kam er wieder, mein Chef, und dann musste ich umziehen. Und dann habe ich in einer WG gewohnt mit Leuten, weil man natürlich kein Geld hatte. Ich hatte überhaupt kein Geld gehabt, irgendwo auf der Couch gepennt. Auch mit teilweise dubiosen Leuten, die mich dann abgerippt haben und meine Kamera, ich habe alles auf Kamera dokumentiert. Damals hat so ein Camcorder 1000 Euro ne, weg. So, mein Abi-Geld, was ich irgendwie bekommen habe, weg gewesen. Und dann habe ich dort irgendwie auch Bock gehabt, Schauspiel zu machen. Na klar, was macht man in Hollywood? Schauspiel. Also habe ich Schauspiel-Coaching genommen und bin dann irgendwann nachts dann da die Straße lang gegangen. Auch eigentlich, auch das ist wieder mega dumm. So, das war auch schon keine gute Gegend und ich gehe. Ja, nachts da die Straße lang, weil ich noch einkaufen wollte und dann hält so ein Auto vor mir, gehen die Fenster runter und wir schauen so Dudes an und denke schon, okay, das ist irgendwie komisch und dann gehe ich so eine Rampe hoch zum Supermarkt und die sind so ganz langsam hinter mir hergefahren und man merkt ja schon ab und zu, wenn irgendwie die Situation komisch ist.
0: Ja.
1: So, und ich so, okay, nichts bei gedacht, gehe einkaufen, komm raus. Da lagen dann wirklich so 3 tote Menschen auf der Straße und schon Polizei da. Und dann habe ich, also natürlich war ich so, boah, hat man nie einen toten Menschen gesehen, außer meinem Opa im Sarg aufgebahrt, aber jetzt so auf der Straße so. Aber ich habe das in dem Moment auch gar nicht so an mich rangelassen, bin dann zur Polizei, auch völlig unüberlegt, und habe gesagt, ey, ich habe da was gesehen.
0: Konntest du den denn überhaupt, also was konntest du beschreiben? Konntest du ein Nummernschild beschreiben? Konntest du sagen, wie die Typen aussehen? Oder?
1: Genau, also weil ich das Gefühl hatte, ich habe die dann beschrieben, wie die aussahen und dann wurde mir direkt wieder gespiegelt, ja, das waren die. Also das, um diese 3 Leute geht's.
0: Ja.
1: Und dann habe ich genau das Auto beschrieben, das Aussehen und alles und habe natürlich dann die Adresse angegeben, da wo ich gewohnt habe.
0: Ja.
1: Da habe ich schon in der anderen WG gewohnt. Dann habe ich die Adresse von meinem Chef, die private, angegeben und die Adresse angegeben, wo ich arbeite, also wo ich mein Praktikum gemacht habe. Und dann habe ich das am nächsten Tag erzählt, so völlig konsterniert, natürlich meine Eltern angerufen, meine Mom so, ey, komm sofort nach Hause. Und ich sage, nee,
0: ja.
1: Alles gut. Und dann haben die mir gesagt, Jonas, ey, boah, krass, was hast du da gemacht? Es ist völlig, also es wäre gang und gäbe, dass die Polizei korrupt ist.
0: Die Leute in Amerika haben dir das gesagt, deine Mitbewohner oder deine Eltern?
1: Genau, der Chef, die Leute, mit denen ich da gewohnt habe, so wie halt dieses Alltagsleben in L.A. aussieht, wie dieses Gang-Crime abläuft, dass eben bei größeren Gangs und wenn 3 tote Menschen da liegen, die ermordet wurden, dann ist es nicht einfach nur mal so, sondern es war schon ein geplanter, systematischer Mord, dass sie halt auch ja, gegenüber großen Gangs auch die Zeugen springen lassen, die Polizei. Und dann wurde mir anders.
0: Ja,
1: und dann
0: hieß
1: es so, ich muss ausziehen aus dieser Wohnung. Das wäre zu gefährlich. Und dann bin ich nicht abgetaucht. Das klingt jetzt zu dramatisch, aber ich hatte dann keine andere Möglichkeit. Außer den letzten Monat habe ich in einem 15er-Dorm geschlafen. Also so in einem Schlafsaal in Venice Beach, direkt am Strand. Und da habe ich dann noch einen Monat gewohnt. Natürlich, keine Ahnung, ich konnte mir ja kein Zimmer leisten oder es war ja alles viel zu teuer. Ja.
0: Du wolltest aber auch nicht zurück. Hättest du das als Kapitulation empfunden oder, weil letztendlich ist es ja, das kann ja einen bleibenden Eindruck hinterlassen. Auch wenn die wahrscheinlich nicht hinter dir hinterher gewesen sein werden, weiß ich nicht. Also du hast dich von denen verfolgt gefühlt, aber sie hatten ja offenbar einen Plan, 3 ganz andere Menschen umzulegen.
1: Ja.
0: Nichtsdestotrotz ist das ja, und ich meine, hast du Angst gehabt in der Zeit? Du bist ja auch jemand, der durchaus auffällt durch dein Äußeres. Ich weiß nicht, wie du damals ausgesehen hast, aber du hast zum Beispiel Augen, die ungewöhnlich hell sind. Du hast ganz hellblaue Augen. Da hätte ich immer Angst, dass ich irgendwie erkannt werde, dass mich jemand verrät. Hattest du diese Angst nicht?
1: Nee, damals nicht. Also im Nachhinein dachte ich einfach so, okay, was ist da eigentlich passiert, wie krass das war. Auch dann, ja, dass ich dann wirklich irgendwie, ja, mehr oder weniger rausgeschmissen wurde aus meiner Wohnung und einfach drei tote Menschen da gesehen habe. Aber ich glaube auch, das war, also ich hatte nicht die Gefahr, weil warum sollen sie mich umlegen? Da gibt es gar keinen Grund für. Aber eher danach dann die Angst, okay, ja, vielleicht suchen die mich ja wirklich. Die Wahrscheinlichkeit ist recht gering, muss man sagen. Aber natürlich kriegt man dann Kopfkino.
0: Na klar.
1: Und aber das war eine crazy Zeit. Also brauche ich nicht nochmal sowas. Ne?
0: Nein. Gott sei Dank sind die Verhältnisse in Amerika jetzt geordnet und besser. Und es gibt keine Korruption mehr.
1: Nee, von ganz oben
0: genau,
1: zum Glück.
0: Absolut.
1: Ja.
0: The Streets hast du mitgebracht. Blinded by the Lights. Warum dieses Lied oder wofür steht es in deinem Leben?
1: Boah, für alles, was ich cool finde und vor allem cool fand damals. Das kam ja, glaube ich, 2004 raus, das Album, wo der Song drauf war. Und es ist so, ja, auch die Geschichten, wie Mike Skinner es erzählt hat, wie er über den Beat geht, wie er rappt und auch in diesem britischen Englisch. Damals, vorher ist er eigentlich fast ausschließlich von Ami-Rap geprägt worden. Also ich so habe das noch gar nicht auf der Karte gehabt, England. Und das war auch für mich eine komplett neue, wie würde ich sagen, Offenbarung, wie cool man auch sein kann, wie Mike Skinner. Ja,

0: Jonas Schubert, Sänger, Frontmann der Band Okay Kid, ist zu Gast. Der nächste Song, den wir spielen, der kommt von Okay Kid. Ein Bandname, der sich, das weiß ich nur, weil ich es nachgeschaut habe, aus zwei Radiohead-Songs zusammengesetzt hat. Also steht das, das wissen alle, ne? Das weiß man, das gehört zum Okay Kid Gemeinwissen.
1: Also für die breite Mehrheit, die unsere Band nicht kennt, die werden es nicht wissen. Aber das haben wir so erzählt, ist so ein bisschen so die Mehr, damit wir eine Geschichte hatten, warum wir uns so nennen. Und es stimmt auch in Teilen, aber jetzt Radiohead war jetzt für uns alle auch nicht so wichtig, wie man es vermuten könnte.
0: Ihr habt euch gefunden als Musiker und Freunde, weiß ich nicht. Also korrigiere mich da gerne. Ich weiß nur, dass es den Zeitpunkt gab, an dem ihr gesagt habt, okay, wir wollen das jetzt durchziehen, wir waren es ernst, wir wollen jetzt wirklich sehen, ob wir es schaffen als Band. Und dazu müssen wir umziehen. Dazu müssen wir raus aus... Habt ihr in Gießen gelebt zu der Zeit alle?
1: Nee, alle verstreut.
0: Oder du hast schon in Köln gelebt zu dem Zeitpunkt.
1: Genau. Ja? Und genau. Raffi hat in Hannover irgendwie sein Studium abgebrochen für die Band. Moritz war in Kassel. Und genau.
0: Und zwei sind dann nicht mitgezogen. Ja, ihr seid dann nämlich alle nach Köln gegangen. Ihr hattet überlegt, Berlin oder Köln. Berlin ist ja eigentlich so das Pflaster, wo Musikerinnen und Musiker sagen, hier ist eine Infrastruktur. Aber das kann ja auch genau das Argument dagegen sein, weil hier dann wahrscheinlich auch schon zu viele Musikerinnen und Musiker versuchen.
1: Ja, ich glaube auch, Berlin hätte uns nicht gebraucht zum damaligen Zeitpunkt. War auch schon so gesättigt irgendwie gefühlt. Und viele Beispiele auch damals schon gehabt von Leuten, die dann irgendwie früh nach Berlin sind. Und dann hast du die nochmal angeguckt ein paar Jahre später und dachtest, okay, ich will nicht, dass uns das passiert, was den Leuten passiert ist eben, sondern sich eher dann in so im Nachtleben und oder auf Branchenpartys zu amüsieren, aber nicht um Musik zu machen und wirklich ernsthaft zu arbeiten. Ja.
0: Ich glaube, 2011 war dann das Jahr, in dem es um alles ging. Und ihr habt offenbar auf die richtigen Pferde gesetzt oder wie auch immer, welche Metapher man auch immer nehmen will. Denn es hat funktioniert. Also ich weiß nur, dass ihr auf dem Reeperbahn-Festival gespielt habt. Das hat für Furore gesorgt. Das fanden viele richtig klasse. Und ihr habt sowieso so ein Festival-Jahr gehabt oder so ein Festival-Sommer mit, ich weiß nicht, 30 Festivals in Folge oder so. Wie würdest du euren... Oh Gott, welches Wort würdest du überhaupt nehmen? Aufstieg, Bekanntheit, Durchbruch?
1: Welterfolg.
0: Wie würdest du den jetzt rückblickend, wie würdest du das beschreiben?
1: Boah, ganz viel Glück gehabt. Und zur richtigen Zeit, am richtigen Ort, mit einer Musik zu sein, die Licht bekommt. So, wir haben das Glück gehabt, dass wir ganz viel Licht bekommen haben, zu einer richtigen Zeit. Und dann auch natürlich viel, viel Arbeit und auf alles verzichtet, was uns abgelenkt hat. Also wirklich, es gab nichts anderes zu diesem Zeitpunkt außer Musik. Auch privat nicht. Es gab nur Band. Und der Song von uns, Verschwende mich, der handelt nicht, was viele denken, vielleicht über eine Partnerin oder Freundschaft, sondern der geht über Musik, dass ich mich darin so sehr verschwende, dass es mir schlecht geht und dass ich es trotzdem tue, weil ich darin so aufgehe und so immer auch eine Hassliebe bei Musik, auch so wie wir es gelebt haben, in der Intensität auch oft nicht gut getan hat, für unser Umfeld nicht, für uns selbst, auch gesundheitlich, keine Ahnung, weil auch früher waren wir auf jeden Fall noch ein bisschen wilder unterwegs, auch was Alkohol und so angeht. Aber ja, dann mega dankbar dafür, dass wir dann in dieser Zeit, weil wir hatten ja, also es gab ja keine Alternative, alle haben alles aufgegeben, hatten aber noch kein Geld verdient. Raffi und Moritz sind nach Köln gekommen, haben dann irgendwie was angemietet und wir geben uns ein Jahr Zeit, dass irgendwas passiert. Also wir waren so weit, dass wir, also die Band wurde so wichtig, dass wir nicht hätten irgendwas anderes machen können. Aber es war halt viel zu wenig Geld da, dass wir einen Ausblick hatten, dass wir jetzt irgendwie das alles finanzieren können.
0: Wovon habt ihr denn gelebt?
1: Ich war noch auf einer Journalistenschule.
0: Die kostet ja tendenziell eher Geld, als dass man daraus was kriegt.
1: Nee, man bekommt Geld. Das ist wie ein Volontariat.
0: Ach.
1: Ja. Also, genau.
0: Ach. Das ich habe ja nie quasi gehört. Das ist ja toll.
1: Es gibt ja die Deutsche Journalistenschule. Es gibt die.
0: Da kriegt man Geld?
1: Ja, aber zu Recht. Du arbeitest ja quasi mit, bist ja quasi dann voll in Redaktionen, oder ich war beim ZDF, bei RTL, hab quasi als voller Redakteur quasi mitgearbeitet.
0: Ich dachte, dass einem das heute sozusagen, dass man sagt, ja, du kannst froh sein, dass du hier dabei bist. So ist es doch eigentlich, Generation Praktikum, und dann das, was daraus erwachsen ist, dass Leute sagen, ja, aber du bist doch in der Ausbildung, da kriegst du doch, da kannst du dankbar dafür sein, dass du hier für uns arbeiten darfst. Umso besser. Ich freue mich. Schön, dass es so gelaufen ist.
1: Nee, auch da wieder mega mehr Glück als Verstand gehabt, dass ich da aufgenommen wurde. Hab das dann noch abgeschlossen, aber natürlich danach, ich weiß gar nicht, wie ich da Geld verdient habe. Ich habe mal irgendwie dann auch so einen Hiwi-Job als Produktionsassi gemacht bei Drehs oder so.
0: Warum sagst du wieder mehr Glück als Verstand? Du kannst ja was.
1: Ja, aber nicht, also bei der Journalistenschule werden von 1000 Leuten 30 aufgenommen. Und ich war nie derjenige, der sein ganzes Leben darauf ausgelegt hat, ich möchte unbedingt das machen. Ich habe das eher so, ja, mir fällt nichts Besseres ein, ich brauche irgendwie was auf dem Papier. Ich bewerbe mich mal für die Schule, habe ein okayes Allgemeinwissen, aber da waren ja die Mega-Cracks. Das sind ja voll die Mega-Brains, die dann schon ARD, Auslandsstudio, New York und so waren, die nochmal eine Journalistenschule machen wollten. Und ich war so, boah, ich habe ein bisschen rumgerappt, ich habe ein Studium abgeschlossen, habe auch mal ein Praktika gemacht beim ZDF, aber ich habe mich nie auf dem Niveau gesehen von denen.
0: Nee, es geht ja auch nicht darum, ob du dich da gesehen hast, sondern dass du offenbar, und das trägt dich ja bis heute, ein außergewöhnlich gutes Verhältnis zur Sprache hast, mit der du arbeiten kannst.
1: Wahrscheinlich.
0: Ja, und das ist ja möglicherweise viel wichtiger als, ich wollte immer schon Journalist werden und habe schon damals über den Kaninchenzüchterverein, und das ist alles in meinem Leben, und dann fließt es aber nicht. Dann sitzt du da und bist keine gute Journalistin oder kein guter Journalist, und du hast einfach dieses Gespür für Sprache. Denn die Texte, ich weiß nicht, schreibst du ausschließlich die Texte für eure Band?
1: Ja.
0: Ich habe euch sehr spät erst entdeckt. Ihr seid bei mir komplett unterm Radar geflogen. Ist ja manchmal so. Und ich kann nur sagen, ich freue mich, dass ich da auch noch einiges zu entdecken habe, weil ich das schon ziemlich gut finde. Also Musik ist subjektiv, natürlich,
1: voll.
0: Na klar.
1: Ja.
0: Aber wir können uns auch im Übrigen jetzt, oder ich kann Sie und euch, falls ihr Okay Kid noch nicht kennt, da jetzt auch mal ins Boot holen, weil wir jetzt diesen Song mal spielen. Von eurem aktuellen Album, das im Mai erschienen ist, Komm, wir bleiben stehen, hören wir jetzt Hör nie auf und sprechen danach drüber, ja? Oder willst du uns, oder sollte man mit einer bestimmten Botschaft in diesen Song reingehen?
1: Viel Spaß, würde ich sagen.
0: Viel Spaß, ja. Macht mal den Rücken gerade, passt mal auf, was jetzt kommt.
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0: Hör nie auf, okay, Kid. Ich weiß, dass es ein Interview gab, das ist schon ein bisschen länger. Da ist der letzte Satz gewesen, sinngemäß. Das war ein sehr, sehr guter Artikel, fand ich, von jemandem, der eure Musik auch wirklich mochte. Und dann stand da aber zum Schluss, aber sie fordern nicht dazu auf, diese Steine auch zu nehmen und zu werfen, weil das wäre nicht ihre Art. Das hat sich offenbar geändert, denn jetzt dürfen Steine fliegen, laut Text.
1: Ja, aber auch Steine im Sinne von schmeiß den ersten Stein, bring du, also sei du proaktiv.
0: Bring die Sachen ins Rollen.
1: Bring die Sachen ins Rollen, bring den Stein ins Rollen. Vielleicht ist das besser gesagt, das jetzt soll nicht missverstanden werden als ein Aufruf zur Gewalt. Wobei ich auch sagen würde, für gewisse Dinge, wenn man jetzt wirklich über die ganz krassen Dinge redet, ist auch ein Stein vielleicht auch gerechtfertigt, ihn zu werfen.
0: Ich lerne dich ja gerade erst kennen und habe aber das Gefühl, dass das eigentlich gar nicht zu dir passt. Ist das aus einer Resignation? Warum?
1: Nein, also es ist, finde ich, so diese Empörung, die Empörung gegen Ungerechtigkeit, Wut sind, glaube ich, wichtiger gerade als denn je. Und da geht es mir jetzt gar nicht um einen Stein zu schmeißen und jemanden zu treffen und dann verletzen, sondern mir geht es darum, Leute, empört euch. So, seid laut, seid gegen Ungerechtigkeiten laut und werdet nicht stumpf. Also der ganze Song ist ja eigentlich ein bisschen für mich, damit ich da einen Sinn hintersehe, wie so eine Notiz an mein jüngeres Ich, diesen Enthusiasmus, diesen Gerechtigkeitssinn beizubehalten und auf die Straße zu gehen. Und ich merke, je älter ich werde, in meinem Aktionismus, ich werde auch oft irgendwie fast schon stumpf. Also wir gewöhnen uns auch an dieser Flut von unglaublichen, skandalösen Reden, von Dingen, die auf dieser Welt passieren, die unvorstellbar sind. Aber dadurch, dass das in einer Taktung passiert, merke ich, dass ich so fast schon abstumpfe und darüber rege ich mich auf.
0: Ich habe den Text so verstanden, dass du diese Staffel quasi schon, dass du diesen Stab weitergibst schon. Ich höre daraus, mach du weiter oder bitte mach es. Bitte geh, junger Mensch, mach es, weil du es eben nicht mehr machst oder weil wir es nicht mehr machen, weil wir vielleicht schon abgestumpft sind oder so. Also würdest du sagen, dass du noch brennst, also dass es dich doch immer wieder, wenn du dann länger drüber nachdenkst, wenn du dich in einem Gespräch oder aus einem Gespräch rauskommst, wenn du gefordert bist, wenn du mit neuen Bildern konfrontiert bist, dass es dich nach wie vor kriegen kann? Oder würdest du wirklich sagen, deine Haut ist dicker geworden? Weil du bist ja früher, hast du dich selbst auch als sehr dünnhäutig empfunden.
1: Nee, die ist immer noch dünn. Extrem dünn. Es ist eher so, also ich verarbeite ja auch dann mit dem Song einfach so einen gewissen Mangel an Wut oder Priorisierung, die ich selbst habe, wo ich einfach denke, ey krass, das ist halt wirklich so, ne, wir sind in einem Alter, wir haben Familie, wir sind nicht mehr auf der Straße. So, und ich komme aus Köln-Ehrenfeld, das ist ein durch und durch gentrifiziertes Viertel, in dem 50% Grün wählen und 25% links. Wir sind in Ehrenfeld, so denken alle so wie wir. So, und ich sehe keine Nazis. Ich habe in meinem Alltag mit niemandem zu tun gehabt, der AfD wählt. Ich kenne niemanden. Das ist halt ja so eine eigene Bubble und uns geht es halt auch einfach extrem gut da. So,
0: ich verstehe. Du hast 2018 mal ein Gespräch, da habe ich mal reingehört, bei 2018 hast du nämlich schon gesagt, dass du niemanden kennst, der die AfD wählt und eigentlich mal den Wunsch hättest, mit jemandem zu sprechen und gar nicht mit einem Funktionär, weil die Funktionäre sind, glaube ich, die sind aus Chrom oder mehr oder weniger intelligent oder auch nicht, aber dass es dich reizen würde, mal mit einem AfD-Wähler oder einer AfD-Wählerin zu sprechen. Jetzt, das war 2018, jetzt, also 8 Jahre später, hast du so eine so ein Gespräch mal geführt?
1: Nein. Und
0: würde das der Situation helfen, wenn wir uns mehr austauschen würden? Weil es gibt ja diese alte Strategie, die ja nun wirklich nicht gefruchtet hat, wie man sieht. Ignorieren, schneiden, ja. Nicht ins Gespräch ziehen, nicht einladen und so weiter. Hat nicht funktioniert. So,
1: ja.
0: Die AfD ist stärker denn je.
1: Genau.
0: Jetzt hätte man schon längst ein anderes Register ziehen, andere Wege gehen. So ein Weg könnte ja sein, dass man sich zusammensetzt. Ist natürlich jetzt sehr allgemein gehalten, dass man sich zusammensetzt.
1: Mhm.
0: Wer könnte sich da mit wem, unter welchen Umständen zusammensetzen, damit jemand wie du,
1: ja,
0: mit Petra oder Heinz aus, weiß ich nicht, Salzgitter oder Bitterfeld,
1: ja,
0: sich mal austauscht?
1: Das ist ein sehr schmaler Grat, auf dem wir uns gerade bewegen. Ich glaube, das Ziel von dem Ganzen kann ja nur sein, dass die AfD in ein paar Jahren nicht mehr existiert. Oder dass es so abgeschwächt wird, dass es keine Rolle spielt.
0: Das hält kein Mensch für realistisch.
1: Genau, aber welche Möglichkeit haben wir denn überhaupt, dahin zu kommen? Und wir sind ja auch eine Band, wir haben uns 2015 in dem Song Gute Menschen zum Rechtsruck aus der Mitte heraus quasi geäußert, als es Pegida-Demonstrationen gab,
0: mhm,
1: als die AfD noch 5% hatte. Und wir dachten, wir können uns diesem Problem nähern, indem wir satirisch, ironisch uns darüber lustig machen. Hahaha. Und irgendwann werden es doch die Leute checken, dass das einfach ja keine Alternative ist, sondern einfach eine schlimme rechtsextreme Partei ist. Wir haben es aber gar nicht so ernst genommen. Und diese ganze Strategie unserer Bubble war bisher einfach nur, alle Menschen, die irgendwie anders denken, andere Meinungen haben, dass wir denen den Stinkefinger zeigen und nicht nur, okay, du hast eine andere Meinung, ich finde dich scheiße, das kann ich ja sagen, aber gleich so Erzfeind ist und jeglicher Kommunikationskanal abgebrochen wurde. Ganz krass habe ich das bei mir dann gemerkt, und das ist vielleicht ein bisschen so ein ähnliches Beispiel wie so zur AfD auf einer großen Ebene im Freundeskreis bei Corona. Es gab Leute, die wollten sich nicht impfen lassen. Das waren dann nicht nur Leute, okay, check ich nicht, klar lasse ich mich impfen, sondern du bist dran schuld, dass sich die Pandemie weiter verbreitet. Und ich war auch Teil von denen, die wahrscheinlich das so gesagt haben, dass ich es scheiße finde und ich will mit Leuten, die sich nicht impfen lassen und so, waren schon auch durch mich, muss ich ehrlich sagen, an den Rand gedrängt worden. Habe ich nicht verstanden. Jetzt merkt man das ganz krass, Palästina, Israel. Dieses, was komplett durch die linke Bubble einmal durchgeht. Und früher waren es immer die anderen. Man konnte sich abgrenzen, aber dieser Spalt geht immer näher.
0: Mhm.
1: Immer näher.
0: Er wird vor allen Dingen immer tiefer.
1: Immer,
0: ja,
1: tiefer.
0: Ja.
1: So. Und das Problem ist, was wir auch gerade jetzt hier haben in Deutschland mit der AfD, so, wir reden gar nicht mehr mit den Leuten, wir hören nicht mehr zu. Und ich glaube, die einzige Chance ist doch, diese 30% annähernd, die wieder zu überzeugen oder die wieder abzuholen, denen zuzuhören und auch die Themen ernst zu nehmen davon und nicht direkt abzublocken, wenn du nicht im gleichen Narrativ sprichst wie ich.
0: Verstehe ich. Und meine Frage klingt jetzt wie ein Angriff. Das will ich gar nicht, weil ich das Gefühl habe, dass du ganz viel richtig machst und auch im Rahmen deiner Möglichkeiten vielleicht sogar alles tust, um sowas wie Faschismus oder so zu verhindern oder überhaupt Ungerechtigkeit oder Hass. Darauf kann man es ja eigentlich beschränken. Man braucht jetzt nicht so ein großes Wort.
1: Ja.
0: Nichtsdestotrotz frage ich mich ja, warum hast du es denn dann noch nicht gemacht? Worauf wartest du denn? Wenn du seit 8 Jahren sagst, eigentlich müsste ich mal mit jemandem von der AfD sprechen. Es sind ja nicht so wenige, dass man sagen könnte, ich finde keinen. Theoretisch, ich formuliere es jetzt bewusst provokativ auch. Theoretisch hättet ihr als Band ja auch mal sagen können, okay, wir gucken jetzt mal, wo hat die AfD 50%, 30%, weiß ich nicht. Lass uns dann ein Clubkonzert machen mit anschließender Diskussion, wie auch immer. Wenn es dir darum geht, wirklich zu wissen, in den Austausch zu treten und zu gucken, Leute, was ist denn euer Problem? Erzähl mal, will ich wissen. Letztendlich ist es gemein, dass ich das jetzt so an dir festmache. Ich habe es ja auch nicht gemacht.
1: Ja. Ja.
0: Aber irgendwo muss ja dieser Austausch, worauf warten wir? Dass wir eine Einladung kriegen, dass uns irgendjemand sagt, hier, der 22er fährt übermorgen nach Wustrow, da könnt ihr aussteigen und euch mit Leuten in den Gasthof setzen. Das wird nicht passieren.
1: Ja, kann ich nur hundertprozentig unterschreiben. Wahrscheinlich nicht getraut, zu wenig Courage, auch irgendwie Ja.
0: Nicht,
1: auch, ich auch, will auch, auch, auch, auch, ja, aber das ist ja eigentlich das, was man machen müsste.
0: Und das meine ich, ist, das mache ich jetzt, deswegen ist es so gemein, dass ich das an euch festmache, weil ihr macht schon ziemlich viel eben auch in Texten wie den, die wir eben gerade, von den Song, den wir eben gerade gehört haben. Nur, glaube ich, bringt es nichts, wenn wir in unseren Wohnungen auf unseren Sofas verharren und uns immer nur sagen, dass es zu einem Austausch kommen muss, wenn dieser Austausch dann aber nicht stattfindet. Also, ja, ne, es gibt dann Leute wie, also ich weiß, dass Michel Abdoulaye, der fällt mir jetzt gerade ein, weil er vor einem halben Jahr auch hier zu Gast war und oder vor einem Dreivierteljahr. Und es gab ein paar Lesungen mit seinem aktuellen Buch und ein paar dieser Lesungen sind wieder abgesagt worden, weil dann doch nicht genug Leute gekommen sind oder weil Leute unter Druck gesetzt wurden, wenn sie dorthin gehen wollten. So. Und das heißt, ich kann jetzt nicht sagen, Leute, niemand von euch begibt sich an diese Orte, die man Brennpunkt nennen könnte. Aber wie gesagt, Brennpunkt, das ist Quatsch. Wir reden ja von einer wirklich großen, von einer großen Bewegung inzwischen. Das heißt, man kann sie auch gar nicht verfehlen. Aber wie könnte es aussehen, dass wir proaktiv?
1: Ich glaube, viele sind auch einfach schon verloren. Die kriegst du jetzt gar nicht mehr im ersten Schritt zurück, indem wir da hingehen und mit denen reden. Also wir kriegen ja auch, wenn wir in irgendeinem Song die AfD erwähnen oder auf dieses Thema aufmerksam machen, kriegen wir einen Shitstorm von rechts bis hin zu Drohungen. Das ist auch Alltag für uns. Jetzt gerade mit dem Song Hör nie auf, wo die Zeile drin ist, ein Fick die AfD, gewinnt am Dorfplatz keine Bambis. Du kriegst kein Schulterklopfen dafür, dass du das sagst, sondern wir kriegen das in Köln-Ehrenfeld, aber wir nicht... Wenn du jetzt, sag ich mal, keine Ahnung, Fürstenwalde Spree da rumgehst und so Slogans loslässt. Und was ich, glaube ich, nochmal im viel kleineren System wichtiger finde, ist eine gewisse Sanftheit in jeglicher Kommunikation miteinander.
0: Aber das wäre ja nicht Fick die AfD, das ist nicht sanft.
1: Nee, aber das sage ich ja auch. Ich sage ja, ein Fick die AfD gewinnt keine Bambis. Ja. Hat den Hintergrund... Weil Zartmann hat ein Bambi gewonnen, der Sänger Zartmann, und hat Fick die AfD gesagt und wurde dafür bejubelt. Und das ist so ein bisschen meine Reaktion im Text drauf. Ja, aber wenn du in gewissen Orten bist, in der ländlichen Region, gerade in Ostdeutschland, dann bringt dir das nichts und kein Jubel, sondern eher Schellen. Und für mich ist, glaube ich, wichtiger, einfach zu sagen, ey, wie gehen wir denn mit unseren Mitmenschen generell um? Es geht ja immer, ich glaube, Leute wählen die AfD, weil sie einfach auch nicht mehr oder der Meinung sind, sie werden nicht mehr gehört, sie werden nicht ernst genommen, vertrauen keinem mehr, glauben alternativen Fakten mehr als wirklichen Fakten und werden aber auch von uns gar nicht mehr auf den Weg dahin, bis es dann irgendwann ganz extrem wird, irgendwann eingefangen oder abgeholt und dass man mit ihnen redet. Die linke Blase, ich sag mal, zu der gewissen...
0: Zu dir zähle ich mich überhaupt gar nicht. Ich bin überhaupt gar keine linke Blase. Ich bin da nicht drin. Ich reg mich über die ziemlich häufig auf.
1: Gut, aber was ich finde, dass gerade bei uns, mit den Menschen, mit denen ich viel rede oder zu tun habe und auch politisch aktiv bin und werde, dass man sich super oft einfach selbst in kleinen Gräbenkämpfen die Stirn bietet. Und einfach, wenn man was nicht so hundertprozentig richtig sagt, was der andere erwartet hätte, direkt eine Riesendiskussion losgetreten wird.
0: Absolut.
1: Und das ist ja das Gleiche, wie wenn man, sag ich mal, jemand, der aus einem anderen politischen Lager kommt, was aber auch noch demokratisch ist, was wir akzeptieren müssen, so, dass wir die Leute nicht noch an den Rand weiterdrängen, dass sie komplett lost sind.
0: Ich weiß, also du sagst, also finde ich absolut richtig, alles, was innerhalb des demokratischen Spektrums stattfindet, muss legitim sein. Das ist das Label der Demokratie, das muss sie vertragen können. Das ist, kann sie auch, glaube ich, vertragen. Aber wenn ich es richtig verstanden habe, und sonst würde ich es auf meine eigene Kappe nehmen, es genau so nochmal zu sagen, ist, dass ich finde, dass diese ganzen Empörungskämpfe, weil du hast ja vorhin aufgerufen zu empört euch mehr. Ich habe das Gefühl, dass sich an diesen Kleinigkeiten, an denen sich so überempört wird, dass irgendjemand einen falschen Move gemacht hat, irgendjemand ein falsches Wort gesagt hat, irgendjemand irgendetwas falsch gemacht hat, dass sich quasi in diesen eigenen Grabenkämpfen im eigenen Lager so viel Dadurch geht so viel Energie flöten, dadurch geht so viel Aufmerksamkeit flöten, dadurch geht vor allem aber der Fokus auf den Inhalt flöten, auf das, worum es wirklich geht.
1: Genau.
0: Ne? Die Form, scheiß drauf.
1: Ja.
0: Es geht doch darum, miteinander ins Gespräch zu kommen. So. Und insofern, solange sich Leute damit, mit diesen eigenen kleinen Gemetzeln aufhalten, können wir auch nicht vorankommen. Also insofern, da müssen Menschen, und wenn du das meinst, mit sanfterer Kommunikation oder auch toleranterer oder entspannterer Kommunikation.
1: Oder Fehler machen zu dürfen, verzeihen zu können und auch zu differenzieren. Ey, ist das jetzt irgendwie, ist das jetzt ein Fehltritt, den kann man verzeihen? Oder ist es, also wie schwerwiegend ist das? Und das Internet, das differenziert nicht. Das ist, ich merke das gerade auch, was die Musik angeht, von Acts, die gecancelt werden, und dann irgendjemand macht was, es taucht im Internet auf, und die Leute differenzieren nicht, wie schlimm war das jetzt? Und auf einmal ist man auf einer Stufe mit, keine Ahnung, von der Gewichtung her wie Till Lindemann oder noch schlimmer vielleicht, weiß ich nicht. Das Problem ist auch daran, dass Leute sich, glaube ich, in den sozialen Netzwerken dazu verleiten lassen, sofort eine Meinung zu allen Themen zu haben, und es wird nicht mehr differenziert und abgewogen und gar nicht mehr über das Thema diskutiert. So. Und
0: genau.
1: Das nervt mich auch tierisch und bedrückt mich wirklich. Ja.
0: Gut, du bist jetzt, vielen Dank, du bist jetzt nach dieser Zugfahrt, die dich bestimmt auch schon in Anspruch genommen hat, jetzt nochmal mit mir durch ziemlich viele Themen gegangen, gesellschaftsrelevante Themen. Und ich danke dir dafür, dass wir gar nicht die ganze Zeit auf diesem musikalischen Pfad geblieben sind. Aber umso mehr möchte ich den Hörerinnen und Hörern eure Musik ans Herz legen, wirklich ans Herz legen. Und ich meine das ernst, als ich vorhin sagte, ich habe euch gerade angefangen zu entdecken und freue mich auf das, was da noch kommt, was ich noch gar nicht kenne. Ich würde mal sagen, wir verlosen 3 Exemplare, wenn das okay ist, eures Albums. Komm, wir bleiben stehen.
1: Ich hoffe, wir haben noch wer, aber wir werde ich reservieren.
0: Ach, stimmt ja. Es wird ziemlich schnell.
1: Ja.
0: Ist wirklich ausverkauft, ne?
1: Ja, aber wir haben noch, also die limitierte Version ist schon längst ausverkauft, aber wir haben noch die Black Vinyl, glaube ich, noch ein paar irgendwo.
0: Okay, ja, wollen wir mal sehen. Und wenn es dann doch nur eine wird, wird es halt nur eine. Also ihr seid eben auch eine Band, die ja auch noch viel Vinyl verkauft. Also insofern, wenn es da so eine super, super Edition gibt, dann...
1: Ist sie ausverkauft.
0: Ist sie ausverkauft. Wann gibt es die nächsten Konzerte? Weißt du das schon?
1: Ja, wir gehen auf Tour. Auf eine kleine Tour mit 6 Dates. Ende September und Oktober.
0: Ach, guck.
1: Ja.
0: Die Daten kann man dann wahrscheinlich im Netz finden.
1: Genau.
0: Mhm.
1: Berlin, Festsaal, Kreuzberg.
0: Ach,
1: zum Beispiel.
0: Schön.
1: Ja.
0: Guck mal. Und da gibt es, glaube ich, noch ein paar Karten. Wenn ihr ein Album Komm, wir bleiben stehen von Okay Kid gewinnen wollt, dann beantwortet bitte folgende Frage richtig.
1: Liebe Hörerinnen und Hörer, hier ist Jonas Schubert von der Band Okay Kid. Und
0: du, das ist mittendrin in der Sendung. Das wird nicht abgesetzt. Aber gut, mach mal weiter.
1: Ich habe mir da eine kleine Frage für euch. Rätsel.
0: Mäuse.
1: Nee, okay. Ja, wir haben ja auf dem Album keine Features drauf, aber trotzdem 2 Gastbeiträge. Und es wäre super, wenn ihr ein Album gewinnen wollt, diese beiden Gastbeiträge zu nennen.
0: Genau, um welche 2 Persönlichkeiten handelt es sich? Eine Frau, ein Mann?

0: deiner Liste auftaucht?
1: Boah, das ist auf jeden Fall einer meiner absoluten Evergreen-Lieblingshits. Auch einfach dadurch habe ich MIA kennengelernt. Eine ultra krasse Persönlichkeit. Damals auch jetzt so viel auch wieder in meinem Kopf freigemacht, von Rap kommend, das zu kombinieren mit anderen Musikstilen. Krasse Inspiration, krasse Blaupause des guten Musikgeschmacks damals gewesen, als ich das gehört habe. Aus einer sehr langweilig gewordenen Rap-Welt kommend in so einem, boah, das war damals schon die Definition von Swagginess für mich. Paper Planes, MIA, muss man nicht drüber reden. Und Diplo, der Anfang der Weltkarriere auch ihres Produzenten Diplo, als Major Lazer heute auch bekannt. Viel Spaß damit.
0: Vielen Dank für deinen Besuch hier.
1: Danke, dass ich hier sein durfte. War sehr schön.
0: Tschüss.
1: Tschüss.

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4: 16 Uhr, ich bin Ingo Jansen. Guten Tag. In Erfurt hat die AfD ihren Bundesparteitag beendet und dabei noch einmal betont, dass sie nach den nächsten Wahlen die Regierungen stellen wollen. Das gelte sowohl bei den 3 Landtagswahlen im September als auch im Bund 2029, betonten die Parteivorsitzenden Weidel und Krupalla. Aus Erfurt, Uli Sondermann-Becker.
5: Begleitet von großflächigen Protesten hat die Rechtsaußenpartei ihre Parteiführung mit Tino Krupalla und Alice Weidel im Amt bestätigt. Krupalla landete mehr als 10 Prozentpunkte hinter seiner Co-Chefin. Damit sei klar, wer Köchin ist und wer der Kellner, hieß es aus Delegiertenkreisen. Und Björn Höcke vom gastgebenden Thüringer AfD-Landesverband, der hat mit seinem Bundestagsabgeordneten Stefan Möller künftig Auge und Ohr im Bundesvorstand seiner Partei.
4: 4 von 10 Arbeitnehmern in Deutschland glauben nicht daran, dass sie ihren Job bis zur Rente ausüben können. Das geht aus einer Studie des Deutschen Gewerkschaftsbundes hervor, die den Funke-Medien vorliegt. Die meisten Zweifel haben Menschen, die im Handwerk, in der Pflege oder in Erziehungsberufen tätig sind. Einen schnellen Ausbau der sogenannten Ostbahn von Berlin nach Polen wird es offenbar nicht geben. Das Bundesverkehrsministerium sieht laut einem Sprecher keinen Bedarf über die bestehende Strecke hinaus. Brandenburgs Regierungschef Woidke wirbt seit Jahren dafür, den Abschnitt zwischen Berlin und Küstrin-Kietz zweigleisig an das polnische Schienennetz anzuschließen. Die Strecke ist auf deutscher Seite nicht elektrifiziert und abschnittsweise eingleisig. In Berlin-Britz hat es in der Nacht in einem Bürogebäude in der Moriner Allee gebrannt. Wie eine Polizeisprecherin dem RBB gesagt hat, haben 2 Zeugen das Feuer entdeckt. Mario Bartsch, RBB 24.
6: Das gesamte Erdgeschoss des Gebäudes sei ausgebrannt, so die Sprecherin. Nun ermittle ein Brandkommissariat zur Ursache des Feuers. Eine Explosion konnte die Polizei nicht bestätigen. Die BZ hatte berichtet, dass es eine Detonation in dem Gebäude gegeben habe. Die Glasfassade des Büros sei aus der Verankerung gerissen worden. Fotos zeigen starke Beschädigungen an dem Gebäude.
4: Ein Reisebus mit 70 Menschen an Bord ist auf der A2 zwischen Ciesa und Wollin von der Fahrbahn abgekommen. 11 Fahrgäste wurden nach Polizeiangaben leicht verletzt. Niemand musste ins Krankenhaus. Der Bus hatte am Morgen aus noch unbekannten Gründen die Schutzplanke gestreift und eine Notrufsäule umgerissen. Deshalb war die A2 Richtung Berlin 2 Stunden lang gesperrt. Soweit die Nachrichten. 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Das Wetter am Abend, neben teils dichten Wolken etwas Sonne. Im Süden Brandenburgs vereinzelte Schauer. Zurzeit in Berlin-Friedrichshagen 24 Grad, Angermünde 20 Grad. Morgen meist bewölkt und wenig Sonne, später schauerartiger Regen. Das Ganze bei 19 bis 21 Grad. Die Zeit 16.03 Uhr.
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4: Ein Gefahrenhinweis für Oranienburg. Im Bereich Oranienburg Süd kommt es wegen eines Feuers zu Rauchentwicklung. Die Feuerwehr ist im Einsatz. Bitte schließen Sie Fenster und Türen und schalten Sie Lüftungs- und Klimaanlagen ab. Der Blick auf die Straßen, die westliche A10 in Richtung Dreieck Havelland zwischen Potsdam-Nord und Spandau. Straßenschäden, immer noch alles dicht. Im Moment aktuell Stau ab Leest. Die Polizei empfiehlt, am Anschluss Großkreuz abzufahren. Der Blick auf die A24 Richtung Hamburg zwischen dem Dreieck Wittstock und Fair-Berlin abschnittsweise Stau, hier bitte 20 Minuten mehr planen. Nach Brandenburg die B102 Treuenbrietzen-Luckau ist zwischen Ukrow und Zöllmersdorf nach einem Unfall in beiden Richtungen gesperrt. Stadtverkehr Berlin 111 stadtauswärts, am Anschluss Heckerdamm ist die Autobahn gesperrt. Der Verkehr wird bis Mitte Juli über die Ab- und Auffahrt geleitet. Und Friedrichshain-Stralauer Allee vor der Elsenbrücke ist bis Freitag eine Spur gesperrt. Gute Fahrt!
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7: Zum letzten Mal vor der Sommerpause heute mit Kalk und Welk und einem ganz besonderen Special Guest und wie passend mit Paul, Kalkbrenner und Stromae.

0: Alle wir dienen mit Nice to Each Other, haben Sie gehört hier bei Radio 1. Herzlich willkommen zum schönen Podcast. Heute hören wir ein letztes Mal zusammen Kalk und Welk, bevor Oliver Kalkofe und Oliver Welke sich in die Sommerpause verabschieden. Und zu diesem Anlass haben sich die beiden Ollis einen Gast eingeladen, der definitiv Tempo und Unterhaltung verspricht. Friedrich Küppersbusch, TV-Produzent, ehemaliger Zack-Moderator und gegenwärtiger Radio 1-Kommentator, leistet den beiden heute Gesellschaft. Als blitzgescheiter Host des Politmagazins Zack brach er mit gewissen Grenzen und Tabus des deutschen Fernsehens der 90er Jahre, kombinierte Lockerheit mit Geschwindigkeit und Journalismus mit Satire. Entgegen aller Regularien und Korsagen durch Gremien wurde die Show Kult. Was die Boomer Boys mit ihrem heutigen Gast jedoch eint, ist die gemeinsame Erfahrung des Karrierestarts im Lokalradio. Und das Wissen, dass die Wege in der Medienbranche selten allzu geradlinig verlaufen. Ich wünsche viel Vergnügen mit Kalk und Welk und Friedrich Küppersbusch.
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2: Hä? Was ist denn da los?
3: Was ist denn mit dem Pferd?
2: Das ist schon im Urlaub. Das ist schon vorgaloppiert.
3: Ach, das ist vorgelaufen.
2: Das ist ja frech. Hm. Ja. Also wirklich, ich hab gerade gesattelt und sagte, aber warte noch, ja. Ne, du musst noch wiehern für den Vorspann.
3: Und jetzt ist es schon am Strand.
2: Jetzt ist es schon am Strand galoppiert. Also frech. Frech, diese Pferde.
3: Trotzdem herzlich willkommen zur letzten Folge Kalk und Welk vor der Sommerpause. Und nach einer uralten Tradition, mit der wir heute beginnen, wollen wir in dieser letzten Folge vor den Ferien immer mit einem Gast in den Sonnenuntergang reiten.
2: Ja.
3: Oder in die Sommerpause. Und da haben wir uns diesmal wirklich einen ganz besonders geeigneten geschossen.
2: Ja, wenn schon kein Pferd, dann ein Gast und dann ein Hochkaräter, haben wir gesagt. Ne?
3: Ja.
2: Dann, und da haben wir wirklich niemand Geringeren als the one and only Friedrich Küppersbusch.
3: Doch gewirrt. Friedrich, grüß dich. Ihr seid sehr lieb. Herzlichen Dank. Ich hatte ein bisschen erwartet Kalk, Welk und Busch, aber das machen wir dann langfristig.
2: Ich dachte Kalk und Welk und Küpp.
3: Ja,
2: es ist immer die Vorsilbe. Es ist immer die Vorsilbe.
3: Ich merke, ihr habt jetzt schon wieder Sehnsucht nach dem Pferd. Ich kann nichts dafür.
2: Wir können nicht das Regelwerk ändern und einfach jetzt mit dem hinteren Teil von Namen arbeiten. So viel Anarchie sieht dieser Podcast nicht vor.
3: Nee, sind nicht Namenswitze. Ich meine jetzt mit zwei Weltklasse-Profis im Gespräch. Namenswitze sind doch eigentlich verboten, egal wie sehr der Name auch drum bettelt, ne?
2: Das stimmt.
3: Ach, ja, es ist, wie man Baby den Schnuller also wegnehmen, man macht es nicht. Wer bei Kubicki nicht ans Schnapsglas denkt, ist da selber schuld.
2: Ja. Aber wir sollten vielleicht als allererstes sollten wir dir gratulieren. Ne? Denn du hattest ja vor gar nicht allzu langer Zeit Geburtstag und wir sind sehr stolz darauf, mal einen Gast zu haben, weil das ist uns bisher noch nicht gelungen, der älter ist als wir.
3: Ja, ja. Du bist der Erste.
2: Ja.
3: Ich habe den vollen Anspruch auf Boomertum, während ihr das ja noch so ein bisschen herbeibehauptet.
2: Ne? Du bist der Real Deal, ne?
3: Ich bin Vollboomer, Jahrgang 61, bin geboren in dem Jahr, als der Prolet am Himmel war. Und ich find's gut, weil ich werde ja noch so ein bisschen Rente bekommen. Und bei euch schaue ich sorgenvoll drauf und habe aber Mitgefühl.
2: Danke, das hilft uns schon mal sehr. Ja, man könnte sagen, du bist mit 65 eigentlich eine andere Generation als wir. Also jetzt, ich weiß nicht, wie geschlechtsreif du mit 5 warst, aber theoretisch könntest du unser Vater sein natürlich.
3: Ja,
2: also du kannst jedenfalls, ja. Du kannst immer über uns jungen Buben hier so ein bisschen lachen, wenn wir was Blödes erzählen und so, weil du natürlich wirklich, ja, du bist uns einfach weit voraus.
3: In allem. Auf dem Weg in die Grube oder in welche Richtung geht es jetzt hier?
2: In jede Richtung, aber vor allem was Wissen angeht, weil das muss man ja auch einfach mal sagen, was du schon alles gemacht hast, das werden wir ja heute hier nochmal so ein bisschen Revue passieren lassen, aber das ist ja wirklich Wahnsinn, wie du schon über die Jahrzehnte die Politik begleitet hast und eben auch wirklich ja Satire gemacht hast. Also
3: Als wir noch gar nicht wussten, wie man das schreibt.
2: Ja. Haben wir mit IE geschrieben?
3: Ich habe eigentlich zufällig, ich glaube, Oliver, du das mir mal gesagt hast, Olli, dass ich in meiner schwunghaften Kindheit als Gast an der WWU in Münster war, also an der Uni da. Und irgendwie, ja, der Fernsehmoderator stellt sich den Fragen seiner kritischen Freunde. Und ich habe schemenhaft auch Bilder davon noch in Erinnerung, wusste aber nicht, dass die wahren Satire-Titanen im Publikum saßen.
4: Wussten wir auch nicht.
3: Ihr und ihr. Ja, also was hat das bei euch irgendwelche Folgen gehabt? Also ich, wie gesagt, das, bitte seht mir das nach, aber die Leute sind mir da ja nicht in diesem Hörsaal namentlich vorgestellt worden.
2: Nein, also wir hätten uns ja auch vorstellen können. Also dann waren wir ja.
5: Ich war unhöflich. Der mit dem Kopf auf dieser blauen Pink Panther Tasche lag, wie immer Olli Welke gerne erzählt.
2: Stimmt.
5: Und Überraschungseier verteilt hat an seine Kommilitonen.
2: Und ich war der mit dem hohen Haaransatz. Eigentlich hättest du denken müssen, wir wären irgendwie verwandt.
3: Ja, total krass, denke ich. Ich sage, aus denen wird mir was. Ich war, ich habe 6 Jahre im WDR-Landesstudio in Münster gearbeitet. So kam, glaube ich, auch diese Einladung zustande. Und da musste ich zum Beispiel immer um 7:45 die plattdeutsche Lebensweisheit ansagen. Da ich haarscharf im Rheinland geboren bin, verstand ich kein Wort von dem, was ich da ansagte. Und dachte auch immer, irgendwann müssen es diese plattdeutschen Autoren doch mal schaffen, zur Weltrevolution aufzurufen oder in ganz bösen, sexistischen Äußerungen zu machen, ist mir aber nie gelungen.
2: Hast du noch eine abgespeichert, eine plattdeutsche Lebensweisheit?
3: Nein, ich kann ja die Sprache nicht.
5: Stimmt. Aber das wäre schön, weil wir haben gerade letzte Woche noch darüber geredet, über das Ossi-Wort, weil es gibt ja das Boomer-Wort und dann gibt es das Jugendwort und das Wort des Jahres. Und jetzt gab es das Ossi-Wort, das war Muschebubu. Dieses Jahr, ich weiß nicht, ob du das kennst. Und deswegen wäre es schön, wenn du das Plattwort des Jahres für uns gehabt hättest. Aber hast du ja nicht.
3: Nee, ich weiß, dass ich einmal im Jahr in der Morgens-Radioshow aus Münster eine Gästin hatte. Das war eine, Manuel Hagel in Baden-Württemberg, ich würde sagen, rehäugige...
5: Vorsicht! Konnte man ja nicht sehen.
3: Mitbürgerin migrantischer Hintergrundbiografie. Und alle schüttete sich darüber aus, dass die immer den Plattdeutsch-Wettbewerb gewann.
2: Ja, wir haben ja unsere Radioanfänge auch sogar im Münsterland gehabt, bei Radio RST, Kreis Steinfurt.
3: So. Ja,
2: das ist in Rheine, glaube ich, heute noch, da der Wahlkreis oder zumindest die Ecke, wo auch Jens Spahn herkommt, wo kann Rheine jetzt nichts dafür, aber das ist einfach so. Und da mussten wir auch noch morgens noch so ganz klassisch, wie man sich das Lokalfernsehen, Lokalradio in seinen Anfängen vorstellt, muss man noch so Geburtstagsgrüße verlesen.
3: Ach schön.
5: Immer das so war eine schöne Zeit.
2: Ist es denn nun wirklich wahr? Annie wird heute 80 Jahre.
5: Ja.
2: Solche Sachen.
3: Ja. Ich hatte den typischen hungerleidenden kleinen Wanderzirkus zu Gast. Der kam morgens um 6.05 Uhr, also es war der erste Akt einer 3-stündigen Sendung. Und der Zirkusdirektor brachte seinen lustigen, dressierten Affen mit, der über einen Studiotisch kletterte, um eben die Nummer zu setzen, dass es jetzt dringend Geld gebräuchte, würde, weil sie da keine Vorstellung machen können und der Elefant so viel Wirsing isst und so. Und um das zu unterstreichen, kackte mir der Affe auf den Studiotisch um 6.05 Uhr. Und die in der Regie sagt, nur Sendung dauert bis 9. Das war noch echtes Handgemachtes, also Handgemachtes übertrieben, aber es war Radio.
2: Dann wurde schön, das Fenster auf Kipp gemacht.
5: Dass jeder aus den 90ern hat so eine Affen-Moderationsgeschichte. Ne? Wir haben ja auch schon diverse hier erzählt, weil Welke hatte ja Professor Chimp als Co-Moderator viele Jahre lang und deswegen, also jeder hat irgendwie, glaube ich, irgendwas mit einem Affen erlebt.
2: Man hat früher viel mit Affen gemacht. Das hat sich dann dank Tierschutz inzwischen aber auch erledigt.
5: Und Radio RST in Rheine-Steinfurt war wirklich eben eine schöne Zeit. Wir haben noch studiert. Ich war schon bei FFN, aber eben wir durften da vor allem in Rheine halt so das tägliche Radio auch mitmachen, weil die hatten einfach erstmal gar keinen und haben aus Verzweiflung jeden genommen, sogar uns. Und da hatten wir dann eine Sendung, weil wir über Worte gesprochen haben, wo wir auch bis zum Ende eigentlich nie verstanden haben, was es hieß. Hülskrabbe. Sagt dir das was aus der Gegend?
3: Das ist eine Stechpalmenart. Die Leute heißen da Hülsmeier, Hülsmann, Hülsbrink.
2: Genau.
3: Das ist sehr verbreitet, aber die Krabbe
2: kann Pflanze. Das ist irgendeine Pflanze, die man uns auch erklären muss. Und da haben wir unter diesem Namen eine Satire-Sendung gemacht, wöchentlich, die dann aber, glaube ich, nach nicht mal einem Jahr abgesetzt wurde, weil wir dachten, es wäre eine pfiffige Idee, mal im Münsterland was über die katholische Kirche zu machen.
5: Ja,
2: da sind wir den ruhmreichsten Tod gestorben, den Satire-Sendungen sterben können.

0: Ja, weil damals war es nämlich eben keineswegs so, dass man alles sagen durfte, sondern da hat sich die Kirche oder deren Vertreter oder so mal sehr schnell eingemischt. Und wenn die beleidigt waren, dann durfte man sich auch mal schnell verabschieden.
1: Also die saßen ja auch mit in diesen Gremien, die da, also ähnlich wie beim Öffentlich-Rechtlichen, saßen da natürlich auch die Kirchen mit drin. Und dann waren wir einfach exkommuniziert und gefeuert.
2: Ja. Man übersieht es auch so im bunten Reigen der touristischen Angebote, der Aasee, der Dom, Münster, tolle Sache. Das eine der Sehenswürdigkeiten Münsters ist, sind halt drei stählerne Käfige, in der Ungläubige zu Tode gefoltert wurden. Am Land St. Lamberti.
1: Ja, die haben aber auch ein bisschen danach geschrien, du. Also.
2: Die wollten es nicht anders.
0: War ein Ketzer. Nein,
1: das war auch ganz schön. Manchmal.
2: Ich sag gleich beleuchtet. Manuel Hagel, wenn er nicht aufhört.
1: Aber um auf deinen Gastauftritt da in Münster zurückzukommen, es war sehr, sehr gut besucht, weil nur zur Erinnerung, wir reden hier von den, ja, ich nehme mal an, frühen 90ern, ohne dass ich es genau datieren könnte, aber das ein Wort, was heute überstrapaziert wird, du warst da wirklich Kult mit Zack. Ne?
2: Ja, ich hatte Autogrammkarten und Titelseiten und aber auch das Fortune, wie wir bei uns im internationalen Showbusiness sagen, pünktlich um 1997 zu sterben. Das heißt, das Internet fing an, ich hörte auf und deswegen ist es mir immer wieder gelungen, das jetzt jüngeren Generationen euch gegenüber zum Beispiel geheim zu halten.
1: Wobei aber, du Ende 97, das war ja schon die Nachfolgesendung, ne?
2: Das war ja Privatfernsehen.
0: Genau. Aber man muss das heute vielleicht jetzt mal den jüngeren Zuhörern, die wir ja durchaus sehr viele haben, also die ganzen Teenager-Fans und so, die jetzt hören, die vielleicht das nicht gesehen haben, einfach mal sagen, googelt mal ein bisschen nach Zack, also ZAK, geschrieben, was das für eine unfassbare Sendung war, die ihrer Zeit voraus war einfach. Also die unglaublich schnell war, die auf dem Punkt war, wo du auch echt, also selbst heute, wo du ja ein hohes Tempo gewohnt bist, auch selbst heute musst du dich da richtig hinsetzen und zuhören, ne, und dich richtig konzentrieren. Und das war, glaube ich, für das damalige deutsche Fernsehen überaus ungewöhnlich.
1: Wobei du gar nicht der erste Moderator warst, du hast es übernommen, glaube ich.
2: Genau, ne? Das hat moderiert Desiree Bethke und erfunden hat es eigentlich Gerd Berger, der dann später auch noch Schreinemagers und TAF und selber, also ein sehr innovativer Redakteur, dann ein sehr innovatives Paar.
0: Beim WDR,
2: ja, die Idee war damals war Rolf Schmidt-Holz, das war eigentlich ein Gruner und Jahrmann, Chefredakteur beim WDR. Mhm. Und die sagten, jetzt kommt RTL, jetzt kommt Sat.1, die werden uns mal ordentlich zeigen, wie es geht, weil wir hier verschleierte Beamte sind. Und lass uns doch sozusagen voraus allen schon mal ein politisches Magazin machen, das so kachelt, wie wir denken, dass es kacheln würde, wenn RTL das macht. War natürlich eine komplette Fehlkalkulation, weil RTL und Sat.1 mit Blick auf die Werbekundschaft gesagt haben, wir sind doch nicht bescheuert und machen politische Magazin. Das vergrault doch nur den Joghurthersteller.
1: Das kenne ich.
2: Aber wir hatten einmal den Fuß in der Tür, beziehungsweise Gerd und Desiree, und konnten erstmal so Genregrenzen einreichen. Also da war Politik, eine Kinokritik, Comedy, Satire, Sport, alles durcheinander gewürfelt, wirklich so wie der gute alte Stern vor den Hitler-Tagebüchern. Ja, das war dann auch zum ersten Mal so, dass die Popkultur nicht so im Nebenwiderspruch war, dass man sich kaputt lachte, wenn Klaus Bettner als Untertitel vorlas beim Monitor. Das kannte man, so das dogmatische 68er-Ding. Und dieses Magazin war dann tatsächlich mehr Ausdruck der Popkultur der frühen 80er, also auch Friedensbewegung, Frauenbewegung, Umweltbewegung, sowas.
1: Ja, und das war erst WDR, dann ARD, ne?
2: Richtig, genau.
0: Und Mitte 80er bis Mitte 90er war ja generell in den Medien, sag ich mal, die goldene Zeit, würde ich so sagen, wo sich Dinge entwickelten, eben sogar bei den Öffentlich-Rechtlichen. Immer zwar in kleinen Oasen und in kleinen Rückzugsgebieten, aber da ist ja wirklich sehr viel Innovatives entstanden. Auch dann sogar bei den Privaten, ne, in der Zeit.
1: Was ist denn deine, also wir reden ja jetzt hier nur mal von der Welt des WDR, was ist denn deine Erfahrung mit den legendären Gremien dieser Zeit? Hat man euch wirklich die Freiheit gelassen, die ihr euch erhofft hattet, oder ist es dann doch so geworden, wie man von außen vermuten würde?
2: Wir hatten erstmal, solange dieses Angsttrauma über den mehr den Managern als den Gremien schwebte, da kommen jetzt die Kommerziellen und machen uns fertig, hatten wir sehr viel Freiheit. Dann war unsere Blickrichtung ja Bonner oder später Berliner Bundespolitik. Da konnten wir eigentlich auf jedem rumtrümmern, ob jetzt Sozi oder Union oder FDP oder was es damals so gab. Hauptsache, wir ließen die Landesregierung in Ruhe. Das wäre dann schon schneller kritisch geworden. Und natürlich war es so, dass es irgendwann als linksliberal oder fortschrittlich ausgeflaggt war. Und wir wussten, wer unsere Feinde im Rundfunkrat waren und die auch gerne mal zur Bild am Sonntag liefen und da rumstänkerten. Ich erinnere mich an einen Fall, wo eine CDU-Rundfunkrätin sich intern die Kalkulation für ein Jahr besorgt hatte. Und dann kostete das im Jahr 3 Millionen Mark. Ja. Was viel Geld ist, gebe ich zu, aber kundige Thebaner, die an dieser Runde teilnehmen, wissen, dass heute noch mal ganz andere Beträge über den Tisch gehen. So, und dann rannte die zur Bild am Sonntag und die Bild am Sonntag schrieb, linker Moderator verdient 3 Millionen Mark.
1: War
2: natürlich gelogen.
1: War das die Überschrift? Wow.
2: Ja. Also, ja. Und ich war Wochenende drauf, hatten mir die Kolleginnen und Kollegen der Redaktion geschenkt, auf Dauerkarte im Westfalenstadion. Und natürlich werde ich sofort angerempelt von so einem, der auch ein bisschen breiter und höher aussah, als ich sage, immer, du verdienst nur 3 Millionen, wohl. Ich dachte, jetzt kriege ich in die Fresse, weil das kommt hier nicht so gut auf der Südtribüne. Und ich so, ja. Und er so, kannst du uns nicht mal einen Stürmer kaufen?
1: Das ist aber eine sympathische Frage.
2: Absolut. Also da war das Kalkül der Union im Rundfunk gerade schiefgegangen. Aber ich habe es dann irgendwann später geschafft, tatsächlich auch rauszufliegen.
1: Du hast dann Frank Sippel gekauft.
0: Ich wollte gerade fragen, wen du gekauft hast. Ja.
2: Kloppo glaubt an ihn.
0: Genau. Also sehr schön. Aber das heißt, wenn man das so hört, dann möchte ich vielleicht nur mal auch dich fragen, das ist doch eine Mär, die heute dann so häufig erzählt wird. Früher, da durfte man alles sagen, da war es frei, als das noch nicht alles so linksgrün Vogue versifft war. Und da durften wir alle sagen. Es war doch wirklich...
1: Er hat doch gerade gesagt, es war früher schon linksgrün versifft.
0: Ja. Versifft war es immer.
2: Also ich hatte so Kontakte mit Kollegen aus dem Bayerischen Rundfunk und da war so ein komischer Anhauch von Ehrfurcht, der mir begegnete. Und ich habe einen Moment gebraucht zu kapieren, dass die da so auf die Fresse kriegen, dass die nur von sich auf andere, auf mich schlossen und dachten, boah, der muss ja beim WDR auch ganz schön auf die Fresse kriegen. Insofern habe ich gemerkt, dass es da in der ARD auch noch Unterschiede gibt. Also das, was von außen besonders mutig aussah, vielleicht von innen, ja, ich will nicht sagen opportunistisch war, aber das größte Problem waren immer ununterbrochen Programmbeschwerden von Evangelikalen, von Christdemokraten, von allen Leuten, die sich auf die Füße getreten fühlten und mit zunehmender Zeit eine Hierarchie, die das nicht mehr abgewehrt hat, so dass wir mit 3 Redakteurinnen und Redakteuren, größer war die Truppe nicht, eigentlich den ganzen Tag Programmbeschwerden beantwortet haben und das Programm haben nebenberuflich Freiberufler gemacht.

0: Träumerisch und groovy, High and Low von Who Made Who war das hier bei Radio 1 beim schönen Podcast. Bei Kalk und Welk ist dieses Mal Friedrich Küppersbusch zu Gast, der sich nicht nur als Moderator und Interviewer fest in die kulturelle DNS des deutschen Fernsehens eingebrannt hat, sondern auch als Produzent Maßstäbe setzte. So etablierte er kurz nach der Jahrtausendwende Sandra Maischberger als Talkmasterin, entdeckte Louis Klamroth als Moderator und produzierte mit Kurt Krömer den vielbeachteten Anarcho-Talk Shea Krömer im RBB. Und auch mit seinem eigenen YouTube-Format Küppersbusch TV ist er mittlerweile eine starke Präsenz, die das Zeitgeschehen eindampft und einordnet. Über den Lebensweg des Journalisten, die möglichen Hürden und über die Frage, wie attraktiv dieses Berufsfeld in Zeiten lukrativer Marketingverträge und neuer Medien überhaupt noch ist, spricht er jetzt mit Oliver Kalkofe und Oliver Welke.
1: Und weil du selber das Stichwort NRW genannt hast, man soll bitte auch die Humorlosigkeit auch und gerade von Genossen nie unterschätzen. Also es ist jetzt nicht so, dass das die sind, die grundsätzlich über sich lachen können und die anderen sind immer nur die, die sich beschweren. Das ist nicht meine Erfahrung jedenfalls.
2: Okay. Erzähl mehr.
1: Ja, das ist doch wirklich so. Also natürlich würden die immer behaupten, dass sie die Kämpfer sind für die komplette Kunstfreiheit. Und das stimmt auch. Aber es gibt immer so einen Moment, wo du merkst, sie sind dann doch enttäuscht, wenn so eine Sendung sie dann auch mal richtig anpisst. Also ich finde nicht, dass die grundsätzlich ein dickeres Fell haben. Eigentlich gar nicht.
3: Keiner hat auch wirklich irgendwie ein dickes Fell, wenn er angepisst wird. Ne? Du weißt es auch selbst. Selbst Howard Carpendale-Fans sind. Denkst du, das sind die friedlichsten aller Welt.
2: Das ist zu traumatisch. Aber das ist... Das finde ich einen sympathischen Zug, also ohne jetzt hier schleimen zu wollen, aber in der gegenwärtigen Medienwelt ist der Shitstorm, ist, oh, jetzt bin ich aber beleidigt, hol dich auf die Fresse, ist Beef die Währung. Absolut. Und die nachkommenden Generationen von Medienschaffenden, die freuen sich dann. Also das ist das Alte, kennt man vom Theater, Hauptsache der Name ist richtig geschrieben, wenn du einen Verriss kriegst. Aber eigentlich fängt der Spaß erst an, wenn es eine Schlägerei gibt. Und da ist ein bisschen Empfindlichkeit zu haben, ein bisschen mitzukriegen, man hat jemanden verletzt. Also ist schon wieder sehr altmodisch, was ich sagen muss, aber ja. Ist eigentlich gut.
1: Absolut. Es war ja vor allem, wenn man, manchmal hat man Sachen ja auch einfach gar nicht so gemeint, sondern man hat einfach in einem bestimmten Kontext irgendeinen Namen gebraucht oder eine Referenz und sagt dann selber einen Tag später, ja, hätte ich mal 10 Minuten länger drüber nachgedacht. Also diese Größe muss man ja dann haben,
3: als nur früher halt
1: jeder Gag sitzen würde.
3: Ja, du hast nur früher halt nicht wirklich so schnell darauf reagieren können in so hoher Zahl. Das ist ja einfach nur das Problem. Die Postkarten, die dann irgendwann eine Woche später oder so kamen.
1: Mit Sütterlin-Schrift.
3: Ja, und die Menschen, diese Mühe, die du dir machen musstest, ne? Also so eine Beschwerdepostkarte oder ein richtiger Brief, den musste man ja auch deswegen schon immer respektieren, weil du gedacht hast, mein Gott, der hat sich jetzt richtig Zeit genommen. Ne?
1: Also das kannst du nicht wissen. Oliver, den musst du beim Öffentlich-Rechtlichen auch deswegen bis heute respektieren, weil die alle von Redakteuren beantwortet werden. Nicht wie beim Privaten vielleicht beantwortet oder wenn dann von studentischen Hilfskräften, sondern wirklich von Redakteuren. Also auch wir haben, ich kenne Leute, die das zur Hälfte ihrer Arbeitszeit solche Post beantworten.
3: Also
1: das
3: in der,
1: noch so.
3: In
1: das
3: der,
1: sind Journalisten.
3: Selbst bei den Privaten, also in der guten alten Frühstücksradiozeit bei Radio FFN war es so, wenn ein Beschwerdebrief ankam, eine Postkarte, dann ging der fast immer über den Tisch des Programmdirektors und dann musste immer der Autor oder die Autorin dieses Beitrags darauf persönlich antworten und auch diese Antwort vorlegen. Das ist schon damals so gewesen. Das würdest du heute zeitlich natürlich gar nicht mehr schaffen.
2: Ja, das ist ja inzwischen auch organisiert, ne?
3: Ja,
2: also genau. Dieses, also Intendant kriegt Beschwerde, gibt es einen Programmdirektor, gibt es einen Chefredakteurin, whatsoever, gibt es einen Redaktionsleiter oder Abteilungsleiter so. Und dann schreibt irgendein armer Mensch, eine Erklärung, die geht genau die gleiche Etage wieder hoch und jeder schmeißt sein ChatGPT drauf und sagt, formulier's doch bitte nochmal um.
1: Wollte ich gerade sagen, also wenn die KI jemals für irgendwas gebraucht wurde oder für irgendwas erfunden wurde, dann ja wohl das.
2: Aber im ZDF waren doch jetzt Vorkehrungen getroffen, weil das auf einmal explodiert ist, ne? Weil Leute das im Internet organisieren, euch zuzuspammen.
1: Ja, also das ZDF hat mit der KI grundsätzlich sehr unterschiedliche Erfahrungen gemacht. Deswegen nehme ich das auch zurück. Natürlich werden weiter Menschen die Post beantworten. Das ist doch klar. Aber sagen wir, wo wir gerade beim Pleistozän der Fernsehgeschichte sind.
2: Da bin ich zuständig.
1: Als es noch kein Social Media gab, also für mich gibt es ja in gewisser Weise heute noch nicht, aber woran hat man denn Anfang der 90er gemerkt, dass so eine Sendung Kult war? Das ist ja auch eigentlich ein Unwort, aber woran hat man gemerkt, jenseits der Quote, dass man jetzt irgendwie den Zeitgeist getroffen hat?
2: Also erst umgekehrt, es gab einen Service beim WDR, wo Menschen mitschrieben, was Anrufer sagten. Und wenn ich dann zurück nach der Sendung, das war live, in die Redaktion kam, und da lag ein Stapel von, weiß ich nicht, 10 Zettel. Das war dann eng beschrieben mit, was ich für eine Flöte bin und dass die Serie bitte wiederkommen soll. Das war der direkteste Kommunikationskanal. Die Postkarte habt ihr schon erwähnt. Ja, und dann Schülerzeitungen. Also du kriegst es, irgendwann merktest du, das ist jetzt Neuss, das ist jetzt Wermelskirchen, das ist jetzt eben Büren, dass da irgendwie so das Guckloch, später hieß es Prinz, die verliehen dann irgendeinen Preis. Also es dauerte so ein Jahr, bis man merkte, okay, das hat irgendeine Resonanz.
1: Hat einen Nerv getroffen, ja. Und im Grunde gilt ja noch die alte Regel für alles Popkulturelle, wenn die Älteren sich erstmal aufregen und die Jüngeren denken, wow, das haben wir jetzt für uns, dann hat man ja schon mal was erreicht. Ne?
2: Die Tür hatte Desiree eingetreten, als die Zeit in ihrer Rezension für Desirees Zack schrieb, die Zumutung der Woche, da hatten wir eigentlich alle die Arme oben und gesagt, super, weiter. Aber sagt mal, ihr seid ja jetzt keinen irgendwie scheinheiligen Umweg über Journalismus und wir machen mal hinten auch eine lustige Nachricht, sondern ihr seid ja der Programmbeschwerde mit dem Arsch ins Gesicht gesprungen, ihr habt von vornherein immer Satire gemacht.
1: Ja, also ich habe ja schon noch durch meine über 20 Jahre in der Sportmoderation zumindest diese journalistische Seite noch mit ausgelebt. Und habe ja auch nach dem Studium nicht nur, dass ich es zu Ende gemacht habe, sondern ich habe auch noch ein klassisches Volontariat gemacht tatsächlich.
2: Okay. Also wo warst du Volo?
1: Aber auch bei Radio FFN. Okay. Also ich hatte noch eine Zusage von einem öffentlich-rechtlichen Sender und musste man dann meinen Eltern erklären, warum ich aber lieber zum Radio FFN nach Norddeutschland gehe, weil da diese eine Comedy-Sendung ist. Das haben die damals erstmal nur so leicht verwundert zur Kenntnis genommen, aber es war ja
2: das ist richtig. Aber auch eine mutige Entscheidung, ne?
1: Ja, war es auch.
2: Aber also das schon so ein bisschen wird dann so ein Lehrer oder freier Künstler.
1: Ja, also FFN war zu dem Zeitpunkt, das kann man sich jetzt nach all den Jahren Formatradio nicht vorstellen, war schon was ganz Besonderes und auch ein Unikat für Privatradio.
3: Ja, muss man auch wirklich hier immer dazu sagen, das war nicht, wie man Privatradio heute kennt, sondern das war, eigentlich war es, wie man sich ein cooles Öffentlich-Rechtliches vielleicht vorgestellt oder gewünscht hätte. Also
1: wie es
3: war
1: heute
3: ein,
1: noch möglich wäre.
2: Ja, hab ich immer gerätselt. Also bei der Gelegenheit Sabine Bulthaupt, Dietmar Wischmeier, das war ja irgendwie so ein Dreamteam oder so eine Masters-All-Band. Und dann denkt man sich, entweder saß da eine komplett verrückte Entscheiderin, die gegen alle Gesetze des Kommerzradios gesagt hat, macht halt irre, oder ihr wart eine revolutionäre Zelle.
3: Wir waren eine Zelle.
1: Das war so. Und dann kam natürlich irgendwann die Rache des...
2: Ja, was von beiden?
3: Wir waren eine Zelle von Irren.
1: Also okay, das war eine irre Zelle, so. Ja, genau.
3: Ja. Nein, trotzdem kam ja das Formatradio dann. Und dann sind wir ja auch weggegangen.
1: Genau,
3: aber diese Jahre vor dem Formatradio war es halt wirklich großartig, weil nicht nur wir, sondern auch die anderen, die da arbeiteten, die waren alle aus Überzeugung da. Egal, also ob das jetzt Musikexperten waren, die jeweils für ihre spezielle Art dann zuständig waren und ihre eigenen Sendungen machten, ob es die Moderatoren waren, die richtig, richtig Bock darauf hatten, ob es Nachrichten waren oder wie auch immer.
1: Es wurde ungetestete Musik gespielt.
3: Ja. Und es gab Wortbeiträge und eben die haben sich damals nur gesagt, also auch nur aus dem ähnlichen Gefühl, wie du es gesagt hast, dass einfach nur Leute waren, die sagten, die kamen ja auch, wenn aus dem Öffentlich-Rechtlichen, weil es in Norddeutschland ja eben zu der Zeit noch gar kein Privatradio vor FFN gab. Und die alle sagten so, wir machen mal das, was wir woanders nicht machen durften und wir sind jetzt mal einfach ein bisschen crazy und wir trauen uns was. Und die haben sich Comedy getraut, was zu jener Zeit in Deutschland wahnsinnig wagemutig war, weil es sowas gar nicht gab. Und dann wirklich haben sie einfach ein paar Verrückte losgelassen. Und das war ja nicht so, es war keiner von uns, hatte eine Comedy-Ausbildung oder schon Stand-Up-Erfahrung oder sonst irgendwas. Comedy auf Bachelor. Ne, so, dass du irgendwie, aber dass du nur überhaupt schon viel da gemacht hättest. Ja.

0: Aber das verdankt sich schon auch in großen Teilen nicht nur dem damaligen Wagemut des vorhandenen Führungspersonals und der Verleger, die hinter dem FFN von Anfang, Mitte der 90er standen, sondern schon natürlich auch, du hast ihn ja erwähnt, Dietmar Wischmeier, unserem Chef. Also wir waren ja dann in der Hochzeit wirklich 5 fest angestellte Comedy-Redakteure. Wow. Das ist für heutige Verhältnisse vollständig undenkbar. Im Radio. Also wir haben dann auch Bühne gemacht und damals natürlich auch
1: CDs,
0: muss man auch erklären, aber egal. Und das ist aber wirklich letztlich, ohne Dietmar wäre das alles so nicht gekommen.
1: Klar, der war das Mastermind, der einfach auch der eben als erster dahin gekommen war und eben die erfolgreichsten Dinge natürlich auch gemacht hat, weil er einfach ein begnadeter Autor schon immer war. Mhm. Und der wurde dann eben Comedy-Chef. Und ohne den wäre ich auch gar nicht dahin gekommen, weil der war zu der Zeit, als ich als Praktikant da einfach nur hinkam, während des Studiums, war er auch noch kurzzeitig mit Unterhaltung, also auch noch generell Unterhaltung und Comedy. Und dann ließ der mich da einfach mal was machen und dann durfte ich auch bei der Comedy mitmachen und ratzfatz blieb ich hängen.
0: So, Friedrich, du merkst ein bisschen, was das Konzept dieses Podcasts ist. Wir laden uns super gerne Leute ein, damit die sich was über uns anhören.
2: Mal anhören, was bei euch so los ist.
0: Was bei uns so los ist und was wir früher gemacht haben.
2: Es hat mich auch ein bisschen erinnert an dieses gute alte Radio 1. Kennt ihr das?
0: Ja, klar.
2: Das soll auch sehr gut gewesen sein.
0: Ja, da höre ich auch Gutes.
1: Ja, aber dann erzähl doch mal, wie du eigentlich zu irgendwas mit Medien gekommen bist. Weil eben, wir sind ja auch ein Serviceportal für junge Zuhörer. Und heute ist das ja, glaube ich, eine komplett andere Welt, mal ganz generell. Wenn man mal so sagt, wie ich will irgendwas beim Fernsehen oder eben, ja, heute
0: sagt
1: eben.
0: Mehr.
1: Heute, ja, eben. Das, nee. Heute sagt keiner mehr Fernsehen oder Radio, sondern was mit Medien, also im Internet oder irgendwie was machen. Wie hast du angefangen und was würdest du den jungen Menschen heute empfehlen?
2: Ganz klassisch, Schülerzeitung, ja. Dann Lokalzeitung, damals Watzholte heißt das Funke-Gruppe, Felberter Zeitung, unvergessen. Und dann Studium in Dortmund, das hatte gegenüber eurem Studium an der WWU den Vorteil, dass wir Journalistik studierten und nach 4 Semestern, wenn wir das Vordiplom bekamen, und es war eigentlich nicht möglich, das nicht zu bekommen, in so eine Lostrommel kam und dann wurde ein Volo zugelost. Also da, wo du großes Glück gehabt hast wahrscheinlich, oder große super Vornoten, da kriegten wir das dann einfach zugelost. Ich landete beim Westdeutschen Rundfunk und dann in der Versuchung, Studium abzuschließen, wo in meiner Redaktion in der Felberter Zeitung schon die Kollegen sagten, Journalistik studieren, bist du bescheuert? Man kommt doch als Journalist auf die Welt. Und sonst hat es keinen Sinn, da kannst du studieren, was du willst. So war damals, also Blutsberuf. Die Auffassung, habe ich mich entschieden, beim BDR zu bleiben, weil ich da eben auch schon die plattdeutsche Lebensweisheit und fast noch wichtiger, die Schweinehälftenpreise in den Zentralmarkthallen in Hamm morgens ansagen durfte bei Radio Münsterland. Und dann war ich Autor, also Filme, Magazin, Witzchen, Film, Beiträger bei diesem neuen Projekt Zack. Also ich arbeitete zeitgleich für die beiden Avantgarde-Sendungen des Westdeutschen Rundfunks, Zack und Radio Münsterland.
1: Ja.
2: Und dann irgendwann war Desiree und Gerd waren abgeworben zu RTL, um da Stern-TV zu begründen.
1: Stimmt,
2: Niemand ahnte etwas von Günther Jauch, das kam dann später. Und ich sagte ja, die waren wirklich innovativ und hatten ein großartiges Talent, auch Dinge umzusetzen. So, und nun sprach mich der kommissarische Zack-Redaktionsleiter an, weil er wollte dann Zack eigentlich zumachen. Weil er sagte, die Leute sind weg, was sollen wir jetzt noch machen? Und sagte, du, ich bin heute auf Drehreise gewesen, hatte Radio an, irgendwie so ein WDR-Schwundsender. Und da hat jemand, der genau deine Stimme. Und da dachte ich, okay, mein Doppelleben ist vorbei, ich muss es zugeben. Dann habe ich gesagt, ja, das war ich. Radio Münsterland. Und dann haben gesagt, ja, morgen Abend ist Casting. Und dann bin ich, das einzige Casting meines Lebens und anschließend war ich Fernsehmoderator.
0: Ach, guck. Aber man muss jetzt vielleicht fairerweise dazu sagen, du hast es gerade so ein bisschen ironisch gesagt, aber Journalistik in Dortmund war und ist natürlich schon vergleichsweise sehr praxisorientierter und deswegen zumindest viele Jahre auch, ich weiß gar nicht, wie es jetzt aktuell ist, aber sehr begehrter Studiengang. Ne? Da wollte man schon hin, weil im Gegensatz zu Kommunikationswissenschaften und Publizistik und so, war das halt immer mit ganz klarem Praxisfokus. Ne?
2: Ja, es ist ja die Epoche von über die wir jetzt reden, tatsächlich von irgendwas mit Medien. Also es gibt ja alte Männer, die mit dem Slogan heute noch Geld verdienen. Und jeder wollte das. Viele Unis hatten dann ihren Publizistik- oder Medienwissenschaften-Studiengang schnell noch umgefickt auf, nee, wir bilden auch Journalisten aus, was oft nicht stimmte, eben genau, wie du sagst, ne, mangels Praxisbezug. Ja. Und der Studiengang in Dortmund war von vornherein erfunden worden, weil die Verleger keine Ausbildung machten. Die waren ums Verrecken nicht für einen Ausbildungstarifvertrag zu kriegen von den Gewerkschaften. Und dann hat die damals sozialdemokratische Landesregierung gesagt, pass auf, Freunde, wenn ihr nicht ausbildet, dann institutionalisieren wir das als Studiengang. Und so kam dann eben dieser Studiengang, in den mehr oder minder die NRW-Verleger zwangsweise Volontärsplätze schenken mussten. So kam der zustande.
1: Aber du musstest für Journalistikstudium auch einen wesentlich höheren NC haben. Ja. Also den Numerus Clausus, der hat mich eben auch davon abgehalten, anständig Journalistik zu
0: was studieren. Was sonst für eine akademische Karriere?
1: Was hätte aus mir werden können? Aber
2: jetzt haben sich auch Leute eingeklagt. Vielleicht hättest du einfach mit der Axt am Mainz.
0: Kannst du noch nachträglich dich einklagen?
1: Jetzt versuche ich noch.
0: Was ich mir wirklich gemerkt habe aus den ersten Kursen in Münster, wo wir beide uns ja kennengelernt haben, der Kalk und ich, und Publizistik studiert haben, da wurde immer am Anfang gefragt, wer will hier was machen? Und zu der Zeit war es wirklich so, dass, ich würde mal sagen, 80-90% die Hände hochgehoben haben bei klassischer Journalismus, irgendwas mit Medien. Einer meiner Söhne studiert heute was ganz Ähnliches und dieses Verhältnis hat sich vollständig gedreht. Also wenn du heute fragst, wollen die sowas Ähnliches studieren, in jedem Fall, keine Ahnung, entweder Social Media Manager oder am besten gleich Pressesprecher irgendeines großen Konzerns werden. Also das hat irgendwie so ein bisschen seinen Zauber verloren. Und das hat natürlich diverse Gründe. Einer davon ist, dass es heute doch noch deutlich prekärer bezahlt wird als früher.
1: Und da hätte ich mal auch eine Frage, nämlich wenn du das jetzt mal so siehst, wie genau, das ist ja der Punkt. Heute wirst du eher Content Creator, als dass du halt irgendwie Journalistik oder Ähnliches dir da überlegst oder Radio oder Fernsehen. Aber trotzdem finde ich es immer wieder faszinierend, selbst wenn du dir die ganzen Content Creator, YouTuber, Instagrammer etc. ansiehst, die auch öffentlich ja damit prahlen, mit welchen unglaublichen Mengen Geld sie wirklich überworfen werden, für irgendwie einen popligen Post ab und zu. Und trotzdem drängen die sich dann nach einiger Zeit in das doch eigentlich totgeglaubte Medium Fernsehen, in diese ganzen Reality-Shows und so weiter, um das zu machen. Das haben sie doch im Grunde gar nicht nötig, weil sie kommen doch meist mit 2 Millionen oder mehr Followern hin und mit Kohle, sie brauchen das ja eigentlich gar nicht mehr. Warum, also was ist trotzdem immer noch diese Faszination vom Fernsehen und ist Fernsehen tot oder nicht oder wie kann es noch überleben?
2: Olli oder ich?
0: Du, wo du gerade da bist.
1: Wo du gerade heute zufällig bei uns bist.
0: Wir dachten, du sagst zurück auch mal was.
1: Ja.
2: Okay. Er hätte mir auch interessiert, was du sagst. Ich glaube, das stimmt nicht. Also ich habe es nicht so erlebt, Oliver. Es gibt tatsächlich eine Menge Influencer, auch die durchaus journalismusähnliche Dinge tun und die, wenn das Fernsehen anklopft und manchmal als Produzent oder Produktionsfirma bin ich ja das Fernsehen, sagen, was willst denn du? Nö, weißt du, ich habe 800.000 Abonnenten und Fernsehen bezahlt wirklich schlechter. Also da müsstest du dir mehr für den Drehtag und so. Ne? Also ich will das nicht Arroganz nennen, aber in deren Welt sind die schon oben und Fernsehen wäre nochmal 2 Stufen die Treppe runter. Es gibt diesen Schlag Publizierende auf digitalen Basen, die trotzdem Interesse am Fernsehen haben, dann habe ich manchmal den Argwohn, die sind erzieherisch von den Großeltern geprägt. Also wenn du eine Kindheit auf dem Sofa neben der Oma hattest und die hat halt nachmittags immer, weiß ich nicht was, geguckt, dann wird das für dich relevant. Ne? Ich habe Klamroth produziert, der von seiner Generation her ganz unbedingt gar nicht ins Fernsehen müsste, sondern eigentlich jetzt, und dass der dann von der ARD überredet werden muss, weißt du was, auf Fernsehen, das klappt nicht so richtig, mach doch mal was in der Mediathek, finde ich sehr lustig. Wir haben jetzt gerade fürs ZDF eine Doku über Markant hergestellt. Ja, der scheißt aufs Fernsehen. Ne? Der sagt, okay, wenn es mich nicht stört, dürft ihr mich porträtieren. Und früher hätten sich andere Leute ein Bein dafür abgerissen. Oder Thilo Jung, du hast oft auch Ausschnitte aus der Bundespressekonferenz, Olli, bei dir in der Show. Der hat 600.000 Abonnenten. Der braucht kein Fernsehen. Also der ist manchmal pisst, wenn andere Sendungen nicht so höflich sind und vorher anfragen wie ihr. Ja. Oder der dunkle Parabelritter war jetzt ein Jahr bei Funk bei den Öffentlich-Rechtlichen, hat gesagt, ich habe alle Formulare meines Lebens ausgefüllt. Ich gehe jetzt zu YouTube.

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2: 17 Uhr, ich bin Ingo Jansen, guten Tag. Mit einem Bekenntnis zu ihren Regierungszielen ist der Bundesparteitag der AfD zu Ende gegangen. Laut Co-Parteichef Chrupalla will die AfD künftig im Bund und in mehreren Bundesländern die Regierung übernehmen. Aus Erfurt, Dagmar Schlichting.
3: Geschlossen, selbstbewusst, optimistisch. So hat sich die AfD in Erfurt präsentiert. Querelen gab es keine.

0: Alles war darauf ausgerichtet, vor den kommenden Landtagswahlen im September in drei Bundesländern zu zeigen, die AfD ist bereit zu regieren. Die Parteiführung Weidel und Chrupalla formulierte daher diesen Machtanspruch in den Ländern auch in ihren Schlussstatements deutlich mit den Worten: Wir werden regieren, wir sind bereit, Verantwortung zu übernehmen.
1: In einem Industriegebiet in Oranienburg kämpft die Feuerwehr seit dem Mittag gegen einen Großbrand. Dort steht ein Produktionsgebäude einer papierverarbeitenden Firma in Flammen. Laut Feuerwehr ist eine der drei Hallen auf dem Gelände eingestürzt. Rund 100 Einsatzkräfte sind vor Ort. Nach Angaben der Regionalleitstelle Nordost wurde niemand verletzt. Menschen seien nicht in Gefahr, heißt es. Allerdings werden Anwohner aufgerufen, wegen der starken Rauchentwicklung Fenster und Türen geschlossen zu halten. Die Berliner Polizei sichert nach gewaltsamen Zusammenstößen in Hellersdorf das Umfeld eines Jugendclubs. Die Einrichtung in der Wurzener Straße gilt als Treffpunkt der linken Szene. Axel Walter, RBB 24.
2: Gestern Nachmittag waren laut Polizei eine mutmaßlich pro-palästinensische Gruppe mit einer pro-israelischen aneinandergeraten. Mehrere Personen gingen dabei in dem Haus und auf dem Dach mit Holzlatten, Baseballschlägern und Feuerlöschern aufeinander los. Insgesamt wurden 29 Personen festgenommen.
1: 4 von 10 Arbeitnehmern in Deutschland glauben nicht daran, dass sie ihren Job bis zur Rente ausüben können. Das geht aus einer Studie des Deutschen Gewerkschaftsbundes hervor, die den Funke-Medien vorliegt. Die meisten Zweifel haben Menschen, die im Handwerk, in der Pflege oder in Erziehungsberufen tätig sind. Autofahrer müssen sich auch heute auf lange Wartezeiten auf der westlichen A10 einstellen. Vor der Ausfahrt Potsdam-Nord in Richtung Dreieck-Havelland staut sich der Verkehr kilometerweit. Betroffene berichten von Verzögerungen von mehr als 2 Stunden. Grund ist eine Ampel hinter der Ausfahrt, die den Verkehr nur langsam auf die Bundesstraße leitet. Der westliche Berliner Ring ist wegen Hitzeschäden zwischen Potsdam-Nord und Spandau gesperrt und soll heute Abend wieder freigegeben werden. Soweit die Nachrichten. 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Das Wetter am Abend, neben teils dichten Wolken etwas Sonne, im Süden Brandenburgs vereinzelte Schauer. Zurzeit 24 Grad in Berlin-Friedrichshagen, Angermünde meldet 20 Grad. Morgen meist bewölkt und wenig Sonne, später schauerartiger Regen bei 19 bis 21 Grad. Die Zeit 17.03 Uhr.
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1: Vorsicht bitte, auf der A10 Dreieck Havelland Richtung Dreieck Barnim in der Ausfahrt Mühlenbeck liegen Fahrzeugteile auf der Fahrbahn. Der Gefahrenhinweis, Sie haben es in den Nachrichten gehört, für Oranienburg im Bereich Oranienburg Süd ein Feuer, Rauchentwicklung, die Feuerwehr ist im Einsatz. Bitte schließen Sie Fenster und Türen und schalten Sie die Lüftungs- und Klimaanlagen ab. Die westliche A10 in Richtung Dreieck Havelland ist zwischen Potsdam-Nord und Spandau wegen Straßenschäden gesperrt. Auch das haben Sie in den Nachrichten gehört. Aktuell staut es sich ab. Lest, die Polizei empfiehlt, wenn es irgendwie geht, schon am Anschluss Großkreuz abzufahren. Der Blick auf die A24 Richtung Berlin zwischen Herzsprung und Neuruppin ist nach einem Unfall die Fahrbahn gesperrt. A9 Richtung Berlin zwischen Rastplatz Rosselquelle und Niemeck wird der Verkehr wegen Reparaturarbeiten über die Gegenfahrbahn geleitet. Und Stadtverkehr Berlin, A113 stadteinwärts zwischen den Tunneln Alt-Glienicke und Rudower Höhe steht ein defektes Fahrzeug und die rechte Spur ist gesperrt.
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4: Ja, die letzte Ausgabe von Kalk und Welk vor der Sommerpause mit ihrem Special Guest, dem Moderator, Kolumnisten und TV-Produzenten Friedrich Küppersbusch. Mit dem geht's ja gleich um die Frage, ob das Fernsehen als Medium noch eine Zukunft hat. Vorher hören wir aber noch ein bisschen Musik. Big Pig mit Don't Turn Around.

0: Musik, bei der man einfach keine schlechte Laune haben kann. Aerobik und Jack Palminger mit Disco-Roller. Gehört haben Sie es bei Radio 1. Hier ist der schöne Podcast mit der letzten Ausgabe von Kalk und Welk vor einer fast zweimonatigen Sommerpause. Das wird eine lange Abstinenzzeit. Aber wir beenden die Saison dem Anlass angemessen. Oliver Kalkofe und Oliver Welke haben sich nämlich Friedrich Küppersbusch eingeladen. Mit seiner Produktionsfirma Pro Bono zeichnet dieser sich verantwortlich für viele hochgradig interessante und innovative TV-Formate. Nur um einige Beispiele zu nennen: das Grimme-Preis dotierte Shee Krömer, der große Deutschtest mit Harpe Kerkeling, der NTV-Talk So Mundschuh oder auch Raus aus den Schulden mit Peter Zwegert. Wen könnte man also eher fragen, wenn es darum geht, sich über die Zukunft des Mediums Fernsehen Gedanken zu machen? Die Zahlen sind rückläufig. Schaute der durchschnittliche Deutsche vor 15 Jahren noch fast 4 Stunden Fernsehen am Tag, waren es letztes Jahr noch etwa 2,5. Und die beiden Ollis, beides bekennende Fernsehliebhaber, fragen dementsprechend, was können die Sender, was digitale Angebote nicht so gut machen? Friedrich Küppersbusch hat ein paar Ideen.
1: Wie sich das dreht. Ne? Wir haben ja unsere Wichser-Filme damals mit Wolfgang Völz gedreht, der uns den Supersatz eingehämmert hat. Früher brauchte man nur ein Fernsehen. Und er meinte damit eine Fernsehsendung und war ein Star, also in Deutschland
2: jedenfalls. Und du hast auch Geld für Wiederholungen bekommen, wenn du irgendwie richtigen Verträge hattest. Genau. Selbst nur als Darsteller in einem Film hast du immer noch wieder, wenn der wiederholt wurde, immer noch mal was bekommen.
3: Also das ist ein Urheber-W-Vertrag.
1: Ja. Und heute habe ich auch so ein bisschen den Eindruck, und darauf zielt er, glaube ich, Olli Kahrs Frage, dass das Fernsehen manchmal, also das ist vielleicht auch nur gefühlt und liegt daran, dass ich zu viel neben meiner Oma nachmittags oder abends geguckt habe, aber dass man so ein bisschen die weiße Fahne zieht und jetzt so beschlossen hat, ja, Fernsehen machen wir auch, aber eigentlich müssen wir jetzt tierisch angreifen bei unseren ganzen anderen Ausspielwegen. Und es gibt halt auch Sendungen, nicht nur bei dem Sender, den ich gut kenne, sondern auch bei Sendern, wo befreundete oder mit mir zusammenwohnende Menschen arbeiten, wo es dann in den Konferenzen gar nicht mehr um die Sendung vom Vortag geht, sondern was planen wir heute für WhatsApp und wie läuft es bei TikTok? Kann man ja alles machen und daran kommt man auch nicht vorbei. Aber ich habe so ein bisschen, vielleicht auch aus reiner Boomerigkeit und Nostalgie, die Angst, dass man so glaubt, dass man, es wird ja auch Geld umgeschichtet, kennst du ja auch, vom klassischen Fernsehen Richtung eben, früher sagte man Mediatheken, darf man heute ja gar nicht mehr sagen, dass das umgeschichtet wird, kann man ja auch machen, aber ich habe so ein bisschen so die Befürchtung, dass die vergessen, dass man natürlich auch dem Fernsehen wieder mehr Bedeutung verleihen könnte. Also das ist überhaupt nicht in Stein gemeißelt, dass das alles automatisch wegstirbt. Diverse Sendungen beweisen, dass man auch lebende Menschen noch vor der Kiste versammeln kann. Es muss nur irgendwas darin passieren, was sie entweder überrascht oder irgendwie mindestens intelligent unterhält, was irgendwie kreativ ist. Und ich habe so ein bisschen Schiss, dass die jetzt denken, ja, okay, Fernsehen, das ist
3: nur noch für die Alten, dann machen wir noch die Reste.
1: Ja. Wie der Dodo, der ist sowieso irgendwann weg und das gucken ein paar Rentner. Und wir lassen uns lieber darüber reden, was wir über TikTok machen. Das finde ich irgendwie schade. Das kann man ja auch machen, aber ich habe so ein bisschen aus rein egoistischen Gründen die Angst, dass die da ohne Not weiße Fahne hissen.
2: Siehst du da eine Zukunft? Küppi. Sag ich jetzt mal, also damit wir uns. Ja. Immer wenn Olli gesagt wird, weiß ich immer nicht, auf welcher Gemeinde ist.
3: Ich heiße mit vollem Namen Friedrich Wilhelm Küppersbusch. Also Wilhelm Busch ist meine bessere Hälfte, vielleicht, wenn man sich so merkt.
1: Buschi gibt es ja leider schon.
2: Bist du denn stolz, dass du jetzt den Vornamen des Bundeskanzlers auch also mit ihm teilst? Ist das jetzt auch was Besonderes für dich?
3: Ich habe die Tage einem Freund zum Geburtstag gratuliert und er antwortete, ich hätte ihn, wenn ich nicht wäre, wäre der Name, würde er gar nichts mehr lesen. Das ist mein CDU-Mitglied, der Freund, der nicht zum Geburtstag gratuliert hat.
1: Ja, auch in der Partei hat er gar nicht mehr so viele Freunde, wie man denken könnte.
2: Nee. Kommen wir zurück zum Thema Busch. Hat das Fernsehen noch eine Zukunft? Das würde ich gerne mal von einem echten Profi und Veteran mal wissen jetzt.
1: Bei Wikipedia steht, du bist Medienunternehmer.
3: Ja, das, ich weiß auch nicht, wer mir das angehext hat.
1: Kurz vor Döpfner.
3: Ja, ich überspringe jetzt eine mögliche solche Pointe und antworte erstens Lokales, zweitens Events, drittens Nachrichten. Das ist nach meiner Einschätzung das sein, was Fernsehen auch in Zukunft können wird. Einfach die Streamer werden niemals Nachrichten machen, weil diese Ware im Moment der Ausstrahlung vergilbt. Das ist also unfassbar teuer, in Wirklichkeit gute Nachrichten oder überhaupt Nachrichten zu machen. Events, dieses Moment, dass meine Homies, ihr sitzt da, wo ihr seid und meine Frau da und meine Kinder da und das gucken wir aber jetzt alles gerade. Also so mein, die Schaudern da an mir runtergucken, wo ich im fortgeschrittenen Lebensalter unter der Dusche morgens merke, ach, ich war doch mein ganzes Leben schwul. Sprich, wenn ich den ESC gucke. Und da weiß ich, meine Tochter sitzt in München und meine Frau sitzt in Irland und dann schreiben wir WhatsApp und so. Also Event, zweitens, ja. Und das wird überbleiben. Und da wäre
1: Satire hast du vergessen, Friedrich.
3: Ich weiß, dass du das jetzt gerne hören willst und dass du das eben auch so ein bisschen mitgemeint hast und dass es euch mit der Heute-Show auch gelingt, dieses Lagerfeuer-Ding zu erzeugen. Also dann würde ich das noch so unter
1: uns, Friedrich, uns.
3: Ja, aber ihr habt natürlich das unglaubliche Glück, dass ihr digital funktioniert. Was heißt, das ist kein Glück, das ist Verdienst. Ne? Es ist nicht die Magazinstruktur, es ist nicht Comedy, weil es gibt genug andere Sendungen, die Magazinstruktur oder Comedy-Elemente haben und nicht den Sprung geschafft haben. Und das ist bei der Heute-Show halt großartig gelungen.
1: Deswegen müssen die Onliner weiterarbeiten, wenn ich Sommerpause habe.
3: Ja, aber ich meine, es war ja sogar so, dass umgekehrt die darf nicht mehr Mediathek heißen, ZDF-Streams einen auf der Startseite mit Heute-Show totgeschlagen haben, weil sie festgestellt haben, hurra, wir haben irgendwas, was digital funktioniert. Also das sage ich jetzt mal so mit halb draußen als Sympathisant. Ne? Du musst das jetzt nicht dementieren, Olli, du weißt, dass das so war.
1: Ich habe gar nicht zugehört. Die haben aber auch Lanz und Precht.
3: Also ist euch das zu depressiv?
1: Nein.
3: Nachrichten, regionales einfach, weil das wird denen zu teuer. Ne? Wenn du HBO oder Paramount oder Disney fragst, was ist denn eine Region, sagen die Deutschland, Österreich, Schweiz.
1: Ja, danach gibt's keinen. Das ist auch eine ganz wichtige Funktion, weil das Lokale ja, wie wir alle wissen, im Zeitungsbereich leider sehr schnell ausstirbt und die Leute das einfach wollen. Also gerade wenn wir über Politikverdrossenheit reden, ist es doch total wichtig, dass die Leute weiter mitkriegen, was auch politisch bei ihnen um die Ecke passiert. Ne?
3: Ja,
1: hat man auch ein super Argument, sogar den Gegnern des Öffentlich-Rechtlichen gegenüber hast du mit dem Lokalen immer ein Argument.
2: Aber was ist mit Unterhaltung? Das siehst du eher, ist vorbei fürs Lineare oder keine große Chance mehr? Schweres Atmen.
3: Die Pause hat schon nicht so lange gedauert. Ich wünsche es mir anders. Ich habe mein persönliches Empfinden ist, wenn ich die Etats nebeneinander lege, was, weiß ich nicht, so ein Tatort kostet mit inzwischen 1,9 Millionen Euro. Gut, der wird dann noch 40 Mal gesendet im Laufe seines Lebens. Dann habe ich schon manchmal das Gefühl, die ein oder andere Unterhaltungssendung könnte man weniger machen.
2: Aber wenn jetzt so bei den Öffentlich-Rechtlichen, wie wir jetzt ja aussehen, also keiner hat ja Geld im Moment, ne? Also wenn wir über das Fernsehen, um das gute alte lineare Fernsehen uns gerade nochmal kümmern, dann hat ja kein Sender Geld, die Privaten haben
1: Geld.
2: Geld
1: haben
2: mehr.
1: Sie schon. Also.
2: Ja, aber du weißt, ne, was ich meine. Natürlich, sie haben noch Geld, aber sie haben kein Geld mehr für Programme, um es auszugeben und neue Sachen zu versuchen, weil die Werbeeinnahmen tierisch einbrechen bei allen. Das betrifft dann hauptsächlich die Privaten. Und die Öffentlich-Rechtlichen haben nicht die Erhöhung bekommen, die sie eigentlich haben wollten und können es auch nicht machen. Und wenn dann eben beim MDR jetzt sowas passiert, dass die sagen, sie machen 3 Jahre keinen neuen Tatort, keinen Polizeiruf und etwas, also wo du sagst, das sind doch jetzt eure Flaggschiffe und ihr macht selbst da, das Programm zieht ihr zurück.
1: Aber findest du nicht, dass die Krimi-Versorgung am Standort Deutschland trotzdem ziemlich gesichert ist?
2: Pass auf, ich rede nicht über die Krimis oder sonst was, sondern nur jetzt über das, wie es überhaupt die Lage ist. Und wenn die Lage so ist, dass sie ihre 3, 4, auch das Mittagsmagazin und sonstiges, dass sie das jetzt alles nicht machen, dafür haben sie ja nicht angekündigt, was Neues, Cooleres oder so zu machen, sondern einfach gar nicht mehr, dann sieht es doch aber wirklich ganz dunkel aus.

0: Ist der MDR nicht ausgestiegen, weil Ulmen eine Pause machen wollte?
1: Nee, das ist schon lange vorbei. Das ist ja, die Zeit ist ja schon lange vorbei. Nein, die haben ja den Dresden-Tatort und Polizeiruf und das Mittagsmagazin etc. Das, finde ich, ist nur ein Zeichen, wo du sagst, okay, wenn selbst die Öffentlich-Rechtlichen nicht mehr das letzte Geld, was sie dann noch eben haben, für Programme einsetzen, sondern einfach nur noch selbst ihre Top-Programme absetzen, was passiert dann noch? Dann ist ja nicht, ohne Programm hat das Fernsehen ja wirklich gar keinen Sinn mehr. Ne?
0: Also ich saß kürzlich mit dem sehr geschätzten Kollegen von RTL zusammen, mit dem ich vor über 15 Jahren Zwegart produziert habe, raus aus den Schulden. Und die sagten immer, wenn ihr sowas habt, so eine Idee, gerne, klopft zuerst bei uns, ruft mich an. Und übrigens, wir machen im Grunde ein neues Programm zwischen 20 und 22 Uhr. Und es sollte dann aber über beide Stunden tragen. Mhm. Und davor und danach können wir nichts machen. Heißt übersetzt, ich würde heute mit Zwegart und der Idee raus aus den Schulden nicht mal mehr den Piloten gesendet kriegen, denn der wurde natürlich nach 22 Uhr gesendet. Ja. Und ich würde auch die ganze Serie nicht gesendet kriegen, weil die war nach 40 Minuten durch. Du kannst nicht 2 Stunden lang die Leute damit foltern, dass du jetzt immer noch die gleiche Familie entschuldest.
2: Dass die aufhören müssen zu rauchen.
0: Unbedingt. Alle außer Zwegart. Er wäre schön gewesen, wenn er auch.
2: Ach ja, Mensch.
0: Ja, das war, RTL hatte damals noch eine total harte Tür, was YouTube anging, und wir durften nie Elemente von Raus aus den Schulden zu YouTube reinstellen, um unseren Ruhm zu mehren oder die Reichweite. Und dann hat irgendein Zuschauer die dramaturgisch begründete Zigarette des Peter Zwegart, so würde ich als Heinrich Böll das Buch nennen, rausgeklammert in schmieriger, rotziger, pixeliger VHS-Qualität, und diese 7 Sekunden, wo Peter Zwegart bei einer völlig überschuldeten Familie auf den Balkon geht und so eine Verzweiflungszigarette raucht und Mann, Mann, Mann sagt. So, die hat er hochgeladen. Das ist bis heute unser größter digitaler Erfolg.
2: Wirklich?
0: 10 Millionen Aufrufe.
2: Sag mal, und weil wir gerade beim Heute sind, wenn man sich anguckt, was du alleine an aktuellen Kolumnen, die ich auch ab und zu mal bei YouTube vorfinde, was du da parallel machst, also erstmal natürlich dein eigener Kanal, ne? Also heißt der Küppersbusch TV?
0: Oder genau.
2: Ja. Genau. Dann machst du Kommentarrubriken, eine für die Taz, Radio 1, Bremen 2. Hast du inzwischen ein eigenes Studio für diese ganze Kommentatoren-Zugeschalterei?
0: Also das meiste quatscht sich mein Avatar zusammen. Da schlafe ich noch. Ich sitze jetzt tatsächlich in Dortmund in einem schönen Stadtteil südwestlich unterm Dach und habe hier ein hochwertiges Mikro. Achtung, nehmt die Kopfhörer ab.
2: Ja.
0: Cool. Neue Maniere, wie wir früher beim BDR gesagt haben.
2: Ach, das ist ein Büro. Ich hatte gehofft, das wäre irgendwie dein eigener Partykeller oder sowas.
0: Ne, es ist mein Schwitzspeicher, mein Saunaspeicher.
2: Ja.
0: Und da kann ich Radio machen. Also da ist so ein Anschaltgerät, das das Signal digitalisiert. Und dann habe ich noch einen Keller, genau, Bruchsteinwand. Und da ist eine kleine Fernsehstudio-Situation oder Bewegt-Bildstudio-Situation vorgerüstet. Und dann gibt es halt einen kleinen Teil meines Lebens, der skandalös immer noch nicht live gesendet wird. Da arbeite ich dran.
1: Oh, du bist ja ein richtiger Content-Creator.
0: Ja, mein Berufsziel ist Outfluencer.
2: Du, der Spiegel hat schon 1996 über dich geschrieben, er ist der erste öffentlich-rechtliche Popstar.
0: So.
2: Und bis heute kein Starschnitt, muss man leider auch mal
0: feststellen. Nicht im Spiegel, nicht im Spiegel.
2: Starschnitt im Spiegel.
1: Könnte man sowas wie Zack oder so eigentlich heute noch machen? Also als ich das jetzt wirklich mal wieder nach so langer Zeit mir wieder angeschaut habe, habe ich, wie ich eben ja schon sagte, doch echt verblüfft zum Teil davor gesessen und gedacht, wow, das hat ein solches Tempo und das hat auch so eine Schärfe und alles. Die eine Frage ist, würde das heute jemand im Fernsehen, also wenn wir darüber jetzt noch wieder reden, noch gucken? Also, weil das ja die Jüngeren anspricht, und würde überhaupt aber auch diese Art der politischen Aufarbeitung die Jüngeren noch interessieren? Und also ich fand es einfach echt Wahnsinn, wenn ich jetzt mir das nochmal anschaute, dass das 30 Jahre alt ist zum Teil.
0: Mhm. Ich frage mich das auch, und na klar, es kommen auch immer wieder Leute, die sagen, man müsste doch nochmal, also es ist immer schön im BDR, habe ich das noch Jahrzehnte gehört und dachte mir, wow, wir haben den richtigen Zeitpunkt gefunden aufzuhören, wenn da so hinterhergetrauert wird. Ich glaube, dass insoweit, als das Format damals neben den Eigenschaften, die du jetzt beobachtet hast, auch als Tabuverletzung, weil da Genregrenzen durcheinander kommen, weil die Moderation meinungsfreudig war, weil die Moderationshaltung im Interview vordringend und
2: ihr habt anders mit Politikern geredet, als man es kannte. Ne?
0: Ja, absolut. oder zumindest versucht, ne? Ob das heute, ob irgendwas davon noch tabuverletzend ist. Ne? Und da, wo heute Tabus verletzt werden, indem eben einfach geradeaus gelogen wird, faktenfrei argumentiert, Nazi-Antisemitismus daher geschwallt wird, das ist ja sehr billig, heute ein Tabu zu verletzen. Das waren ja alles Tabus, vor denen wir größten Respekt hatten. Also dass das irgendwie noch faktenbegründet sein muss, was wir uns da zusammen ubern. Von daher glaube ich, dass wir nicht so viel Aufsehen würden erzeugen können.
2: Ja, das glaube ich auch. Ich glaube vor allem aber, dass das, was ihr an Genre-Mix euch ja völlig zurecht getraut habt, dann heute auch wieder auf Programmverantwortliche treffen würde, die sagen, man muss aber schon sehr schnell erkennen bei einer neuen Sendung, was ist das denn jetzt? Ist das jetzt Journalismus oder ist das Comedy? Also dieser ja zu der Zeit auch genau richtige Mut, diese Sachen zu mischen, wäre heute noch schwerer zu verkaufen, behaupte ich.
0: Okay. Also musste man doch, also das war damals immer diese Debatte, dass man überall im Grunde das untere Bilddrittel mit einem roten Bauchbinder auf der Satire-Ausrufungszeichen bespielen müsse eigentlich.
2: Sag mal, wie hieß nochmal der Typ, der den Politikern immer so wahnsinnig nah auf die Pelle
0: gerückt ist? Wolfgang Kuhn.
2: Das war Wolfgang Kuhn.
0: Wolfgang Kuhn, genau. Der wunderbare Wolfgang Kuhn, der auch an dem Tag, an dem ich Papa wurde, mich vertreten hat. Und weißt du, so das blickt jetzt wahrscheinlich tief in meine abgründige Seele, aber das war der Stellvertreter, der nicht sagte, ich habe das so gut gemacht, der Friedrich braucht gar nicht wiederkommen. Also es war wirklich ein feiner Kollege, auch jemand, der in seiner Interviewtechnik einem Tipps geben konnte, der einen beraten hat, der auch so eine gesunde Halbdistanz zum Sender hatte, der arbeitete auf einer halben Stelle.
2: Also und so viel körperliche Distanz zu seinem Gesprächspartner hat er jedenfalls nicht.
0: Nee, das machte der ganz
2: Teil
0: bewusst.
2: Also,
0: genau, wenn du wenn du einen Arm ausstreckst, und dadurch definierst du im Grunde die Schutzdistanz des Menschen neben dir. Ja. Ausgestreckter Arm. Am Ende des ausgestreckten Arms ist eine Faust und diese Schutzdistanz sagt eigentlich, wenn wir so sitzen, kannst du mich nicht schlagen.
2: Ja,
0: das
2: stimmt.
0: Ist der Witz. Und wenn du unter die Länge des ausgestreckten Arms gehst, so hat mir Wolfgang das damals auch erklärt, dann weiß der Mensch, der neben dir sitzt, entweder schmusen oder es gibt auf die Fresse, aber es wird auf jeden Fall sehr konkret.
2: Das ist
0: und das ist das, was der nackte Affe von uns ja als Zuschauer vor allen Dingen ja auch sieht, dass er sofort irritiert ist und sagt, warum sitzen die so nah beieinander?
2: Genau. Hoffentlich hatten beide einen frischen Atem, kann man nur in der Rückschau sagen.

0: Mr. W4 von Baxter Dury war das hier bei Radio 1. Und im schönen Podcast hören wir heute die letzte Folge von Kalk und Welk vor der Sommerpause. Weiter geht's mit neuen Episoden Ende August. Zu ihrem Staffelfinale sprechen Oliver Kalkofe und Oliver Welke heute mit Friedrich Küppersbusch über das Handwerk und die Kunst des Fernsehmachens, des Interviewens, des Medienschaffens allgemein. Ein Thema, das dabei immer wieder aufkommt, ist das Brechen mit Gewohnheiten. Spannend wird es dort, wo Ebenen verschmelzen und Grenzen aufgelöst werden. Der Tabubruch an sich ist dabei jedoch gar nicht unbedingt immer die höchste Tugend. Manche Tabus sind ja genau das nicht ohne Grund. Und es geht auch um die Arbeit von Küppersbusch, der ja nun beide Seiten kennengelernt hat. Er steht sowohl vor als auch hinter der Kamera. Zum Ausklang reden die drei nochmal über einige der zahlreichen Projekte und verraten Anekdoten aus dem Backstage. Und zu guter Letzt geht es auch um die Frage, was macht Friedrich Küppersbusch eigentlich in seiner Freizeit?
1: Aber das heißt im Nachhinein, wenn ich das jetzt mal einmal so zusammenfassen möchte, der Tabubruch bestand früher eben darin, gegen die damals doch noch vorhandene Spießigkeit ein wenig anzukämpfen und gegen eben die Restriktionen, die es wirklich eben von Kirche, Politik etc. gab und diese Seriosität. Und heute wäre der Tabubruch eigentlich eben genau der. Also heute ist alles so gesehen offen und es dreht sich eben ganz genau um. Jetzt ist es eigentlich eher, du willst dann eher provozieren und deswegen kannst du mit Fakten, kannst du kaum noch provozieren, ne?
2: Es ist ja schwieriger, mit Fakten zu provozieren, ja, ne?
3: Also ja, wenn nicht mal ein Konsens über die Fakten, also ja, da geht's ja schon mal los.
2: Genau, also damals war es sicherlich noch so, dass es ein obrigkeitliches Selbstverständnis bei Politikern und Politikerinnen gab. Ich gehe ins Fernsehen und wahrscheinlich interessieren die sehr meine Einsichten und meine weisen Ideen und auch die schönen Textbausteine, die der Referent mir aufgeschrieben hat. Und da war die Marktlücke eigentlich relativ naheliegend, immer mit so einem, glauben Sie den Scheiß eigentlich selber, den Sie hier erzählen, da dran zu gehen. Genau. Und damit irgendwie einfach auf der Ebene von zwei Menschen unterhalten sich, zwei Treppenstufen runterzukommen, zu sagen, ich rede doch mit dir. Ich rede doch nicht mit einem Kaugummiautomaten, wo ich einen Euro reinwerfe oder eine Mark damals. Und dann kommt, weiß ich, das FDP-Parteiprogramm raus, sondern Möllemann, jetzt mal ehrlich, so, ne? Ja. Und da musste man, oder da ist es hilfreich, sich sehr gut einzulesen auf die Biografie von Politikern. Das passiert im Tagesgeschäft immer ganz gerne nicht. Und es ist hilfreich, sich wirklich für den Kasper oder die Kasperin zu interessieren, die einem da gegenüber sitzt.
3: Lass also uns auch da konnte man Tabus verletzen.
1: Das stimmt. Aber lass uns doch nochmal über deine Produzenten-Vita reden, denn Produzent, TV-Produzent ist ja nun auch ein großer Teil deines Berufslebens. Und du hattest ja schon auch echt mit Charakteren zu tun. Also wenn man das nochmal so hintereinander wegliest, fing ja noch super pflegeleicht an mit der Frau Maischberger, die wir beide ja auch kennen. Mit der hast du ja ab 2000 für NTV die gleichnamige Sendung gemacht. Dann danach das Duell bei NTV. Das war, glaube ich, ab 2003. Dann hattest du aber auch, und das wusste ich überhaupt nicht mehr, das hat uns unser Redakteur, der Cedric, freundlicherweise aufgeschrieben, hattest du eine kurzlebige Talkshow mit Boris Becker.
2: Absolut.
1: Die hieß Becker 1:1. Wie war denn so die Arbeit mit dem?
2: Großartig.
1: Ja?
2: Also Boris. Boris ist jetzt der Typ, der beim Manöverkritik gar nicht mal mit dem Finger schnippt. Wir haben immer versucht, überhaupt vorher Fläche zu schaffen, damit er sich mit dem Briefing befasst. Also er hatte die Vorstellung von sich, dass er jetzt mal ein paar sehr klare Worte ausspricht gegenüber Ottmar Hitzfeld oder Gerd Niebaum oder so, waren eine Menge wirklich auch hochrangiger Sportgäste.
1: Ja.
2: Und wenn die aber im Studio zusammensaßen, haben die sich sehr gut vertragen. Und dann bist du als Redakteur oder Redakteurin oder Produzent, sagst du natürlich, wir hatten ein Briefing, wo eine Menge auch heikle Punkte drin standen und könnten wir uns denn vielleicht doch vorher mal sehen. Und einmal war ich dann in einem dieser Hotels, die immer Boris Becker beherbergen, wo er nichts bezahlen muss, weil die sagen, oh, Herr Becker ist Gast bei uns im Hause.
1: Also er musste wirklich nichts bezahlen oder dachte er nur, er muss nichts bezahlen.
2: Nee, er muss, also in München war das, war der gefühlt jeden Monat in einem anderen Hotel und immer umsonst.
1: Ja.
2: Und immer Fürstensuite. Und wir waren explizit verabredet, ich sage, ich bringe eine CD mit, da sind hier ist unsere letzte Sendung drauf, dann gucken wir das mal zusammen an, weil das ist immer ganz hilfreich oder wird von Moderatorinnen als hilfreich empfunden, wenn man das mal, auch wenn es manchmal quälend ist, sich selber zuschauen zu müssen. Anyway, das ist so eine Unterrichts- oder Coaching-Methode. Und ich kam da hin und Boris war da und sagte, scheiße, Mensch, die haben jetzt gerade gestern einen DVD-Player ausgebaut. Frag mich mal, warum die den ausgebaut haben. Und einmal wollten wir uns zum Briefing treffen, der sagte, ja, wir gehen da und da in München in der Straße zum Italiener. Und als wir da waren, stellte sich raus, das ist dieser Lieblingsitaliener von Adolf Hitler. Und
1: was?
2: Ja. Es gibt in München so einen Italiener, der war halt der Lieblingsitaliener von Adolf Hitler. Und
1: ja,
2: seitdem
1: waren ja Verbündete im Grunde.
2: Drängelten, ja, Italien, alte Achse, Mozzarella, Parmesan. Und da wurden wir dann in den Weinkeller gebeten und saßen an so einer Tafel, wo uns bestimmt jeder faschistoide München-Tourist beneidet hat, nur dass natürlich keine Sekunde über die Sendung geredet wurde. Das heißt, ich hatte das Glück, über die Sendung eine Zeit lang an diesem Lifestyle teilzunehmen. Und auf euch hat keiner gemerkt, dass ich das war.
3: Ja, also mir hat mal jemand erzählt, der mit ihm ein Porträt gedreht hat in seiner Monaco-Zeit noch. Er musste dann irgendwie eine Woche mit ihm verbringen. Ich sage jetzt mal nicht, welcher Kollege das war. Der meinte dann hinterher nur, die einzige menschliche Regung, die ich bei ihm gesehen habe, war, als ich in einen Hundehaufen getreten bin. Da hat er sich kaputt gelacht. Ein hartes Urteil.
4: Ja, aber lass noch einmal kurz für alle, die es wirklich jetzt gar nicht so eben auf der Uhr haben, mal sagen, wo du hinter den Kulissen überall dabei warst. Also, weil du hast ja mit Alfred Biolek zusammengearbeitet, mit Pro Bono, ne, bei der Produktionsfirma. Und ein paar Sachen, du hast Shea Krömer hast du gemacht für RBB und ARD. Du hast die Abendshow hier gemacht, also vom RBB. Bauerfeind, Katrin Bauerfeind, Gysi und Schmidt, Gysi und Gottschalk damals sogar auch noch. Was hast du noch alles gemacht?
2: So
4: was
2: sind
4: noch
2: deine Highlights? So Mundschuh. Einer der nicht gerade geringsten Erfolge war tatsächlich Raus aus den Schulden bei RTL. Dann der große Deutschtest bei RTL mit Harpe. Wunderbar. Unserem Bundespräsidenten, wie wir alle hoffen.
4: Ja, der Herzen.
2: TV Helden, das war der erste Fernsehpreis von Jan Böhmermann, auch bei RTL.
3: Ja, die haben uns den Preis 2009 weggeschnappt.
2: Dann waren wir das. Tut mir leid.
3: Na, macht nichts. Schon gut.
2: Ja, aber auch nach zwei Folgen bei RTL. Wir haben den Fernsehpreis waren wir abgesetzt. Das ging ganz schnell.
3: Kaum mal.
2: Auch mit der wunderbaren Caro Corneli und dem auch wunderbaren Pierre M. Krause.
4: Was hat dir jetzt im Nachhinein am meisten Spaß gemacht? Selber vor der Kamera oder produzieren? Was ist besser?
2: Also es war toll, diese Zeit, sozusagen die 7 Jahre zweite Bundesliga spielen zu dürfen. Alleine schon, um als Trainer nicht der größte Idiot in der Kabine zu sein. Ich fand ich weiß nicht, wie du das machst, Olli, oder so, aber dieses, du bist jetzt da oben und musst da oben bleiben, da habe ich vielleicht ein zu schwaches Nervengerüst für. Also ich war dann immer froh, als ich kein Star mehr war, als ich beim Aldi nicht mehr angequatscht wurde, warum ich jetzt diese Brotmarke kaufe. Und,
3: wurdest du das schon mal gefragt?
2: Ja, also ich meine, du lebst relativ abgeschirmt und wenn ich einen zweiten Versuch hätte, würde ich es genau so machen wie du. Weil du wirst selber zu einer Ware. Und ich, Idiot, bin auch noch zu jeder Schülerzeitung hingegangen, habe dir die Interviews gegeben. Und irgendwann liest du dann mehr Interviews, als dass du dich auf die Sendung vorbereitest. Also ich habe als Popstar auch, ich glaube, gesagt, das sind interessante Fehler, die mache ich alle mal. Also lange Rede, kurzer Sinn, ich bin sehr glücklich damit, diese Erfahrung zu haben, um ein bisschen mehr so in der Ingenieursdistanz, wie mein Papa auch Ingenieur war, an den Werkstücken zu arbeiten.
3: Du kennst halt beide Seiten, was natürlich schon cool ist. 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

0: Was würdest du denn sagen, ist das Geheimnis, weil du ja schon auch sehr, sehr unterschiedliche Persönlichkeiten handeln musstest dann als Produzent. Also es sind ja schon auch ein paar dabei, die jetzt alle, sie sind natürlich alle super nett, das ist ja vollkommen
1: nur
0: klar.
1: Nur liebenswürdig, war ganz komisch.
0: Teamplayer, liebenswürdig durch und durch. Was ist denn das Geheimnis, weil das haben wir ja wiederum noch nie gemacht, diese Erfahrung, das richtige Handling von, sagen wir mal, auch teilweise etwas exzentrischeren On-Air-Persönlichkeiten?
2: Lange Pause.
1: Ja, also eigentlich ist der Job sehr einfach, nämlich, und da hilft es einem, wenn man selber mal moderiert hat, lieber X, liebe Y, sag mir, was dich nervt. Ich räume das weg.
0: Ja.
1: Damit du, also ich sag jetzt mal Peter, damit du dich aufs Peter-Sein konzentrieren kannst. Mhm. Ich werde dir keinen Zaubertrank geben. Klar, wir können zusammen die Show gucken und mal rausholen, welche Gefühle du hast, wenn du das wieder siehst und gucken, dass die vielleicht unbegründet sind, wenn da schlechte Gefühle sind. So kleines Handwerkszeug und wie stellt man eine böse, wie stellt man eine liebe Frage. All das können wir, das machen wir zusammen. Sehr viel konkreter, was ist ein guter Gast? Was ist eine What makes him tick Frage? Also all das, was aus meiner eigenen Erfahrung als Moderator kommt. Aber wenn ich es ganz kurz sagen soll, ist es, in jedem derer, die da vor der Kamera stehen, ist irgendein Kern, von dem man sagen kann, du hast selber noch gar nicht gemerkt, wie geil du bist. Das ist die Haltung des Produzenten. Du hast noch gar nicht gemerkt, was, wie schön es ist, dir zuzugucken.
0: Das zu spiegeln, selbst wenn die Person sich sehr wohl geil findet.
1: Ja, klar. Also es gibt so eine Legende auch von der Harald-Schmidt-Show, die ja in der Hinsicht viel mehr Bühne und komisches Theater war als jetzt herkömmliches Fernsehen. Und egal, wie scheiße die Nummer war und egal, wie sehr alle gemerkt haben, da klatscht gar keiner, da lacht niemand. Hinter der Kulisse, wenn der Kollege die Kollegin abgeht, wird geklatscht, auf die Schulter geklopft und geil und Daumen hoch.
0: Mhm. Und zur Not geht's einfach nochmal in Hitlers Weinkeller und zum Italiener. Das ist ja immer, das hilft ja immer.
1: Das, also mir hat das im Leben sehr geholfen.
0: Alkohol ist ganz oft die Lösung.
2: Wir sind fast am Ende.
0: Fast. Aber eine Sache müssen wir natürlich nur machen, weil du hast ja selber das Stichwort BVB-Dauerkarte fallen lassen und damit im Grunde auch sehr subtil zu erkennen gegeben, wie viel Fußballkompetenz du mitbringst. Was ist deine Haltung zu dem aktuellen Event? Wir haben gesagt, Events sind die Zukunft des Fernsehens. Wie konsumierst du dieses aktuelle FIFA-Event?
1: Es ist absolut widerwillig. Mhm. Also ich war finster entschlossen wegen der Faschisierung von Aspekten des öffentlichen Lebens in Amerika. Also denken wir nochmal zurück, die paar Wochen, die es nur sind, dass wir live zugucken konnten, wie eine durchgedrehte staatliche Schlägertruppe Menschen auf offener Straße ermordet hat wegen ihrer Hautfarbe. Und jetzt sagt man da und sagt ja in einer gewissen Weise genau dieser Staatlichkeit, oder habt ihr eine schöne Party ausgerichtet. Also höher.
0: Ihr könnt echt gut organisieren, Hut ab.
1: Absolut ist Zucht drin. Ne? Und ihr musstet nicht mal jemanden erschießen. Toi, toi, toi, bisher. Also höher könnte der Widerwille nicht sein. Und dann, ja, ich meine, Dennis Undaff, ne? Also Dennis ist schon mal ein super Transgender-Name, weil er Unisex ist. Heißt einfach das Meer für Mädchen oder Jungen. Und dann haben wir einen deutschen Doppelstaatsbürger, deutsch-türkischen Doppelstaatsbürger. Dann noch so eine Art Working-Class-Hero, weil er eben nicht vom schicken Fußballinternat, vom Champions League, sondern
0: und
1: so
0: er ist
1: von
0: ab 27 in der Bundesliga.
1: Von Meppen, ne? Das ist ja fast euer Schicksal, ne?
0: Das ist mein Werdegang im Grunde. Bis auf alles, was du gerade aufgezählt hast.
1: Also, und wer sich da nicht verliebt, hat ja auch kein Herz.
0: Das ist wohl wahr. Also du guckst schon. Ja, und du guckst aber widerwillig. Also du,
1: unter Protest. Mit einem Protest. Auge, sagen wir mal so.
0: Das wird Infantino eine Lehre sein.
2: Ja, und ja, aber ganz zum Schluss noch, sonst gar nicht. Sag doch mal, man weiß ja jetzt, seit du nicht mehr wirklich eben aktiv als Popstar tätig bist.
0: Mhm. Außer in der Heute-Show, wenn ich das kurz mal einwerfen darf.
2: Natürlich da, aber sonst wenig Privates über dich. Was machst du gern? Du bist nicht so im Film aktiv und Kino. Wie verbringst du den Sommer
0: kommt jetzt? Kommt jetzt die Hobbyfrage?
2: Jetzt kommt die. Ja, wie verbringst du den Sommer, lieber Busch?
1: Schade jetzt mit dem Blick zur Uhr. Also mein Sport ist Rennradfahren.
2: Ja.
1: Und ich hatte jetzt gerade einen eitrigen Abszess an der Stelle. Ihr kommt nicht drauf.
0: Nein,
2: Joch, ich hätte eine Ahnung. Ja.
1: Ich sage mal so, um es leichter zu machen, die Hände waren es nicht.
2: Mhm.
1: Und da reden wir das nächste Mal drüber. Also das ist wirklich ein super appetitliches Thema.
2: Auch. Also Sport und Musik machst du. Du machst auch viel Musik. Du hast auch, ab und zu greifst du auch mal zur Gitarre sogar. Ne? In deinen
1: Videos. Die kann sich ja nicht wehren.
2: Ja,
0: das ist gut. Noch gibt es keine Gitarrengewerkschaft.
1: Genau.
2: Aber das ist doch schön. Schade, hätten wir das gewusst, hättest du uns jetzt noch ein Abschiedslied singen können.
0: Ja, aber warum sollte ich nicht auch mal Glück haben? Aber weil, worauf er hinaus wollte, wahrscheinlich jetzt mit Blick auf diesen endlosen Sommer, der vor uns liegt. Mhm. Du bist wahrscheinlich auch nicht so der klassische Strandtyp, so wie wir auch, oder? Kannst du dich da mal für einen Moment...
1: Nee, ich bin so ein Besichtigungsbärchen und hatte auch viele Jahre in meiner Tochter da eine Gefährtin. Also wir haben wir sind nicht nach Venedig, sondern wir haben das 25-Karten-Kirchenvergünstigungs-Dauert-Kartenticket für Venedig gekauft. Und dann wurde die echt immer pro Kirche so abgeknipst. Sowas gab es auch als Stockholm-Quartet, als Stockholm-Karte, wo du, ich glaube, 40 Museen drauf hattest. Das war auch eins geiler als, also
2: Stockholm-Syndrom-Karte.
0: Nee, da war ich leider noch nicht.
1: Unbedingt. Also ja, ich bin so ein Besichtigungsbärchen. Ja,
2: okay, also das heißt, du machst du als Content-Creator denn jetzt auch Sommerpause oder ziehst du immer durch?
1: Und seit wir gelernt haben, dass die Sommerpause des Influencers ist der Januar, weil dann die Werbeeinnahmen am geringsten sind, machen wir zwar so eine kleine Sommerpause, aber schlampen dann eher unterwegs nochmal rum.
0: Und am Schluss möchte ich auch noch einmal schleimen, Olli, das kannst du nicht wissen. Friedrich ist wirklich der Einzige, und ich unterstreiche nochmal, Einzige, Schriftgröße 18 kursiv, der seine Rubrik für die Heute Show absolut autonom macht. Wir verabreden gemeinsam am Anfang der Woche ein Thema und um den kompletten Rest, außer Kamera und Licht, kümmert er sich. Da müssen wir nichts mehr machen. Also niemand entlastet mein Leben so wie Friedrich Küppersbusch.
1: Wirklich. Das wusste ich gar nicht.
0: Ist wirklich so.
1: Es tut mir leid, dass das mit Kamera und Licht nicht klappt.
0: Ja, da hatte ich ein bisschen gehofft, dass du irgendwann einfach eine Kamera kaufst und sie einfach da hinstellst. Aber
1: dir ein Handy.
0: Wir machen das demnächst mit deinem iPhone, genau.
2: Mit diesen wunderschönen, lobenden und versöhnlichen Worten sind wir am Ende unserer heutigen Folge angelangt.
0: Warum versöhnlich? Wir haben doch gar nicht gestritten.
2: Und wir verabschieden uns aber auch in die Sommerpause, denn wir machen jetzt eine bis zum 31. August.
0: Ich werde sie komplett im Vasa-Museum verbringen, habe ich mir überlegt.
2: Ja, wir gehen mit Friedrich die Karte abstempeln.
0: Wann kommen wir noch mal wieder mit dem hier?
2: 31. August.
0: Gut zu wissen, nicht, dass ich dann noch weg bin. Das
2: bitte da sei pünktlich wieder da.
0: Natürlich.
2: Wir bedanken uns aber hier wirklich bei dir. Es hat sehr, sehr viel Spaß gemacht.
1: Absolut, ja. Ich sage das immer, aber diesmal ist es nicht gelogen. Das war
0: diesmal
1: schön
0: stimmt.
1: Mit euch.
0: Genau. Friedrich, tausend Dank. Und wir sehen uns wahrscheinlich irgendwann im September wieder. Und Olli, wir dann leider schon Ende August.
2: Wir hören uns schon Ende August wieder. Ne?
0: So
2: also
0: aus.
2: Bis dahin.
0: Schönen
2: Habt
0: Sommer.
2: Alle einen schönen Sommer.
0: Tschüss.

Wir sind am Ende mit dem schönen Podcast für diese Woche und tatsächlich auch für eine längere Zeit. Kalk und Welk verabschieden sich nämlich in die Sommerpause. Neue Folgen erscheinen ab dem 31. August in der ARD Sounds App und ab dem 2. September auf allen anderen gängigen Portalen. In den nächsten Wochen gibt es hier dann bei Radio 1 die Sommersonntage und gleich um 18 Uhr hören Sie jetzt hier die Literaturagenten. Ich danke für Ihre Aufmerksamkeit und wünsche angenehme Ferien. Hier ist Al Green mit Love is a Beautiful Thing.

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2: 18 Uhr, ich bin Ingo Jansen. Guten Abend. Die AfD hat ihren Bundesparteitag in Erfurt beendet. Mit Blick auf die anstehenden Landtagswahlen zeigten sich die Parteivorsitzenden Weidel und Chrupalla zum Abschluss zuversichtlich, die AfD sei bereit, Verantwortung zu übernehmen. Aus Erfurt, Uli Sondermann-Becker.
3: In der Schlussrede nannte Weidel die nächsten Ziele, in Sachsen-Anhalt, Mecklenburg-Vorpommern und Berlin die Regierungen zu übernehmen. Außerdem rechnet sie mit Neuwahlen im Bund und darauf müsse die AfD ständig vorbereitet sein.
2: Die Polizei hat eine positive Bilanz der Proteste gegen den AfD-Parteitag gezogen. Die Lage um den Tagungsort sei überwiegend friedlich geblieben. Vor den anstehenden Landtagswahlen wird geprüft, welche Informationen an mögliche AfD-Minister weitergegeben werden können. Bundesverteidigungsminister Pistorius sagte der Bild am Sonntag, dazu sei man verpflichtet, weil es um die Sicherheit des Landes gehe. Pistorius selbst hat nach eigener Aussage bei geheim eingestuften Informationen Bedenken. Zur Begründung verweist er auf die Nähe vieler AfD-Vertreter zu Russland.

0: In einem Industriegebiet in Oranienburg kämpft die Feuerwehr seit dem Mittag gegen einen Großbrand. Dort steht ein Produktionsgebäude einer papierverarbeitenden Firma in Flammen. Laut Feuerwehr ist eine der drei Hallen auf dem Gelände eingestürzt. Rund 100 Einsatzkräfte sind vor Ort. Nach Angaben der Regionalleitstelle Nordost wurde niemand verletzt. Menschen seien nicht in Gefahr, heißt es. Allerdings werden Anwohner aufgerufen, wegen der starken Rauchentwicklung Fenster und Türen geschlossen zu halten. Wegen der Reparatur von Hitzeschäden muss auf dem westlichen Berliner Ring und den umliegenden Straßen noch circa 2 Stunden lang mit größeren Verkehrsproblemen gerechnet werden. Ab 20 Uhr soll die A10 zwischen Potsdam-Nord und Spandau in Richtung Dreieck Havelland wieder für den Verkehr freigegeben werden. Timo Maschewski.
1: Gestern hatten Autofahrer teils stundenlang angestanden. Zwischenzeitlich wurde auch die Motorradstaffel der Johanniter alarmiert, um im Stau nach Notfällen Ausschau zu halten. Dass auf den Straßen an diesem Wochenende so viel los ist, dürfte vor allem mit dem Start der Sommerferien in Sachsen, Sachsen-Anhalt und weiteren Bundesländern zu tun haben.
0: Der Berliner Dramaturg Dieter Sturm ist tot. Wie die Schaubühne heute mitgeteilt hat, starb er schon vorgestern nach langer, schwerer Krankheit im Alter von 90 Jahren. Sturm hatte die Schaubühne 1962 mitgegründet und war dort über 3 Jahrzehnte Chefdramaturg. Er war außerdem Mitglied der Berliner Akademie der Künste. Soweit die Nachrichten. 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Das Wetter: in der Nacht gering bewölkt oder klar, Tiefstwerte 15 bis 10 Grad, aktuell 22 in Berlin-Pankow, Manchnow 24 Grad. Morgen bewölkt, wenig Sonne, später schauerartiger Regen, maximal 21 Grad. Die Zeit 18.03 Uhr.
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0: Nochmal der Gefahrenhinweis für Oranienburg. Sie haben es in den Nachrichten gehört. Im Bereich Oranienburg Süd ein Feuer. Es gibt eine Rauchentwicklung. Die Feuerwehr ist im Einsatz. Bitte schließen Sie Fenster und Türen und schalten Sie Lüftungs- und Klimaanlagen ab. Die westliche A10 ist in Richtung Dreieck Havelland zwischen Potsdam-Nord und Spandau wegen Straßenschäden gesperrt. Aktuell Stau ablest. Die Polizei empfiehlt, wenn es irgendwie möglich ist, am Anschluss Großkreuz abzufahren. Der Blick auf die A24 Richtung Berlin zwischen Herzsprung und Neuruppin ist nach einem Unfall die Fahrbahn gesperrt. Die A9 Richtung Berlin zwischen Rastplatz Rosselquelle und Niemegk wird der Verkehr wegen Reparaturarbeiten über die Gegenfahrbahn geleitet. Stadtverkehr Berlin 111 stadtauswärts am Anschluss Heckerdamm ist die Autobahn gesperrt. Der Verkehr wird bis Mitte Juli über die Ab- und Auffahrt geleitet. Und Friedrichshain-Stralauer Allee vor der Elsenbrücke ist bis Freitag eine Spur gesperrt. Allen unterwegs, gute Fahrt.
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3: Schönen guten Abend und willkommen.
4: Herzlich willkommen zur letzten Sendung vor den Sommerferien, auf die wir uns immer besonders freuen. Denn heute ist unsere große Sommerbuchberatung. Wir freuen uns, dass gleich Kurt von Hammerstein und Eleni Eftemio zu uns ins Studio kommen und wir sie beraten können, welche Bücher noch unbedingt mit müssen in ihre Sommerferien. Wenn Sie da noch Bedarf haben, können Sie einfach anrufen 0331 70 99 111. Und wir starten mit Musik von Elvis Costello.

0: 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Was ist denn das für ein Unsinn? Was habe ich mir denn da wieder andrehen lassen?
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2: Bald beginnen sie, ich glaube schon in 4 Tagen, in Berlin und Brandenburg, die Sommerferien. Die Koffer sind bei vielen schon halb gepackt, die Vorfreude steigt. Aber eine Sache, die fehlt oft bis zum Schluss, das richtige Buch für den Urlaub.
3: Und damit niemand mit der falschen Lektüre am Strand oder auf dem Balkon sitzen muss, gibt's auch in diesem Jahr wieder die große Sommerbuchberatung der Literaturagenten. Mit Eleni Eftimio aus der Buchhandlung Leseglück in der Ohlauer Straße in Berlin-Kreuzberg und mit Kurt von Hammerstein aus der Buchhandlung Hund Hammerstein in der alten Schönhauser Straße in Mitte. Podcaster ist er auch. Im Bett mit Buch heißt sein Podcast. Hallo ihr zwei.
4: Hallo. Hallöchen,
5: hi, hallo. Hallo.
2: Ist es nicht schön, dass wir endlich wieder versammelt sind nach Weihnachten? Das hat doch tatsächlich wieder über ein halbes Jahr gedauert.
4: Also, ich finde, wir könnten auch eine Osterferien- und eine Herbstferien-Sendung
3: machen. Das ging schnell vorbei, ja.
2: Okay, wir denken mal drüber nach. Also ihr beratet ja wirklich das ganze Jahr über Menschen beim Bücherkauf. Merkt ihr vor den Sommerferien irgendeine Veränderung? Wollen die Leute dann vielleicht eher leichtere Bücher? Also nicht vom Gewicht, sondern so vom Anspruch.
6: Ja, also tatsächlich wollen sie auch vom Gewicht leichtere Bücher, weil viele möchten nicht so viel mit sich rumtragen oder haben vielleicht leichtes Gepäck dabei, wenn sie wandern gehen oder so. Aber die meisten möchten doch Taschenbücher mitnehmen in Urlaub, ja. Leichte Geschichten sind auch sehr gern gesehen sozusagen.
2: Also man will im Urlaub nicht so wirklich die Problembücher lesen. Das ist schon sowas Verbreitetes.
6: Ja, das stimmt. Also die meisten möchten schon eine atmosphärische, schöne Geschichte, die vielleicht sich auch mit dem Ort irgendwie, die mit dem Ort zusammenhängt. Ja, genau.
3: Kurt, stimmst du dazu? Ist das auch deine Erfahrung?
4: Generell ja, nur dass es bei mir ein bisschen andersrum läuft als bei Eleni, weil Eleni, du hast ja dann deine Stammkunden, die in die Ferien noch fahren.
6: Ja.
4: Dadurch, dass ich im Scheunenviertel bin, sind bei mir die Sommerferien ja alle Touristen bei mir. Und ich habe also eher die Kunden, die schon in der Stadt sind und dann erst Bücher kaufen.
2: Das ist das Schöne, je nachdem, wo man in die Buchhandlung geht. In Berlin findet man ja dann auch ein ganz unterschiedliches Sortiment, je nachdem, wer da wohnt. Das finde ich immer total interessant. Da kann man so Studien betreiben. Ja. Wie muss ein richtig gutes Urlaubsbuch für euch persönlich sein, Eleni, damit du sagst, das nehme ich mal mit in Urlaub, das hebe ich mir vielleicht sogar auf, um es im Urlaub zu lesen.
6: Meistens hebe ich mir tatsächlich die Bücher auf, die noch nicht erschienen sind, sodass ich ein bisschen schon vorbereitet bin. Was ich jetzt auch gemacht habe, als ich jetzt in Griechenland war, da habe ich mir auch Bücher mitgenommen, die erst im Juli und August erscheinen, worauf ich Lust habe. Meistens nehme ich zu viel mit, sodass ich dann eine Auswahl habe. Und je nach Lust und Laune, dann, ja, also ich mag schon auch im Urlaub so Sachen lesen, die vielleicht ein bisschen dicker sind, größere Wälzer. Und ich habe dann auch so eine kleine Bibliothek immer dabei. Also ich brauche immer sehr viel Abwechslung.
2: Kurt, wie machst du das?
4: Also mir geht's wie Eleni. Ich muss auch immer einen extra Koffer dazu buchen für die Bücher. Ich habe immer zu viel dabei.
2: Das ist so teuer.
4: Wir haben nur einen Unterschied. Du liest gerne Sachen in der Zukunft. Ich habe ein Gedächtnis wie ein Goldfisch. Also alles, was ich gelesen habe, habe ich in 2 Monaten nicht mehr in Erinnerung. Und ich nehme mir gerne Bücher mit, die ich in den letzten Jahren oder Monaten verpasst habe oder die ich nicht lesen konnte, weil keine Zeit da war. Also ich nehme auch gerne noch mal einen Klassiker mit oder so. Also einfach mal ein bisschen in die Vergangenheit zu reisen mit den Büchern und die Zukunft gerade mal Zukunft sein lassen.
2: Und das finde ich gut, du arbeitest dann auch nicht vor für die Arbeit, sondern du liest mal so für dich.
4: Genau,
2: das ist
4: genau.
2: Auch schön.
6: Ich lese auch für mich.
3: Wow, das ist schön, also wie macht ihr das? Ihr habt irgendwelche Parallelleben oder wie schafft
6: ihr das? Nur lesen, sonst nichts. Und Konzerte, das ist mein Lebensinhalt.
3: Eleni, wenn jetzt jemand in deinen Laden kommt und sagt, ich fahre jetzt irgendwo hin, ich habe in die Wetter-App geguckt, es wird wahrscheinlich total regnen, die ganze Zeit, 1 Woche, 2 Wochen Dauer regnen. Welches Buch empfiehlst du dafür?
6: Also sehr gerne ein dickes Buch, na klar, da muss man nicht so viel mitnehmen, nimmt man ein Buch mit. Ich würde sagen, wer es noch nicht gelesen hat, Das 8. Leben von Nino Haratischvili, das hat 1200 Seiten und da ist man
3: Wochen
6: beschäftigt.
3: Das reicht auch für die Regenzeit.
6: Das Gute ist, man kann da richtig mit eintauchen und das ist auch das Schöne, wenn du mit so einem Buch da dran bleibst, dann bist du einfach in dieser Welt und dann stört dich auch nichts anderes mehr. Dann ist es auch nicht so schlimm, dass es regnet, weil du hast ja deine eigene Geschichte, du hast ja das Buch und deshalb würde ich so ein dickes Buch mitnehmen.
2: Kurt, stellen wir uns vor, ich mache eine Reise mit dem Zug und ich stelle mich so ein auf 3 Stunden Zugverspätung. Ich möchte das Buch, das es schafft, dass ich darüber nicht sauer bin.
4: Ich finde es eine total realitätsnahe Frage, ehrlich gesagt.
2: Leider.
4: Ich habe da tatsächlich was Tolles. Ich finde es bislang eine der schönsten Erscheinungen dieses Jahres. Wagenbach hat neu herausgegeben, ein Buch aus den 60ern, nämlich das Buch Lady L von dem Franzosen Romain Gary, einem der besten Autoren überhaupt. Unglaublich elegant übersetzt. Eine so großartig elegante und lustige Hochstaplerinnengeschichte im Endeffekt. Also ich habe in diesem Jahr mit keinem Buch bislang so viel Spaß gehabt wie mit dem. Und das kann man in 3 Stunden als Schnellleserin oder Schnellleser durchziehen. Und es ist auch überhaupt gar kein Problem, wenn man denkt, ach, noch 1-2 Stunden mehr. Dann liest man halt etwas langsamer. Also damit kann man auf jeden Fall echt ein paar Stunden, es hat unter 200 Seiten, perfekt verbringen.
3: Das ist doch mal was für die Realität. Eleni, Bücher können ja auch mal Lebensretter sein, wenn man jetzt am letzten Urlaubstag da sitzt und total unglücklich ist und eigentlich noch gar nicht nach Hause möchte. Welches Buch rettet einen darüber hinweg?
6: Ja, da gibt es natürlich einige, weil ich denke dann, da muss es ein Buch sein, das irgendwie den Urlaub nochmal verlängert, eine andere Welt zeigt. Ich würde jetzt spontan an Demon Copperhead denken von Barbara Kingsolver.
2: So toll das Buch.
6: So toll und auch wieder natürlich ein Wälzer, aber man hat dann eben noch, man fängt im Urlaub an und hat danach noch was für zu Hause, ne?
2: Das ragt dann wieder in den Alltag rein. Ja. Das ist eine sehr gute erste Runde mit euch gewesen. Okay, wir haben jetzt also schon die ersten Empfehlungen für die Liste gesammelt. Aber natürlich wollen wir Sie ganz persönlich beraten für Ihren Urlaub, für das, was Sie gerne lesen, das, was Sie brauchen. Das ist ja wirklich je nachdem, was man so für einen Urlaub hat. Also wenn man 3 kleine Kinder hat, dann braucht man ein anderes Buch, als wenn man alleine irgendwo auf die Berghütte fährt. Und genau das wollen wir tun. Wir wollen Sie ganz persönlich beraten. Rufen Sie an unter 0331 70 99 111 und dann kriegen Sie noch eine ganz persönliche, maßgeschneiderte Sommerbuchberatung. Und wir stimmen uns jetzt ein mit Musik, die du mitgebracht hast, Eleni.
6: Ja, ich habe mir gewünscht von The Stone Roses, I Wanna Be Adored, weil das irgendwie eine, ja, etwas späte Entdeckung, also ich habe das schon früher immer gehört, aber irgendwie in den letzten paar Monaten war ich wieder total auf dem Stone Roses Flash und ja, ich liebe dieses Lied.
2: Und ich kann dir nur sagen, am Ende dieser Sendung spätestens werde ich dir wieder sagen, I adore you. Okay, danke euch.

0: Die Stone Roses, I Wanna Be Adored, das wünscht sich Eleni Eftemio und sie kriegt all unsere Bewunderung heute. Das können wir anders nicht sagen. Wir machen die große Radio 1 Sommerbuchberatung und unsere allererste Kundin in unserem kleinen Sommerbuchladen hier ist Ellen. Hallo Ellen.
1: Hallo.
0: Hallo. Sie machen diesen Sommer so eine Art Staycation, wie man das heute modern nennt. Also Sie bleiben hier in der Nähe.
1: Ja, wahrscheinlich, genau.
0: Genau. Was genau suchen Sie? Sie schreiben, Sie interessieren sich für Krimis, lesen die aber eigentlich nicht gern.
1: Genau, ich interessiere mich eigentlich gar nicht für Krimis und lese die auch nicht gern, weil, also ich habe irgendwann mal aufgehört, mich mit Krimis zu beschäftigen, weil ich finde, es ist meistens immer so, die Frau ist das Opfer und der Mann ist der Täter. Das hat mich irgendwann einfach total gelangweilt. Und aber ich beschäftige mich gerade mit Krimis, weil ich eine Impro-Gruppe, Theatergruppe habe und wir machen gerade ein Impro-Format, ein Krimi-Format. Und da wollte ich mir ein bisschen Jargon raufziehen, wie so Kommissare miteinander reden oder die Spusi oder Pathologie. Und da muss ich mich jetzt mal ein bisschen mit Krimis beschäftigen und habe gedacht, vielleicht habt ihr ja einen Tipp, welches Buch das Narrativ eines Detektivs oder Kommissars bedient, aber halt eben doch andere Wege geht.
0: Ellen, ich gebe Sie mal rüber zu Kommissar Kurt.
2: Danke. Kriminalistische Grüße von Kommissar Kurt. Hallo Ellen, hier spricht Kurt.
1: Hallo.
2: Ich lese tatsächlich im Gegensatz zu Ihnen sehr gerne Krimis. Habe jetzt mir aber mal einen ausgesucht, der ein bisschen ungewöhnlicher ist und der auch nicht allzu blutig ist. Und ich möchte natürlich nicht spoilern und kann Ihnen nicht sagen, ob ein Mann oder eine Frau jetzt Täter oder Täterin war. Das Buch ist von Helena Falke geschrieben. Es heißt Noch 5 Tage. Ist bei Surkamp erschienen und Surkamp hat eine fantastische Krimireihe. Also das kann man wirklich alles von denen lesen. Und es handelt von einer Köchin. Sie heißt Liz Kastrop und sie ist angestellte Köchin bei einer Milliardärsfamilie in der Schweiz, in Davos ist es, glaube ich. Und es fängt damit an, dass sie inklusive der gesamten Familie vergiftet wird. Die gesamte Familie stirbt, die Eltern und die beiden Kinder. Sie hat nur ein bisschen von dem Essen probiert und hat überlebt, hat aber nur noch 5 Tage zu leben. Und da die Polizei etwas untätig ist, beziehungsweise sie als Verdächtige erstmal annimmt, denkt sie sich, um Gottes Willen, dann muss ich das wohl selber machen. Und sie gibt sich diese 5 Tage, um mit Hilfe ihrer Krankenschwester diesen Kriminalfall zu lösen. Es ist auf jeden Fall unblutig, es ist sauspannend, es ist eine ganz andere Erzählweise, das habe ich so noch gar nicht gelesen tatsächlich. Und ein bisschen Jargon kann man sich auf jeden Fall da auch mit draufhauen.
0: Also super, noch 5 Tage von Helena Falke. Aber da wir ja hier ein doppeltes Ermittlerteam haben, gebe ich jetzt noch weiter an Eleni.
3: Hallo Ellen, hier ist Eleni.
1: Hallo.
3: Ich habe noch eine Idee und zwar ist das von Reginald Hill. Das heißt, Rache verjährt nicht. Da geht es um einen Mann, der im Gefängnis sitzt und hat alles verloren. Seine Familie, seine Frau ist mit dem Anwalt durchgebrannt und er sitzt zu Unrecht im Gefängnis und schmiedet einen Racheplan und kommt dann raus. Das Ganze spielt in England, mitten im Wald. Der zieht sich zurück und beginnt eben seinen Racheplan zu schmieden und seine Gefängnistherapeutin oder Psychologin, die ahnt, dass er einen Plan hat und sie versucht, ihn davon abzubringen. Und das ist sehr spannend, das Buch. Es ist unblutig und es ist ein absolut spannendes, also man glaubt nicht, wie es endet. Also es ist wirklich mal was anderes. Ist sehr, sehr, sehr, also Thriller-mäßig, aber da kann man sich auch so ein bisschen Ermittlerjargon, glaube ich, rausholen. Ich fand's super.
1: Perfekt, super, vielen Dank.
0: Ellen, werden Sie gleich beide mitnehmen? Werden Sie zwar doppelt zuschlagen oder hat Sie einer mehr überzeugt?
1: Ich finde, beide klingen total gut. Also ja? Ich werde einfach beide lesen, ja.
0: Also, Rache verjährt nicht und noch 5 Tage und wir wünschen ja einen ganz doll kriminellen Sommer Ihnen, der hoffentlich auch noch schön wird. Tschüss, machen Sie es gut.
1: Danke.
0: Und wir machen Tschüss. Mit Fabian. Hallo Fabian.
4: Ja, schönen guten Abend.
0: Sie rufen aus Kreuzberg an, Fabian, und Sie wünschen sich ein Buch für sich und Ihre Frau. Also Sie suchen sozusagen eine Parallellektüre für den Urlaub. Wie machen Sie das dann eigentlich? Lesen Sie dann abwechselnd oder lesen Sie sich gegenseitig vor?
4: Das ist noch die offene Frage, die wir uns auch noch nicht schlussendlich beantwortet haben. Aber wir haben ja sehr verschiedene Lesestile und dachten vielleicht, haben die Experten ja einen Tipp, der diese beiden verschiedenen Stile zusammenbringen könnte.
0: Notfalls liest eben nur einer oder eine weiter. Also Sie haben geschrieben, dass Sie sich zum Beispiel mal einigen konnten, gemeinsam auf Daniel Speck, Bella Germania, sonst aber diametral verschieden lesen.
4: So ist es, genau. Meine Frau liest eher in dem Bereich Fantasy und ich eher im Bereich ja, Belletristik, sehr lebensnahe Romane bestimmt.
0: Dann hören wir jetzt mal, ob Eleni Eftimio für Sie eine gemeinsame Schnittmenge in petto hat. Hast du eine Idee, Eleni?
3: Ja, hallo Fabian. Ich habe eine Idee, einen Roman, der mich sehr begeistert hat. Und ich glaube, es gibt sehr wenig Menschen, die den, wenn sie ihn gelesen haben, nicht gut fanden oder zumindest verstehen konnten, was die Faszination ist. Das Buch ist von Takis Würger und heißt Für Polina. Und es geht um eine Mutter, Fritzi, hat einen Sohn bekommen auf etwas andere Art und Weise. Sie will nämlich keinen Partner, aber hat dann eben sich einen ausgesucht und dann wurde sie schwanger und hat Hannes bekommen. Und die beiden ziehen in eine alte Villa zu einem etwas in die Jahre gekommenen Komponisten. Und dann gibt es auch noch die beste Freundin der Mutter, die eine Tochter hat, die Polina heißt. Und die Kinder sind sehr unterschiedlich und wachsen mehr oder weniger zusammen auf. Und der Roman spielt dann über mehrere Jahre, bis dann irgendwie die beiden Teenager sind, bis sie dann Erwachsene sind und sich auch miteinander, also Hannes verliebt sich in Polina, schreibt auch ein Stück für sie, und ob das ein Happy End wird, das können sie sich ja gegenseitig vorlesen. Ich finde, das Buch eignet sich hervorragend zum Vorlesen, weil es hat auch sehr viele schöne und auch lustige Passagen, also kann ich mir gut vorstellen.
0: Fabian, erste Reaktion, wäre das vielleicht was?
4: Es klingt auf jeden Fall sehr interessant und wir werden es auch mal in der Bücherei suchen gehen, auf jeden Fall.
0: Super, aber wir haben ja noch eine zweite Empfehlung für Sie und dann ist garantiert eins mindestens dabei, was für Sie beide passt. Kurt von Hammerstein hat sich auch was überlegt.
2: Ich muss das jetzt hier auf 50% runterbrennen, Fabian, denn ich habe noch eine Empfehlung, die tatsächlich auf Ihre Frau, glaube ich, gut passt, denn Sie hatten uns zwei Titel genannt, die Ihre Frau gerne gelesen hat. Das war einmal Mr. Parnassus Heim für magisch Begabte und dann von Madeline Miller noch Das Lied des Achill. Das heißt, Ihre Frau liest nicht nur gerne Fantasy, sondern sie liest anscheinend besonders gerne schwule Fantasy. Und falls Ihrer Frau diese Autorin noch nichts sagt, das ist Natasha Pulley, eine Britin. Das Buch, was ich ihr empfehlen möchte, ist Der Uhrmacher in der Filigree Street. Das ist, ehrlich gesagt, müsste das Ihrer Frau einfach extrem gut gefallen, denn das haut wirklich genau zwischen diese beiden Bücher, die Sie uns genannt haben. Und ich finde, die Pulli hat aber noch etwas, was die beiden anderen genannten Autoren nicht haben, denn sie hat eine unglaublich elegante Sprache. Und das findet man selten in dem Genre. Sie ist eine wirklich klasse britische Erzählerin. Man kann eigentlich alles von ihr lesen, wenn man möchte, aber ich würde als dringendstes empfehlen, den Uhrmacher in der Filigree Street.
0: Also je nachdem, welches Buch jetzt wen von Ihnen anspricht, Fabian, es ist ja auch schön, nebeneinander zu liegen und glücklich nebeneinander zu lesen. Wir hoffen, da ist was dabei für Polina von Takis Würger oder Natasha Pulley, Der Uhrmacher in der Filigree Street. Viel Glück beim gemeinsamen Lesen und viel Spaß.
4: Vielen lieben Dank für die guten Tipps und euch eine wundervolle Sendung.
0: Ja, danke schön.
2: Dankeschön.
0: Tschüss, Fabian.
4: Dankeschön, schönen Sommer.
0: Und eine Runde machen wir jetzt noch und zwar mit Susanne. Hallo, Susanne.
5: Hallo.
0: Susanne, auch Sie suchen was, wo Sie mit Ihrem Partner zusammen in den Urlaub fahren und das richtige Buch mitnehmen wollen. Und bei Ihnen geht's nach Schweden.
5: Genau, wir fahren nach Schweden und wir haben überlegt, dass wir eigentlich beide nicht so die typischen Schweden-Krimi-Fans sind. Also wir lesen beide nicht gerne Krimis und suchen dann eher sowas mit Familiengeschichte oder auch über die Geschichte des Landes. Da bin ich immer so großer Fan von, wenn ich dann noch nebenbei auch was erfahre, so über die Land und Leute. Genau, also wir lesen eigentlich sehr ähnliche Sachen, wo wir uns dann beide auch begeistern können. Und es gibt aber auch Bücher, wo wir dann beide komplett anderer Meinung sind.
0: Wer übernimmt den schwedischen Fall? Ah, der Kurt.
2: Ich gerne. Hallo Susanne.
5: Hallo.
2: Sie schrieben uns ja auch noch dazu, dass Sie eigentlich gerne auch eine Autorin haben möchten.
5: Genau.
2: Diesen Wunsch wird, glaube ich, Eleni gleich noch erfüllen. Habe in diesem Falle leider einen männlichen Autoren. Es handelt aber eigentlich nicht nur um ihn, sondern hauptsächlich von Frauen. Das Buch heißt Die Schwestern von Jonas Kemeri. Das ist, finde ich, wirklich das literarische Buch letztes Jahr, was unglaublich eingeschlagen hat. Ich bin komplett begeistert, sowohl vom Inhalt als auch formal. Es ist ein brillant geschriebenes Buch, ein brillanter Autor. Und anhand Ihrer Liste, die Sie uns geschickt hatten, weiß ich auch, dass Sie des Lesens mächtig sind. Also das ist jetzt wirklich nicht für Leseanfänger, sondern das ist schon wirklich Literatur. Und es ist im Endeffekt die Geschichte des Autoren, der in seiner Kindheit auf drei Schwestern trifft. Und diese drei Schwestern lassen ihn sein ganzes Leben lang nicht los. Es ist eine großartige Familiengeschichte dieser drei Schwestern. Es ist die große Frage von Schuld. Und also alle drei Schwestern haben das Gefühl, dass ein Fluch auf ihrer Familie lastet. Und alleine dieses Gefühl, dass ein Fluch auf der Familie lastet, bringt sie dazu, Sachen zu tun, die diesen Fluch dann erfüllen. Und es ist gleichzeitig ein unglaublich literarisches Spiel, denn der Autor in dem Buch ist gleichzeitig auch der fiktive Protagonist in dem Buch, der ein Buch über drei Schwestern schreiben will. Also es ist sozusagen ein Buch in einem Buch gleichzeitig. Und ich glaube, ich bin nicht der einzige Literaturmensch, der wirklich sagt, das war eins der größten Bücher des letzten Jahres, kam absolut, im Herbst raus. Absolut. Und wenn Sie das noch nicht gelesen haben, das ist noch nicht mal eine Empfehlung, das ist ein Befehl.
0: Lesebefehl. Werden Sie dem folgen, Susanne?
5: Ja, unbedingt. Das klingt nach einer guten Kombination, vor allen Dingen inhaltlich und sprachlich. Das ist, das spricht mich dann auch schon sehr an.
2: Super, schön.
0: Also
2: super.
0: Die Schwestern von Jonas Kemeri kommen schon mal mit und Eleni packt noch ein Buch obendrauf.
3: Genau, ich packe noch eins obendrauf und zwar von Johanna Swanberg. Das heißt Sommer ohne Plan. Es geht um die perfektionistische Cassie, die in Stockholm ein Restaurant führt und dann plötzlich hat sie einen Burnout und dann muss sie da raus aus der Stadt und dann kauft sie sich eine Waldhütte und dort will sie zur Ruhe kommen eigentlich und lustigerweise passiert dann irgendwie was Komisches, weil die Dorfbewohner kriegen dann mit, dass da so eine Neue im Wald ist und glauben, dass sie so eine Art Selbsthilfeguru ist. Und dann kommen die alle möglichen Leute kommen da an und möchten Hilfe von ihr. Und sie klärt das irgendwie erst ziemlich spät auf, dass sie eigentlich gar nichts von allem ist. Und das Schöne ist, dass sie eben dann auch zu sich selbst findet. Und das ist sehr witzig und leicht und gibt einem auch so dieses schwedische Landgefühl irgendwie mit. Also vielleicht ist das auch noch eine gute Ergänzung zu die Schwestern.
5: Ja, klasse, vielen Dank. Also ich glaube, die kommen beide mit und wir werden uns dann austauschen. Einer liest das an, dann der andere und dann geht gewechselt.
0: Das ist wunderbar. Schreiben Sie uns gerne, wie der Urlaub gelaufen ist, ob Sie auch eine Waldhütte gekauft haben und jetzt eine Waldhexe geworden sind, Susanne. Wir wünschen Ihnen alles Gute und
5: vielen Dank.
0: Wünschen einen schönen Urlaub.
5: Danke, schönen Sommer euch auch.
2: Tschüss. Danke.
0: Und wenn Sie jetzt die ganze Zeit denken, oh Gott, das habe ich verpasst und wie war jetzt nochmal das Buch mit den drei Schwestern und wer hat das geschrieben? Kein Problem. Gehen Sie einfach morgen ganz in Ruhe auf unsere Webseiten von Radio 1 und Radio 3 und da finden Sie die ganze lange Leseliste für Ihre Sommerkoffer, damit Sie die richtig schön vollpacken können. 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

Musik aus Australien von Courtney Barnett, Wonder. Und wenn Sie Ihr persönliches Buchwunder erleben wollen, dann rufen Sie jetzt an. 0331 70 99 111 ist unsere Nummer, wenn Sie eine ganz persönliche Sommerbuchberatung haben wollen von Eleni und Kurt, die genau für Sie das richtige Buch noch in den Koffer packen. Dann rufen Sie an 0331 70 99 111. Und wir hören jetzt neue Musik von Jay Gray zusammen mit Belle Cobain. Take My Hand.

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2: Und wir haben von Ihnen Mails bekommen, wir haben Anrufe bekommen und in dieser Runde ist Hans-Joachim dran als Erster. Hallo Hans-Joachim.
3: Einen schönen guten Abend.
2: Ja, schönen guten Abend. Sie sind noch relativ neu im Club der Leseratten, haben Sie uns geschrieben. Sie haben bisher eher Fach- und Sachliteratur gelesen und jetzt schreiben Sie uns, sind Sie Anfang 70. Ihre Frau ist vor 2 Jahren gestorben. Sie leben zusammen mit einem, die Formulierung fanden wir großartig, mit einem anspruchsvollen kleinen alten Hund. Und jetzt sind Sie auf der passenden Lektüre für den Sommer. Was genau wünschen Sie sich denn?
3: Also ich bin erst mal jetzt dabei, überhaupt zu lesen. Ich habe jetzt so 3 Bücher gelesen. Wie Sie schon sagten, meine Frau ist gestorben und deswegen habe ich jetzt sehr viel Zeit, außer meinem Hund natürlich. Und ich brauche irgendwas, was mich fesselt, was mich ablenkt und mich so dann über die Zeit bringt, eben auch ablenkt.
2: Da sind Sie, glaube ich, genau richtig. Bei unserer Buchberatung, was Fesselndes und etwas, das ablenkt. Eleni, fällt dir da was ein für Hans-Joachim?
4: Ja, hallo erstmal, Hans-Joachim.
3: Hallo.
4: Ich habe mir einen Roman für Sie ausgedacht, beziehungsweise ja, spontan musste ich sofort daran denken, von Sigrid Nunes, Der Freund. Es geht um eine Frau, die um ihren besten Freund trauert. Die Schriftstellerin lebt in New York und verliert ihren besten Freund. Und dieser beste Freund hinterlässt eine 80 Kilo schwere Dogge. Also hat sie jetzt diese Dogge an der Backe, sage ich jetzt mal. Ihr Apartment ist viel zu klein. Die Dogge trauert genauso wie sie selbst um das verlorene Herrchen. Und die beiden müssen sich jetzt erstmal annähern. Vor allem muss der Hund auch erstmal versteckt werden, weil der darf ja gar nicht in diese Wohnung eigentlich rein. Das ist nämlich eigentlich verboten. Und der Hund heißt Apollo und beide eben kommen so Stück für Stück, nähern sich an und kommen wieder zurück ins Leben und gemeinsam überwinden sie eben die tiefe Trauer, die sie haben und kommen ja gemeinsam ins Leben zurück. Und ich fand das sehr schön beschrieben. Es geht um Liebe und Freundschaft und die tröstliche Verbindung zwischen Mensch und Tier und vielleicht gefällt Ihnen das ja.
3: Das hört sich gut an, ja.
2: Haben Sie denn auch eine 80 Kilo schwere Dogge zu Hause oder haben Sie einen anderen? Was haben Sie für einen Hund?
3: Mein Zwergpinscher ist 80 Kilo schwer, aber gut in Form. Also er hat eine gute Figur und wie gesagt, 13 Jahre alt, ist jetzt also mein Mittelpunkt. Als Thema, was Sie da ausgesucht haben, gefällt mir eigentlich sehr gut.
4: Ja, ich glaube, es wird Ihnen gefallen. Ja.
2: Hans-Joachim, wir haben sogar noch was Zweites für Sie in petto, denn Kurt von Hammerstein hat auch eine Idee, was Ihnen da gefallen könnte, was Fesselndes und was zum Ablenken. Mit oder ohne Hund, Kurt?
5: Tatsächlich ohne Hund, aber mit spazieren gehen. Das müssen Sie ja mit dem Hund sicherlich auch ab und an tun, oder geht er selbsttätig raus?
3: Reichlich mache ich das.
5: Ich habe, das ist für mich einer meiner größten Favoriten aller Zeiten. Das ist ein Schweizer Autor, Christoph Simon. Und das Buch heißt Spaziergänger Zbinden. Das ist ein komisches Wort, aber das ist der Nachname des Protagonisten. Und der Spaziergänger Zbinden, der Herr Zbinden, der ist pensionierter Lehrer, der ist ungefähr 80. Der lebt alleine in einem Seniorenheim. Und auch bei ihm ist es leider wie bei Ihnen, dass seine Frau vor ihm gestorben ist. Und er ist jetzt alleine. Und der geht mit dem neuen Pfleger oder mit dem neuen Zivi, den er hat, spazieren. Und es ist vordergründig erstmal eigentlich ein Buch über die Vorzüge des Spazierengehens, des Verlangsamens, des sich Sachen anschauens und einfach mal auf sich einwirken lassen. Was es aber so wunderschön macht, es ist ein Buch, das ist kein Trauerbuch. Also er ist damit mehr oder weniger in Ordnung, dass er jetzt alleine ist. Und in diesem Buch feiert er das Leben und er feiert die Liebe. Er feiert diese jahrzehntelange Beziehung und Ehe, die er hatte. Und das ist wunderschön, denn das rührt einen wirklich an, aber es ist kein Trauerbuch, sondern es ist eher ein Buch, was einen daran erinnert, dass es man auch dankbar und demütig sein kann über die vielen Jahrzehnte, die man mit einem Partner oder einer Partnerin haben durfte. Und das finde ich was unglaublich Tröstliches. Mit einem ganz tollen, feinen, leisen Humor erzählt er diese Geschichte. Und also nach wie vor, über 20 Jahre, ist das eins meiner absoluten Lieblingsbücher.
2: Hans-Joachim, was glauben Sie? Könnte das vielleicht was sein? Christoph Simon, Spaziergängers Binden, die Empfehlung von Kurt von Hammerstein?
3: Auch das Buch gefällt mir. Also von dem, was ich gerade gehört habe, spricht mir das auch sehr an. Und super. Ich werde auf jeden Fall beide Bücher mir besorgen und lesen.
2: Das ist doch super.
4: Sehr schön.
2: Zwei aufbauende Lektürehilfen, verschrieben von unserem Sommerbuch-Experten-Team Eleni Eftimio und Kurt von Hammerstein. Und wenn Sie auch ein Buch oder mehrere verschrieben bekommen möchten, dann rufen Sie uns an unter 0331 70 99 111.
6: Tschüss, Hans-Joachim erstmal.
3: Tschüss.
6: Viel Spaß mit den Büchern und Grüße an den Hund, den 8-Kilo-Hund.
5: Ja, von allen.
2: Tschüss. Ja, tschüss, schönen Sommer.
6: Und Birgit hat uns auch eine Mail geschrieben. Hallo Birgit.
7: Ja, hallo.
6: Sie gehen wandern in den spanischen Pyrenäen. Sie werden im Zelt unterwegs sein und das heißt mit Rucksack. Also das Buch darf nicht zu schwer sein, aber auch nicht zu spannend, haben Sie geschrieben. Warum nicht zu spannend?
7: Ja, weil ich dann befürchte, nicht schlafen zu können.
6: Ah, okay.
7: Und, Schlaf ist ja doch auch wichtig, dass man am nächsten Tag ausgeruht weiterkommt.
6: Okay, was wäre Ihnen wichtig bei dem Buch, außer dass es nicht zu umfangreich ist und nicht zu spannend?
7: Ich finde es schön, zum einen was über mein Reiseland zu lernen. Also ich würde gerne einen Roman lesen, der in Spanien spielt. Gerne eine Familiengeschichte, die mir ein bisschen spanische Geschichte näher bringt. Oder ein Buch, was sich so um Naturbetrachtung, also so ein Nature Writing Thema hat.
6: Da überweise ich jetzt einfach mal an Birgit, überweise ich jetzt einfach mal an Kurt.
5: Hallo Birgit, hier ist Kurt.
7: Hallo.
5: Und ich hatte tatsächlich auch eine spanische Geschichte, ein neues Buch von Juan Barcena. Das Buch hat über 1000 Seiten und das will ich Ihnen jetzt nicht aufdrücken. Darum halte ich mich an das Nature Writing. Sie schrieben uns ja auch, dass Sie das Buch Offene See von Benjamin Myers so genossen haben. Ich finde das nach wie vor eins der schönsten Bücher überhaupt. Dahingehend wollte ich Ihnen empfehlen, und ich hoffe, dass Sie es noch nicht kennen, das Buch Ein Monat auf dem Land von J.L. Carr, wie das Auto nur mit Doppel-R. Ja. Das ist ein Buch aus den 80ern und man muss eigentlich sagen, Benjamin Myers hat sein Buch einfach abgeschrieben von J.L. Carr. Es ist, es spielt nach dem Ersten Weltkrieg und nicht nach dem Zweiten Weltkrieg. Und wir haben einen Kriegsveteranen, ein junger Mann, der eigentlich gelernter Kunstrestaurator ist. Und der ist durch den Krieg natürlich zutiefst traumatisiert und der landet jetzt seinen ersten Job. Er soll nämlich eine Kirche mitten im Nichts auf dem Lande. Ein großes Wandgemälde ist dort und das soll er restaurieren. Und das tut er. Und während er dort ist, beginnt, wie auch bei Benjamin Myers, dieser englische Sommer, dieser Juni, alles grün. Das ist wunderschönstes Nature Writing. Und durch die Beschäftigung mit der Natur, durch die Beschäftigung mit diesem Bild und der Kunst und insbesondere auch durch die Beschäftigung mit dem Leben der Leute im Dorf, heilt er langsam. Und das ist natürlich ein etwas naiver Glaube, dass die Beschäftigung mit Kunst und Natur einen vom Trauma heilen kann. Aber ehrlich gesagt, warum nicht? Es ist ja ein Roman. Und das ist zauberhaft und es ist genauso wie bei Myers. Es ist einfach so positiv, ohne kitschig zu sein. Und wenn man dieses Buch liest, man hat das Gefühl, man ist wirklich mit ihm in diesem grünenden Sommer. Also eins der schönsten Sachen überhaupt.
7: Ja, sehr schön.
6: Birgit, nehmen Sie das mit in den Wanderrucksack, JLK.
7: Das kommt auf jeden Fall mit rein. Ja.
5: Ich hätte auch noch, Birgit, noch ein zweites, denn da geht es tatsächlich sehr viel mehr um Wandern. Das ist von einem amerikanischen Autoren mit einem spanischen Namen, nämlich Hernán Díaz. Und das Buch heißt In der Ferne. Hernán Díaz hat erst zwei Bücher leider geschrieben, hat relativ spät angefangen zu schreiben. Sein erstes Buch wurde schon geshortlistet für den Pulitzer-Preis, also einen der ganz großen amerikanischen Literaturpreise. Das zweite hat es dann gewonnen. Und dieses In der Ferne, man möchte es Wanderung nennen, es ist aber sehr viel mehr. Es spielt im im 19. Jahrhundert. Wir haben zwei schwedische Brüder, die nach Amerika gehen wollen. Leider landet der eine in New York und der andere in San Francisco. Da ging was schief. Und der in San Francisco landet, beschließt, ich muss jetzt einfach zu meinem Bruder, und zwar zu Fuß quer durch die USA. Ob er wirklich es bis zur Ostküste schafft, sei mal dahingestellt. Aber er geht über 20 Jahre lang durch dieses Land. Und ich möchte da gar nicht zu viel verraten. Es ist allerdings so, und das macht das Nature Writing so spannend, hier ist die Natur in all ihrer Gewalt da. Sie ist nicht bösartig, sie ist nicht gutartig, aber sie ist wirklich gewalttätig, einfach durch ihre pure Existenz. Und das ist so beeindruckend, wie er diese Natur und diese Landschaft in den USA einfangen kann, die einfach noch vollkommen unbefleckt ist, Mitte, Ende des 19. Jahrhunderts. Ein unglaublich beeindruckender Autor, unglaubliche Sprache. Und also da geht einer auf jeden Fall mehr zu Fuß, als Sie hoffentlich in Ihren Ferien in den Pyrenäen gehen müssen.
7: Ja, ich glaube, so weit schaffe ich es nicht. 20 Jahre habe ich auch nicht Zeit.
5: Das ist in diesem Falle gut.
7: Aber das klingt super, das klingt total gut.
6: Birgit, Sie sind also doppelt versorgt für Ihre Wanderung durch die Pyrenäen mit einem Monat auf dem Land und in der Ferne. Und wir wünschen gutes Wandern und schöne 2 Monate mit Lesen und Wandern. Was könnte schöner sein?
7: Herzlichen Dank.
6: Tschüss, machen Sie es gut.
7: Tschüss.
6: Und wenn Sie jetzt denken, okay, ich will jetzt für meinen Urlaub auch genau das passende Buch, 0331 70 99 111 anrufen, und dann können Sie noch eine Buchberatung bekommen.

0: Nachrichten.
1: 19 Uhr, ich bin Ingo Jansen. Guten Abend. Die AfD hat ihren Parteitag in Erfurt beendet. Zum Abschluss haben die beiden Parteichefs Weidel und Chrupalla noch einmal den Anspruch der AfD bekräftigt, künftig in Bund und Ländern zu regieren. Die Polizei hat nach den vielen Protesten gegen den Parteitag eine positive Bilanz gezogen. Aus Erfurt, Wolfgang Henschel.
2: Thüringens Polizeipräsident Thomas Quittenbaum sagte, der Parteitag sei störungsfrei abgelaufen und die Versammlungsfreiheit für die Demonstranten gewährleistet gewesen. Auch das dritte Ziel, ein buntes Stadtleben mit Konzerten zu ermöglichen, sei erreicht worden. Nach Angaben des Polizeipräsidenten verlief das Wochenende überwiegend friedlich.
1: Einen schnellen Ausbau der Ostbahn von Berlin Richtung Polen wird es offenbar nicht geben. Das Bundesverkehrsministerium sieht laut einem Sprecher keinen Bedarf über die bestehende Strecke hinaus. Christina Torge, RBB 24.
3: Brandenburgs Regierungschef Woidke wirbt seit Jahren dafür, den Abschnitt zwischen Berlin und Küstrin-Kietz zweigleisig an das polnische Schienennetz anzuschließen. Die Strecke ist auf deutscher Seite nicht elektrifiziert und abschnittsweise eingleisig. Das Bundesverkehrsministerium schätzt die aktuellen Verbindungen in Richtung Osten aber als ausreichend ein.
1: In einem Industriegebiet in Oranienburg kämpft die Feuerwehr seit dem Mittag gegen einen Großbrand. Dort steht ein Produktionsgebäude einer papierverarbeitenden Firma in Flammen. Laut Feuerwehr ist eine der drei Hallen auf dem Gelände eingestürzt. Rund 100 Einsatzkräfte sind vor Ort. Nach Angaben der Regionalleitstelle Nordost wurde niemand verletzt. Menschen seien nicht in Gefahr, heißt es. Allerdings werden Anwohner aufgerufen,

0: wegen der starken Rauchentwicklung Fenster und Türen geschlossen zu halten. In Köln haben heute 1,5 Millionen Menschen den Christopher Street Day gefeiert. Dazu ist eine Parade für die Rechte lesbischer, schwuler und queerer Menschen durch die Innenstadt gezogen. Aus Köln, Martin Schütz.
1: Auf LKW-Ladeflächen waren Musikanlagen und Tanzflächen aufgebaut. Viele Menschen sind auch zu Fuß mitgegangen. Die Demonstration hatte ein ernstes Anliegen. Die Teilnehmenden haben unter anderem darauf aufmerksam gemacht, dass schwule Paare im Alltag noch immer Gewalt und Anfeindungen ausgesetzt sind.
0: Der Berliner Dramaturg Dieter Sturm ist tot. Wie die Schaubühne heute mitgeteilt hat, ist er schon vorgestern nach langer, schwerer Krankheit im Alter von 90 Jahren gestorben. Sturm hatte die Schaubühne 1962 mitbegründet und war dort über 3 Jahrzehnte Chefdramaturg. Er war außerdem Mitglied der Berliner Akademie der Künste. Ab morgen soll ein Kondolenzbuch für Dieter Sturm in der Schaubühne am Leniner Platz ausgelegt werden. Soweit die Nachrichten. 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Das Wetter: in der Nacht nur wenige Wolken oder klar, 15 bis 10 Grad, aktuell 22 in Berlin-Steglitz und Perleberg 21 Grad, 19.03 Uhr.
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0: Sie haben es in den Nachrichten gehört. Es besteht weiter eine Gefahrenmeldung, ein Gefahrenhinweis für Oranienburg. Im Bereich Oranienburg Süd kommt es wegen eines Brandes zur Rauchentwicklung. Die Feuerwehr ist nach wie vor im Einsatz. Bitte Fenster und Türen schließen und die Lüftungs- und Klimaanlagen abschalten. Eine Meldung von der A2 Richtung Berlin. Lieber Autofahrer, in der Ausfahrt Brandenburg Behinderungen durch ein liegen gebliebenes Fahrzeug. Die westliche A10 Richtung Dreieck Havelland zwischen Potsdam-Nord und Spandau Straßenschäden. Nach wie vor die bekannte Sperrung vor der Ausfahrt, staut es sich. Die A24 Richtung Berlin zwischen Herzsprung und Neuruppin ein Unfall. Die linke Spur ist gesperrt. Davor staut es sich ab dem Dreieck Wittstock-Dosse. Aktuell bitte 90 Minuten mehr planen. Und Stadtverkehr Berlin 111 stadtauswärts. Am Anschluss Heckerdamm ist die Autobahn gesperrt. Der Verkehr wird bis Mitte Juli über die Ab- und Auffahrt geleitet. Allen unterwegs, gute Fahrt.
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3: Willkommen zur zweiten Stunde. Wir sprechen gleich mit Felicitas Hoppe über ihr neues Buch, das ideal zu unserer heutigen Sendung passt. Und zwar heißt das neue Buch von ihr Reisen.
4: Aber vorher gibt's noch die nächste Sommerbuchberatungsrunde und ein paar Plätze sind auch immer noch frei. Sie können anrufen 0331 70 99 111. Und wir machen jetzt uns auf die Reise in einen Ort, in dem ich noch nie war, Anne-Dore. Aber der Song ist so toll, dass ich immer denke, ich muss da mal hinfahren, wenn der Song so toll ist. Von Beirut, Santa Fe.

0: Was steht da denn? Was ist denn das für ein Unsinn? Was habe ich mir denn da wieder andrehen lassen?
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2: Und Asta hat uns geschrieben und sich gewünscht, dass wir sie beraten. Hallo Asta.
3: Hallo, ich freue mich sehr, dass ich jetzt online bin und mit euch sprechen kann. Hallo aus München.
2: Oh, aus München sogar. Asta, Sie fahren in die Bretagne und zwar an die Côte d'Amour. Und dafür wünschen Sie sich das ideale Buch. Was muss dieses Buch denn mitbringen, damit es Ihr ideales Reisegepäck ist?
3: Also ich habe gedacht, ich hätte gerne sowas, so eine schöne Geschichte, vielleicht was Mythisches, irgendwie was Sagenhaftes oder auch was irgendwie so Schräges, Verrücktes, Bretonisches. Also sowas hätte ich gerne.
2: Mythisch, sagenhaft, aber Sie haben uns auch geschrieben, bitte keinen Krimi.
3: Kein Krimi. Also
2: die Krimis fallen schon mal raus und Kurt, du hast da eine Idee oder sogar zwei, ne?
4: Ich habe zwei Ideen. Hallo Asta, wunderschöner
3: Hallo.
4: Name, der ist für mich so familiär, das ist toll. Asta, Sie müssen mir verzeihen, Sie fahren in die Bretagne, ich habe aber zwei Bücher, die leicht südlich davon spielen, in der Vendée, aber es ist wirklich
3: das
4: um die Ecke.
3: Okay,
4: super.
3: Ja, wunderbar.
4: Das eine ist wirklich ein literarischer Brocken. Es war in einem der Großmeister der französischen Literatur im Moment, Matthias Enard. Das Buch nennt sich Das Jahresbankett der Totengräber. Ich hoffe, dass Sie das noch nicht kennen.
3: Nein.
4: Es ist auf jeden Fall schräg. Es geht um einen jungen Anthropologen aus Paris, der in die Vendée fährt und dort sozusagen als Anthropologe seine Doktorarbeit schreiben möchte über die Bevölkerung, über die Geschichten und so weiter, was man halt als Anthropologe macht in der Vendée. Mhm. Er will dort ein Jahr leben und er hat nach kürzester Zeit das Gefühl, dass er sich voll auskennt und sozusagen voll den Durchblick hat über alles, was dort geschieht. Natürlich hat er null Durchblick. Das wissen auch die, das weiß auch die Bevölkerung in der Gegend, aber sie nehmen ihn relativ herzlich auf und er darf forschen. Und das wirklich Faszinierende an diesem Buch ist, dass es erstmal anfängt sozusagen als Notizbuch. Er beobachtet halt die Natur, er beobachtet das lokale Geschehen und so weiter, was man halt so macht. Er steigt aber wirklich immer tiefer ein in die Geschichte. Und dann gibt es diesen dramaturgischen Höhepunkt, nämlich das titelgebende Bankett, das Jahresbankett der Totengräber. Und dort werden dann richtig die Geschichten ausgepackt. Und es gibt einen ganz, ganz tollen Trick, den er macht, denn das ist wirklich richtig barocke Erzählkunst. Und alle Menschen und auch Tiere, die in diesem Buch vorkommen, sind eigentlich alles Reinkarnationen aus der Geschichte der Vendée. Und das macht es toll und sehr, sehr schräg. Ich muss allerdings vorwarnen, das ist wirklich ein ziemlicher Literaturbrocken, aber ich weiß, dass Sie des Lesens durchaus mächtig sind und das dürfte kein Problem sein. Aber falls Sie vielleicht noch was Leichteres sowohl in der Menge der Seitenanzahl als auch inhaltlich haben möchten, es gibt einen schon 20 Jahre alten Roman von einem anderen Autoren François Vallejo oder Vallejo, ich denke mal, er spricht sich Spanisch aus. Und das Buch hieß im Original West und das ist im Französischen ja schon dieser Begriff für die absolute Provinz. Und auf Deutsch heißt es natürlich komplett verschroben, nämlich Monsieur Lambert und die Ordnung der Welt. Und um es kurz zu fassen, es spielt Mitte des 19. Jahrhunderts, wir sind also sehr historisch und der alte Baron, der also dort über seinen kleinen Flecken geherrscht hat, ist gestorben. Und der Sohn übernimmt das Gut und kommt sofort in Kontakt mit seinem Wildhüter Lambert. Und das Schöne an dieser Sache ist, dass der Wildhüter Lambert, der ist sozusagen der alte Knochige, der an allen alten Traditionen festhält. Und das dreht sich mal schön um, denn der Baron ist derjenige, der mit den revolutionären Gedankentum aus Paris sozusagen dort in die Provinz kommt und probiert seine Bevölkerung davon zu überzeugen, dass man das doch alles moderner machen kann. Allerdings wirklich auf ziemliche Widerstände beißt. Und das ist eine sehr, sehr schöne Geschichte. Ich finde sie sehr fein erzählt. Sie ist allerdings auch wirklich leichter und einfacher als der Enard. Aber vielleicht als Ergänzung ist es gut. Und wie gesagt, beides leider knapp daneben ist auch vorbei in der Vendée und nicht in der Bretagne.
2: Aber immerhin
3: das ist wunderbar.
2: Auch, ja, und immerhin an der französischen Küste. Asta, was glauben Sie, könnte eins von diesen Büchern oder vielleicht sogar beide Ihnen gefallen?
3: Beide, das ist toll. Also ich freue mich total und ja, das klingt so ein bisschen, genau so, es macht mir ja schon jetzt, ich freue mich drauf. Also ich werde euch euch schreiben, genau, wie ich sie finde. Und ich finde dieses Programm ganz toll. Also vielen Dank.
2: Melden Sie sich gerne.
4: Super.
2: Asta, also, das freut
3: Grüße
2: uns.
3: Grüße aus München.
2: Tschüss, Asta. Und falls Sie jetzt denken, oh Gott, die Bücher will ich auch lesen, ich fahre da auch hin. Alle Bücher werden Sie finden auf radio1.de und radio3.de ab morgen. Und wir haben noch die nächste Buchberatung. Katja hat uns nämlich auch gemailt. Hallo Katja.
5: Hallo.
2: Katja, Sie suchen kein Buch für sich selbst. Sie suchen ein Buch für Ihre 18-jährige Tochter, von der Sie sagen, es wäre eigentlich schön, wenn die mal wieder liest, so wie früher, als sie noch nicht so viel aufs Handy geguckt hat.
5: Ja, genau, das würde ich mir total wünschen. Dazu braucht es was Fesselndes quasi.
2: Okay, haben Sie noch so ein paar Stichworte zu Ihrer Tochter, dass wir uns die ein bisschen vorstellen können?
5: Ein paar Stichworte. Ja, also sie ist sehr aufgeschlossen und sehr hilfsbereit. Und genau, und ja, also sie ist halt so ein bisschen versunken in ihrer Handywelt. Und ich würde halt total schön finden, wenn sie da mal wieder so ein bisschen rauskommt und einfach, ja, sich im Buch mal wieder vertiefen kann einfach.
2: Eleni, sowas hörst du bestimmt auch öfter im Buchladen, solche Probleme und Wünsche, oder?
6: Ja, auf jeden Fall. Hallo Katja. Ja, ich habe mir da was überlegt. Also ich habe einige Tipps, aber das Erste, was mir sofort eingefallen ist, ist jetzt ja, von Elena Fischer, Paradise Garden. Es geht um Billy und ihre Mutter. Die leben gemeinsam in etwas einfacheren Verhältnissen, in einer Hochhaussiedlung. Die Mutter hat zwei Jobs. Vormittags putzt sie Büros und abends ist sie an einer Bar. Und die beiden verstehen sich total gut und Paradise Garden ist die Sorte beziehungsweise der Eisbecher, den sie sich ab und zu mal leisten, wenn das Trinkgeld der Mutter ganz gut ist. Die beiden sind wirklich miteinander harmonisch. Der Vater wird nicht erwähnt. Das findet Billy ab und zu ein bisschen schade. Und dann passiert etwas, da kommt die Großmutter aus Ungarn, kommt zu den beiden und dann müssen sie sich auf diesen engen Raum, in dem sie leben, ein bisschen so, ja, müssen sich dann eben zusammenquetschen sozusagen. Und ja, die Oma, die bringt dann eben auch so ein paar Sachen aus der Kindheit der Mutter irgendwie zutage. Und naja, dann passiert noch was Dramatisches. Die Mutter verunglückt und Billy schnappt sich den Wagen, obwohl sie noch gar nicht Auto fahren darf. Und möchte ihren Vater an der Nordsee finden, weil sie so ein paar Anhaltspunkte gefunden hat. Und sie glaubt, dieser Vater ist an der Nordsee. Und die Geschichte ist, deshalb hat sie mich sehr gepackt, weil im Laufe der Zeit wird Billy erwachsen und schreibt dann auch immer so ein bisschen Tagebuch, so als würde sie mit ihrer Mutter sprechen. Und es kommt nicht so ganz raus, ob sie jetzt den Vater findet oder nicht. Aber das ist auch gar nicht so schlimm, weil durch diese ganze Fahrt und ja, durch die ganze Geschichte wird Billy eigentlich zu einem, ja, einen sehr schönen Menschen, sage ich jetzt mal so. Und ja, das ist sehr packend und ich glaube, das könnte vielleicht ihre Tochter vom Handy weghalten.
5: Ja, das hört sich auf jeden Fall schon mal gut an.
2: Dann versuchen Sie es doch mal mit Elena Fischer und Paradise Garden. So ein Roadtrip, ja, könnte vielleicht zünden. Passen Sie gut auf Ihr Auto auf dann, ne, wenn Sie das Buch Ihrer Tochter verschenkt haben.
6: Vielleicht hat sie schon einen Führerschein, wer weiß.
5: Noch nicht.
2: Noch nicht, ja, ich sag's ja. Ne? Also Katja, schönen Sommer, ja, und viel Erfolg mit dem Buch. Bitte berichten Sie unbedingt, ob es funktioniert hat.
5: Ja, auf jeden Fall. Vielen Dank.
2: Tschüss.
5: Tschüss.
2: Und wenn auch Sie noch das perfekte Buch für den Sommer suchen, das vielleicht auch Sie selber vom Handy abhält, vom endlosen Doomscrollen, was einen nicht glücklich macht, im Gegensatz zum Lesen. 0331 70 99 111 ist die richtige Nummer, um noch eine Last-Minute-Sommerbuchberatung zu bekommen. Und wir hören jetzt Musik für dich, Kurt.
4: Das ist richtig, Musik für mich. Ich bringe uns mal 50 Jahre in die Vergangenheit, in die alte DDR mit Veronika Fischer.

0: Nächste Woche fangen die großen Ferien an und alle machen sich auf den Weg. Bevor aber die Züge, Flugzeuge und Straßen verstopft sind, holen wir uns hier bei den Literaturagenten noch schnell Rat. Bei einer Autorin, die sich mit dem Reisen richtig gut auskennt. Die Berliner Schriftstellerin Felicitas Hoppe hat gerade ein Buch mit dem Titel Reisen veröffentlicht.
1: Sie ist selbst viel unterwegs und hat darüber geschrieben, zum Beispiel in Pigafetta, in dem sie von einer Containerschiffreise um die Welt erzählt, oder in Pravda, eine amerikanische Reise. Mit ihr sprechen wir jetzt. Hallo Frau Hoppe, willkommen bei uns in der Sendung.
2: Ich grüße Sie, schön Sie zu hören.
0: Ja, Frau Hoppe, in Berlin und Brandenburg fangen ja nächste Woche die Sommerferien an. Ist der Sommer für Sie eigentlich eher die ideale Reisezeit oder bleiben Sie gerade jetzt lieber zu Hause?
2: Bei mir ist es ja so, dass ich eigentlich eine Auftragsreisende bin. Ich reise los, wenn man mich ruft. Und wenn ich nicht unbedingt reisen muss, dann bleibe ich auch gern zu Hause. Also für mich ist die Idee des Sommers nicht ausschließlich an das Reisen gebunden. Durchaus nicht.
1: Sie nähern sich in Ihrem neuen Buch Reisen dem Unterwegssein aus ganz unterschiedlichen Richtungen, erzählen von eigenen Reisen, denken aber auch über das Reisen an sich nach. Wie kommt es eigentlich, dass Sie so eine Reisende geworden sind, so eine große Reisende? Am Anfang des Buchs beschreiben Sie sich ja als Stubenhockerin. Da heißt es, ich wollte nicht raus, ich wollte nach drin.
2: Ja, das ist für mich selber faszinierend und das ist auch keine Anekdote. Ich war wirklich ein Stubenhocker-Kind. Meine Eltern hatten richtig Angst, die wird in der Welt nicht Fuß fassen. Und das war die Welt der Geschichten, da war ich geschützt. Und dann habe ich aber für mein allererstes Buch einen Preis bekommen, einen Literaturpreis, und wurde gefragt, was ich mit dem vielen Geld, so viel war es nicht, machen würde, und habe eigentlich aus Trotz gesagt, ich mache eine Weltreise. Habe mich dann auf ein Containerfrachtschiff gesetzt, bin einmal rumgefahren und seitdem haftet mir eigentlich der Ruf an, ich sei eine gern und viel Reisende, und in der Tat bin ich diesem Ruf gefolgt und so kam es, dass aus mir eine reisende Schriftstellerin wurde, tatsächlich.
0: Sie erzählen ja auch vom Aufwachsen in Hameln und von Ihren Eltern. Sie haben eben schon gesagt, die eher angstbehaftet waren. Das heißt aber auch, dass Sie sich einfach keinen Urlaub leisten konnten. Und es gab bei Ihnen in der Kindheit nur Besuche bei Verwandten oder Wanderungen durch das Weserbergland. Inwiefern, Frau Hoppe, hat Sie das denn geprägt? Hat das die Sehnsucht nach der Ferne eher bestärkt?
2: Ich glaube, dass das genau so war. Wir sind ja aufgewachsen nicht in einer reisefeindlichen Umgebung, sondern wie Sie sagen, es fehlten wirklich die Mittel. Das wurde dann wettgemacht durch das Erzählen von Geschichten und das Lesen von Reisebüchern. Insofern ja, die Sehnsucht wird dadurch angetrieben.
1: Sie zitieren im Kapitel Gastauftritt Bill Ramsey ein paar Zeilen aus dem Song Souvenir, dem Schlager, und gestehen Ihren persönlichen Hang zu billigen Souvenirs. Wir können nicht anders, wir hören mal kurz rein in diesen Schlager aus den 60ern.
3: Souvenirs, Souvenirs, kauft ihr Leute, kauft sie ein, denn sie sollen wieder Salz in der Lebenssuppe sein.
1: Was fasziniert Sie an Kühlschrankmagneten, an Fläschchen mit Heilwasser und Handschmeichlern?
2: Ich glaube, dass die Souvenirs oder der Wunsch, diese Souvenirs mitzunehmen, sie zu kaufen, einer zutiefst menschlichen Sehnsucht, da ist wieder die Sehnsucht entsprechen, denn wir wollen beglaubigen, dass wir an diesen Orten gewesen sind. Wir machen ja tausende von Fotografien und so, aber eigentlich ist das eine Art Reliquienkult. Also man nimmt etwas mit, es muss klein sein, man kann es anderen mitbringen und es ist, ja, es ist manchmal auch wie ein Schutzrequisit, das man dann in der Tasche bei sich trägt, oder der Stein, die Muschel, die man an einem Strand mitnimmt. Wir fassen gerne Dinge an. Und das ist bei mir immer so geblieben. Es ist auch was sehr Kindliches.
0: Ich glaube, die Kühlschrankmagneten hängen bei vielen Leuten zu Hause rum. Fakt ist, dass ich zwar permanent unterwegs bin, aber seit 30 Jahren nicht mehr auf Urlaub war. Auch diesen Satz schreiben Sie in Ihrem Buch Reisen. Frau Hoppe, wie würden Sie denn den Unterschied überhaupt beschreiben zwischen Urlaub und Reisen? Und warum machen Sie selbst keinen Urlaub mehr?
2: Ich glaube, das hängt sehr stark damit zusammen, dass der Urlaub, den ich definieren würde als einen nicht Abschied, sondern eine Unterbrechung des Alltags, dass der Urlaub ganz stark dadurch konfiguriert wird, dass man in einer ganz fernen Arbeitswelt sich befindet. Also wenn ich einen 9-to-5-Job habe und tatsächlich Tag für Tag in dieses Büro gehe, dann ist der Urlaub ja eine Kompensation. Da kann ich sagen, ich muss noch 2 Wochen oder endlich kommen die Schulferien. Ja, als Schüler und Schülerin empfindet man das stark. Jetzt bin ich frei. Und dieser Urlaub ist im Grunde die Belohnung dafür, dass wir im Alltag durchhalten. Mein Leben ist natürlich ein bisschen anders strukturiert. Als Freiberuflerin, als Schriftstellerin kenne ich dieses 9-to-5 nicht. Und so ist es bei mir immer mit so einer leisen Wehmut. Alle anderen reden dann davon, wohin sie fahren. Und ich denke, ja, ich muss eigentlich am nächsten Buch arbeiten. Das heißt, das Leben im Freiberuf ist anders rhythmisiert. Und zugleich hat es aber auch eine andere Freiheit. Ich würde sagen, beide Modelle haben Vor- und Nachteile.
1: Jetzt sprechen wir mit Ihnen in einer Sendung, die unsere Sommerbuchberatung ist und in der wir Leuten Bücher mitgeben, auf Reisen, in den Urlaub. Haben Sie vielleicht ein Buch, mit dem Sie mal eine tolle Reise verbracht haben und sagen, das ist perfekt, um es mitzunehmen?
2: Es gibt natürlich Klassiker, die ich fantastisch finde. Aber wenn Sie mich nach einer Empfehlung fragen, ich gebe aber gleich noch eine, nur grundsätzlich habe ich mir witzigerweise angewöhnt, auf Reisen immer ein Buch mitzunehmen, das nicht dort spielt, wo ich hinfahre.
1: Warum?
2: Das klingt ein bisschen, weil ich das toll finde. Ich finde es zum Beispiel toll, auf einer Südseeinsel, klingt jetzt, als würde ich andauernd auf eine Südseeinsel fahren, aber sagen wir mal so, im Sommer an einem Strand einen russischen Roman zu lesen, wo es Schnee gibt und wo die Leute mit Kutschen durch diesen Schnee fahren. Man liest das vor dieser Folie ganz anders. Also ich liebe die Kontrastlektüre und würde immer davon warnen, sich damit herumzuquälen, das passende Buch zu finden. Das kann zu einem Zwang werden. Mhm. Aber es ist natürlich so, es gibt Bücher. Meine Empfehlung, meine Dauerempfehlung ist eigentlich Marco Polo, Die Wunder der Welt, einer der größten Reisenden, von dem wir nicht genau wissen, ob er diese großen Reisen bis nach China wirklich gemacht hat. Das ist ein fantastisches Buch. Das ist natürlich eine mittelalterliche Geschichte. Und dann gerade vor kurzem neu entdeckt mein absoluter Reiselieblingsklassiker. Und das kann man überall lesen. Das ist In 80 Tagen um die Welt von Jules Verne. Und da haben wir einen sportlichen Reisenden, der durch die Welt jettet, um eine Wette zu gewinnen. Das will man im Urlaub ja eigentlich nicht. Aber da haben Sie eine 100-prozentige Unterhaltungsgarantie. Es ist einfach fantastisch.
0: 2 Empfehlungen von Felicitas Hoppe, Marco Polo und Jules Verne. Auch diese Titel nehmen wir natürlich mit auf in unsere Liste der empfohlenen Sommerbücher. Und natürlich auch ihr eigenes Buch Reisen von Felicitas Hoppe. Damit kann man auf jeden Fall auch gedanklich auf Reisen gehen, auch wenn man nur auf dem Balkon sitzt. Erschienen ist das Buch bei Hansa Berlin. Es hat 128 Seiten und kostet 20 Euro.
1: Vielen Dank, Frau Hoppe. Wir wünschen einen sehr schönen Sommer, auch wenn Sie zu Hause bleiben.
2: Das wünsche ich Ihnen auch, wo auch immer Sie ihn verbringen.
0: Tschüss.
1: Tschüss.
2: Tschüss.
4: So

Und wenn Sie jetzt denken, diese Stimme kommt mir doch bekannt vor, aber wer ist J. Jerome 87? Das ist der Frontmann der britischen Indie-Band Alt J. Hier ist er solo unterwegs. Track and Field heißt der Song. Und jetzt gibt's Musik auf Französisch von Kate Ryan. Désenchantée.

0: Ich kann an der Stelle nur sagen, ich bin total enchanté, dass ihr alle hier seid. Ich freue mich sehr, dass wir unsere Sommerbuchberatung, die große, hier feiern. Ein Höhepunkt unseres Jahres immer ist so. Das macht einfach sehr viel Spaß. Auch ihre tollen Aufträge, die sie uns hier wieder gegeben haben dieses Jahr. Das sind immer so richtig schöne kleine Fälle, die wir hier gern lösen. Und wir machen gleich weiter mit Horst. Hallo Horst.
1: Hallo.
2: Sie fahren an die Ostsee, haben Sie uns verraten. Wo fahren Sie hin?
1: Ich fahre nach Selin und begleite eine Reise des Deutschen Familienverbandes mit alleinerziehenden Müttern und will natürlich ein bisschen Entspannung haben mit, weiß ich, Kurzgeschichten, Abenteuer, sowas.
2: Kurzgeschichten oder Abenteuer in Selin auf Rügen. Eleni, hast du da irgendeine Idee?
3: Ja, hallo Horst. Ich habe eine Frage, das ist jetzt so ein bisschen tricky. Kennen Sie schon von Lutz Seiler Crusoe? Haben Sie das schon gelesen?
1: Nein, kenne ich nicht.
3: Gut, dann erzähle ich Ihnen jetzt mal kurz was darüber, was ich finde passt total gut. Also es geht um Edgar Bendler, seine Freundin ist verunglückt und er stürzt in ein tiefes Loch. Das alles spielt im Sommer 89. Da beschließt Edgar, nach Hiddensee zu fliehen. Und Hiddensee ist ja so die legendäre Insel mit vielen Gestrandeten und irgendwie ist immer was los. Und dort wird er Abwäscher im Klausner. Klausner ist die Kneipe hoch über dem Meer. Waren Sie schon mal in Hiddensee?
1: Hiddensee ist so weit entfernt, da bin ich noch nicht rüber, da darf man ja auch nicht mit einem Auto hin.
3: Ja, stimmt. Also es ist ja nicht so weit weg von Rügen, vielleicht schaffen Sie es ja. Ansonsten können Sie es auch in diesem Roman lesen. Also im Ed, wie er genannt wird, lernt dann Alexander Krusowitsch kennen, der wird Kruso genannt, Namensgeber des Buches. Und eine schwierige, aber auch zärtliche Freundschaft beginnt. Crusoe wird eben so ein bisschen der Mentor von Ed, der weiht ihn dann ins Nachtleben ein und in die Rituale der Saisonarbeiter und dann kommt der Mauerfall und das erschüttert auch so ein bisschen die Inselbewohner und am Ende geht es dann eben auch um Kampf auf Leben und Tod und es ist gut recherchiert, das führt dann irgendwie über die Ostsee bis nach Kopenhagen und ist auch eine sehr außergewöhnliche Geschichte, finde ich.
2: Ist aber gar nicht so finster, ne?
3: Ist nicht so finster, wie sich das jetzt erstmal angehört hat. Das ist auch sehr witzig, finde ich. Das hat auch sehr lustige Stellen.
1: Ist ja spannend und vielleicht eine entspannte Lektüre neben der Betreuungsarbeit.
3: Ja, ich habe auch noch eine zweite Idee, bevor, ich glaube, Kurt hat auch noch eine Idee. Also ich habe noch eine Idee und zwar heißt das Buch einfach nur Ostsee. Das ist eine Anthologie, erschienen im Diogenes Verlag. Und das sind so Kurzgeschichten von verschiedenen Autoren und Autorinnen. So Geschichten über Wellen, Strand, Dünengras, spielt teilweise Warnemünde, Timmendorfer Strand. Also sind ganz viele schöne kleine Geschichten in kurzen Kapiteln. Vielleicht können Sie das als zweites auch noch mitnehmen und der Trend geht eh zum Drittbuch, also Kurt, was meinst du?
4: Hallo Horst, ja, mein Drittbuch ist tatsächlich ein wirklicher alter Klassiker, den Sie vielleicht schon gelesen haben, aber ich dachte mir, wenn Sie schon Familienbegleitung sind mit alleinerziehenden Müttern und Kindern, dann hat man ja manchmal auch Kinder, die man bespaßen muss. Und ich denke bei Ostsee immer an Erich Kästners Emil und die drei Zwillinge. Wir alle kennen ja Emil und die Detektive, was ja in Berlin spielt, aber dass es dazu noch ein Follow-up gibt, ein, zwei Jahre später werden nämlich alle Leute, die wir lieben aus Emil und die Detektive, die werden alle eingeladen an die Ostsee. Und dort müssen sie wieder mal einen Fall lösen, nämlich den Fall der drei Zwillinge. Es geht um Artisten und das sind natürlich keine wirklichen drei Zwillinge, sondern einfach nur Artisten, die sich ähnlich aussehen. Und einer dieser dreien soll rausgeworfen werden, weil er einfach nicht mehr in die Runde passt. Und da sagen Emil und seine Kumpels, nee, nicht mit uns. Und sie lösen den Fall und es bringt genauso viel Spaß wie Emil und die Detektive, nur dass es viel, viel unbekannter ist.
2: Kennen Sie das schon, Horst?
1: Das ist ja toll. Nein, überhaupt nicht. Aber einen unbekannten Erich Kästner ist ja klasse in der Jugendarbeit.
0: Ja, wirklich zu Unrecht unbekannt. Und da ist auch schon, glaube ich, auf dem Cover immer schon so das Meer zu sehen.
1: Genau. Ich glaube, da weiß ich schon, was ich mitnehme.
3: Ja, alle drei hoffentlich.
2: Also, Sie können es ja mal probieren. Sie nehmen alle drei mit und dann ist bestimmt irgendwas dabei, Horst.
1: Dankeschön,
2: viel Spaß in Selin in diesem Sommer.
1: Das war ganz toll. Ich bedanke mich ganz herzlich und wünsche alles Gute für die Sendung, die ich mal gern höre.
0: Das freut uns. Viel Spaß an der Ostsee. Tschüss.
1: Tschüss.
0: Außerdem hat uns Steffen angerufen. Hallo Steffen.
5: Hallo.
0: Sie haben gesagt, Sie lesen viel, Sie lesen schnell und verbringen den Urlaub auf Balkonien.
5: Ja, ich bleibe in Berlin.
0: Genau.
5: Es ist so schön.
0: Sie brauchen gar nirgendwo anders hinfahren. Was lesen Sie denn gerne?
5: Ja, etwas mit Überraschung, etwas, wo ich ein bisschen was lerne und was liebevoll ist. Also ich brauche keine Bum-Bum, keine Gewalt. Ich brauche keine und vor allen Dingen keine langen Sätze.
0: Keine langen Sätze, keine Gewalt. Kurt, fällt dir da was ein?
4: Ja, also alle Bücher, die ich lese, haben was mit Gewalt. Nein, das stimmt überhaupt nicht. Gut. Aber ich kann das gut verstehen, Steffen. Ich bin auch eher ein Freund der kurzen Sätze und nicht dieser ewig langen Zustandsbeschreibungen. Sie sagten vorab, dass Sie so sehr gerne gelesen hatten, Den Gentleman in Moskau von Amor Towles. Und da möchte ich Ihnen natürlich sowieso schon mal empfehlen, alle anderen Bücher von Amor Towles auch zu lesen, denn die sind alle großartig, aber ganz besonders das Buch Eve. Das ist die Geschichte einer Frau in den USA, die sehr mysteriös ist, wunderschön, aber durch eine große Narbe veranstaltet. Und die landet in L.A. und lernt dort viele, viele Leute kennen, unter anderem auch die Schauspielerin Olivia de Havilland. Und der ist was Ungerechtes geschehen und Eve sagt, nicht mit mir. Und sie recht Olivia de Havilland auf eine so wunderbare Art und Weise und so elegant erzählt, dass Sie das auf jeden Fall vielleicht noch mit auf den Balkon legen müssten. Und das Buch, was ich Ihnen aber eigentlich empfehlen möchte, das ist ein sehr neues Buch, nämlich der neueste von Charles Levinsky, einem so tollen Schweizer Autoren. Und das Buch nennt sich Eine andere Geschichte. Und das ist die Geschichte von Curtis Melnitz. Diesen Herrn gab es wirklich, ein in den 1870ern in Leipzig geborener Jude, der über verschlungene Wege zum Filmproduzenten in die USA kommt. Und erzählt wird die Geschichte aus der Sicht des 80-jährigen Melnitz, der ziemliche Schlafprobleme hat. Das liegt an Traumata und psychischen Problemen. Und sein Hausarzt sagt, also ich höre jetzt auf, dir einfach immer irgendwelche Tabletten zu verschreiben. Du gehst jetzt zur Gesprächstherapie. Und Melnitz macht es nur, weil er halt an seine Tabletten ran will. Und es ist so wunderbar erzählt, denn wir hören nur die Sitzungen dieser Therapie und wir hören nur ihn. Und dadurch, dass der Levinsky ein so fantastischer Erzähler ist, wissen wir ganz genau, was für Fragen der Psychotherapeut gestellt hat, alleine durch die Antworten, die der Levinsky gibt. Es ist sehr witzig, teilweise natürlich auch ein bisschen dramatisch, es soll ja auch nicht lang werden und es ist eine wirklich unglaubliche Lebensgeschichte über 80 Jahre. Man weiß nicht sehr viel über den eigentlichen Curtis Melnitz, aber das, was man wusste, das ist tatsächlich korrekt, aber er hat natürlich viele Sachen noch dazu erfunden und es ist brillant, es lässt einen nicht mehr los und man lernt tatsächlich auch noch einige Sachen und zwar nicht nur über die Filmindustrie.
5: Das klingt ja wirklich gut. Wie dick ist das Buch?
4: Das ist gar nicht so dick, ich würde jetzt mal schätzen so um die 300 Seiten.
5: Och, das ist ja
4: kann, das ist noch machbar.
5: Kann auch noch dicker sein.
4: Wenn Sie es noch dicker haben wollen, dann lesen Sie einfach andere Charles Melnitz, Charles Lewinskis. Der kann auch auf 800 Seiten sich hochzimmern.
2: Okay, ja. Oder Sie lesen zweimal.
0: Genau, und Sie lesen ja dann noch die anderen Bücher von Amor Towles dazu. Und dann kommen genug Seiten für Balkonien zusammen, glaube ich.
5: Ja.
0: Viel Spaß mit den Büchern und schönen Urlaub Ihnen.
5: Danke.
2: Schönen Sommer.
5: Vielen Dank.
0: Tschüss.
2: Tschüss.
5: Tschüss, tschüss.
0: Außerdem hat sich bei uns gemeldet mit einem Beratungswunsch. Yvonne, hallo Yvonne.
6: Du meinst du Flora?
2: Ja, hi.
0: Hallo Yvonne.
4: Hallo.
0: Und betreuen auch noch Kinder nebenbei
2: genau.
0: Hier.
2: Genau.
6: Ja, ich habe denen gerade Milchbrötchen gegeben, dass sie ruhig sind.
2: Oh, das hält hoffentlich eine Weile, das Milchbrötchen.
6: Ja.
2: Yvonne, Sie haben uns erzählt, dass Sie Andrea Camilleri sehr mögen, den italienischen Autor.
6: Ja, genau.
2: Und die ganzen Commissario Montalbano-Krimis. Was mögen Sie an denen so gerne?
6: Ja, also erstmal diese einfache Schreibweise von Camilleri. Also er schreibt irgendwie einfach und man kann gar nicht aufhören zu lesen. Und der Kommissario hat halt auch immer so einen gewissen Charakter. Da kann nicht jeder mit ihm, aber ich finde ihn total cool und auch seine kulinarischen, was er so liebt halt. Er liebt halt gutes Essen, ne? Und ja, also es ist einfach cool erzählt und ich finde es halt auch immer schön, wenn die Romane woanders stattfinden, dass man dann so ein bisschen in eine andere Welt abtaucht.
2: Und die haben Sie aber alle ausgelesen und jetzt brauchen Sie Nachschub.
6: Ja, ich habe jetzt, genau, vor kurzem habe ich jetzt Band 28 gelesen und ja, das fühlt sich jetzt ein bisschen leer an irgendwie.
2: Gegen diese Leere haben wir jetzt eine Idee und zwar von Eleni.
3: Hallo Yvonne. Also was ich vorschlage, hat nicht 28 Bände, allerdings aber neun Teile ist ja auch schon ganz gut. Kennen Sie schon Tom Hillenbrand, die Geschichten von Tom Hillenbrand?
6: Nein, kenne ich nicht.
3: Also der Band 1 heißt Teufelsfrucht und es geht um den Xavier Kiefer, das ist der Sternekoch, um den es jetzt geht. Der ist ein ehemaliger Sternekoch und möchte jetzt einfach der Haute Cuisine irgendwie so ein bisschen den Rücken kehren und betreibt ein kleines Restaurant in Luxemburg. Und eines Tages kommt ein berühmter französischer Gastrokritiker in sein Restaurant und fällt dann tot um. Und plötzlich steht Kiefer unter Mordverdacht. Und dann verschwindet auch noch sein alter Mentor, sein alter Lehrmeister spurlos. Und dann beschließt Kiefer eben, die Ermittlungen selbst in die Hand zu nehmen. Und diese Ermittlungen führen ihn dann nach Paris und nach Genf. Und dort stößt er auf eine ganz außergewöhnlich schmackhafte Frucht. Und was es dann mit dieser Frucht auf sich hat, das müssen Sie dann selber lesen. ist auch eine Gastrokritik dabei. Es geht auch ein bisschen so um Korruption. Ja. Und ich finde, Tom Hillenbrand, der schreibt auch wirklich sehr lebendig und man ist sofort da drin. Und jeder Teil, den ich bisher gelesen habe, hat mich einfach total in seinen Bann gezogen. Vielleicht ist ja das auch wegen der Kulinarik und auch der Beschreibung, der könnte vielleicht auch was Schönes sein für Sie.
6: Ja, das hört sich total gut an. Ja, habe ich sofort Lust, da reinzulesen.
2: Ja, vielleicht wird es der Nachfolger von Andrea Camilleri. Tom Hillenbrand. Ja. Wir hoffen, die Milchbrötchen reichen noch eine Weile, weil wir haben nämlich noch einen Tipp für Sie von Kurt von Hammerstein. Der hat auch noch was, auch noch eine Idee.
4: Ja, hallo, danke. Yvonne. Hallo. Natürlich, wenn Sie schon von Anfang an dabei waren in unserer heutigen Sendung, das Buch von Helena Falke, das hatten wir am Anfang besprochen, noch 5 Tage. Da geht es um eine Spitzenköchin, die im Endeffekt sie hat noch 5 Tage Zeit, bevor sie stirbt, und sie muss ihren eigenen Mord untersuchen. Da gibt es auch sehr viel Kulinarisches dabei, allerdings auf wirklicher Spitzenkochebene. Ich habe die Hälfte nicht verstanden von dem, was sie dort isst. Aber ich habe noch eine generelle Empfehlung, weil das hat so schöne Krimiteile dabei und holt einen wirklich mit so einfacher, leichter und lockerer, sommerlicher Sprache zurück. Das Buch hat sogar schon 2-mal in unserem Podcast im Bett mit Buch den Einzug gefunden, nämlich einmal zum Thema Hotel und einmal zum Thema Sommerbücher. Und das ist das Buch Hotel Portofino von J.P. O'Connell. Mhm. Es handelt von einer englischen Familie, die in den 20er Jahren des 20. Jahrhunderts an die Amalfi-Küste geht, um dort ein Hotel aufzubauen. Also im Endeffekt ist die Einzige, die es aufbaut, ist sie, die Frau, denn alle anderen sind ziemliche Halodris. Und es hat alles, was so ein englischer Familien- und Hotelroman braucht. Also Gäste aus den USA, irgendwie eine sexy Tänzerin, ein Sportstar, natürlich ein bisschen Adel. Und es kommt auch ein Kriminalfall vor. Und es gibt dazu, wenn Ihnen das gefallen hat, auch noch einen zweiten und einen dritten Teil, glaube ich, mittlerweile sogar auch. Bringt riesig Spaß, es bringt einen wirklich jetzt intellektuell null weiter, aber es ist großartig geschrieben und es ist ein Riesenspaß, den man sich auf jeden Fall mal für den Sommer geben kann, und ich finde gerade da die Amalfi-Küste ist natürlich zauberhaft.
6: Ja, toll. Wir fahren jetzt auch nach Buch in den Urlaub. Ist ja dann auch in der Nähe, mehr oder weniger.
4: Cool.
2: Ja, super. Ja. Dann hoffen wir, dass was dabei ist für Sie, Yvonne. Dann haben Sie einen schönen Sommer.
6: Ja, das hat sich richtig gut angehört.
0: Sehr gut.
6: Ebenfalls,
0: und ich wünsche Ihnen vor allen Dingen, dass Sie auch viel zum Lesen kommen im Urlaub, Yvonne.
2: Viele Milchbrötchen einkaufen.
0: Ne? Genau. Schöne Sommerferien.
6: Okay.
0: Tschüss.
6: Danke, ebenfalls. Alles Gute. Tschüss.
0: Tschüss. Tschüss. Genau, das ist nämlich manchmal gar nicht so leicht, wenn man mit Kindern im Urlaub ist, dann auch noch zum Lesen zu kommen. Und ich finde es gut, es dann trotzdem wenigstens zu versuchen. Eleni, Kurt, das war schon unsere letzte Beratung für heute. Und ich kann wieder nur sagen, ich verneige mich wirklich bis hier ganz zur Auslegware. Bis zur dunkelgrauen Auslegware, was ihr hier wieder aus dem Hut gezaubert habt, wie viele Menschen ihr glücklich in den Urlaub schickt. Es ist immer wieder ein Fest hier mit euch zu senden. Ich kann nur eins empfehlen, wenn Sie jetzt heute nicht drangekommen sind, gehen Sie einfach in die Olauer Straße, ins Leseglück zu Eleni Efdemiu, gehen Sie zu Hundhammerstein in die alte Schönhauser Straße in Berlin-Mitte, lassen Sie sich persönlich von Kurt von Hammerstein beraten, es ist noch nicht zu spät. Danke euch beiden.
4: Tausend
2: Vielen Dank an euch.
4: Schön,
2: das war schön. Schönen Tschüss. Sommer.

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3: 20 Uhr, ich bin Ingo Jansen. Guten Abend. Mit einem Bekenntnis zu ihren Regierungszielen ist der Bundesparteitag der AfD zu Ende gegangen. Laut Co-Parteichef Chrupalla will die AfD künftig im Bund und in mehreren Bundesländern die Regierung übernehmen. Aus Erfurt, Dagmar Schlichting.
4: Geschlossen, selbstbewusst, optimistisch. So hat sich die AfD in Erfurt präsentiert. Querelen gab es keine. Alles war darauf ausgerichtet, vor den kommenden Landtagswahlen im September in 3 Bundesländern zu zeigen, die AfD ist bereit zu regieren. Die Parteiführung Weidel und Chrupalla formulierte daher diesen Machtanspruch in den Ländern auch in ihren Schlussstatements deutlich mit den Worten: Wir werden regieren, wir sind bereit, Verantwortung zu übernehmen.
3: Bundesfinanzminister Klingbeil hat sich hinter die geplante steigende Neuverschuldung im Bundeshaushalt gestellt. In der ARD begründete der SPD-Chef die zusätzlichen Schulden unter anderem mit dem russischen Angriffskrieg.
5: Dass wir Schulden machen, hat damit zu tun, dass wir unsere Bundeswehr aufrüsten, dass wir modernisieren. Ich meine, man kann sich gegenüber Putin nicht mit der schwarzen Null verteidigen.
3: Die Bundesregierung will den Haushaltsentwurf 2027 morgen im Kabinett verabschieden. Die Neuverschuldung soll sich insgesamt auf gut 200 Milliarden Euro belaufen. In einem Industriegebiet in Oranienburg kämpft die Feuerwehr seit dem Mittag gegen einen Großbrand. Dort steht ein Produktionsgebäude einer papierverarbeitenden Firma in Flammen. Laut Feuerwehr ist eine der 3 Hallen auf dem Gelände eingestürzt. Rund 100 Einsatzkräfte sind vor Ort. Nach Angaben der Regionalleitstelle Nordost wurde niemand verletzt. Menschen seien nicht in Gefahr, heißt es. Allerdings werden Anwohner aufgerufen, wegen der starken Rauchentwicklung Fenster und Türen geschlossen zu halten. Mehrere Länder Südeuropas leiden unter großen Waldbränden. In Frankreich sind 2 Menschen verletzt worden. Dort brennen an den Pyrenäen mehr als 1600 Hektar Wald und Buschland. In Griechenland wurden innerhalb der letzten 24 Stunden 60 Brände gemeldet. In Portugal konnten die Feuerwehren einen 13.000 Hektar großen Brand zumindest unter Kontrolle bringen. Auch an der Costa Brava in Spanien brennt es. Dort wurden bislang mehr als 2200 Hektar Vegetation zerstört.

0: Der Berliner Dramaturg Dieter Sturm ist tot. Wie die Schaubühne mitgeteilt hat, ist er vorgestern nach langer schwerer Krankheit im Alter von 90 Jahren gestorben. Sturm hatte die Schaubühne 1962 mitgegründet und war dort über 3 Jahrzehnte Chefdramaturg. Soweit die Nachrichten. 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Das Wetter in der Nacht nur wenige Wolken oder klar, Tiefstwerte 15 bis 10 Grad, aktuell 22 in Berlin-Steglitz, Perleberg 21 Grad. Morgen mehr Wolken, nur wenig Sonne, später schauerartiger Regen bei 19 bis 21 Grad. Die Zeit 20.03 Uhr.
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0: Vorsicht bitte, auf der A10 westlicher Berliner Ring Richtung Dreieck Havelland in der Ausfahrt Brieselang liegen Gegenstände auf der Fahrbahn. Die A2 Magdeburg Richtung Berlin in der Ausfahrt Brandenburg Behinderungen durch ein liegen gebliebenes Fahrzeug. Die westliche A10 ist in Richtung Dreieck Havelland zwischen Potsdam-Nord und Spandau weiter wegen Straßenschäden gesperrt. Vor der Ausfahrt Potsdam-Nord staut es sich. Die A24 Hamburg Richtung Berlin zwischen Herzsprung und Neuruppin dauert das ungefähr 30 Minuten länger. Stadtverkehr Berlin, die 111 stadtauswärts. Am Anschluss Heckerdamm ist die Autobahn gesperrt. Der Verkehr wird bis Mitte Juli über die Ab- und Auffahrt geleitet. Friedrichshain, die Stralauer Allee vor der Elsenbrücke, ist bis Freitag eine Spur gesperrt. Und noch der Gefahrenhinweis für Oranienburg. Ein Feuer im Bereich Oranienburg Süd. Enorme Rauchentwicklung. Bitte Fenster und Türen geschlossen halten.
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Ja, so ist es. Das ist die Primetime. Die hören Sie natürlich auf Radio 1. Ein neuer Song von Rahel aus Wien. Herzlich willkommen. Guten Abend. Sie hören 1000 Texte tief. Eine Stunde lang nur deutschsprachige Songs. Heute mit mir, mit Simon Brauer. Und ich muss ja sagen, ich persönlich bin ganz froh, dass mit dem Ausscheiden der deutschen Fußballnationalmannschaft der Fußballhype so ein bisschen abgenommen hat, zumindest bei mir zu Hause, in meiner Familie. Denn jetzt ist wieder Zeit für andere Sportarten, vor allem für ein sportliches Großereignis, das gestern losgegangen ist oder losgefahren ist und zumindest mir die nächsten 3 Wochen Freude bereiten wird, hat mit dem zu tun, was Käthe hier besingt. Es geht ums Fahrradfahren.

Käthe mit Fahrradfahren von der tollen Kinder-Compilation-Reihe Unter meinem Bett haben wir natürlich nicht ohne Grund gehört hier in 1000 Texte tief, denn gestern ging sie los. Die Tour de France der Männer, das legendäre Radrennen quer durch Frankreich, wobei die Radsportler ja gestern und heute erstmal in Barcelona unterwegs waren. Die Frauen standen dann am 1. August zur Tour de France Femme. Der Tour, der widmen wir uns vielleicht später nochmal in dieser Sendung. Jetzt erstmal zurück zu Unter meinem Bett, zu dieser absolut hörenswerten Kinderlieder-Serie, auf der deutsche Indie-Bands Songs für ein junges Publikum geschrieben haben. Die verdankt ihren Titel Unter meinem Bett, nämlich einem Song des viel zu früh verstorbenen Musikers Nils Kopbruch aus Hamburg. Der hatte mal ein Lied namens Unter meinem Bett, ist da auch drauf zu hören auf Ausgabe 1. Können Sie genau dort nachhören. Wir hören ihn jetzt mit einem Sommerlied namens Kirschen, in Klammern, wenn der Sommer kommt. Hier ist Nils Kopbruch.

Die Berliner Dichterin und Musikerin Lydia Daha mit Immer der Sonne nach von ihrem Album Wir hatten Großes vor aus dem Jahr 2017, also fast schon 10 Jahre alt. Ganz neu dagegen ist Einmal mehr mit dir gegen die Furcht, das neue Album von Cleese E. Die Band, die in den Anfangstagen noch so klang wie die Berliner Antwort auf Radiohead und jetzt seit ein paar Alben wie die Berliner Antwort auf The Cure. Wir hören mal einen Song von diesem neuen Album mit dem vielsagenden Titel Melancholia. Hier ist Cleese E.

Im Februar ist er 70 Jahre alt geworden. Stefan Stoppock haben wir gehört mit Tage wie dieser. Und seinen runden Geburtstag, den feiert er mit einer ausgiebigen Tour. Im November kommt Stoppock dann auch mal wieder nach Berlin. Am 15. November ist er live zu erleben im Festsaal Kreuzberg. Sie hören 1000 Texte tief auf Radio 1. Und jetzt geht's nochmal um den runden Geburtstag. Den darf aber ein Lied feiern. Vor genau 60 Jahren ist eine musikalische Liebeserklärung an Berlin erschienen, die mir bis heute auch beim 100.037.12. Mal hören ein Grinsen ins Gesicht zaubert. Hildegard Knef und Berlin, dein Gesicht hat Sommersprossen.

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1: Haben wir zu Beginn der Sendung schon mal gehört, Rahel aus Wien, hier mit einem weiteren neuen Song namens Weidentier. Vor 2 Jahren, da ist ihr Debütalbum erschienen, Miniano, und jetzt schon 2 neue Songs in diesem Jahr. Noch gibt's keine offizielle Ankündigung für ein neues Album, aber wenn das soweit ist, dann hören Sie das natürlich hier auf Radio 1. Und jetzt gibt's noch was Verrücktes hier auf Radio 1. Ich habe lange überlegt, ob ich den Künstler wirklich spielen kann hier im Programm, aber der Song, den er in der deutschen Version interpretiert, der ist einfach so unbestritten gut. Den kennen Sie ganz bestimmt, den Song, den Sänger, möglicherweise auch. Das Original ist von Otis Redding und wir hören die deutsche Version von Sitting on the Dock of the Bay. Hier ist Howard Carpendale mit Armer alter reicher Mann.

Howard Carpendale haben wir gehört mit Armer alter reicher Mann, und da wurde das Original Sitting on the Dock of the Bay nicht einfach 1:1 übersetzt, sondern noch ein bisschen weiter gedreht, die Geschichte dieses Originalsongs. Und das haben wir gehört, weil es in den 60er Jahren eben die große Soulwelle in den USA gab, und die schwappte dann natürlich auch nach Europa, nach Deutschland, dass auch hier die Plattenfirmen dann dachten, also diese Hits, diese Songs, die wollen wir auch haben, aber was machen wir, wenn unser Publikum die Texte überhaupt nicht versteht? Wir lassen sie einfach auf Deutsch singen. Und das haben dann oft auch die Originalkünstlerinnen und Künstler gemacht. Sie liebt dich von den Beatles, das kennen sie ja bestimmt auch. Ist jetzt kein Soul, aber das gleiche Prinzip. Und das tolle Label Bear Family, das hat vor einigen Jahren einige dieser kuriosen Songs auf Deutsch zusammengetragen für eine Compilation namens Soul in Germany, When ein Mann liebt eine Woman. Und da ist der eben gehörte Howard Carpendale drauf, auch die Temptations und Marvin Gaye, den hören wir jetzt mit einem seiner Songs, den er dann auch auf Deutsch gesungen hat. Wie schön das ist.

Die höchste Eisenbahn. Ich sehe dich an und sehe mich. Und wenn Sie die Eisenbahn mal wieder ansehen wollen und dann denken, ich sehe mich in Ihren Songs, dann können Sie das in diesem Sommer tun. Ende August am 29.08. ist die höchste Eisenbahn live in der Freilichtbühne Weißensee, präsentiert von Radio 1. Ja, ein bisschen länger dauert es dann noch, bis die nächste Band wieder ein Konzert in Berlin spielt. Ende Dezember, wenn wir wieder Mützen tragen, Schals, dicke Jacken, wenn wir gerade so die Weihnachtsfeiertage überstanden haben und noch nicht wissen, wo und wie und ob überhaupt Silvester gefeiert wird, dann gibt's noch mal eine letzte Energie für die letzten Tage des Jahres von der Liga der gewöhnlichen Gentlemen. Am 29.12. ist die Band dann im Binu, möglicherweise auch mit diesem Song und einer gut verständlichen Idee, wenn es darum geht, Probleme zu lösen, hieß die Liga der gewöhnlichen Gentlemen mit Wenn du ein Problem hast.

Ja, so gegen diverse Schweinehunde haben ja vielleicht auch Sie immer mal wieder zu kämpfen. Ich auf jeden Fall, das ist der passende Song dazu. Lisa Bassange haben wir gehört mit Lass die Schweinehunde heulen. Und die heulen bestimmt auch, wenn in den nächsten Tagen und Wochen die besten Radsportler der Welt durch Frankreich brettern bei der Tour de France. Und damit will ich mich von Ihnen verabschieden. Viel Spaß bei der Tour, viel Spaß beim Gucken, viel Spaß beim Selberradeln und viel Spaß noch weiterhin hier im Programm von Radio 1. Wir beenden die heutige Ausgabe von 1000 Texte tief mit Musik von Radsportfan Ralf Hütter. Kraftwerk mit Tour de France. Ich bin Simon Brauer. Danke fürs Zuhören. Tschüss, bis zum nächsten Mal.

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2: Um 21 Uhr mit Ingo Jansen. Guten Abend. Die AfD hat ihren Parteitag in Erfurt beendet. Zum Abschluss haben die beiden Parteichefs Weidel und Chrupalla nochmal den Anspruch der AfD bekräftigt, künftig in Bund und Ländern zu regieren. Die Polizei hat nach den vielen Protesten gegen den Parteitag eine positive Bilanz gezogen. Aus Erfurt, Wolfgang Henschel.
3: Thüringens Polizeipräsident Thomas Quittenbaum sagte, der Parteitag sei störungsfrei abgelaufen und die Versammlungsfreiheit für die Demonstranten gewährleistet gewesen. Auch das dritte Ziel, ein buntes Stadtleben mit Konzerten zu ermöglichen, sei erreicht worden. Nach Angaben des Polizeipräsidenten verlief das Wochenende überwiegend friedlich.
2: Bundesfinanzminister Klingbeil hat die geplante höhere Neuverschuldung im Bundeshaushalt verteidigt. In der ARD begründete der SPD-Chef die zusätzlichen Schulden unter anderem mit der Aufrüstung der Bundeswehr. Man könne sich gegenüber dem russischen Präsidenten Putin nicht mit einer schwarzen Null verteidigen, so Klingbeil wörtlich. Das Kabinett will den Haushaltsentwurf 2027 morgen beschließen. Insgesamt wird mit einer Neuverschuldung von gut 200 Milliarden Euro gerechnet. In einem Industriegebiet in Oranienburg kämpft die Feuerwehr weiter gegen einen Großbrand. Dort steht ein Produktionsgebäude einer papierverarbeitenden Firma in Flammen. Laut Feuerwehr ist eine der drei Hallen auf dem Gelände eingestürzt. Rund 100 Einsatzkräfte sind vor Ort. Nach Angaben der Regionalleitstelle Nordost wurde niemand verletzt. Menschen seien nicht in Gefahr, heißt es. Allerdings werden Anwohner aufgerufen, wegen der starken Rauchentwicklung Fenster und Türen geschlossen zu halten. Die Berliner Polizei ermittelt nach einem Feuer in einem Bürogebäude in der Moriner Allee in Britz. Nach Angaben der Polizei ist bei dem Brand in der vergangenen Nacht das gesamte Erdgeschoss ausgebrannt. Verletzt wurde niemand. Die BZ berichtet von einer Explosion in dem Haus. Das konnte eine Sprecherin dem RBB aber nicht bestätigen. In Südeuropa haben Waldbrände tausende Hektar Vegetation zerstört. Besonders angespannt ist die Lage in Südfrankreich, wo zwei Menschen schwer verletzt worden sind. Auch in Griechenland, Spanien und Portugal kämpfen die Feuerwehrleute gegen die Flammen. Aus Madrid, Hans-Günther Kellner.
4: Beim größten der Feuer sind im Mosela im Zentrum Portugals bereits mehr als 12.000 Hektar Wald und Buschland verbrannt. Seit dem Wochenende werden die rund 1.200 portugiesischen Brandbekämpfer auch von Einheiten des spanischen Militärs unterstützt. Die spanische Armee verstärkt inzwischen auch in der Nähe der beliebten Costa Brava. Dort hat ein Waldbrand den Behörden zufolge bislang rund 2.400 Hektar erfasst.
2: Soweit die Nachrichten. 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Das Wetter in der Nacht nur wenige Wolken oder klar, Tiefstwerte 15 bis 10 Grad. Aktuell in Berlin-Marzahn und in Frankfurt-Oder 21 Grad. Morgen mehr Wolken, nur wenig Sonne, später Schauer.

0: Boys Don't Cry, der letzte Song, den The Cure gespielt haben beim Roskilde Festival, das an diesem Wochenende zu Ende gegangen ist. The Cure haben bereits am Mittwoch gespielt. Sehr intensives, zweigeteiltes Set, das natürlich auch nochmal Thema sein wird in diesem Roskilde Festival Special in Electricity. Go for Neulze. Viel Spaß mit ganz vielen Eindrücken von Nordeuropas größtem Non-Profit-Festival unweit von Kopenhagen. Der Spaß beginnt mittlerweile mit einer Warm-up-Phase. In den ersten Tagen ist das Hauptgelände dann noch nicht geöffnet, aber die Partys mit selbstgebastelten Soundsystemen steigen schon in der riesigen Zeltstadt und es finden Konzerte auf kleineren Bühnen statt, gern mit skandinavischen Newcomer-Bands. Wir werden später noch die Sängerin einer Band hören, die den Sprung von diesen Newcomer-Bühnen auf die ganz, ganz große Bühne geschafft hat. Und nach diesem Warm-up werden dann die Tore zum Hauptgelände zu den, ja, dieses Jahr waren es 7 Bühnen geöffnet. Das klingt dann übrigens so, wenn die Tore geöffnet werden.
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0: Ja, kurz darauf hat Joshua Idehen im Gloria gespielt. Das ist die einzige Indoor-Bühne des Festivals. Da passen etwas mehr als 1000 Leute rein. Sehr schön gestaltet, ganz grün auf der Bühne, also mit ganz vielen Pflanzen auf der Bühne. Ich hoffe mal, es geht denen gut. Die Pflanzen mögen hoffentlich zum Teil sehr experimentelle und laute Musik, die dort zu hören ist. Joshua Idehen war der Erste auf der Bühne im Gloria und das war ein fulminanter Auftakt für alle, die ihn erlebt haben. Unvergesslich urteilt zum Beispiel das Musikmagazin GAFA. Ich habe schon einige Male Songs aus Joshua Idehens herausragendem Album gespielt. Titel in voller Schönheit. 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Ein Album, das Idehens Spoken Word Poesie mit der Hausproduktion von seinem musikalischen Partner aus Sverige, Ludwig Parment, verbindet. Und ich spiele jetzt nochmal meinen Lieblingssong, der inzwischen ein Hit ist. Und dann gibt's einen Interviewausschnitt mit Joshua und Ludwig kurz nach ihrem Konzert im Gloria. Hier ist Mom Does the Washing.
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0: Diese Band heißt Smaipo Daisel. Direkt übersetzt heißt das so viel wie schmecke dich selbst. Oder vielleicht dann doch eher sinngemäß, probier dich mal aus. Ein Trio aus Kopenhagen, zwei Saxophonisten und ein Schlagzeuger. Ja, man denkt unwillkürlich an die Bands um Londons Jazz-Star Shabaka Hutchings oder auch an die Hamburger Band Meute, die ja auch mit Bläsern einem Groove folgt, der eigentlich in Clubs zu Hause ist. Smaipo Daisel haben dieses Jahr auch in Roskilde gespielt auf der EOS-Bühne. Das ist die Bühne, die ganz, ganz nah dran ist an dem großen wilden Zeltlager. Und Smaipo Daisel haben ein explosives Konzert dort gegeben. Ich konnte sie vorher im Backstage Village treffen, die zwei Saxophonisten Thorbjørn Ølgaard und Oliver Lauritsen und den Schlagzeuger Albert Holper. Die Band gibt es seit 2018 und sie ist im weltberühmten Freistaat Christiania gegründet worden, wo Albert und Thorbjørn auch aufgewachsen sind. Und das, sagt zumindest Albert, hat sie auch maßgeblich geprägt.
1: Det har hjulpet rigtig meget, fordi der er et stort netværk på Christiania, og der er mange spillesteder, hvor vi har kunne komme og spille, selvom vi spillede virkelig dårligt. Dengang endnu dårligere, end vi gør nu. Men stadig fik lov at komme, og folk bakkede op om det, og man kendte alle mulige, der kunne hjælpe med alle mulige ting. Så det har været en stor, stor hjælp for os i starten, og stadigvæk, men især i starten.
0: I starten, vor allem am Anfang, hat ihnen das Netzwerk in Christiania geholfen. Dort gibt es auch viele Auftrittsmöglichkeiten, außerdem viel Goodwill, wenn man auf die Bühne geht und auch noch richtig dolly ist, also noch richtig schlecht ist, sagt Albert. Das sind sie auf jeden Fall nicht mehr. Sie sind vielmehr ein energetisches Trio auf der Bühne. Punk trifft Jazz trifft Techno, würde ich sagen. Albert hat eine schöne Vorgeschichte. Sein Großvater war schon in der sehr angesehenen Kopenhagener Jazzszene aktiv.
1: God gamle Jens Block, som er min farfar, som var med til at starte Christianias Jazzklub, og spillede rigtig meget jazz selv, og var sådan jazzfotograf også, og var meget inde i sådan det gamle sådan amerikanske jazzmiljø, som var meget i København dengang.
0: Jens Block, musiker, Fotograf, Netzwerke auch. In der US-amerikanischen Jazz-Community, die es in Kopenhagen schon, ich glaube, in den 50ern und 60er Jahren gab. Das ist der Vater, der Großvater väterlicherseits von Albert. Und Albert wollte eigentlich natürlich nichts mit Jazz zu tun haben, wollte was Eigenes erobern in der Welt der Musik. Metal, Punk standen da ganz oben auf der Liste. Aber dann suchten Thorbjørn und Oliver, ein Schlagzeuger, weil sie 2018 einen Gig in St. Petersburg hatten. Was für eine Geschichte. Und sie fanden Albert.
1: Allerførst så var det min farfar, der fik mig til at spille trommer og ville have mig til at spille jazz. Og så har jeg hele mit liv flygtet fra jazz. Alt hvad jeg kunne, og har altid været meget mere interesseret i metalmusik og punkmusik, og både som lytter og som trommeslager. Og så indhentede jazzen mig. Det var Nemesis.
0: Nemesis, ausgleichende Gerechtigkeit, sagt Albert, ist es, dass er lange Zeit vom Jazz flüchtete und dann doch von ihm auf ungewöhnliche Art wieder eingeholt wurde. Natürlich gibt es auch eine Roskilde-Vorgeschichte in der Band. Oliver hat sich zum Beispiel in Teenagerjahren auf dem Festival so richtig ausgetobt.
2: Jeg brændte alt krudtet af i min gymnasieår hernede, tror jeg, sammen med nogle drenge. Siden jeg gik i 8. klasse eller sådan noget der, så stoppede det 5 år efter, så kunne jeg ikke mere. Så har jeg også udtjent min festivals værnepligt. Altså til et punkt, hvor jeg nu ikke kan være på festival i mere end en dag, uden at få det totalt nøjeren.
3: Jeg skulle lige til at spørge, om du kunne forestille dig efter koncerten at ligge derude i warzone?
2: Nej, overhovedet ikke. Jeg kan ikke klare det, fordi at jeg får det nøjeren, når jeg bliver bare træt af at drikke i en dag, føler jeg, med så mange mennesker og sådan noget der.
0: Ja, also Oliver hat mit dem wilden Leben auf dem Roskilde-Zeltplatz abgeschlossen. Dafür reicht die Energie nicht mehr, sagt er aber in seiner Abi-Zeit. Und das ist sehr typisch für Teenager in Dänemark, hat er hier sein Pulver komplett verschossen. brennt, krudet er, wie man auf Dänisch sagt. So, auf dem Album This Is Why We Lost von Smey på deg selv gibt es am Ende auch einen Song von den drei Müttern von Albert, Torbjörn und Oliver. Die drei Mütter spielen nämlich in einer Punkband namens Pass på deg selv, also nicht Smey på deg selv, sondern Pass på deg selv, was so viel heißt wie Pass auf dich auf.
1: Danmarks, måske verdens hårdeste punkband.
2: Pas på dig selv.
1: Pas på dig selv, hedder de her.
0: Er det virkelig alle jeres møder, eller?
1: Ja. Fuldstændig. Ja.
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2: God morgen.
3: Nu skal jeg høre, hvorfor du bærer en gorillas t-shirt. Hvor kommer du fra?
2: Germany. Deutschland.
3: Ah, aus Deutschland. Und wo aus Deutschland?
2: Hamburg.
3: Warum trägst du heute ein gorillas t-shirt?
2: Weil ich mich sehr, sehr doll auf die Band Gorillas freue und die schon sehr lange mal live sehen möchte.
3: Ah, noch nie gesehen. Was erwartest du? Die Comicfiguren auf der Bühne?
2: Ja, also ich erwarte natürlich, dass man die sehen kann. Ich bin sehr gespannt, wie die das machen. Ich habe jetzt auch noch keine Videos von irgendeinem anderen Konzert angeschaut. Also ich bin sehr unvoreingenommen.
3: Und jetzt stehst du in der Schlange. Hast du Hoffnung, dass du an dieses Armband kommst? Man kann ja hier morgens früh in der Schlange stehen und dann schon die Armbänder für ganz vorne bekommen. Glaubst du, das klappt?
2: Ich hoffe sehr, weil eigentlich sind wir jetzt hier schon eine Stunde früher, bevor das überhaupt öffnet. Und wir haben nicht erwartet, dass die Schlange schon so 10 Kilometer gefühlt lang ist. Aber ja, ich hoffe sehr. Es wäre natürlich mega cool, wenn ich direkt ganz vorne stehen könnte.
3: Wie war es denn bisher auf dem Zeltplatz?
2: Also ich bin extrem froh, dass ich beim Volunteer-Camping bin und nicht in der Warzone. Da arbeite ich nämlich und das ist total schrecklich da.
3: Weil?
2: Weil die Musik ungefähr so für eine Stunde stoppt in 24 Stunden und das ist so zwischen 4 Uhr morgens und 5 Uhr morgens. Aber genau in diesem Zeitraum gibt es dann so 5 Jungs, die sich auf eine Boombox setzen und da rumfahren und Rasenmäher-Sounds richtig laut über den ganzen Platz anmachen.
3: What?
2: Ja, oder Weckeralarm.
3: Das ist ja schrecklich.
2: Ja, das ist total schlimm. Das ist Psychoterror.
3: Was arbeitest du da?
2: Ich bin Service Host. Also ich sitze in so einer Infostation und die Leute können halt Fragen stellen, nach dem Weg fragen oder wenn halt irgendwas ist, uns informieren. Und wir müssen auch dafür sorgen, dass die Toiletten aufgefüllt sind, das Klopapier und so.
3: Okay, und dafür habt ihr aber das Ticket for free?
2: Ja, genau. Wir müssen jetzt keinen Eintritt und auch nicht fürs Camping bezahlen. Und
3: ist das ein guter Deal?
2: Ja, total. Das lohnt sich richtig. Ich meine, wir haben nur vier Schichten, 8 Stunden. Und dafür haben wir halt das ganze Festival.
3: Welchen Song müssen die Gorillas auf jeden Fall spielen?
2: Also ich freue mich auf jeden Fall sehr über Clint Eastwood und Dare.
3: Ja.
2: Und November Has Come würde ich auch gerne hören. Das mag ich auch sehr gern. Ja.
3: Viel Spaß.
2: Vielen Dank.
3: Farvel, farvel.
2: Farvel.

Sie hören Electricity auf Radio 1, eine Spezialausgabe zum Roskilde Festival unter freiem Himmel. Aufgezeichnet, hören Sie vielleicht im Hintergrund, toben hier noch die Bands auf den Bühnen. Und ich habe jetzt, ja, leider wieder Clint Eastwood, noch November Has Gone gespielt. Sorry, Jule, ich fand Stylo. War dann doch der Moment, wo das Gorillaz-Konzert in die richtige Richtung kippte, hier in Roskilde. Es brauchte ein bisschen, um alle so richtig mitzunehmen auf die Reise mit großer, zehnköpfiger Band, vielen indischen Instrumenten auf der Bühne, passend zum neuen Album The Mountain und natürlich einer tollen animierten Erzählung auf der riesigen Leinwand, die damit anfing, dass Noodle in der Dschungelbuchgeschichte auftauchte. Das war sehr liebevoll gemacht, fand ich. Hier schleicht sich mein Lieblingsmoment beim Gorillaz-Konzert rein oder ein. Der Song Empire Ants, denn bei diesem Song kam Little Dragon-Sängerin Yukimi Nagano auf die Bühne. Hier ist Empire Ants vom Album Plastic Beach featuring Yukimi Nagano.

0: Die Gorillas mit Empire Ants. Diesen Song haben sie mit Little Dragon Sängerin Yukimi Nagano am Donnerstag hier beim Roskilde Festival auf die Bühne gebracht, wo heute am Samstag, während ich diese Sendung aufzeichne, unter freiem Himmel das Wetter wieder freundlich ist. Sonne, Wolken, trocken, jetzt vielleicht noch so 17 Grad, würde ich denken. Als ich am Donnerstag an einer Guided Tour für JournalistInnen, die es hier jedes Jahr gibt, diese Touren, teilgenommen habe, da hat es so richtig herrlich geregnet. Das hört man auch gleich, wenn unser Guide, einer der vielen Volunteers, uns ein bisschen was über die Geschichte der Hauptbühne, diesem orangefarbenen Wahrzeichen von Roskilde, erzählt. Die erste dieser Bühnen wurde in den 70ern erworben. Das war eine ausrangierte Bühne der Rolling Stones. Mittlerweile sind wir bei der vierten Version angekommen, die natürlich den aktuellen Festivalbedürfnissen angepasst ist.
1: What's your name?
2: Ulrich.
1: And what's your professional
2: here?
1: Yeah,
2: nothing. Showing around. Been a volunteer since 78.
1: So. Yeah.
2: I have here some pictures from old days, and the Orange Stage have been here since 78, same year as I started as a volunteer here. So I've been here for some years. Here we have some pictures of some of the old stages, and this is what behind me is stage number four, and the best, of course, that we ever had yet. Because now we can have productions that wasn't possible, for example, last year at all. We have two artists tomorrow, which they couldn't have been playing here last year because of their setups.
1: How expensive was the new tent?
2: What does a tent in that size, in an orange color, model XX large,
3: we don't really have the excuse,
2: made in Germany, cost? I don't know. Expensive.
0: Ja, also hier beim Roskilde Festival zählt deutsche Wertarbeit noch. Vielleicht hat man es gehört, ging so ein leichtes Raunen durch die Journalistengruppe. Tatsächlich war das neue Zelt nicht nur teuer, für den Aufbau mussten die Volunteers in Roskilde auch angelernt werden. Also 14 Tage hat es gebraucht, bis die Orange Stage stand dieses Jahr. Und das ist aber insgesamt ein wichtiges Update, denn das Zelt ist jetzt höher. Und das war zum Beispiel eine Voraussetzung für die Produktion von K-Pop-Star Jennie bei dieser Festival-Ausgabe. Gleich werden wir von Ulrich noch mehr erfahren über die großen Produktionen auf dieser Bühne, unter anderem auch, wie das bei den Gorillas am Donnerstag abgelaufen ist. Für einen Moment sind wir aber bei einer neuen Bühne. Lagune heißt diese Bühne und da spielten Donnerstagabend parallel zu den Gorillas die britischen Stoner Rocker Uncle Acid and the Deadbeats.

0: Don't Let It Control You. Interessanter Titel von Uncle Acid and the Deadbeats, weil es in einigen Momenten um genau das geht, die Kontrolle zu behalten. Erst einmal gehen wir mit unserem Guide Ulrich nochmal auf die Orange Stage und erfahren, wie viele Produktionen da an einem Tag vorbereitet werden und wie das dann genau bei den Gorillas abläuft.
1: Now it's really possible to say hello and welcome to Orange. What you see here is the stage in front of you, and on the back we have a production area where it's possible to have all four productions for the whole day. Gorillas arrived here at 5 o'clock in the morning and had their setup made and have a sound check here from 10 to 11 with full band. That's not normal, but Albon is Albon. So he wants to play live. So he and the whole band was here between 10 and 11 and had played. And when they were done, it's put out here in the back. So in the evening when they are going to play, it's to roll them in, plug in. Hello, welcome, play. Yeah. It's possible to have four productions in the back. And big productions, and that's one of the main reasons for to make the new stage, to have a bigger production area in the back.
0: How many people are working on the stage?
1: Behind the Orange, we are 800. The 400 is security, and then we have stagehands. We have all kind of people who are sold. So we are around 800.
0: 800 Menschen arbeiten auf, hinter und vor und im Umfeld der Orange Stage. Vier Produktionen können dort hintereinander weg vorbereitet werden. Und am Donnerstag war also für das Team von den Gorillas schon um 5 Uhr früh Get-In von 10 bis 11, dann der Soundcheck der 10-köpfigen Band mit Damon Albarn, der da nichts dem Zufall überlässt. Albarn is Albarn, sagt Ulrich. Und ja, der kann auch schon mal ganz schön zickig sein, beschwerte sich dann abends beim Konzert mehrfach über den Sound, der von einer anderen Bühne herüberschwappte. Und die Band auf der anderen Bühne, Acid Uncle and the Deadbeats, die wir da gerade gehört haben, die musste dann nach einer halben Stunde aufhören. Und auf Nachfrage wurde das bestätigt auch vom Festival. Und heute, am Samstag, habe ich mittags eine Mail bekommen mit einer Begründung. Der Wind stand so ungünstig, dass tatsächlich besonders viel Sound von der einen zur anderen Bühne rüberschwappte. Große Entschuldigung vom Roskilde Festival. Und klar, dass sie hier Damon Albarn nicht verärgern wollten. Der ist nämlich gefühlt jedes zweite Jahr hier mit seinem African Express, mit Blur oder den Gorillas. Wir ziehen weiter von der Orange Stage zur EOS-Bühne. Da spielte gleich nach den Gorillas Lücke Lee, unter anderem auch den Song Lucky Again von ihrem neuen Album The After Party. Das war allerdings an dem Abend dann noch lange nicht die After Party.

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2: Um 22 Uhr mit Thomas Haag. Guten Abend. Die AfD hat ihren Parteitag in Erfurt beendet. Zum Abschluss haben die beiden Parteichefs Weidel und Chrupalla noch einmal den Anspruch der AfD bekräftigt, künftig in Bund und Ländern zu regieren. Die Polizei hat nach den vielen Protesten gegen den Parteitag eine positive Bilanz gezogen. Aus Erfurt, Wolfgang Kentschel.
3: Thüringens Polizeipräsident Thomas Quittenbaum sagte, der Parteitag sei störungsfrei abgelaufen und die Versammlungsfreiheit für die Demonstranten gewährleistet gewesen. Auch das dritte Ziel, ein buntes Stadtleben mit Konzerten zu ermöglichen, sei erreicht worden. Nach Angaben des Polizeipräsidenten verlief das Wochenende überwiegend friedlich.
2: Bundesfinanzminister Klingbeil hat die geplante höhere Neuverschuldung im Bundeshaushalt verteidigt. In der ARD begründete der SPD-Chef die zusätzlichen Schulden unter anderem mit der Aufrüstung der Bundeswehr. Man könne sich gegenüber dem russischen Präsidenten Putin nicht mit einer schwarzen Null verteidigen, so Klingbeil. Das Kabinett will den Haushaltsentwurf 2027 morgen beschließen. Insgesamt wird mit einer Neuverschuldung von gut 200 Milliarden Euro gerechnet. In Köln haben heute 1,5 Millionen Menschen den Christopher Street Day gefeiert. Dazu zog eine Parade für die Rechte lesbischer, schwuler und queerer Menschen durch die Innenstadt. Aus Köln, Martin Schütz.
4: Auf LKW-Ladeflächen waren Musikanlagen und Tanzflächen aufgebaut. Viele Menschen sind auch zu Fuß mitgegangen. Die Demonstration hatte ein ernstes Anliegen. Die Teilnehmenden haben unter anderem darauf aufmerksam gemacht, dass schwule Paare im Alltag noch immer Gewalt und Anfeindungen ausgesetzt sind.
2: 4 von 10 ArbeitnehmerInnen in Deutschland glauben nicht daran, dass sie ihren Job bis zur Rente ausüben können. Das geht aus einer Studie des Deutschen Gewerkschaftsbundes hervor, die den Funke-Medien vorliegt. Die meisten Zweifel haben Menschen, die im Handwerk, in der Pflege oder in Erziehungsberufen tätig sind. DGB-Chefin Fahimi warnte, die Politik dürfe diese Realität nicht länger ignorieren. Mehrere Länder Südeuropas leiden unter großen Waldbränden. In Frankreich sind 2 Menschen verletzt worden. Dort brennen an den Pyrenäen mehr als 1600 Hektar Wald und Buschland. In Griechenland wurden innerhalb der letzten 24 Stunden 60 Brände gemeldet. In Portugal konnten die Feuerwehren einen 13.000 Hektar großen Brand heute erstmal unter Kontrolle bringen. Auch an der Costa Brava in Spanien brennt es. Dort wurden bislang mehr als 2200 Hektar Vegetation zerstört. Soweit die Nachrichten. 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Das Wetter. In der Nacht ist es gering bewölkt oder klar. Es bleibt auch trocken. Die Tiefstwerte dazu liegen bei 15 bis 10 Grad. Morgen haben wir dann mehr Wolken und nur wenig Sonne. Später gibt es auch schauerartigen Regen und das bei maximal 19 bis 21 Grad.
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Little Sims mit Mood Swings, auch in der Setlist von Little Sims beim Roskilde Festival in diesem Jahr. Ich glaube, das war dann schon Teil ihres kleinen DJ-Sets mittendrin. Ansonsten war sie aber umgeben von einer sehr starken, basslastigen Band. Marla Cather heißt, glaube ich, ihre phänomenale Bassistin. Und Little Sims, ja, die war mit einem Big Smile unterwegs, auch ganz nah dran am Publikum zwischendurch. Und sie hatte auch wirklich ein strahlendes Publikum vor sich. Vor allem junge Frauen, die alle Texte auswendig können in den ersten Reihen. Ja, Little Sims, UK Rap Queen, ein Höhepunkt am Donnerstagabend beim 54. Roskilde Festival. Bei dem dieses Jahr über 170 Acts gespielt haben aus 37 Ländern. Mit dabei die Gorillas, The Cure, David Byrne, Little Sims, Lily Allen, Sarah Larson, K-Pop-Star Jenny. Das waren einige der Headliner auf insgesamt 7 Bühnen in diesem Jahr. Die Ticketpreise lagen bei 350 Euro für das gesamte Wochenende. Das ist ein stolzer Preis, ja, so 100 Euro teurer als Rock am Ring zum Beispiel. Als Ticketing-Partner hat sich Roskilde nicht die großen Player, Live Nation oder Eventim, ausgesucht, sondern eine schwedische Ticketing-Firma namens Tickster. Auch interessant, finde ich. Und ja, insgesamt tummeln sich dann 130.000 Menschen auf dem Festival, darunter 30.000 Volunteers, ehrenamtliche Freiwillige, die in den Bars oder den Food Courts arbeiten oder die als Security auf Zeltplätzen oder bei den Bühnen unterwegs sind. Ohne diese Volunteers, ohne die geht in Roskilde gar nichts. Dank ihnen bleibt das Festival auch Non-Profit. Alle Einnahmen gehen in die Produktion der nächsten Festivalausgabe und die Überschüsse werden gespendet an NGOs, lokale Vereine, zum Beispiel dieses Jahr etwas mehr als 2 Millionen an Jugendorganisationen. Ein Gegenmodell zu den großen Moneymakern im Festival-Business. Und ich finde, das spürt man immer noch bei einem Rausch und teilweise auch Chaos in der Zeltstadt, gibt es sie immer wieder, diese kleinen und großen Gemeinschaftserlebnisse. Ein großes war der Auftritt von David Byrne.

0: hören Electricity auf Radio 1 mit einem Special zum 54. Roskilde Festival, aufgezeichnet am Samstag unter freiem Himmel. Diese Band hier hat am Freitag auf einer neuen Bühne gespielt. Fauna heißt die Bühne, guter Ort für Experimente, auch in den Morgenstunden toll, wenn es mit einem gemeinsamen Singen in Roskilde losgeht. Das hier war jedenfalls die Band, ja, ich spreche sie mal Marucha aus, ich hoffe, das ist richtig, kommen aus Manchester. Auch eine Band, die Jazz und Punk und so ein bisschen Rage miteinander verbindet. Wir haben ihren Track Zeitgeist gehört. Ich habe die Band zusammen mit Steffen mir angehört. Steffen hatte mich im Vorfeld angeschrieben und mich in sein Camp eingeladen. Dann habe ich es dieses Jahr nicht geschafft. Da draußen im Clean Camping, da liegen die, glaube ich, da bin ich dann nicht mehr hingekommen. Aber wir haben uns dann auf dem Hauptgelände getroffen und uns ein bisschen treiben lassen.
1: Steffen Rathjen aus Schleswig-Holstein. Camp Channel Roskilde, / Meesterhaak, gemischtes Hack. Seit 1997 in Roskilde, nicht jedes Jahr, aber die meisten. Und es wandelt sich, aber das ist ja auch wichtig und wir wandeln uns mit.
0: Immer wenn so eine Jahreszahl aufgerufen wird, dann muss ich fragen, erinnerst du dich noch an dieses erste Festival?
1: Ja, nicht an viel, aber an ein bisschen was. Damals habe ich nämlich allein einen Stage-Diver gefangen, der bei Nada Surf von der Bühne gesprungen ist und hatte dann einen Leistenbruch davon.
0: Du musstest den alleine auffangen?
1: Ja, da war sonst keiner. Ich habe den irgendwie halbwegs alleine gefangen.
0: Okay, du hast schon gerade gesagt, Festival hat sich natürlich wahnsinnig verändert seitdem. Was ist denn heute, dieses Jahr? Was ist der Spirit für dich dieses Jahr?
1: Der Spirit ist, dass es besonders heiß angefangen hat, mit dem heißesten Tag in der Geschichte Dänemarks. Die Bandauswahl sehr vielseitig ist und ich dieses Jahr eigentlich eher auf Entdeckungsreise bin, Neues zu finden, anstatt Altes zu sehen, auch wenn tolle, alte, klassische Acts spielen.
0: Okay, welche Band, welche Künstler haben dich am meisten überrascht vielleicht?
1: Naika hat mich sehr überrascht, fand ich ganz toll. Und Joshua Edehen hat mich auch sehr berührt. Das war großartig. Der Mann hat ein Charisma, das findet man selten.
0: Das war auch mit Stage-Diving, oder?
1: Ja.
0: Er wurde auf jeden Fall aufgefangen.
1: Von reichlich Leuten aufgefangen.
0: Was war der Downer dieses Jahr? Es gibt ja immer einen Downer. Man ist auf dem Festival und hat irgendwie immer einen Nullpunkt oder minus 10 Punkte.
1: Die Kälte heute und gestern Morgen. Es ist wirklich mit kaltem Wind 13 Grad und so, ich weiß nicht, was haben wir, 6 Windstärken?
0: Ja, ist ordentlich heute, ne?
1: Kühlt es einen sehr schnell aus und man muss sich schon drum kümmern, genug anzuhaben.
0: Ehrlicherweise ist fast jeder dänische Sommer irgendwann so, oder?
1: Ja,
0: jetzt hast du ja genug Erfahrung gemacht.
1: Das gehört so, alle haben genug Kleidung dabei. Irgendwann müssen die Shorts gegen eine Jeans ausgetauscht werden.
0: Heute ist es eine lange Jeans, kann ich sagen. Und auch sehr schön, du hast orangefarbenen Nagellack. Das finde ich sehr gut. Aber nur auf der einen Hand. Oh, what's the story?
1: Irgendwie haben wir nur die eine Hand geschafft.
0: Nächstes Jahr möchte ich euch dann in eurem Camp besuchen. Vielen Dank, Steffen.
1: Sehr gerne, Steve.
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0: Esko Vikim von der dänisch-kurdischen Band I Say mit der wunderbaren Luna Erschein als Sängerin und Ballermann-Spielerin, hier in Electricity auch immer mal wieder gern von mir gespielt. Luna habe ich auch wieder getroffen hier beim Roskilde Festival. Sie war sehr, sehr busy. Sie hat einen Chor-Workshop geleitet für die NGO Mellemfolklied Samvirke. Das kann man übersetzen mit Zusammenarbeit zwischen den Völkern. Genau das macht Mellemfolklied Samvirke schon seit Jahrzehnten. Und ein Festivalbesucher hat das ja bereits auch schon gesagt. Diese Ausgabe gehört zu den politischeren. Auch das Thema Israel-Palästina natürlich hier sehr präsent. NECAP haben in Roskilde dieses Jahr gespielt. Und wie schon die Fontaines DC im Jahr davor ihre Bühne einer palästinensischen Organisation überlassen für einige Minuten. Mellemfolklied Samvirke hat bei einem gemeinsamen Singen im Fauna sowohl palästinensische als auch jüdische Organisationen zusammengebracht. Und dann haben wir an einem Vormittag alle, ob nun religiös oder nicht, zusammen ein paar Lieder gesungen. Hier fährt gerade ein Truck vorbei. Keine Ahnung, wird wahrscheinlich Müll weggebracht. Ach, es wird hier so viel Müll produziert. Wo war ich stehen geblieben? Ja, wir haben gemeinsam gesungen im Fauna. Unter anderem ein kurdisches Lied, das Luna Erschein geschrieben hat. Das klang dann so.
1: Okay,

0: Sie helfen Maiko.
1: Ja, das kann man natürlich alles so ein bisschen hippie-mäßig finden, aber ich finde, für den Moment hat das gut funktioniert, abseits der ganzen aufgeregten und zum Teil ja auch schon sehr verhärteten Fronten. Später habe ich dann Luna noch vor einem Konzert von der spanischen Newcomerin Bibi Trix getroffen, bevor Luna dann nachts noch mit dem dänischen Popstar Tobias Rahim auf der Orange Stage gespielt hat. Dann hatte sie auch noch einen Auftritt am Freitagvormittag mit ihrer Band, mit I Say, auf der EOS-Bühne. Ja, vielleicht die Künstlerin mit den häufigsten Auftritten dieses Jahr beim Roskilde Festival. Auf jeden Fall die dänische Künstlerin, die immer mit mir Deutsch reden will, denn Luna war mal Austauschschülerin in Hamburg.
2: Wann warst du das erste Mal in Roskilde als Musikerin auf der Bühne?
3: Das erste Mal war auch mit I Say, mit meiner Band, in First Days, heißt das so, also nicht so Main Program, sondern also First Days.
2: So die Newcomer Bands,
3: ja,
2: ne?
3: Ja, genau, Newcomer Bands in 22. Und dann habe ich dieses Jahr so daran gedacht, dass es, und dann in allen Jahren war ich schon auch auf Roskilde und habe irgendetwas mit Roskilde gemacht. Ich mag dieses Festival richtig gern und ich finde, dass es wirklich wichtig ist und dass es ein Festival, das so groß ist, aber das auch Platz und so richtig Zeit für Künstler wie ich und die wirklich so zu Aktivismus auch ganz viel Platz gibt. Und ja, deswegen finde ich es richtig schön. Aber das war so, dieses Jahr ist fünfte Jahr.
2: Und erinnerst du dich auch noch daran, dass du hier mal im Zelt gelegen hast oder hast du das nie gemacht?
3: Nein, das habe ich natürlich gemacht. So habe ich angefangen. Ich war 17. Mit 17 war ich im Zelt, habe die ganze Woche nur Thun gegessen, weil ich kein Geld hatte. Und dann haben wir zu allen den verschiedenen Konzerten sind wir dahin gegangen. Und dann, ja, wie gesagt, seit 22 war ich immer hier. Und jetzt bin ich total, wie sagt man, verkehle.
2: Verkehle ist ein sehr schönes Wort. Verwöhnt.
3: Verwöhnt. Ich bin jetzt verwöhnt in Backstage, so alles so leicht. Und jetzt bin ich total nass geworden und ich weiß, ich kann wohin gehen, um zu sitzen und ein kleines Kaffee trinken und so. Und ich bin richtig verwöhnt.
2: Was machst du danach? Hast du Urlaub danach?
3: Ja, meine Eltern wohnen auf einer ganz kleinen Insel in Dänemark, die Samsø heißt, und ich werde dahin mit meinem Bruder und seiner Familie gehen. Das wird richtig schön. Und danach fahren wir auf Tour mit I Say. Ich habe auch ein bisschen Konzerte mit Tobias, also der Popkünstler. Und dann auch nach Berlin kommen. 25. Juli spielen wir im Festival Durchlüften.
2: Ach toll.
3: Ja.
2: Im Humboldt-Forum, ja.
3: Ja, genau. Das freut mich richtig, immer in Berlin zu spielen, in Deutschland, in generell.
2: Dann freuen wir uns darauf und wünsche ich euch morgen ein ganz, ganz tolles Konzert.
3: Dankeschön.
2: Und dass es nicht ganz so doll regnet wie
3: Nein,
2: jetzt.
3: Nein, hoffentlich nicht. Wirst du da sein?
2: Ich werde da sein.
3: Ja, gut, okay. Dankeschön.

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1: Sie hören Electricity auf Radio 1 mit einem Special zum Roskilde Festival, das gestern am Samstag zu Ende gegangen ist. Ja, für manche war es doch ein bisschen zu kalt und nass, die niesen hier im Hintergrund. Dieses Special habe ich gestern unter freiem Himmel in Roskilde aufgezeichnet. Und mit diesem Duo, das wir gehört haben aus Kolumbien, habe ich auch gesprochen. Indus heißt das Duo, das traditionelle kolumbianische Musik channelt und dabei diesen elektronischen Sound kreiert. Dazu dann in 2 Wochen mehr. Jetzt gehen wir noch auf eine andere besondere Bühne in Roskilde. Das ist die Plattformbühne. Die kann man ganz flexibel gestalten. Sie hat ein festes Stahlgerüst und dann ganz viele Module aus Holz mit den man auch einen geschlossenen Raum schaffen kann, aber eben auch ganz viele unterschiedliche halboffene oder ganz offene Bühnenkonstruktionen. Die Zuschauer sind immer mittendrin und am Donnerstag und am Freitag gab es dort eine Performance von einer deutschen Choreografin, die seit einigen Jahren in Kopenhagen arbeitet. Joanna Ölschläger ist eine von 90 KünstlerInnen, die das Gelände künstlerisch gestalten oder Performances auf die Bühne bringen. Und ja, mit ihrer Tanzcrew hat sie am Donnerstag im Dauerregen das Stück Hard to Ride performt. Hard wie das Herz geschrieben. Das sah sehr, sehr herausfordernd aus. Alle TänzerInnen waren danach klitschnass, inklusive Joanna. Rock'n'Roll, würde ich sagen, was wiederum gut zum Stück von Joanna Ölschläger passt, die ich übrigens dann auch im strömenden Regen getroffen habe.
2: Es hat auf jeden Fall einen Rock'n'Roll-Vibe auch so in sich. Also ich glaube ja auch, also die Kostüme haben diese langen schwarzen Perücken, 23 Tänzerinnen mit diesen langen schwarzen Perücken, Band-T-Shirts, dunkles Make-up. Also wir spielen auch so zwischen so Rock-Ästhetik, aber auch so Aerobic, sportlich. Also es ist auch zwischen diesen beiden Welten letztendlich irgendwie, wo sich das bewegt, ästhetisch. Und dann, ja, war der Regen letztendlich halt, ich glaube, das erste Mal, als ich in meiner Jeans ins Wasser geklatscht bin, war ich so, okay, alles klar, wir, now we go for it. Also es ist halt auch, ich habe auch nur noch immer lange Haare rumfliegen sehen im Wasser, okay.
1: Aber das Publikum hat es auch wirklich toll angenommen und es gab auch immer wieder Standing Ovations so zwischendurch. Das fand ich sehr schön. Was ich total spannend fand, du hast es schon beschrieben, ihr hattet eigentlich nicht genug Platz auf dieser Plattform. Ihr seid so richtig über diese Plattform auch rausgegangen, ganz weit ins Festival Field und gab echt Überraschungsmomente, weil dann immer so Gruppen wieder zurückkehrten auf die Bühne. Ja. Das war toll gemacht und das hat irgendwie auch die ganze Performance total mit dem Festival verbunden.
2: Ja. Ja, ich arbeite generell total gerne mit so Überraschungsmomenten in den Stücken, die ich mache. Und ich arbeite auch gerne mit, auf Englisch würde ich sagen, spilling over the edges. Also so dieses, eine Bühne auch ausweiten. Wir sind in einem Kontext, es sind Tausende von Leuten. Und wie kann man sich da durchbewegen und wie kann man es irgendwie, wie kann man diese Erfahrung letztendlich stärker machen?
1: Lass uns zum Schluss noch über die Musik reden, weil die auch sehr wichtig ist, natürlich. Ja. Erzähl mal, wer hat sie geschrieben und was gab es für eine Idee für den Soundtrack, den Score?
2: Ja, Simon Richard, dänischer Musiker. Und letztendlich gab es diese Idee von einem Bandproberaum, wo diese Band abhängt und zusammen Musik macht. Ist ganz lustig, weil er ist halt eine One-Man-Band in diesem Kontext. Also er macht es ganz alleine. Und dann hatten wir verschiedene musikalische Referenzen. Wir hatten PJ Harvey als Referenz. Wir hatten auch Le Tigre, Dizzy Empty, das eine Stück von denen, also ein Lied von denen. Ja, und ich glaube auch dieses, ich meine, diese Band-Ästhetik ist auch da, aber dann halt auch dieses Aerobic-Ästhetik, die manche von denen haben. Also ich glaube, diese Paarung war irgendwie spannend.

PJ Harvey mit The Community of Hope aus ihrem Album The Hope 6 Demolition Project. Dieses Jahr war sie nicht beim Roskilde Festival, zuletzt war sie vor 2 Jahren hier. Ja, und so eine Community of Hope ist das Roskilde Festival, finde ich auch, für ein paar Tage. Jedes Mal ein Versuch, eine oder eigentlich mehrere Gemeinschaften, kleine Communities zu schaffen. In den Zeltlagern, vor den Bühnen und dann vielleicht auch wieder zu Hause in den 4 Wänden nach Tagen und Nächten mit Inspiration und mit viel Musik vor allem. Und für manche ist es natürlich auch eine einzige rauschende Party. Ich hoffe, diese Festivalreise hat Ihnen ein bisschen Freude bereitet. Hier kommt jetzt gleich noch Felix Manuel, so heißt er, glaube ich, mit bürgerlichen Namen, a.k.a. Drum, den ich im Halbschlaf irgendwann nachts im Gloria dieses Jahr erlebt habe, wo er mit Vinyl ganz warm und zerklüftet auflegte. Danke dafür. Nächste Woche ist Laurina hier zur Stelle. Mein Name ist Sten Lorenzen. Machen Sie es gut. Tag von U, hopp gen hör.

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1: Josef Schreiber. Unser tägliches Brot. Die Bitte um das tägliche Brot im Vaterunser ist die Bitte der Genügsamen, die an irdischen Gütern nicht mehr begehren, als was sie täglich brauchen, um menschenwürdig zu leben.
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2: Um 23 Uhr mit Thomas Haag. Guten Abend. Die AfD hat ihren Bundesparteitag in Erfurt beendet. Mit Blick auf die anstehenden Landtagswahlen zeigten sich die Parteivorsitzenden Weidel und Chrupalla zum Abschluss zuversichtlich. Die AfD sei bereit, Verantwortung zu übernehmen. Aus Erfurt, Uli Sondermann-Becker.
3: In der Schlussrede nannte Weidel die nächsten Ziele, in Sachsen-Anhalt, Mecklenburg-Vorpommern und Berlin die Regierungen zu übernehmen. Außerdem rechnet sie mit Neuwahlen im Bund und darauf müsse die AfD ständig vorbereitet sein.
2: Die Polizei hat eine positive Bilanz der Proteste gegen den AfD-Parteitag gezogen. Die Lage um den Tagungsort sei überwiegend friedlich geblieben. Bundesfinanzminister Klingbeil hat die geplante höhere Neuverschuldung im Bundeshaushalt verteidigt. In der ARD begründete der SPD-Chef die zusätzlichen Schulden unter anderem mit der Aufrüstung der Bundeswehr. Das Kabinett will den Haushaltsentwurf 2027 morgen beschließen. Insgesamt wird mit einer Neuverschuldung von gut 200 Milliarden Euro gerechnet. 4 von 10 ArbeitnehmerInnen in Deutschland glauben nicht daran, dass sie ihren Job bis zur Rente ausüben können. Das geht aus einer Studie des Deutschen Gewerkschaftsbundes hervor, die den Funke-Medien vorliegt. Hauptstadtkorrespondent Georg Schwarte.
4: Besonders groß sind die Zweifel in Berufsgruppen mit hoher körperlicher Belastung. In der Krankenpflege sagen gleich 71%, dass sie nicht bis zur Rente durchhalten werden. In der Altenpflege 67%, bei Erzieherinnen und Erziehern glauben das 57% der Beschäftigten. DGB-Chefin Fahimi sprach von einem so wörtlich bitteren Befund und forderte die Bundesregierung auf, diese Realitäten nicht länger bei ihren Rentenentscheidungen zu ignorieren.
2: In einem Industriegebiet in Oranienburg bekämpfte die Feuerwehr seit heute Mittag einen Großbrand. Dort stand ein Produktionsgebäude einer papierverarbeitenden Firma in Flammen. Laut Feuerwehr war eine der 3 Hallen auf dem Gelände eingestürzt. Rund 100 Einsatzkräfte waren vor Ort. Nach Angaben der Regionalleitstelle Nordost wurde niemand verletzt. Menschen waren nicht in Gefahr, hieß es. Mehrere Länder Südeuropas leiden unter großen Waldbränden. In Frankreich sind 2 Menschen verletzt worden. Dort brennen an den Pyrenäen mehr als 1600 Hektar Wald und Buschland. In Griechenland wurden innerhalb der letzten 24 Stunden 60 Brände gemeldet. In Portugal konnten die Feuerwehren einen 13.000 Hektar großen Brand heute erstmal unter Kontrolle bringen. Soweit die Nachrichten. 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Das Wetter in der Nacht, ist es gering bewölkt oder klar. Die Tiefstwerte liegen bei 15 bis 10 Grad. Morgen haben wir mehr Wolken und nur wenig Sonne. Später dann schauerartigen Regen bei 19 bis 21 Grad.
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5: Guten Abend, Freunde der Sonne.

Herzlich willkommen zu Elevation auf Radio 1. Mein Name ist DJ XDelicious und Sie haben die unverwechselbaren Rage Against the Machine gehört. Ihre zweite Platte Evil Empire, die ist vor 30 Jahren und ein paar zerquetschten Wochen rausgekommen. Sie haben den Opener People of the Sun gehört. Ja, Rockmusik ist schon das Feld, was hier beackert wird in den nächsten 2 Stunden, aber wir dürfen auch mal beherzt über den Tellerrand hinausblicken hier. Also da darf mal Psychedelik flimmern oder ein Soul- oder Disco-Funk-Song auftauchen. Und dann sind die Um-die-Ecke-Denker von Can aus den 70er Jahren auch dabei mit einer wieder ausgegrabenen Live-Aufnahme, die demnächst zum ersten Mal feierlich veröffentlicht wird. Und dann gibt's Musik aus Mali, aus Malaysia oder der Türkei zu hören, hier bei Elevation auf Radio 1. Und aus Portugal kommt die nächste Band, The Black Wizards. Tolle Band mit einer neuen Platte, Force Majeure and the Acts of God, wird im September rauskommen, und von The Black Wizards jetzt schon draußen ist Killing the Buzz.

Vor 50 Jahren im Juli 1976 hat sich Deep Purple aufgelöst. Das sogenannte Mark IV Lineup damals mit David Coverdale und Glenn Hughes und Tommy Bolin und so weiter. Später haben sich natürlich auch wieder vereinigt. Schön von Schallplatte haben sie Getting Tighter gehört. Also 1975, ein Jahr vorher, hatte Deep Purple diese Platte Come Taste the Band aufgenommen. Kritiker sagen, ja, die Platte ist gut, klingt aber gar nicht so richtig nach Deep Purple. Mir schmeckt sie sehr gut mit diesen funky Einflüssen. Bei dieser Sendung Elevation hier auf Radio 1 sind wir in dieser Ausgabe komplett fußballfrei, aber mindestens genauso international. Und jetzt hören Sie die Queen aus Mali. Das ist Fatoumata Diawara.

Am 22. November wird sie in Berlin ein Konzert geben. Diese tolle Stimme aus Mali, Fatoumata Diawara. Und stattfinden wird das Ganze im Festsaal Kreuzberg. Fatoumata Diawara. Jetzt hören Sie The Heavy Heavy.

Mensch, irgendwie ist diese tolle Band ein bisschen an mir vorbeigegangen. The Heavy Heavy, Sie haben sie gehört mit dem Titeltrack von ihrem Debütalbum One of a Kind. Ist eine Londoner Band und diese Platte One of a Kind, die ist vor knapp 2 Jahren rausgekommen. Aber gut, manchmal, da steigt man später ein und da kann man sich umso mehr freuen, wenn vielleicht dann bald das nächste Release rauskommen wird von The Heavy Heavy. Jetzt sind wir in Brasilien mit União Black und A Vida.

So, bei diesem 1968er Psychedelic Rock Song, da brauche ich für die Ansage fast länger, als der kurze Song eigentlich gedauert hat. Sie haben Merrill Funkhauser und HMS Bounty gehört mit Driving Sideways on a One-Way Street. Jetzt hören Sie Jennifer Warnes, und das ist eine Sängerin, die mit Leonard Cohen und Joe Cocker zum Beispiel zusammengearbeitet hat. Aber ganz besonders bekannt ist Jennifer Warnes hier in Germany natürlich mit I've Had the Time of My Life. Zusammen mit Bill Medley kennt man vom Dirty Dancing Soundtrack. Aber schon vorher in den 70ern hat Jennifer Warnes tolle Platten aufgenommen. Hier hören Sie sie mit einer tollen Interpretation von P.F. Sloan.

Sie haben die deutsche Band Theodor gehört oder Theodor, wenn Sie möchten. Und Lucifer heißt dieser Track, kommt vom Album Holocene aus dem Jahr 2024. Das Label Habibi Funk hat ja schon die letzten Jahre die Runden gemacht und wirklich sich toll dran gemacht, die Musik der arabischen Welt aufzubereiten, wieder zu entdecken, auszugraben, was da so für funky Musik in den 70ern und 80ern entstanden ist. Und jetzt strecken sie ihre Fühler noch weiter aus, nämlich nach Malaysia. Und dafür haben dann die Macher vom Label Habibi Funk noch ein Unterlabel gegründet. Das ist Audible Beauty. Dort wird eine Platte von Alfonso Soleano als erstes Release erscheinen. Und das Album Tiger Trombone, das wird also einen Überblick dieses malaysischen Jazz-Maestros geben. Und sie hören jetzt diese malaysischen Vintage-Sounds, nämlich mit dem Song Surya Pagi von Alfonso Soleano.

Lecker Bass unter anderem bei diesem Song von A Taste of Honey. Boogie Oogie Oogie heißt der. Jetzt kommen wir zu modernen Krautrock-Sounds, dargeboten von der Band Spiral Drive. Das ist ein Projekt rund um den Multi-Instrumentalisten Raphael Neikes. 2019 haben sie schon mit ihrem Krautrock- und Neopsychedelik-Sound Wellen geschlagen mit dem Debütalbum Unity. Und jetzt ist die nächste Platte fällig von Spiral Drive. Die heißt Reise, wird Mitte Juli rauskommen. Das Album Reise widmet sich dem Thema Mobilität und dieser Song, den Sie jetzt hören, die erste Auskopplung, die heißt Auto und wurde original aufgenommen in Mannheim, also dem Geburtsort des modernen Automobils. Sie hören Spiral Drive hier bei Elevation auf Radio 1.

Tony Visconti, der hat nicht nur David Bowie und Thin Lizzy produziert, sondern zum Beispiel auch die Progressive Rocker von Gentle Giant. Die haben Sie hier gehört mit erstem Album, erstem Song. Giant heißt er aus dem Jahr 1970. Jetzt hören Sie Altin Gün. Der Song kommt leider nicht schön von Schallplatte, nur digital, denn das Altin Gün-Album Allem aus dem Jahr 2021 ist nur digital erschienen. Sie hören den Song Kisasa Kisas und wenn Sie Lust haben, hören wir dann noch eine zweite Stunde zusammen hier am Sonntagabend von Elevation auf Radio 1.

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2: Um 0 Uhr mit Thomas Haag. Guten Morgen. Die AfD hat ihren Parteitag in Erfurt beendet. Zum Abschluss haben die beiden Parteichefs Weidel und Chrupalla nochmal den Anspruch der AfD bekräftigt, künftig in Bund und Ländern zu regieren. Die Polizei hat nach den vielen Protesten gegen den Parteitag eine positive Bilanz gezogen. Aus Erfurt Wolfgang Kenschel.
3: Thüringens Polizeipräsident Thomas Quittenbaum sagte, der Parteitag sei störungsfrei abgelaufen und die Versammlungsfreiheit für die Demonstranten gewährleistet gewesen. Auch das dritte Ziel, ein buntes Stadtleben mit Konzerten zu ermöglichen, sei erreicht worden. Nach Angaben des Polizeipräsidenten verlief das Wochenende überwiegend friedlich.
2: Bundesfinanzminister Klingbeil hat die geplante höhere Neuverschuldung im Bundeshaushalt verteidigt. In der ARD begründete der SPD-Chef die zusätzlichen Schulden unter anderem mit dem russischen Angriffskrieg.
4: Dass wir Schulden machen, hat damit zu tun, dass wir unsere Bundeswehr aufrüsten, dass wir modernisieren. Ich meine, man kann sich gegenüber Putin nicht mit der schwarzen Null verteidigen.
2: Die Bundesregierung will den Haushaltsentwurf 2027 heute im Kabinett verabschieden. Die Neuverschuldung soll sich insgesamt auf gut 200 Milliarden Euro belaufen. Eine Expertengruppe legt heute im Roten Rathaus ihre Einschätzungen zu künftigen Risiken und Handlungsempfehlungen bei Stromausfällen vor. Die Expertenrunde war bereits Ende Januar nach dem großen Stromausfall in Berlin vom Senat eingesetzt worden. Bei dem längsten Stromausfall in Berlin seit dem Zweiten Weltkrieg waren insgesamt rund 100.000 Menschen betroffen. Viele mussten mitten im Winter tagelang komplett ohne Strom und Heizung auskommen. Der Expertenkommission geht es nun insbesondere um einen besseren Schutz der Berliner Bevölkerung vor und während solcher Ereignisse. 4 von 10 ArbeitnehmerInnen in Deutschland glauben nicht daran, dass sie ihren Job bis zur Rente ausüben können. Das geht aus einer Studie des Deutschen Gewerkschaftsbundes hervor, die den Funke Medien vorliegt. Die meisten Zweifel haben Menschen, die im Handwerk, in der Pflege oder in Erziehungsberufen tätig sind. DGB-Chefin Fahimi warnte, die Politik dürfe diese Realität nicht länger ignorieren. Einen schnellen Ausbau der sogenannten Ostbahn von Berlin nach Polen wird es offenbar nicht geben. Das Bundesverkehrsministerium sieht laut einem Sprecher keinen Bedarf über die bestehende Strecke hinaus. Brandenburgs Regierungschef Woidke wirbt seit Jahren dafür, den Abschnitt zwischen Berlin und Küstrin-Kietz zweigleisig an das polnische Schienennetz anzuschließen. Soweit die Nachrichten. 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Das Wetter in der Nacht ist es gering bewölkt oder klar. Die Tiefstwerte dazu liegen bei 15 bis 10 Grad. Am Tage haben wir dann mehr Wolken und nur wenig Sonne. Später gibt es auch schauerartigen Regen und das alles zusammen bei Maximalwerten von 19 bis 21 Grad.
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5: Und Lee Hazelwood darf hier den Montag einläuten und klingt dabei wie immer zuverlässig cool. Sie hören Lee Hazelwood mit If It's Monday Morning. Herzlich willkommen zur zweiten Stunde von Elevation hier auf Radio 1.
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Nach Lee Hazlewood hören Sie jetzt einen anderen ganz, ganz großen, und das ist Robbie Robertson. Der hätte jetzt am Sonntag Geburtstag gehabt, hat viele, viele tolle Songs geschrieben, allen voran das unsterbliche The Weight, aber auch The Shape I'm In, natürlich zusammen mit The Band. Hören Sie hier schön von Schallplatte.

Manish Boy von The Newcomers. Und jetzt nehmen sie Pink Floyd mit in den Sommer 1968. Diesen Song Summer of 68, geschrieben von Richard Wright, dem Keyboarder von Pink Floyd, gesungen auch von ihm, der ist erschienen auf dem 5. Pink Floyd-Album Atom Heart Mother. Ja, ganz genau, das mit der Kuh vorne drauf aus dem Jahr 1970.

Auf Pink Floyd folgt jetzt Pelican und die Post-Metal-Band aus Chicago. Die spielt wirklich einen spröden, einen wuchtigen Instrumentalsound. Ich stelle mir da so Felsenküsten vor, weiß nicht, in Irland oder in Schottland. Das scheint irgendwie im Kopfkino zu passen. Sie hören den Titel Threnody, schön von Schallplatte von Pelican.

Mitunter fordernde psychedelische Sounds von Can, aber ich nehme an, dass Sie hier auch nicht eingeschaltet haben, um Coldplay zu hören. Das ist eine Live-Aufnahme aus Arles, Frankreich 1975 und diese Show, diese Live-Show von Can, die kursiert schon seit Jahrzehnten unter Hardcore-Krautrock-Fans als eine der tollsten Live-Aufnahmen von Can. Can hatten damals in einem römischen alten Amphitheater live gespielt. Auf dem Line-Up standen auch Nico und Kevin Ayers. Und jetzt kommt dieses Konzert offiziell raus. Ende September ist es soweit. Dann auch auf Vinyl, pipapo. Und Sie haben hier Live Arles 1975 Teil 3 gehört. Überblickt wird diese Erstveröffentlichung vom einzigen noch lebenden Can-Mitglied Irmin Schmidt. Jetzt hören Sie The Temptations mit einer Warnung, dass nämlich lächelnde Gesichter auch öfter in einen Hinterhalt locken können. Smiling Faces Sometimes, ein Longtrack von The Temptations.

0: Sie haben The Temptations mit Smiling Faces Sometimes gehört in dieser ersten Juli-Ausgabe von Elevation auf Radio 1. Mein Name ist DJ Eggs Delicious und ich schicke Sie jetzt hier raus mit einem Song von Frank Zappa. Beginnt mit einem sehr speziellen, verschrobenen Spoken-Word-Intro, aber man wird dann belohnt mit einer der schönsten und verträumtesten Gitarren ever. Watermelon in Easter Hay heißt dieses Stück. Mein Name ist DJ Eggs Delicious. Vielleicht hören wir uns ja am nächsten Sonntag wieder, immer um 23 Uhr hier bei Elevation auf Radio 1. Machen Sie es gut.
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0: Einsparungen verpflichtet. Laut Vorlage plant die Bundesregierung 2027 Ausgaben in Höhe von mehr als 555 Milliarden Euro. Insgesamt soll die Neuverschuldung bei mehr als 200 Milliarden Euro liegen. Die AfD hat ihren Bundesparteitag in Erfurt beendet. Mit Blick auf die anstehenden Landtagswahlen zeigten sich die Parteivorsitzenden Weidel und Chrupalla zum Abschluss zuversichtlich. Die AfD sei bereit, Verantwortung zu übernehmen. Aus Erfurt, Uli Sondermann-Becker.
1: In der Schlussrede nannte Weidel die nächsten Ziele, in Sachsen-Anhalt, Mecklenburg-Vorpommern und Berlin die Regierungen zu übernehmen. Außerdem rechnet sie mit Neuwahlen im Bund und darauf müsse die AfD ständig vorbereitet sein.
0: Eine Expertengruppe legt heute im Roten Rathaus ihre Einschätzungen zu künftigen Risiken und Handlungsempfehlungen bei Stromausfällen vor. Die Expertenrunde war bereits Ende Januar nach dem großen Stromausfall in Berlin vom Senat eingesetzt worden. Bei dem längsten Stromausfall in Berlin seit dem Zweiten Weltkrieg waren insgesamt rund 100.000 Menschen betroffen. Viele mussten mitten im Winter tagelang komplett ohne Strom und Heizung auskommen. Der Expertenkommission geht es nun insbesondere um einen besseren Schutz der Berliner Bevölkerung vor und während solcher Ereignisse. In Südeuropa haben Waldbrände tausende Hektar Vegetation zerstört. Besonders angespannt ist die Lage in Südfrankreich, wo zwei Menschen schwer verletzt worden sind. Auch Griechenland, Spanien und Portugal kämpfen gegen die Flammen. Aus Madrid, Hans-Günther Kellner.
2: Beim größten der Feuer sind im Mosela im Zentrum Portugals bereits mehr als 12.000 Hektar Wald und Buschland verbrannt. Seit dem Wochenende werden die rund 1.200 portugiesischen Brandbekämpfer auch von Einheiten des spanischen Militärs unterstützt. Die spanische Armee verstärkt inzwischen auch in der Nähe der beliebten Costa Brava. Dort hat ein Waldbrand den Behörden zufolge bislang rund 2.400 Hektar erfasst.
0: Im Achtelfinale der FIFA-Fußball-WM hat Norwegen Rekordweltmeister Brasilien mit 2:1 besiegt. Damit stehen die Skandinavier zum ersten Mal überhaupt in einem WM-Viertelfinale. In einer Stunde beginnt das Achtelfinalspiel Mexiko gegen England. Soweit die Nachrichten. 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Das Wetter in der Nacht ist es gering bewölkt oder klar. Die Tiefstwerte dazu liegen bei 15 bis 10 Grad. Am Tage haben wir mehr Wolken und nur wenig Sonne. Später gibt es auch schauerartigen Regen bei 19 bis 21 Grad.
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4: Ganz genau. Hallo und herzlich willkommen zu dieser Sendung.
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My Life in England, neuer Song und erste Single vom kommenden Album Daxys Midnight Runners sind das. Vom Album Love, das im September bei Heavenly Recordings erscheinen wird, das Label, um das es hier heute in dieser Kaleidoskop-Sendung gehen wird. Und das Veröffentlichungsjahr begonnen hat man bei Heavenly Recordings mit dem neuen Album von Joshua Idehen. Could Be Forever war ein Track davon. Jetzt ist ein neuer Remix draußen, der Prinz Thomas Disco.

Could Be Forever, Joshua. Idehem. Gegründet wurde Heavenly Recordings 1990 und gleich im ersten Jahr gab es einen Riesenhit von Saint-Étienne. Only Love Can Break Your Heart. Das kommt hier im Masters at Work Dubmix.

Das war die allererste Veröffentlichung auf Heavenly Recordings aus dem Jahr 1990. Außerdem einer der ersten Remixes von Andrew Weatherall, der dann später sehr viele Heavenly Recordings Acts produziert und geremixt hat. Sly and Lovechild waren das mit The World According to Sly and Lovechild im Soul of Europe Mix, produziert von Andrew Weatherall. Hier kommt was vergleichsweise Neues auf Heavenly Recordings, ein Bandprojekt von David Holmes, der vor allem als Filmmusikproduzent bekannt geworden ist, unter anderem der Oceans-Filme. Das sind Unloved, Mother's Been a Bad Girl im Horsemeat Disco Remix.

Auch das gehört zum aktuellen Sound von Heavenly Recordings. Das war Rapper and Wonder zusammen mit Gabe Guernsey. Rollin hieß dieser Track. 1990 war Flowered Up eine der ersten Baggy Bands aus London. Und zusammen mit Saint-Étienne sorgten sie für die ersten Hits bei Heavenly Recordings. Nach ihrem Album Live with Brian aus 1990 gab es die Single Weekender, die es mit 13 Minuten Länge trotzdem auf Platz 20 der englischen Charts geschafft hat. Und vor 2 Jahren gab es zum wiederveröffentlichten Album Live with Brian diesen neuen Remix von Beyond the Wizard's Sleeve, Flowered Up mit Weekender.

Weekend von Flower Up im Beyond the Wizard's Sleeve Remix. Das ist eine meiner aktuellen Lieblingsbands auf Heavenly Recordings, The Orioles. Von ihrem aktuellen Album kommt dieser Track, Embers.

aus Manchester, The Orioles mit Ambers. Auch die nächste Band kommt von Heavenly Recordings, Psychedelic Sound von Temples. Move with the Season heißt dieses Stück, das ist der Tom Furse Remix. Nach den Nachrichten geht's hier weiter mit Kaleidoskop. Bis gleich.

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3: Um 2 Uhr mit Thomas Haag. Guten Morgen. Im Bundeskabinett soll heute der Regierungsentwurf für den Haushalt 2027 beschlossen werden. Ende April war noch von einer Haushaltslücke von 21 Milliarden Euro die Rede gewesen. Bundesfinanzminister Klingbeil hatte alle Ressorts zu Einsparungen verpflichtet. Laut Vorlage plant die Bundesregierung